derer, die mich hassen, nicht ungestraft, sondern ich kümmere mich bei den Kindern um die Sünden ihrer Eltern bis in die dritte und vierte Generation. Denen aber, die mich lieben und meine Gebote befolgen, werde ich bis in die tausendste Generation gnädig sein. Du sollst den Namen des Herrn deines Gottes nicht missbrauchen, denn der Herr wird jeden bestrafen, der seinen Namen missbraucht. Halte den Sabbat, indem du ihn heiligst, wie der Herr dein Gott es befohlen hat. 6 Tage in der Woche sollst du arbeiten und deinen alltäglichen Pflichten nachkommen. Der 7. Tag aber ist ein Ruhetag für den Herrn, deinen Gott. An diesem Tag darf kein Angehöriger deines Hauses irgendeine Arbeit verrichten. Das gilt für dich, deine Söhne und Töchter, deine Sklaven und Sklavinnen, deinen Ochsen, deinen Esel und dein übriges Vieh, sowie für alle Fremden, die bei dir wohnen. Alle deine Sklaven und Sklavinnen sollen ausruhen, so wie auch du ausruhst. Denk daran, dass du selbst einmal Sklave in Ägypten warst und dass der Herr, dein Gott, dich mit großer Macht und gewaltigen Taten aus dem Land geführt hat. Deshalb hat dir der Herr, dein Gott, befohlen, den Sabbat zu halten. Ehre deinen Vater und deine Mutter, wie der Herr, dein Gott, dir befohlen hat. Dann wird es dir gut gehen und du wirst lange in dem Land leben, das dir der Herr, dein Gott, geben wird. Du sollst nicht töten. Du sollst nicht die Ehe brechen. Du sollst nicht stehlen. Du sollst keine falsche Aussage über einen deiner Mitmenschen machen. Du sollst nicht die Frau deines Nächsten begehren. Und du sollst auch nicht sein Haus, sein Feld, seinen Sklaven oder seine Sklavin, seinen Ochsen oder Esel oder irgendetwas anderes begehren, das deinem Nächsten gehört. Diese Worte sprach der Herr mit lauter Stimme auf dem Berg zu euch allen, mitten aus dem Feuer und den dunklen Wolken heraus. Dem fügte er nichts mehr hinzu. Er schrieb seine Worte auf 2 Steintafeln und gab sie mir. Doch als ihr die Stimme aus der Dunkelheit hörtet, während der Berg in Flammen stand, kamen die führenden Männer eurer Stämme zu mir. Ihr ließt mir durch sie ausrichten: Der Herr, unser Gott, hat uns seine Herrlichkeit und Macht gezeigt, und wir haben seine Stimme mitten aus dem Feuer gehört. Heute haben wir erlebt, dass Gott zu Menschen sprach und sie trotzdem nicht sterben mussten. Aber am Ende werden wir doch noch sterben, denn dieses gewaltige Feuer wird uns noch töten. Wenn wir den Herrn, unseren Gott, auf diese Weise weiter zu uns reden hören, werden wir sterben. Kann denn ein Mensch die Stimme des lebendigen Gottes mitten aus dem Feuer hören, so wie wir, und am Leben bleiben? Geh du doch und höre, was der Herr, unser Gott, zu sagen hat, und teile uns anschließend alles mit, was er dir gesagt hat. Dann wollen wir es hören und befolgen. Der Herr erhörte eure Bitte, die ihr an mich gerichtet habt. Daraufhin sprach er zu mir: Ich habe gehört, was die Leute zu dir gesagt haben. Sie haben in allem Recht. Wenn sie mich doch nur immer so achteten und jeden Tag allen meinen Geboten gehorchten, dann würde es ihnen und ihren Nachkommen für immer gut gehen. Geh und fordere sie auf, in ihre Zelte zurückzukehren. Bleib du aber hier bei mir, dann will ich dir meine Gebote, Gesetze und Vorschriften geben. Teile sie anschließend dem Volk mit, damit die Menschen sie in dem Land befolgen, das ich ihnen zum Besitz gebe. Achtet darauf, dass ihr genauso handelt, wie der Herr, euer Gott, es euch befohlen hat. Weicht nicht davon ab. Bleibt auf dem Weg, den der Herr, euer Gott, euch gezeigt hat. Dann werdet ihr lange in dem Land leben, das ihr erobern werdet, und es wird euch gut gehen. Aufforderung zur bedingungslosen Hingabe. Dies sind die Gebote, Gesetze und Vorschriften, die ich euch nach dem Willen des Herrn, eures Gottes, lehren soll. Denn ihr sollt sie in dem Land befolgen, in das ihr nun hinüberzieht, um es zu erobern. Ihr, eure Kinder und Enkel, ihr sollt dem Herrn, eurem Gott, mit Ehrfurcht begegnen und alle seine Gesetze und Gebote halten, solange ihr lebt. Dann wird er euch ein langes

es Leben schenken. Hört genau zu, ihr Israeliten, und gehorcht. Dann wird es euch gut gehen, und ihr werdet viele Nachkommen haben in dem Land, in dem Milch und Honig überfließen, wie der Herr, der Gott eurer Väter, es euch versprochen hat. Hört, ihr Israeliten, der Herr, unser Gott, ist der einzige Herr. Ihr sollt den Herrn, euren Gott, von ganzem Herzen, von ganzer Seele und mit eurer ganzen Kraft lieben. Bewahrt die Gebote, die ich euch heute gebe, in eurem Herzen. Schärft sie euren Kindern ein. Sprecht über sie, wenn ihr zu Hause oder unterwegs seid, wenn ihr euch hinlegt oder wenn ihr aufsteht. Bindet sie zur Erinnerung um eure Hand und tragt sie an eurer Stirn. Schreibt sie auf die Pfosten eurer Haustüren und Tore. Der Herr, euer Gott, wird euch schon bald in das Land bringen, das er euren Vätern Abraham, Isaak und Jakob mit einem Eid versprochen hat. Darin sind große, reiche Städte, die ihr nicht erbaut habt, Häuser voller Waren, die ihr nicht gekauft habt, Zisternen, die ihr nicht gegraben habt, und Weinberge und Olivenhaine, die ihr nicht gepflanzt habt. Wenn ihr euch also in dem Land satt essen könnt, dann vergesst den Herrn nicht, der euch aus der Sklaverei in Ägypten befreit hat. Ihr sollt den Herrn, euren Gott, fürchten und ihm dienen. Wenn ihr einen Eid ablegt, dürft ihr es nur in seinem Namen tun. Lauft nicht den Göttern eurer Nachbarvölker hinterher, denn der Herr, euer Gott, der mitten unter euch wohnt, ist ein eifersüchtiger Gott. Sonst wird sich sein Zorn gegen euch richten und euch vernichten. Fordert den Herrn, euren Gott, nicht heraus, wie ihr es bei Massa getan habt. Haltet die Gebote des Herrn, eures Gottes, alle Anordnungen und Vorschriften, die er euch gab. Tut, was in den Augen des Herrn gut und richtig ist. Dann wird es euch gut gehen, und ihr werdet in das schöne Land kommen, das der Herr euren Vorfahren mit einem Eid versprochen hat, und es erobern. Ihr werdet alle eure Feinde vor euch vertreiben, wie der Herr euch angekündigt hat. Eure Kinder werden euch später fragen, was bedeuten diese Anordnungen, Vorschriften und Gesetze, die der Herr, unser Gott, euch gegeben hat? Dann sollt ihr ihnen antworten, wir waren Sklaven des Pharao in Ägypten, doch der Herr hat uns mit großer Macht aus Ägypten geführt. Vor unseren Augen schlug er Ägypten und den Pharao samt seinem ganzen Hofstaat mit schrecklichen Plagen und mächtigen Zeichen. Er führte uns aus Ägypten, um uns in das Land zu bringen, das er unseren Vorfahren mit einem Eid versprochen hatte. Und der Herr, unser Gott, befahl uns, alle diese Vorschriften zu halten und Ehrfurcht vor ihm zu haben, damit er für uns sorgt und es uns alle Tage gut geht, wie es nun der Fall ist. Denn wenn wir die Gebote genau befolgen, die der Herr, unser Gott, uns gab, sind wir dadurch gerechtfertigt. Aus der Übersetzung das Buch Markus Kapitel 4 Vers 30 bis Kapitel 5 Vers 20. Gottes neue Wirklichkeit. Dann ergriff Jesus wieder das Wort. Wie können wir Gottes neue Wirklichkeit erklären? Mit welchem Beispiel sollen wir sie deutlich machen? Sie ist wie ein Samenkorn des Senfbaums. Wenn es auf den Boden ausgesät wird, ist es kleiner als die meisten Samenkörner, die es gibt. Doch wenn das Korn ausgesät wird, dann wächst es auf und wird größer als alle anderen Sträucher. Seine Zweige werden so groß, dass die Vögel, die unter dem Himmel fliegen, in ihrem Schatten Zuflucht finden können. Jesus gebrauchte viele solcher Beispiele, um ihnen Gottes Botschaft nahe zu bringen, so wie sie es verstehen konnten. Er benutzte immer Vergleiche, um zu ihnen zu sprechen. Seinen eigenen Schülern aber erklärte er alles genau. Der Sturm auf dem Galiläischen Meer. Am Abend dieses Tages sagte Jesus, »Lasst uns zum anderen Ufer hinüberfahren.« So schickten sie die Menschenmenge nach Hause und nahmen Jesus mit in ihr Boot. Es waren auch noch andere Boote dabei. Da erhob sich ein gewaltiger Wirbelwind,
Die Wellen schlugen gegen das Boot, so dass es unterzugehen drohte. Jesus hatte sich im Heck des Bootes auf ein Kissen zum Schlafen niedergelegt. Da weckten seine Schüler ihn auf und sagten: »Lehrer, ist es dir ganz gleichgültig, dass wir untergehen?« Da stand er auf und wies den Wind in seine Schranken. Und zum See sagte er: »Sei still!« Der Wind legte sich und eine große Stille breitete sich aus. Dann sagte er zu seinen Schülern: »Wie ängstlich ihr doch seid! Habt ihr immer noch kein Vertrauen?« Doch sie fürchteten sich nur noch mehr und sagten zueinander: »Wer ist nur dieser Mensch? Selbst der Wind und der See tun, was er befiehlt.« Jesus und die Dämonen. Dann kam er an das andere Ufer des Sees, in das Gebiet der Gerasener. Kaum war er aus dem Boot ausgestiegen, lief ihm ein Mann entgegen. Der kam aus den Gräberstätten und war von einem unreinen dämonischen Geist getrieben. Er hauste dort in den Gräberstätten. Niemand war in der Lage, ihn festzuhalten, selbst nicht mit Ketten, denn er war schon häufig mit Fußfesseln und Ketten gebunden gewesen, doch er riss die Ketten immer wieder entzwei und zertrümmerte die Fußfesseln, so dass niemand ihn bändigen konnte. Ganze Nächte und Tage hielt er sich in den Grabstätten und auf den Bergen auf, wobei er schrie und mit Steinen auf sich einschlug. Als er Jesus von Weitem sah, rannte er zu ihm hin und warf sich vor ihm nieder. Mit lauter Stimme schrie er: »Was willst du von mir, Jesus, du Sohn des allerhöchsten Gottes? Ich beschwöre dich bei Gott, quäl mich nicht!« Jesus sagte zu ihm: »Verschwinde aus diesem Menschen, du unreiner Geist!« Dann fragte er ihn: »Wie heißt du?« Da antwortete er: »Legion ist mein Name, denn wir sind viele.« Er flehte Jesus an, sie nicht aus dieser Gegend wegzuschicken. Dort auf dem Berg graste eine große Schweineherde. So baten sie ihn inständig: »Schick uns in die Schweine, dann können wir in sie hineinfahren.« Jesus erlaubte es ihnen. Da fuhren die üblen Geister in die Schweine. Die Herde, es waren etwa 2000 Schweine, raste über den Berghang hinweg und in den See hinein und ertrank im Wasser. Die Schweinehirten rannten fort und berichteten das alles in der Stadt und in den umliegenden Dörfern. Da kamen die Leute, um zu sehen, was geschehen war. Sie gingen zu Jesus hin und sahen dort den vorher von Dämonen gequälten Mann. Er saß ruhig da, war gekleidet und bei vollem Verstand. Und das war der, der die Legion in sich gehabt hatte. Da bekamen sie es mit der Angst zu tun. Die, die es mit eigenen Augen gesehen hatten, berichteten, wie sich die Sache mit dem von Dämonen gequälten Mann und auch das mit den Schweinen ereignet hatte. Da baten die Leute Jesus, aus ihrer Gegend fortzugehen. Als Jesus in das Boot einstieg, bat ihn der Mann, der von Dämonen beherrscht gewesen war, dass er bei ihm bleiben könnte. Aber Jesus erfüllte ihm diese Bitte nicht, sondern sagte stattdessen zu ihm: »Geh hin in dein Haus und zu deiner Familie. Berichte ihnen, was Gott, der Herr, dir Gutes getan hat und wie er dir seine Barmherzigkeit gezeigt hat.« Da ging der Mann fort und berichtete von diesem Zeitpunkt an in dem ganzen Gebiet der 10 Städte, wie Jesus ihm geholfen hatte. Alle, die das hörten, wunderten sich sehr. Aus der Übersetzung das Buch Psalm 68, die Verse 19 bis 35. Du bist in die Höhen hinaufgestiegen und hast Gefangene mit dir geführt. Du hast von den Menschen Gaben angenommen, sogar deine Feinde, die sich gegen dich auflehnten, sind bereit, sich Gott, dem Herrn, zu unterwerfen. Gelobt sei der Herr täglich. Gott, unser Retter, trägt für uns Belastungen. Musik. Unser Gott ist ein Gott, der rettet. Der allmächtige Herr befreit uns vom Tod. Seinen Feinden aber wird Gott den Kopf zerschmettern, denen, die an ihren sündigen Wegen festhalten. Der Herr spricht: Ich will meine Feinde vom Gebirge Baschan herabbringen, ich will sie aus den Tiefen des Meeres heraufholen. Du, mein Volk, sollst deine Füße in ihrem Blut baden
und deine Hunde werden es auflecken. Gott, dein Triumphzug ist bereits zu sehen, der Zug meines Gottes und Königs, der in sein Heiligtum einzieht. Sänger ziehen voraus und Spielleute hinterher, mitten unter ihnen junge Frauen, die Tamburine schlagen. Lobt Gott, ihr Völker Israels, lobt den Herrn, ihr Nachkommen Israels. Seht, der kleine Stamm Benjamin führt den Zug an. Hinter ihm schreiten viele Fürsten aus Juda und die Fürsten aus Sebulon und Naphtali. Zeige deine Macht, deine Stärke, Gott, wie du es in der Vergangenheit getan hast. Die Könige der Erde bringen dir Tribut in deinem Tempel in Jerusalem. Bestrafe die feindlichen Nationen, das wilde Tier, das im Schilf lauert, und die Schar der Fürsten und die Anführer der Völker. Erniedrige die, die Tribut von uns fordern. Zerstreue die Völker, die Freude am Krieg haben. Ägypten soll dir kostbare Erze schenken, Äthiopien soll dich anbeten. Singt Gott, ihr Königreiche der Erde, lobt den Herrn. Musik. Lobt den, der durch den Himmel reitet, der seit Anbeginn der Zeit besteht. Seine gewaltige Stimme erschallt. Erzählt allen Menschen von Gottes Macht. Seine Herrlichkeit ist über Israel und seine Macht ist größer als der Himmel. Herrlich ist Gott in seinem Heiligtum, der Gott Israels, der seinem Volk Macht und Stärke schenkt. Gepriesen sei Gott. Aus der Übersetzung Neues Leben, Sprüche Kapitel 11, die Verse 29 bis 31. Wer seine Familie vernachlässigt, erbt nur Wind, und der Narr wird zum Diener des weisen Menschen. Der Gottesfürchtige führt andere Menschen zum Leben, und wer Leben rettet, ist weise. Wenn schon die Gerechten hier auf Erden ihren Lohn erhalten, wie viel mehr werden dann die Bösen und Sünder bekommen, was sie verdienen?

0: Es ist 5 Uhr.
1: 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Und Judas Iskariot, einer von den Zwölfen, ging hin zu den hohen Priestern, um Jesus an sie zu überliefern. Sie aber freuten sich, als sie es hörten, und versprachen ihm Geld zu geben, und er suchte, wie er ihn zu gelegener Zeit überliefern könnte. Das sind Worte aus Markus Kapitel 14, die Verse 10 und 11. Gedanken zum Markus-Evangelium. Wer von den 12 Jüngern Jesu hätte je gedacht, dass einer von ihnen ihren Meister an die hohen Priester ausliefern würde? Niemand. Doch genau das geschah. Wie erschreckend, dass man sich einerseits zu Jesus Christus bekennen kann, aber andererseits innerlich unberührt von seiner Liebe bleibt und für ewig verloren geht. In allen vier Evangelien wird Judas Iskariot immer als derjenige genannt, der Jesus verriet. Diese schändliche Tat kennzeichnete ihn. Sein Verrat an die Feinde Jesu war kein spontaner Fehltritt, sondern entsprang einem Herzen, das längst vom Bösen erfüllt war. Wie tief es den Herrn schmerzte, von einem seiner Vertrauten hintergangen zu werden, zeigt Psalm 55. Dort steht: Denn nicht ein Feind ist es, der mich höhnt, sonst würde ich es ertragen. Nicht mein Hasser ist es, der gegen mich groß getan hat, sonst würde ich mich vor ihm verbergen. Sondern du, ein Mensch wie ich, mein Freund und mein Vertrauter, die wir vertrauten Umgang miteinander pflegten, ins Haus Gottes gingen mit der Menge. Zitat Ende. Judas ist uns eine ernste Warnung vor der Geldliebe. Das ist eine Gefahr für alle Menschen. Paulus schreibt an Timotheus: Die Geldliebe ist eine Wurzel alles Bösen, der nachstrebend einige von dem Glauben abgeirrt sind. Bei Judas nutzte der Teufel seine Gier, um böse Absichten in sein Herz zu säen. Für 30 Silberstücke, den Preis eines Sklaven, verkaufte Judas seinen Herrn. Mehr war ihm Jesus nicht wert.

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Aus der Übersetzung Neues Leben, 5. Buch Mose, Kapitel 5 und 6. Die 10 Gebote. Mose rief alle Israeliten zusammen und sagte zu ihnen: Hört auf die Gesetze und Vorschriften, die ich euch heute gebe. Prägt sie euch ein und befolgt sie gewissenhaft. Am Sinai schloss der Herr, unser Gott, einen Bund mit uns. Er schloss diesen Bund nicht mit unseren Vorfahren, sondern mit uns allen, die wir hier heute am Leben sind. Der Herr sprach auf dem Berg, mitten aus dem Feuer, persönlich zu euch. Ich stand zwischen euch und dem Herrn, denn ihr hattet Angst vor dem Feuer und seid nicht auf den Berg gestiegen. Er sprach zu mir, und ich gab seine Worte an euch weiter. Er sagte: Ich bin der Herr, dein Gott, der dich aus der Sklaverei in Ägypten befreit hat. Du sollst außer mir keine anderen Götter haben. Du sollst dir kein Götzenbild anfertigen von etwas, das im Himmel, auf der Erde oder im Wasser unter der Erde ist. Du sollst sie weder verehren, noch dich vor ihnen zu Boden werfen, denn ich, der Herr, dein Gott, bin ein eifersüchtiger Gott. Ich lasse die Sünden derer, die mich hassen, nicht ungestraft, sondern ich kümmere mich bei den Kindern um die Sünden ihrer Eltern bis in die 3. und 4. Generation. Denen aber, die mich lieben und meine Gebote befolgen, werde ich bis in die 1000. Generation gnädig sein. Du sollst den Namen des Herrn deines Gottes nicht missbrauchen, denn der Herr wird jeden bestrafen, der seinen Namen missbraucht. Halte den Sabbat, indem du ihn heiligst, wie der Herr dein Gott es befohlen hat. 6 Tage in der Woche sollst du arbeiten und deinen alltäglichen Pflichten nachkommen. Der 7. Tag aber ist ein Ruhetag für den Herrn, deinen Gott. An diesem Tag darf kein Angehöriger deines Hauses irgendeine Arbeit verrichten. Das gilt für dich, deine Söhne und Töchter, deine Sklaven und Sklavinnen, deinen Ochsen, deinen Esel und dein übriges Vieh, sowie für alle Fremden, die bei dir wohnen. Alle deine Sklaven und Sklavinnen sollen ausruhen, so wie auch du ausruhst. Denk daran, dass du selbst einmal Sklave in Ägypten warst und dass der Herr, dein Gott, dich mit großer Macht und gewaltigen Taten aus dem Land geführt hat. Deshalb hat dir der Herr, dein Gott, befohlen, den Sabbat zu halten. Ehre deinen Vater und deine Mutter, wie der Herr, dein Gott, dir befohlen hat. Dann wird es dir gut gehen und du wirst lange in dem Land leben, das dir der Herr, dein Gott, geben wird. Du sollst nicht töten. Du sollst nicht die Ehe brechen. Du sollst nicht stehlen. Du sollst keine falsche Aussage über einen deiner Mitmenschen machen. Du sollst nicht die Frau deines Nächsten begehren. Und du sollst auch nicht sein Haus, sein Feld, seinen Sklaven oder seine Sklavin, seinen Ochsen oder Esel oder irgendetwas anderes begehren, das deinem Nächsten gehört. Diese Worte sprach der Herr mit lauter Stimme auf dem Berg zu euch allen, mitten aus dem Feuer und den dunklen Wolken heraus. Dem fügte er nichts mehr hinzu. Er schrieb seine Worte auf 2 Steintafeln und gab sie mir. Doch als ihr die Stimme aus der Dunkelheit hörtet, während der Berg in Flammen stand, kamen die führenden Männer eurer Stämme zu mir. Ihr ließt mir durch sie ausrichten: Der Herr, unser Gott, hat uns seine Herrlichkeit und Macht gezeigt, und wir haben seine Stimme mitten aus dem Feuer gehört. Heute haben wir erlebt, dass Gott zu Menschen sprach und sie trotzdem nicht sterben mussten. Aber am Ende werden wir doch noch sterben, denn dieses gewaltige Feuer wird uns noch töten. Wenn wir den Herrn, unseren Gott, auf diese Weise weiter zu uns reden hören, werden wir sterben. Kann denn ein Mensch die Stimme des lebendigen Gottes mitten aus dem Feuer hören, so wie wir, und am Leben bleiben? Geh du doch und höre, was der Herr, unser Gott, zu sagen hat, und teile uns anschließend alles mit, was er dir gesagt hat. Dann wollen wir es hören und befolgen.
Der Herr erhörte eure Bitte, die ihr an mich gerichtet habt. Daraufhin sprach er zu mir: Ich habe gehört, was die Leute zu dir gesagt haben. Sie haben in allem Recht. Wenn sie mich doch nur immer so achteten und jeden Tag allen meinen Geboten gehorchten, dann würde es ihnen und ihren Nachkommen für immer gut gehen. Geh und fordere sie auf, in ihre Zelte zurückzukehren. Bleib du aber hier bei mir, dann will ich dir meine Gebote, Gesetze und Vorschriften geben. Teile sie anschließend dem Volk mit, damit die Menschen sie in dem Land befolgen, das ich ihnen zum Besitz gebe. Achtet darauf, dass ihr genauso handelt, wie der Herr, euer Gott, es euch befohlen hat. Weicht nicht davon ab. Bleibt auf dem Weg, den der Herr, euer Gott, euch gezeigt hat. Dann werdet ihr lange in dem Land leben, das ihr erobern werdet, und es wird euch gut gehen. Aufforderung zur bedingungslosen Hingabe. Dies sind die Gebote, Gesetze und Vorschriften, die ich euch nach dem Willen des Herrn, eures Gottes, lehren soll. Denn ihr sollt sie in dem Land befolgen, in das ihr nun hinüberzieht, um es zu erobern. Ihr, eure Kinder und Enkel, ihr sollt dem Herrn, eurem Gott, mit Ehrfurcht begegnen und alle seine Gesetze und Gebote halten, solange ihr lebt. Dann wird er euch ein langes Leben schenken. Hört genau zu, ihr Israeliten, und gehorcht. Dann wird es euch gut gehen, und ihr werdet viele Nachkommen haben in dem Land, in dem Milch und Honig überfließen, wie der Herr, der Gott eurer Väter, es euch versprochen hat. Hört, ihr Israeliten, der Herr, unser Gott, ist der einzige Herr. Ihr sollt den Herrn, euren Gott, von ganzem Herzen, von ganzer Seele und mit eurer ganzen Kraft lieben. Bewahrt die Gebote, die ich euch heute gebe, in eurem Herzen. Schärft sie euren Kindern ein. Sprecht über sie, wenn ihr zu Hause oder unterwegs seid, wenn ihr euch hinlegt oder wenn ihr aufsteht. Bindet sie zur Erinnerung um eure Hand und tragt sie an eurer Stirn. Schreibt sie auf die Pfosten eurer Haustüren und Tore. Der Herr, euer Gott, wird euch schon bald in das Land bringen, das er euren Vätern Abraham, Isaak und Jakob mit einem Eid versprochen hat. Darin sind große, reiche Städte, die ihr nicht erbaut habt, Häuser voller Waren, die ihr nicht gekauft habt, Zisternen, die ihr nicht gegraben habt, und Weinberge und Olivenhaine, die ihr nicht gepflanzt habt. Wenn ihr euch also in dem Land satt essen könnt, dann vergesst den Herrn nicht, der euch aus der Sklaverei in Ägypten befreit hat. Ihr sollt den Herrn, euren Gott, fürchten und ihm dienen. Wenn ihr einen Eid ablegt, dürft ihr es nur in seinem Namen tun. Lauft nicht den Göttern eurer Nachbarvölker hinterher, denn der Herr, euer Gott, der mitten unter euch wohnt, ist ein eifersüchtiger Gott. Sonst wird sich sein Zorn gegen euch richten und euch vernichten. Fordert den Herrn, euren Gott, nicht heraus, wie ihr es bei Massa getan habt. Haltet die Gebote des Herrn, eures Gottes, alle Anordnungen und Vorschriften, die er euch gab. Tut, was in den Augen des Herrn gut und richtig ist. Dann wird es euch gut gehen, und ihr werdet in das schöne Land kommen, das der Herr euren Vorfahren mit einem Eid versprochen hat, und es erobern. Ihr werdet alle eure Feinde vor euch vertreiben, wie der Herr euch angekündigt hat. Eure Kinder werden euch später fragen: Was bedeuten diese Anordnungen, Vorschriften und Gesetze, die der Herr, unser Gott, euch gegeben hat? Dann sollt ihr ihnen antworten: Wir waren Sklaven des Pharao in Ägypten, doch der Herr hat uns mit großer Macht aus Ägypten geführt. Vor unseren Augen schlug er Ägypten und den Pharao samt seinem ganzen Hofstaat mit schrecklichen Plagen und mächtigen Zeichen. Er führte uns aus Ägypten, um uns in das Land zu bringen, das er unseren Vorfahren mit einem Eid versprochen hatte. Und der Herr, unser Gott, befahl uns, alle diese Vorschriften zu halten und Ehrfurcht vor ihm zu haben, damit er für uns sorgt und es uns alle Tage gut geht, wie es nun der Fall ist. Denn wenn wir die Gebote genau befolgen, die der Herr, unser Gott, uns gab, sind wir dadurch gerechtfertigt.
Aus der Übersetzung das Buch Markus Kapitel 4 Vers 30 bis Kapitel 5 Vers 20. Gottes neue Wirklichkeit. Dann ergriff Jesus wieder das Wort. Wie können wir Gottes neue Wirklichkeit erklären? Mit welchem Beispiel sollen wir sie deutlich machen? Sie ist wie ein Samenkorn des Senfbaums. Wenn es auf den Boden ausgesät wird, ist es kleiner als die meisten Samenkörner, die es gibt. Doch wenn das Korn ausgesät wird, dann wächst es auf und wird größer als alle anderen Sträucher. Seine Zweige werden so groß, dass die Vögel, die unter dem Himmel fliegen, in ihrem Schatten Zuflucht finden können. Jesus gebrauchte viele solcher Beispiele, um ihnen Gottes Botschaft nahe zu bringen, so wie sie es verstehen konnten. Er benutzte immer Vergleiche, um zu ihnen zu sprechen. Seinen eigenen Schülern aber erklärte er alles genau. Der Sturm auf dem Galiläischen Meer. Am Abend dieses Tages sagte Jesus: Lasst uns zum anderen Ufer hinüberfahren. So schickten sie die Menschenmenge nach Hause und nahmen Jesus mit in ihr Boot. Es waren auch noch andere Boote dabei. Da erhob sich ein gewaltiger Wirbelwind, die Wellen schlugen gegen das Boot, so dass es unterzugehen drohte. Jesus hatte sich im Heck des Bootes auf ein Kissen zum Schlafen niedergelegt. Da weckten seine Schüler ihn auf und sagten: »Lehrer, ist es dir ganz gleichgültig, dass wir untergehen?« Da stand er auf und wies den Wind in seine Schranken. Und zum See sagte er: »Sei still!« Der Wind legte sich und eine große Stille breitete sich aus. Dann sagte er zu seinen Schülern: »Wie ängstlich ihr doch seid! Habt ihr immer noch kein Vertrauen?« Doch sie fürchteten sich nur noch mehr und sagten zueinander: »Wer ist nur dieser Mensch? Selbst der Wind und der See tun, was er befiehlt.« Jesus und die Dämonen. Dann kam er an das andere Ufer des Sees, in das Gebiet der Gerasener. Kaum war er aus dem Boot ausgestiegen, lief ihm ein Mann entgegen. Der kam aus den Gräberstätten und war von einem unreinen dämonischen Geist getrieben. Er hauste dort in den Gräberstätten. Niemand war in der Lage, ihn festzuhalten, selbst nicht mit Ketten, denn er war schon häufig mit Fußfesseln und Ketten gebunden gewesen, doch er riss die Ketten immer wieder entzwei und zertrümmerte die Fußfesseln, so dass niemand ihn bändigen konnte. Ganze Nächte und Tage hielt er sich in den Grabstätten und auf den Bergen auf, wobei er schrie und mit Steinen auf sich einschlug. Als er Jesus von Weitem sah, rannte er zu ihm hin und warf sich vor ihm nieder. Mit lauter Stimme schrie er: »Was willst du von mir, Jesus, du Sohn des Allerhöchsten Gottes? Ich beschwöre dich bei Gott, quäl mich nicht!« Jesus sagte zu ihm: »Verschwinde aus diesem Menschen, du unreiner Geist!« Dann fragte er ihn: »Wie heißt du?« Da antwortete er: »Legion ist mein Name, denn wir sind viele.« Er flehte Jesus an, sie nicht aus dieser Gegend wegzuschicken. Dort auf dem Berg graste eine große Schweineherde. So baten sie ihn inständig: »Schick uns in die Schweine, dann können wir in sie hineinfahren.« Jesus erlaubte es ihnen. Da fuhren die üblen Geister in die Schweine. Die Herde, es waren etwa 2000 Schweine, raste über den Berghang hinweg und in den See hinein, und ertrank im Wasser. Die Schweinehirten rannten fort und berichteten das alles in der Stadt und in den umliegenden Dörfern. Da kamen die Leute, um zu sehen, was geschehen war. Sie gingen zu Jesus hin und sahen dort den vorher von Dämonen gequälten Mann. Er saß ruhig da, war gekleidet und bei vollem Verstand. Und das war der, der die Legion in sich gehabt hatte. Da bekamen sie es mit der Angst zu tun. Die, die es mit eigenen Augen gesehen hatten, berichteten, wie sich die Sache mit dem von Dämonen gequälten Mann und auch das mit den Schweinen ereignet hatte. Da baten die Leute Jesus, aus ihrer Gegend fortzugehen. Als Jesus in das Boot einstieg, bat ihn der Mann, der von Dämonen beherrscht gewesen war, dass er bei ihm bleiben könnte. Aber Jesus erfüllte ihm diese Bitte nicht, sondern sagte stattdessen zu ihm:
Geh hin in dein Haus und zu deiner Familie. Berichte ihnen, was Gott der Herr dir Gutes getan hat und wie er dir seine Barmherzigkeit gezeigt hat. Da ging der Mann fort und berichtete von diesem Zeitpunkt an in dem ganzen Gebiet der 10 Städte, wie Jesus ihm geholfen hatte. Alle, die das hörten, wunderten sich sehr. Aus der Übersetzung das Buch Psalm 68, die Verse 19 bis 35. Du bist in die Höhen hinaufgestiegen und hast Gefangene mit dir geführt. Du hast von den Menschen Gaben angenommen, sogar deine Feinde, die sich gegen dich auflehnten, sind bereit, sich Gott, dem Herrn, zu unterwerfen. Gelobt sei der Herr täglich. Gott, unser Retter, trägt für uns Belastungen. Musik. Unser Gott ist ein Gott, der rettet. Der allmächtige Herr befreit uns vom Tod. Seinen Feinden aber wird Gott den Kopf zerschmettern, denen, die an ihren sündigen Wegen festhalten. Der Herr spricht: Ich will meine Feinde vom Gebirge Baschan herabbringen, ich will sie aus den Tiefen des Meeres heraufholen. Du, mein Volk, sollst deine Füße in ihrem Blut baden, und deine Hunde werden es auflecken. Gott, dein Triumphzug ist bereits zu sehen, der Zug meines Gottes und Königs, der in sein Heiligtum einzieht. Sänger ziehen voraus und Spielleute hinterher, mitten unter ihnen junge Frauen, die Tamburine schlagen. Lobt Gott, ihr Völker Israels, lobt den Herrn, ihr Nachkommen Israels. Seht, der kleine Stamm Benjamin führt den Zug an. Hinter ihm schreiten viele Fürsten aus Juda und die Fürsten aus Sebulon und Naphtali. Zeige deine Macht, deine Stärke, Gott, wie du es in der Vergangenheit getan hast. Die Könige der Erde bringen dir Tribut in deinem Tempel in Jerusalem. Bestrafe die feindlichen Nationen, das wilde Tier, das im Schilf lauert, und die Schar der Fürsten und die Anführer der Völker. Erniedrige die, die Tribut von uns fordern. Zerstreue die Völker, die Freude am Krieg haben. Ägypten soll dir kostbare Erze schenken, Äthiopien soll dich anbeten. Singt Gott, ihr Königreiche der Erde, lobt den Herrn. Musik. Lobt den, der durch den Himmel reitet, der seit Anbeginn der Zeit besteht. Seine gewaltige Stimme erschallt. Erzählt allen Menschen von Gottes Macht. Seine Herrlichkeit ist über Israel und seine Macht ist größer als der Himmel. Herrlich ist Gott in seinem Heiligtum, der Gott Israels, der seinem Volk Macht und Stärke schenkt. Gepriesen sei Gott. Aus der Übersetzung Neues Leben, Sprüche Kapitel 11, die Verse 29 bis 31. Wer seine Familie vernachlässigt, erbt nur Wind, und der Narr wird zum Diener des weisen Menschen. Der Gottesfürchtige führt andere Menschen zum Leben, und wer Leben rettet, ist weise. Wenn schon die Gerechten hier auf Erden ihren Lohn erhalten, wie viel mehr werden dann die Bösen und Sünder bekommen, was sie verdienen?

Sie hören nun eine weitere Sendung des Radioprogrammes Licht des Evangeliums. Das Programm Licht des Evangeliums ist ein Wort der Hoffnung für die Familie von heute. Wir freuen uns dazu, dass Sie Radio wieder eingeschaltet haben, um unser heutiges Programm mit Gottes Wort, Liedern und Gebet anzuhören. Und wir laden Sie ein, Ihr Herz für die Botschaft des Wortes Gottes an Sie heute zu öffnen und ihn anzubeten. Wir wünschen einen guten Empfang. Am Mikrofon ist euer Diener am Wort, Jakob Funk. Wollen wir gemeinsam beten? Herr, ich danke dir, dass du mir wiederum diese Gelegenheit geschenkt hast, die Botschaft aus deinem Wort über das Radio zu verkündigen. Du hast deine Kinder dazu berufen, Botschafter an Christi Stadt zu sein. Hilf mir, das Wort der Versöhnung doch klar und deutlich zu predigen. Wir danken für deinen Sohn Jesus Christus und für die Erlösung durch sein Blut am Kreuz auf Golgatha. Herr, gib du allen Hörern doch wieder hörende Ohren und offene Herzen, dass sie die Botschaft von deiner Liebe in ihre Herzen aufnehmen möchten und danach leben. Und möchte jeder Hörer dich heute doch wieder auf irgendeiner Weise ganz persönlich begegnen. Herr, segne dein Wort an die Herzen eines jeden Hörers. Amen.

Als Kinder Gottes sollten wir lernen, wie wir in allen Lagen unseres Lebens im Bewusstsein seiner Gegenwart und Vorsehung leben können. Der Hirtenpsalm ist eines der schönsten Gedichte der Heiligen Schrift. Ganz schlicht und einfach wird uns hier gesagt, dass unser treuer Hirte, der gütige Gott, auf allen Gebieten unseres Lebens für uns sorgt. Wir dürfen uns ihm ganz anvertrauen für alle unsere physischen, geistlichen und gesellschaftlichen Angelegenheiten. Gottes Fürsorge beschränkt sich nicht nur auf unsere rein geistlichen Bedürfnisse. Als Gott den Menschen schuf, befähigte er ihn, zu arbeiten, zu lieben, zu glauben, zu schaffen und Entscheidungen zu machen. Wenn Gott wirklich Gott ist, muss er auch die Fähigkeit haben, an allen unseren Lebenserfahrungen einen Anteil zu haben. Gott hat Fürsorge für alle meine Bedürfnisse getroffen, für meine Bedürfnisse als Mensch und meine Nöte als Sünder. Der Psalmist findet in Gott seine volle Genüge in allen Lagen des Lebens. Wir wollen heute mit einer neuen Serie von Botschaften über den 23. Psalm anfangen. Der 23. Psalm ist ein Meisterwerk der Dichtung. In den folgenden Wochen wollen wir diesen wunderbaren Psalm immer wieder zusammen lesen. Nach einem Lied wollen wir dann gemeinsam Psalm 23 lesen.

Wollen wir jetzt Psalm 23 lesen. Der Herr ist mein Hirte, mir wird nichts mangeln. Er weidet mich auf einer grünen Aue und führet mich zum frischen Wasser. Er erquicket meine Seele. Er führet mich auf rechter Straße um seines Namens willen. Und ob ich schon wanderte im finstern Tal, fürchte ich kein Unglück. Denn du bist bei mir. Dein Stecken und Stab trösten mich. Du bereitest vor mir einen Tisch im Angesicht meiner Feinde. Du salbest mein Haupt mit Öl und schenkest mir voll ein. Gutes und Barmherzigkeit werden mir folgen mein Leben lang, und ich werde bleiben im Hause des Herrn immerdar.

Der Herr ist mein Hirte, mir wird nichts mangeln. Mit diesem wunderbaren Bekenntnis beginnt David den 23. Psalm. Wer so etwas betet, bekennt nicht nur, dass der Herr sein Hirte ist, sondern zugleich auch, dass er selbst ein Schaf dieses Hirten ist. Die Bibel vergleicht die Kinder Gottes sehr gern mit Schafen. Zum Beispiel sagt sie, erkennt, dass der Herr Gott ist. Er hat uns gemacht und nicht wir selbst, zu seinem Volk und zu Schafen seiner Weide. Psalm 100, Vers 3. Mit dem Bild vom Schaf drückt Gottes Wort ganz konkret aus, wie wahre Christen geartet sind. Deshalb die Frage, wie sind denn Schafe? Das erste Merkmal ist, Schafe sind sehr hilflose Wesen. Wenn sie sich verirrt haben, finden sie allein nicht mehr nach Hause. Hunde und Pferde und natürlich auch Tauben finden oft allein den Weg zurück. Aber ein Schaf ist verloren. Deshalb bekennt ein Christ seine totale Abhängigkeit von Gott. Menschen, die vor Selbstvertrauen glauben, das Leben selbst meistern zu können und durch eigene Bemühungen auch noch das ewige Leben zu erringen, die haben keine Ähnlichkeit mit dem Wesen eines Christen. Der Christ dagegen erkennt und bekennt, dass er ohne seinen guten Hirten Jesus Christus absolut verloren ist und dass er ohne ihn nicht aus der Verstrickung seiner Sünde und Verirrung herauskommt. Ein Gotteskind vertraut einzig und allein seinem guten Hirten. Wer sich selbst vertraut, braucht keinen Hirten. Doch wer in Demut seine Hände nach Christus ausstreckt, der kann wirklich sagen, der Herr ist mein Hirte. Das zweite Merkmal eines Schafes, das wir betrachten wollen, ist seine Friedfertigkeit und Sanftheit. Es gibt sogenannte Christen, die gleichen mehr den Wölfen als den Schafen. Sie sind immer streitbar und aggressiv. Sie sind immer gefährlich. Schafe Christi sind freundlich, sanftmütig und ihrem Erlöser ähnlich, von dem die Bibel sagt, der nicht wieder schmähte, als er geschmäht wurde, und nicht drohte, als er litt. 1. Petrus 2, Vers 23. Und weiter heißt es von ihm, ich bot meinen Rücken den Schlagenden und meine Wangen den Raufenden. Mein Angesicht verbarg ich nicht vor den Schmähungen und Speichel. Jesaja 50, Vers 6. Mein ältester Bruder hatte immer Schafe. In gewissen Abständen mussten die Schafe natürlich geschoren werden. Ich habe manchmal zugeschaut, wie das vor sich ging. Wenn sich der Scherer ein Schaf gegriffen hatte, wurde das Schaf sofort ganz still. Geduldig ließ es das Messer über seine Haut fahren und bewegte sich nicht. Da dachte ich an die Worte des Propheten in Jesaja 53, Vers 7 über Jesus. Er tat seinen Mund nicht auf wie das Lamm, das zur Schlachtung geführt wird, und wie ein Schaf, das stumm ist vor seinen Scherern. Diese Sanftmut ist auch ein Zeichen der Schafe Christi. Sie rächen sich nicht, sondern sie vergeben. Sie tragen nicht nach, sondern vergelten Böses mit Gutem. Sie sind freundlich und gütige Menschen und lieben auch ihre Feinde. Denn sie gehören zur Herde Christi. Ist dieses Wesen auch dein Wesen? Wenn nicht, dann bitte Gott darum, dass er auch dich zu einem Schaf seiner Herde machen möchte. Es gibt noch ein weiteres Merkmal, das die Natur eines Schafes bezeichnet. Sie kennen die Stimme ihres Hirten. Jesus sagte selbst, meine Schafe hören meine Stimme und ich kenne sie und sie folgen mir. Johannes 10, Vers 27. Hast du jemals die Stimme Christi gehört? Hat er jemals zu dir gesprochen, so dass du merktest, dass er es war? Hast du jemals gehört, wie die göttliche Stimme dich bei deinem Namen rief? Wenn nicht, dann zweifle ich, ob du eines von Jesu Schäflein bist. Denn sie hören die Stimme ihres Hirten. Wie kann man denn die Stimme Jesu hören? Am allerhäufigsten spricht der Herr Jesus heute zu uns durch das heilige Wort Gottes.
Wenn wir die Bibel lesen, wirkt der Heilige Geist in unser Herz und wir hören Jesu Worte an uns. Und dann gilt auch das Wort des Herrn für uns, wie wir es in Johannes Kapitel 5, Vers 24 finden. Wer mein Wort hört und glaubt dem, der mich gesandt hat, der hat ewiges Leben und kommt nicht ins Gericht, sondern er ist aus dem Tode in das Leben übergegangen. Wer hört und glaubt, der hat das ewige Leben. Betrachten wir nun den zweiten Teil unseres Verses. Mir wird nichts mangeln. Wann wird uns nichts mangeln? Wenn der Herr Jesus unser Hirte ist. Dann können wir ganz getrost leben und brauchen uns nicht mehr zu fürchten. Denn er versorgt seine Kinder, wie ein guter Hirte seine Schafe. Und deshalb müssen Christen keine Lebensangst mehr haben. Angst ist immer eine Angst vor Verlust und vor Mangel. Sie entsteht dadurch, dass man innerlich an etwas festhält, was man fürchtet, verlieren zu können. Man fürchtet zum Beispiel seine Gesundheit oder gar den Verstand zu verlieren, die Liebe eines Menschen, seinen Besitz, sein Recht, seine Ehre oder auch sein Leben zu verlieren. Und darum hat man Angst. Der tägliche Lebenskampf besteht darin, behalten zu wollen. Und weil wir das, was wir festhalten, immer bedroht sehen, darum haben wir Angst. Wenn wir aber einen guten Hirten haben, der uns verheißen hat, dass wir niemals Mangel leiden, dann brauchen wir selbst im Verlust keine Angst zu haben. Wir vertrauen ihm, ob wir gewinnen oder verlieren. Er versorgt uns immer. Kinder Gottes haben alles, was sie sind und haben, an Jesus abgegeben. Sie wissen, dass ihnen das ganze Leben mit allem, was dazugehört, nur für eine kurze Zeit geliehen ist. Der Herr hat es ihnen einmal gegeben und mit Recht nimmt er es ihnen auch wieder zu der von ihm bestimmten Zeit. Und so legen sie bewusst alles in die Hände ihres guten Hirten. Sie haben ihr Leben ihm zum Eigentum und zu seiner absolut freien Verfügung übergeben. Denn sie wissen, dass Gott alles wunderbar für sie geplant hat. Sie sind sich sicher, dass denen, die Gott lieben, alle Dinge zum Besten dienen, wie es in Römer 8, Vers 28 heißt, und dass der Herr für seine Kinder ausschließlich Gedanken des Friedens und nicht des Unheils hat. Weil sie wissen, dass ihre Angelegenheiten viel

Weise gegeben ist und uns gar nicht gehört, dann legst du auch deine Vernunft in die Hände Jesu. Statt Angst, den Verstand zu verlieren, erfüllt dich auf einmal Dank, dass du ihn so lange haben durftest. Und dann singen wir mit dem Liederdichter: Nimm die Kräfte, den Verstand, ganz in deine Meisterhand. Eine solche anspruchslose Ergebung macht dich frei von allen deinen Ängsten. Welchen Verlust und welchen Mangel solltest du dennoch fürchten? Du besitzt doch gar nichts mehr, nachdem du alles an Jesus abgegeben hast. In Lukas 17, Vers 33 sagt Jesus: Wer sein Leben erhalten will, wird es verlieren. Und wer es verliert, wird es erhalten. Wir wollen jetzt wieder ein Lied hören, ehe ich mit der Botschaft weitermache.

Jim Elliot, der auf dem Missionsfeld sein Leben für Jesus lassen musste, schrieb folgenden Satz in seinem Tagebuch: Der ist kein Narr, der verliert, was er nicht behalten kann, aber gewinnt, was er nicht verlieren kann. So wollen auch wir bereit sein, das Vergängliche zu verlieren, das wir sowieso nicht behalten können. Dann werden wir das Ewige gewinnen, was wir niemals verlieren können. Deshalb sagt der Psalmist: Wenn ich nur dich habe, frage ich nichts nach Himmel und Erde. Psalm 73, Vers 25. Eine andere Übersetzung sagt: Und außer dir habe ich an nichts gefallen auf der Erde. Wenn Herr Jesus ganz allein unser Glück und unsere Lebenserfüllung ist, dann wird die Angst vor dem Mangel uns nicht mehr verzehren. Denn die Bibel sagt, dass in Christus alle Fülle wohnt. Habe den Herrn zum Hirten, dann wird dir nichts mehr mangeln. Selbst in der Armut bist du dann reich, weil du in allen Umständen ein zufriedenes, dankbares und erfülltes Leben leben kannst. Auch im Blick auf unser geistliches Leben werden wir keine Angst mehr haben, wenn Christus unser Hirte ist. Was für die Angelegenheiten des irdischen Lebens gilt, gilt auch für unser geistliches Leben. Viele Menschen haben Angst, dass sie nicht fleißig genug waren, um selig zu werden. Sie erkennen ihren geistlichen Mangel vor Gott und haben Angst, eines Tages verworfen zu sein. Menschen mit solchen Ängsten sind entweder die, die Christus überhaupt noch nicht als ihren guten Hirten haben, oder sind die, die ihrem Hirten nicht wirklich vertrauen. Aber wenn du eine wahre Beziehung zu Jesus Christus hast, fürchtest du keinen Mangel in irgendeiner Sache. Gott versorgt dich mit Glauben, mit Geduld, mit Liebe und mit Freundlichkeit. Er beschenkt dich mit Gaben und mit reichem Segen. Nein, du brauchst keinen Mangel zu fürchten, denn der Herr ist dein Hirte und dir wird nichts mangeln. Wir wollen noch einmal zusammen beten.

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Wir hoffen, dass Ihnen auch die heutige Wortbetrachtung zum Segen gewesen ist und verabschieden uns nun von Ihnen. Um eine Woche, so der Herr will, hören Sie ein weiteres Programm vom Licht des Evangeliums um dieselbe Zeit und auf derselben Stelle. Wir danken für Ihre Briefe an uns und laden Sie ein, uns doch wieder zu schreiben. Und wenn Sie durch schwere Lagen gehen und Sie uns das mitteilen möchten, dürfen Sie es gerne tun. Wir wollen gerne mit Ihrem Gebetsanliegen für Sie vor Gottes Angesicht treten. Und wenn Sie uns besondere Segenserfahrungen mitteilen möchten, dann dürfen Sie auch das gerne tun, sodass wir uns mit Ihnen freuen und Gott danken können. Und wenn Sie irgend Fragen oder Bemerkungen zur heutigen Sendung oder irgendeine unserer Sendungen haben, schreiben Sie bitte an Licht des Evangeliums, 225 Riverton Avenue, Winnipeg, Manitoba, Kanada, R2L01. Lass mich wiederholen. 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

0: Es ist 6 Uhr.
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1: Im Johannesevangelium, da sagt Jesus in Kapitel 10, Wahrlich, wahrlich, ich sage euch, wer nicht zur Tür hineingeht in den Schafstall, sondern steigt anderswo hinein, der ist ein Dieb und Räuber. Und etwas weiter sagt er, Wahrlich, wahrlich, ich sage euch, ich bin die Tür zu den Schafen. Und dann, ich bin die Tür. Wenn jemand durch mich eingeht, der wird gerettet werden und wird ein- und ausgehen und Weide finden. Jesus macht also deutlich, meine Nachfolge zu mir gehören. Das setzt das Betreten eines neuen Lebensbereiches, zu dem nur ich führen kann, voraus. Wer zu Jesus Christus gehören will, wer sich Kind Gottes nennen will, wer den Namen Christ mit Recht tragen will, der muss zuerst einmal einen Anfang mit Jesus Christus gemacht haben. Jesus macht hier deutlich, es gibt in dieser Welt nur zwei Lebensbereiche, nur zwei Machtbereiche, zu denen wir Menschen gehören. Paulus beschreibt das im Epheserbrief im 2. Kapitel auf folgende Weise. Er schreibt dort an Menschen, die einen Anfang mit Jesus gemacht haben, auch ihr wart tot in euren Übertretungen und Sünden. Und dann sagt er, aber Gott, der da reich ist an Barmherzigkeit, hat um seiner großen Liebe willen, mit der er uns geliebt hat, auch uns, die wir tot waren in den Sünden, mit Christus lebendig gemacht, denn aus Gnade seid ihr gerettet worden. Paulus stellt hier also diese beiden Lebensbereiche einander gegenüber. Er sagt, ihr wart einmal tot in euren Sünden. Ihr wart verloren. Ihr wart bestimmt wie Verdammnis, beherrscht von der Macht der Sünde. Aber nun dürft ihr wissen, wir sind lebendig geworden durch Jesus. Wir haben ein neues Leben empfangen. Wir leben nun nicht mehr in einem Bereich, in dem Satan, in dem die Sünde uns noch beherrschen kann, uns noch führen und regieren kann. Sondern nun leben wir in dem Bereich, in dem Gott allein die Macht hat. In dem uns im Grunde genommen die Sünde nichts mehr anhaben kann, wenn wir uns nicht wieder neu auf sie einlassen. In einem Bereich, in dem wir wissen dürfen, ich habe ewiges neues Leben. Ich darf meiner Errettung gewiss sein. Aber diese Worte Jesu und das, was Paulus hier schreibt, die machen auch eins deutlich. Es gibt kein Zwischenstadium. Es gibt keine Menschen, die so zwischen beidem ein wenig herumpendeln.

die sagen können, naja, also irgendwo gehöre ich schon zu Jesus, aber so ganz extrem will ich das ja nun auch wieder nicht sein. Jesus macht deutlich, wer nicht durch die Tür hineingegangen ist, der ist draußen. Egal, ob er dem Namen nach ein Christ ist, egal, ob er sich zu einer christlichen Gemeinde hält. Wer nicht Jesus Christus in sein Leben aufgenommen hat, der ist von ihm getrennt. Der gehört nicht zu dem Bereich, in dem er wissen darf, ich habe Leben, ewiges Leben. Und Jesus sagt auch, ich bin diese Tür, durch die man hineinkommt. Ich selber bin diese Tür, sagt Jesus. Keine Eltern oder Kinder, die gläubig sind. Keine Mitgliedschaft, keine Taufe, keine Handlung irgendwelcher Art, sondern Jesus allein. Er ist die Tür und nur durch ihn kannst du neues und ewiges Leben. Nur durch ihn kannst du Gemeinschaft mit Gott haben. Und Jesus sagt auch, ich bin der gute Hirte. Der gute Hirte lässt sein Leben für die Schafe. Er hat sein Leben für dich gegeben. Der Eingang durch diese Tür ist freigemacht worden, weil Jesus deine Sünde am Kreuz auf Golgatha getragen hat. Du brauchst nichts mehr zu tun, um durch diese Tür hineingehen zu können. Du brauchst nur Ja zu sagen. Ja, ich will hinein. Ich will dir danken für deine Vergebung. Ich möchte dieses neue Leben haben und erfahren. Und zu denen, die diesen Schritt getan haben, da sagt Jesus ebenfalls in Johannes 10, meine Schafe hören meine Stimme und ich kenne sie und sie folgen mir. Vers 27. Wer zu Jesus Christus gehört, der darf das wissen, weil er seine Stimme hört. Paulus schreibt, der Geist Gottes gibt unserem Geist Zeugnis, dass wir Kinder Gottes sind. Wenn wir Jesus angenommen haben, dann dürfen wir wissen, ich gehöre zu ihm. Dann dürfen wir das durch die innere Bezeugung des Heiligen Geistes wissen. Wer diese Gewissheit nicht hat, der sollte sich noch einmal neu überprüfen. Habe ich wirklich Jesus in mein Leben aufgenommen? Ist er mein Herr? Habe ich diese Tür bereits durchschritten? Wer Jesus aufgenommen hat, der darf seine Hilfe und seine Kraft erfahren. Darum, wenn du weißt, dass Jesus Christus für dich starb, wenn du weißt, er lebt heute, aber du weißt nicht, ob du errettet bist, dann mache doch heute Morgen klare Sache mit ihm. Dann geh durch diese Tür hinein. Nimm Jesus in dein Leben auf. Er sagt, wie viele ihn aber aufnahmen, denen gibt er Macht, Kinder Gottes zu werden. Du darfst dann die Gewissheit haben, ich bin Kind Gottes. Ich gehöre zu dem Bereich, in dem Gott allein die Herrschaft hat. Ich brauche nicht mehr zu sündigen. Ich kann noch, Christen können noch sündigen. Aber sie müssen es nicht mehr, weil sie die neue Kraft Gottes in ihrem Leben haben. Sie haben einen neuen Herrn und eine neue Autorität. Und dann, wenn man durch diese Tür hineingegangen ist, dann kann man Jesus nachfolgen. Dann kann man in seinem Willen, in seinem Machtbereich leben.

Im Hebräerbrief heißt es in Kapitel 10, in Vers 24 und 25, und lasst uns aufeinander Acht haben, uns anzureizen zur Liebe und guten Werken, und nicht verlassen unsere Versammlung, wie etliche pflegen, sondern einander ermahnen, und das umso mehr, je mehr ihr seht, dass sich der Tag naht. Der Schreiber dieses Briefes macht also deutlich, Gemeinschaft ist dazu da, dass wir einander korrigieren können, dass wir einander ermahnen können. Und hier ist gar nicht so sehr ein Drohen mit dem Zeigefinger gemeint, sondern hier ist ein Mutmachen zum neuen Lebenswandel mit Jesus gemeint. Nicht, dass wir dem anderen mit 3 Flaschen Shampoo auf einmal den Kopf waschen, sondern dass wir den anderen dazu hinführen können, dass er wieder neu die Liebe zu Jesus gewinnt und ihm wieder treu wird. Wir sollen einander helfen, uns anreizen, uns anspornen zur Liebe und zu guten Werken, schreibt er. Und im Galaterbrief heißt es in Kapitel 6, einer trage die Last des anderen. Nicht einer trage die Lasten aller anderen, wie wir es manchmal meinen, sondern einer trage die Last des anderen. Jeder in der Gemeinde Jesu sollte für den anderen da sein, bereit sein, auch einmal Zeit für andere zu opfern, die seine Hilfe gebrauchen können. Die Gemeinde Jesu ist eine wunderbare Sache, wenn wir uns selber in dieser Gemeinde einsetzen, wenn wir wissen, ich gehöre dort hinein, ich bin von Gott dorthin gestellt. Gott hat uns die Möglichkeit gegeben, ihn anzubeten, aber auch zu ihm hinzugehen und ihn zu bitten. Die Gemeinde in Jerusalem war in einer schwierigen Situation. Einer ihrer Führer, der Apostel Petrus, war gefangen genommen worden, um des Herrn willen. Was tat die Gemeinde? Sie beteten eine Nacht durch. Sie beteten um Befreiung. Und Gott hat dieses Gebet tatsächlich erhört. Petrus wurde durch einen Engel Gottes befreit. Und dann steht er da vor der Tür, klopft an, will hinein zur Gemeinde, und die lassen ihn nicht rein. Da ist ein Mädchen namens Rode, eine Magd, die hört ihn draußen klopfen, die rennt hinein und sagt, Menschen, Leute, Petrus ist da, das Wunder ist geschehen. Sie sieht das Wunder, das dort da ist, aber sie denkt gar nicht dran, den armen Mann da auch einmal hineinzulassen. Sie freut sich nur darüber, dass etwas Spektakuläres passiert ist, aber sie sieht einfach nicht das wirkliche Erbarmen Gottes in diesem Fall. Und die anderen, als diese Magd dann kommt und davon erzählt, die fangen dann mit einer großen theologischen Diskussion an.

0: Die sagen, ja, kann das nicht sein Engel sein oder gibt es da nicht diese und jene Möglichkeit? Sie sind einfach nicht bereit zu sehen, unser Gott, der hat wirklich ein Wunder getan. Sondern sie müssen erst mal durchdiskutieren, ob das eigentlich möglich ist, obwohl sie doch vorher gebetet haben. Vielleicht hatten sie sich die Erhörung des Wunders anders vorgestellt, gedacht nun, Gott wird ihn am Tage durch Gerichtsbeschluss wieder freilassen und nicht in der Nacht im Gefängnis befreien. So stellen wir uns manchmal die Gebetserhörung ganz anders vor, als Gott das tut. Jesus sagt im Matthäusevangelium in Kapitel 7, wie viel mehr wird euer Vater im Himmel denen, die ihn bitten, das geben, worum sie ihn bitten? Nein, er sagt, wie viel mehr wird euer Vater im Himmel Gutes geben denen, die ihn bitten? Manchmal weiß Gott viel besser, was gut ist, als wir das überhaupt erfassen können. Denn er hat einen viel größeren Überblick über diese Welt und die Geschichte dieser Welt, als ich das haben kann. Die Mutter eines jungen Mannes, der so eine Art Playboy war, er trug den Namen Augustinus, betete für ihren Sohn, dass er zum Glauben an Jesus käme. Und sie hörte dann, dass ihr Sohn nach Rom reisen wollte. Sie dachte nun, wenn der nach Rom reist, das war in dieser Zeit eine furchtbare Stadt der Sünde, sie heute sicherlich auch noch. Und als sie hörte, dieser Mann, der reist nach Rom, da sagte, betete sie darum, dass Gott das verhindern möge. Dass er dort nicht hinkommen würde, damit er nicht endgültig zugrunde gehen würde durch einen Lebenswandel ohne Gott. Ihr Gebet wurde nicht wörtlich erhört. Augustinus reiste nach Rom. Aber gerade dort kam er dann zum Glauben an Jesus. Es wurde auf ganz andere Weise doch erhört. Anders als sie sich das vorgestellt hat. Gottes Wege und Weisheit sind größer als unsere Weisheit. Er weiß ja, was hinter unseren Gebeten steckt. Er wusste auch, hinter dem Gebet dieser Mutter steckt ja nur der Wille, dass ihr Sohn zum Glauben kommt. Nicht eigentlich, dass er nicht nach Rom reist. Sie meint nur, das sei nicht gut für ihn. Aber ich weiß das eben besser. Ich habe den größeren Überblick. Das Gebet ist eine wunderbare Möglichkeit, von der wir rechnen dürfen, Gott wird Gebete hören. Gott handelt, wo wir zu ihm hingehen. Bist du durch die Tür hineingegangen? Weißt du, ich gehöre zu Jesus? Dann darfst du auch wissen, ich habe die Kraft seines Geistes zur Verfügung. Dann hast du den Geist Gottes empfangen, der dir Kraft gibt und Leben. Aber wenn du weißt, ich bin noch nicht in diesem neuen Machtbereich Gottes, ich stehe noch außerhalb dieser Tür, ich glaube das zwar alles, aber ich habe Jesus nicht in mein Leben aufgenommen, dann kannst du das heute Morgen tun. Dann darfst du ihn bitten, in dein Leben hineinzukommen als dein Herr. Du darfst ihm danken, dass er zur Vergebung deiner Sünden am Kreuz von Golgatha gestorben ist und ihm dein Leben ab heute neu anvertrauen. Auch wenn sie sagen, ich habe das einmal gemacht, aber ich komme einfach nicht zurecht im Leben mit Jesus. Auch dann sollten sie einfach die Gelegenheit nutzen, einen neuen Anfang mit ihm zu machen. Wer nicht durch die Tür hineingegangen ist, der darf das tun. Jesus hat alles zubereitet.
1: 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Ich wünsche Ihnen noch Gottes Segen.

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2: Die amerikanische Frauenrechtlerin Ann Jarvis fordert Anfang des vorigen Jahrhunderts einen Gedenktag für Mütter. Wie wir sehen, mit Erfolg, oder? Ist der Muttertag ein Fortschritt? Ist es nicht eher ein Zeichen für ein globales Erkalten der Liebe, wenn wir für die wirklich wichtigen Dinge des Lebens ein Datum brauchen? Totensonntag, Weltkindertag, Buß- und Bettag, Muttertag? Nützlich mag es schon sein, wenn Menschen einmal im Jahr an die elementarsten Dinge erinnert werden, doch ich werde den Eindruck nicht los, dass unsere Gedenktage mehr Not bringen als Segen. Abgesehen davon, dass sich an solchen Tagen die Selbstmordrate erhöht oder viele im Feiertagsreiseverkehr zu Schaden kommen, wird sich so mancher Mitmensch seiner Einsamkeit bewusst. Sind unsere Feier- und Gedenktage nur noch leere Hülsen, Inszenierungen der Kaufleute? Sind es die einzigen Tage, in denen die Kirchen etwas voller sind? Und im Umkehrschluss, sind wir Menschen an den übrigen Tagen zu sehr mit uns selbst beschäftigt, als dass wir der Mutter, der Kinder, der Toten, des Gebets oder des auferstandenen Christus gedenken? Ob Muttertag, ob Buße und Umkehr, ob Auferstehung oder Weltuntergang, für alles hat der moderne, aufgeklärte Mensch ein Datum. Vielleicht wegen der Überschaubarkeit. Das wäre stark, wenn uns klar würde, dass jeder Tag, Weihnachten, Buß- und Bettag, Ostern, Kindertag, Muttertag, Karfreitag und Himmelfahrt ist. Der Mensch wäre damit überfordert, weil er diese Feiertage nicht mehr so schön getrennt und überschaubar auf die Reihe bringen könnte. Konkret, wenn jeder Tag Muttertag ist, muss ich dann meiner Mutter nicht ganz anders begegnen, nicht mehr so schnodderig? Das könnte auch meinen geistlichen Wachstum gut bekommen. Mehr Liebe, Freude, Friede, Langmut, Freundlichkeit, Güte, Treue, Sanftmut und Enthaltsamkeit wären dann die Folge. Vergleiche Galaterbrief, Kapitel 5, Vers 22.
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Ich begrüße euch ganz herzlich zur Sendung für die Xer hier von Radio HCJB am Wochenende 9. 10. Mai. Schön, dass ihr mit dabei seid. Es geht gleich los mit den DX-Tipps und Heinz Schulz. Dann hören wir eine kleine Andacht mit Rüdiger Klaue. Und zum Schluss das Programm der Welle 370 des Funkerbergmuseums Königs Wusterhausen. Ich wünsche euch angenehme und störungsfreie 30 Minuten. Mein Name ist Horst Wiese.

Herzlich willkommen zu einer neuen Ausgabe der DX-Tipps bei Radio HCJB und FM Kompakt. Am Mikrofon begrüßt euch ausnahmsweise ohne Hintergrundmusik Heinz Schulz. Alle Sendezeiten sind, sofern nicht anders angegeben, in UTC. Die allermeisten wissen es bereits und es wurde auch schon in den letzten Sendungen kommuniziert, aber ich teile es hier auch noch einmal mit. Seit dem 3. Mai ist die Hauptsendung von Radio DARC sonntags ab 9 Uhr wieder auf 6070 kHz im 49 Meter Band zu hören. Genutzt werden weiterhin die Anlagen des britischen Sendepartners Encompass aus Wolverton, von wo Radio DARC bisher auf 9670 kHz zu hören war. Hintergrund dieses Frequenzwechsels ist die Entwicklung der maximalen Grenzfrequenz im Sommer und die stark abnehmende Sonnenfleckenaktivität. Dies hat vor allem bei Hörern im Westen Deutschlands in letzter Zeit dazu geführt, dass der Empfang schlecht war, etwa im Ruhrgebiet. Der Wechsel zurück auf die 6070 kHz verspricht stabilere Signale ohne tote Zone, vor allem während der Sommermonate aber auch nicht mehr ganz so hohe Feldstärken als bisher. Parallel dazu wird Radio DARC über Channel 292 aus Ingolstadt zu hören sein. Von dort wird ab Mai die 9670 kHz genutzt. Hier nochmal der Hinweis auf das 45. überregionale DX-Treffen des Ottenauer Kurzwellenhörerclubs Murgtal mit RTI-Hörertreffen. Am kommenden Samstag, den 16. Mai, findet dieses Treffen ab 12 Uhr mitteleuropäischer Sommerzeit in der Gaststätte Murgstube an der Konrad-Adenauer-Brücke, Ecke Rindenschwenderstraße, Schulstraße in 76571 Gaggenau statt. Nähere Informationen gibt es unter bernd.seiser@t-online.de. Programmänderungen gab es bei Radio HCJB. Das DX-Programm am Samstag und Sonntag wird nun leider nicht mehr zu der günstigen und beliebten Sendezeit um 9.30 Uhr ausgestrahlt. Warum diese Sendezeit aufgelöst wurde, ist aktuell noch nicht bekannt. Sendezeiten sind derzeit nur noch um 4.30 Uhr, 14 Uhr, 17 und 21 Uhr auf den Frequenzen 3995 und 5920 kHz. RTI-Hörerclub-Mitglied Nuri Streichert gibt bekannt, dass es einen RTI-Hörerclub-Wettbewerb zur Fußball-WM 2026 geben wird. Hier die Regularien. Der Wettbewerb beginnt mit der Henry Norman Show am Samstag, den 30. Mai 2026 um 20 Uhr auf 15.770 kHz. Wiederholt wird die Henry Norman Show um 22.30 Uhr auf 9.955 kHz. Für beide Ausstrahlungen gibt es verschiedene EQSL-Motive und die Teilnahme ist bei E-Mail-Einsendungen kostenlos. In der Show werden 6 deutschsprachige Musiktitel gespielt. Die Anfangsbuchstaben der Interpreten, entweder Nachname oder Bandname, ergeben in der richtigen Reihenfolge ein Lösungswort mit 6 Buchstaben. Der schnellste Einsender bekommt die höchste Punktzahl, der zweitschnellste die zweithöchste und so weiter und so weiter. Das Lösungswort ist zusammen mit dem Empfangsbericht einzusenden an henrynormanshow@gmail.com. Noch einmal henrynormanshow@gmail.com. Zusätzlich muss man mit dem Lösungswort folgende Tipps abgeben. Wer gewinnt das Spiel gegen Curaçao, gegen die Elfenbeinküste und gegen Ecuador? Tippt man ein Spiel richtig, werden die Punktzahlen verdoppelt, tippt man 2 Spiele richtig, vervierfacht und bei 3 Spielen werden die Punkte versechsfacht. Getippt werden soll auch der Weltmeister. Ist der Tipp richtig, werden die bis dahin erspielten Punkte verzehnfacht. Mit Abpfiff des Finales endet automatisch der Wettbewerb und die Auswertung wird dann von Nuri Streichert vorgenommen. Der oder die Sieger erhalten dann eine Urkunde per E-Mail mit Namen und Platzierung. Auch beim Worldwide DX Club gibt es einen WM-Contest. Vom 11.06. bis 19.07. gehört werden soll da jeweils ein Rundfunksender jedes WM-Teilnehmerlandes und dies über den klassischen Empfangsweg, also kein Web-SDR.
Mindestens 15 Minuten Hörzeit pro Land und Sender sollen erreicht werden. Es gibt einen Zusatzpunkt für Loks während des Spiels und zwei Zusatzpunkte für beide Finalisten während des Spiels. Die Log-Einträge müssen folgende Angaben enthalten: Name, Adresse, Empfänger, Empfangsantenne, Frequenz, Datum, Uhrzeit, SINPO, Station, Sender, Sprache, Details sowie eine kurze Erklärung: Ich bestätige, dass ich alle gemeldeten Stationen während des Wettbewerbszeitraumes empfangen habe. Die Empfangsliste ist zusammen mit der Teilnahmegebühr bis spätestens 15. August an folgende Adresse zu senden: Bernd Henning, Contest Manager, Dorfstraße 6a in D 23795 Stipsdorf in Deutschland. Per E-Mail an contest@wwdxc.de. Die Teilnahmegebühr beträgt mindestens 5 Euro und ist zusammen mit der Empfangsliste an den Contestmanager zu senden oder per PayPal an contest@wwdxc.de zu überweisen. Jeder Teilnehmer erhält auch hier eine Teilnahmeurkunde. Und das waren die DX-Tipps für heute. Beste 73 und 55 aus Frankfurt am Main und auf Wiederhören. Bis zum nächsten Mal.

0: Ein ganz herzliches Dankeschön an Heinz für die DX-Tipps. Ihr hört weiterhin das DX-Programm von Radio HCJB. Es geht gleich weiter mit der kleinen Andacht und Rüdiger Klaue, anschließend ein Musikstück und dann hören wir nochmal die Einladung von Bernd Seiser zum DX-Treffen in Murgtal. Das ist jetzt ja nur noch eine Woche hin bis zu diesem Treffen. Meldet euch an oder schreibt Bernd oder auch uns. Zum Ende der Sendung gebe ich wie immer unsere Adresse bekannt. Jetzt aber zunächst mal Rüdiger.
1: Ein Rabe hatte einmal aus einem offenen Fenster eines Wohnhauses ein Stück Käse gestohlen. Er setzte sich auf einen hohen Baum und wollte den Käse genüsslich verzehren. Und wie es eben Rabenart ist, man hörte seine Fressgeräusche weit. Man hörte, dass es ihm schmeckte. Das vernahm ein Fuchs. Der dachte bei sich, wie komme ich zu dem Käse? Jetzt weiß ich's. Er schlich sich ganz nah an dem Baum, auf dem der Rabe saß, und sagte, »O, lieber Rabe, ein ganzes Leben lang habe ich keinen so schönen Vogel gesehen wie dich, und wenn deine Stimme auch so schön klingt, wie du schön bist, dann sollte man dich zum König über alle Vögel krönen.« Das tat dem Raben gut. Das hatte noch niemand zu ihm gesagt, dass der Fuchs so gut zu ihm sein konnte. Der Rabe wurde ganz stolz, plusterte sich auf und machte sich bereit zum Singen. Dabei vergaß er seinen Käse. Wie er nun seinen Schnabel aufmachte und den ersten Ton herauskrächzte, fiel der Käse auf den Boden, genau vor das Maul des Fuchses. Der Fuchs machte sich sofort ans Fressen und lachte über den dummen Raben. Das war eine Fabel nach Martin Luther. In der Bibel heißt es in Sprüche 16, Vers 18, »Wer zugrunde gehen soll, der wird zuvor stolz«, und Hochmut kommt vor dem Fall.

0: Hier eine Information vom RTI Hörerclub Uttenau über das bald bevorstehende 45. überregionale DX-Treffen des Uttenauer Kurzwellenhörerclubs Murgtal mit RTI-Hörertreffen am 16. Mai 2026. Am Samstag, 16. Mai 2026, findet ab 12 Uhr mitteleuropäischer Sommerzeit bzw. 10 UTC in der Gaststätte Murgstube an der Konrad-Adenauer-Brücke, Ecke-Rindenschwender-Straße, Schulstraße, in D76571 Gaggenau, das 45. überregionale DX-Treffen für Kurzwellenhörer und Freunde des Rundfunk-Fernempfangs statt. Verbunden wird dieses Treffen wieder mit dem Hörertreffen des Radio Taiwan International Hörerclubs, der in diesem Jahr sein 20-jähriges Jubiläum begeht. Aus diesem Grund erwarten wir auch Redaktionsleiterin Cho Bi-Hui. Diesmal wird wieder das Hobby Radio Kölsch in die Welt dabei sein und uns über sein Programm informieren. Zu dieser Veranstaltung sind alle Kurzwellenhörer, DXer und Freunde des Rundfunkfernempfangs sehr herzlich eingeladen, unabhängig einer Hörerclub-Mitgliedschaft. Auf dem Programm des Treffens steht das Gedenken an die in den letzten 12 Monaten verstorbenen Hörerclub-Mitglieder und Radiofreunde, ein Rückblick auf die wichtigsten kurzwellenbezogenen Ereignisse und Hörerclub-Aktivitäten im vergangenen Jahr, Reiseberichte von Hörerbesuchen bei deutschsprachigen Kurzwellen-Auslandsdiensten, Informationen und eine Diskussion über Radio Taiwan International und weitere beliebte deutschsprachige Kurzwellenprogramme, eine Vorschau auf bestehende Hobbyveranstaltungen und das bekannte Stationsquiz. Eine gute Anreise und viel Vergnügen wünscht allen Teilnehmern Bernd Seiser.
1: Ein Dankeschön an Bernd für den Hinweis auf das DX-Treffen am kommenden Samstag. Wie gesagt, wenn ihr dahin möchtet, meldet euch an oder schreibt uns. Zum Ende der Sendung gebe ich wie immer unsere Adresse bekannt. Jetzt aber zunächst die Hinweise hier zu unseren Sendezeiten und Frequenzen. Und zwar könnt ihr uns hören auf Kurzwelle auf 3995 kHz im 75 Meter Band und 5920 kHz im 49 Meter Band. Wir haben einen Platz auf dem Satelliten Astra, dort unter HCJB Deutsch, da könnt ihr uns hören, über den Satelliten eben. Dann haben wir eine Telefon-App und im Internet unter www.hcjb.de, dort im Livestream und im Podcast. Die DX-Sendung läuft jeden Samstag und Sonntag zu folgenden Zeiten 6.30 Uhr, 16 Uhr, 19 Uhr und 23 Uhr, jeweils mitteleuropäischer Sommerzeit. Unser Programm läuft übrigens 24 Stunden jeden Tag, 7 Tage die Woche. Jetzt geht es weiter mit dem Programm der Welle 370 des Funkerbergmuseums Königs Wusterhausen.

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2: Seitdem die elektromagnetische Welle für uns Menschen nutzbar wurde, gab es Bestrebungen, dies auch als Hobby in der Gemeinschaft zu tun. Neben vielen Funkvereinen, die sich vor allem mit dem Hören beschäftigten, gab es bereits in den beginnenden 1920er Jahren auch solche, die senden wollten. So gründete sich im Juli 1925 der Deutsche Funktechnische Verband in München und im März 1926 der Deutsche Sendedienst, der ein Jahr später in Deutscher Amateur Sende- und Empfangsdienst umbenannt wurde und einer der Vorläufer des heutigen DARC ist. Über die Ziele des Deutschen Sendedienstes berichtet ein Beitrag in der Zeitschrift Funk, Ausgabe 8 im Jahr 1926. Die Wünsche der deutschen Kurzwellenhörer, eine Entschließung des Deutschen Sendedienstes. Auf der Tagung der deutschen Kurzwellensender in Jena hat sich der Deutsche Sendedienst gebildet, der sämtliche Sender- und Hördienstteilnehmer Deutschlands umfasst und dem Deutschen Funktechnischen Verband angegliedert worden ist. Der Zweck des Deutschen Sendedienstes ist es, die Arbeiten der Kurzwellensender zu fördern und zu Erfolg und Ansehen zu bringen. Seine vorläufigen und naheliegendsten Aufgaben erblickt er in der Einleitung und Überwachung des deutschen Sendeversuchsverkehrs, der Vermittlung des Empfangsdienstes und der Vertretung der Interessen des deutschen Sendedienstes. Ferner will der deutsche Sendedienst die Ausbildung des Hördienstes und die Ausbildung der Mitglieder im Aufnehmen von Morsezeichen nach dem Gehör übernehmen, sowie Beobachtungen, die von anderer Seite gewünscht werden, organisieren. Außerdem ist die Einrichtung einer Mess- und Eichstelle geplant und die Übernahme aller Arbeiten, die der Förderung und Weiterentwicklung der deutschen Sendebewegung zweckdienlich sind. Einstimmig

0: Schwarzsenderwesen dadurch begegnet wird, dass durch Autorisation der bisher erwähnten Funkvereine die Privatsenderei in zuverlässige Hände gelegt wird. Die Funkfreunde erwarten, dass die Behörden der Entwicklung der neuen Technik, deren Ausarbeitung vornehmlich in den Händen der Funkfreunde liegt, in Ansehung ihrer ungemeinen nationalen Bedeutung jedoch jede mögliche Förderung zukommen lassen. Die Versammlung verlangt: Erstens, Freigabe des Sendens an alle Mitglieder eines Funkvereins, für deren Zuverlässigkeit und technische Ausbildung der Verein bürgt. Ausgabe der Sendegenehmigung durch die Funkvereine, die die Berechtigung hierzu vom Reichspostministerium haben. Zweitens, Gewährung der Sendeerlaubnis ohne Gebührenerhebung. Drittens, Freigabe der beim Osterkongress der IARU 1925 in Paris für Europa bestimmten Wellenbänder 43 bis 47 Meter, 70 bis 75 Meter und 95 bis 115 Meter. Darüber hinaus die Freigabe eines Wellenbandes von 130 bis 170 Meter, besonders für Telefonieversuche und von Wellenbändern unter 35 Metern. Viertens, Sendezeiten für Wellen unter 50 Meter ohne Beschränkung und über 50 Meter außerhalb der Sendezeiten der Ortssender. Fünftens, Senderenergie bis 500 Watt. Sechstens, es muss den Funkfreunden gestattet sein, sowohl im Anschluss an ihre funktechnischen Versuche als auch im Fall der Not durch höhere Gewalt und beim Einsatz zu sportlichen Zwecken Nachrichten auszutauschen. Ständige Programme nach Art des Rundfunks und laufende Mitteilungen wirtschaftlicher Art sollen ausgeschlossen sein. Gezeichnet der Deutsche Sendedienst, Professor Dr. Esau. Der Geist der Einheitlichkeit und des Willens zur freundschaftlichen und zielbewussten Zusammenarbeit, welche der Tagung das Gepräge gab, wird eine Bürgschaft sein für eine aussichtsreiche und wertvolle Weiterentwicklung der deutschen Sendebewegung. So viel ein Text von fast vor 100 Jahren, Ende Februar 1926 in der Zeitung veröffentlicht.
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3: Gesprochen von Jerome. Videomacher gesucht. Der Sendemast 17 auf dem Funkerberg ist der älteste Antennenträger in Deutschland. Er ist technisches Denkmal, seit 1946 im Stadtwappen abgebildet und mit 212 Metern Höhe eine weithin sichtbare Landmarke. Seit 100 Jahren ist Mast 17 aber auch der Witterung ausgesetzt. Um immer einen stabilen und sicheren Stand zu gewährleisten, sind regelmäßige Wartungsarbeiten nötig und manchmal auch ein bisschen mehr. Beginnend im Sommer wird Mast 17 grundlegend saniert. Dazu werden zuerst neue Fundamente für die Abspannungen gegossen und die insgesamt 18 Paar Dunen gewechselt. Dann erhält die gesamte Stahlkonstruktion einen neuen Korrosionsschutz. Die alte Farbe kommt runter und auf eine neue Grundierung kommt dann der rot-weiße Anstrich. Etwa 2 Jahre soll die umfangreiche Sanierung dauern und der Ablauf soll für die Nachwelt festgehalten werden. Dazu werden interessierte Videofilmer gesucht, die diese Aufgabe übernehmen wollen. Ihr habt Interesse? Weitere Informationen über die Sanierung von Mast 17 und Ansprechpartner findet ihr unter museum.funkerberg.de.
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4: Liebe Welle 370 Freunde, von eurem Hörerpostbearbeiter Detlef werdet ihr alle zur Hörerpostbestätigung im April 2026 recht herzlich begrüßt. In den vergangenen Wochen ist wieder eine Vielzahl von E-Mails, Briefen und Karten eingetroffen, die heute bestätigt werden. Bei allen Einsendern bedanke ich mich für die Post. Von Marcelo Micoelin aus Brasilien ist ein Empfangsbericht zu unserem Beitrag beim Kurzwellenmarathon am 26.12.2025 auf der Frequenz 9670 kHz eingetroffen. Dirk Günther hörte am 18. Januar unsere Radiotag-Live-Sendung auf der Mittelwelle 810 kHz. Am 15. Februar waren auf der Mittelwelle 810 kHz

0: Peter Urban, Joachim Gregor und Uwe Leisterer zum Radiotag eingeschaltet. Von Uwe haben wir weitere Empfangsberichte zu unseren nachfolgenden Kurzwellensendungen erhalten. Internetnutzer der Live-Sendung vom 15. Februar waren Eva Lorenz, Michael Wosnitzka, Erich Kröpke, Peter Krüger und Gottfried Scheide. Bei Gottfried möchten wir uns für das großzügige Rückporto bedanken. Bernd Seiser hat 5 Empfangsberichte zu unseren Aussendungen im Internet und auf Kurzwelle im Januar und Februar abgeschickt. André Bernhard ist regelmäßiger Hörer unserer Welle 370 Sendungen. Zum Empfang nutzte er den WebSDR Twente, weil der lokale Störnebel für den AM-Empfang zu groß ist. Eine QSL-Karte geht auf die Reise nach Leipzig. Helmut Matt hörte am 22. Februar unseren Sendebeitrag auf der Kurzwelle 60-70 kHz. Siddhartha Bhattachary in Indien und Muhammad Bashir in Pakistan waren auch am 22. Februar auf der Kurzwelle 60-70 kHz empfangsbereit. Thomas Becker hörte am 22. März auf der Kurzwelle 60-70 kHz das Funkerbergradio. Am 4. Januar war Stefan Zimmermann auf der Kurzwelle 60-95 kHz unser Zuhörer. Andrei Kuznetsov war in Lettland am 1. Februar auf der Kurzwelle 60-95 kHz empfangsbereit. Die Kurzwelle 60-95 kHz haben am 1. März Thomas Krüger, Michael Willruth, André Kepler, Wilfried Bestmann, Helmut Matt und Thorsten Brandenburg eingeschaltet. Ralf Ladusch hat in der Post zur Sendung seine Anschrift vergessen. Matthias Wiegand und Michael Lindner hörten am 5. April auf der Kurzwelle 60-95 kHz unser Programm. Regionaldo Anuaccio Cao verfolgte am 8. Februar auf der Kurzwelle 39-55 kHz unsere Aussendung in Brasilien. Am 8. März war Peter Urban auf der Kurzwelle 39-55 kHz eingeschaltet. In Finnland hörten in unbewohnter Umgebung ohne große Störung Mika Mikkeläinen, Jari Ludoma und Tim Meto auf der Kurzwelle 39-55 kHz am 8. März die Funkerberg-Sendung. Weitere Hörer der Sendung waren Rob den Boer in den Niederlanden, Juan Carlos Perez und Erik Olivan Oreos in Spanien und Piotr Skorek in Polen. Erich Kröpke war am 14. Januar bei Radio HZJB Internetnutzer beim Funkerberg-Beitrag. Über DAB Plus verfolgte am 20. Februar Joachim Gregor den Radiotag bei Alex Berlin. Bei Arnold Heiles möchten wir uns für die Post mit den Informationen bedanken. Das war die Hörerecke im April 2026. Bis zur nächsten Ausgabe, beste Grüße und gut DX von eurem Hörerpostbearbeiter Detlef.
1: Lieber Hörer, schön, dass du uns eingeschaltet hast. Noch viel schöner aber ist, wenn du uns sagst, dass du uns eingeschaltet hast. Darum schick uns doch bitte eine E-Mail an welle370@funkerberg.de. Du kannst uns aber auch eine Post schicken, einen Brief oder eine Postkarte. Die sendest du an Welle 370, Funkerberg 20, Senderhaus 1 in 15711, Königs Wusterhausen. Und alle Kinder des 21. Jahrhunderts nutzen die Handynummer 0151 700 15711.
2: Ein herzliches Dankeschön an das Team der Welle 370. Ihr seid eingeschaltet bei Radio HZJB und hier unsere Adresse, damit ihr uns auch gerne schreiben könnt. Die lautet Radio HZJB Deutschland, Postfach 2504 in 32715 Detmold. Oder schickt uns einfach eine E-Mail unter info@hzjb.de. Und das war's schon wieder für das Wochenende 9. und 10. Mai. Schön, dass ihr mit dabei wart. Schaltet gerne nächste Woche wieder ein. Hier am Mikrofon verabschiedet sich Horst Wiese und ich wünsche euch noch eine schöne Woche. Gute X und Gottes Segen und bleibt auch gesund.

0: Es ist 7 Uhr.
1: 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Mai. Und Judas Iskariot, einer von den Zwölfen, ging hin zu den Hohenpriestern, um Jesus an sie zu überliefern. Sie aber freuten sich, als sie es hörten, und versprachen ihm Geld zu geben, und er suchte, wie er ihn zu gelegener Zeit überliefern könnte. Das sind Worte aus Markus Kapitel 14, die Verse 10 und 11. Gedanken zum Markus-Evangelium. Wer von den 12 Jüngern Jesu hätte je gedacht, dass einer von ihnen ihren Meister an die Hohenpriester ausliefern würde? Niemand. Doch genau das geschah. Wie erschreckend, dass man sich einerseits zu Jesus Christus bekennen kann, aber andererseits innerlich unberührt von seiner Liebe bleibt und für ewig verloren geht. In allen vier Evangelien wird Judas Iskariot immer als derjenige genannt, der Jesus verriet. Diese schändliche Tat kennzeichnete ihn. Sein Verrat an die Feinde Jesu war kein spontaner Fehltritt, sondern entsprang einem Herzen, das längst vom Bösen erfüllt war. Wie tief es den Herrn schmerzte, von einem seiner Vertrauten hintergangen zu werden, zeigt Psalm 55. Dort steht: Denn nicht ein Feind ist es, der mich höhnt, sonst würde ich es ertragen. Nicht mein Hasser ist es, der gegen mich groß getan hat, sonst würde ich mich vor ihm verbergen. Sondern du, ein Mensch wie ich, mein Freund und mein Vertrauter, die wir vertrauten Umgang miteinander pflegten, ins Haus Gottes gingen mit der Menge. Zitat Ende. Judas ist uns eine ernste Warnung vor der Geldliebe. Das ist eine Gefahr für alle Menschen. Paulus schreibt an Timotheus: Die Geldliebe ist eine Wurzel alles Bösen, der nachstrebend einige von dem Glauben abgeirrt sind. Bei Judas nutzte der Teufel seine Gier, um böse Absichten in sein Herz zu säen. Für 30 Silberstücke, den Preis eines Sklaven, verkaufte Judas seinen Herrn. Mehr war ihm Jesus nicht wert.

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Aus der Übersetzung Neues Leben, 5. Buch Mose, Kapitel 5 und 6. Die 10 Gebote. Mose rief alle Israeliten zusammen und sagte zu ihnen: Hört auf die Gesetze und Vorschriften, die ich euch heute gebe. Prägt sie euch ein und befolgt sie gewissenhaft. Am Sinai schloss der Herr, unser Gott, einen Bund mit uns. Er schloss diesen Bund nicht mit unseren Vorfahren, sondern mit uns allen, die wir hier heute am Leben sind. Der Herr sprach auf dem Berg mitten aus dem Feuer persönlich zu euch. Ich stand zwischen euch und dem Herrn, denn ihr hattet Angst vor dem Feuer und seid nicht auf den Berg gestiegen. Er sprach zu mir, und ich gab seine Worte an euch weiter. Er sagte: Ich bin der Herr, dein Gott, der dich aus der Sklaverei in Ägypten befreit hat. Du sollst außer mir keine anderen Götter haben. Du sollst dir kein Götzenbild anfertigen von etwas, das im Himmel, auf der Erde oder im Wasser unter der Erde ist. Du sollst sie weder verehren, noch dich vor ihnen zu Boden werfen, denn ich, der Herr, dein Gott, bin ein eifersüchtiger Gott. Ich lasse die Sünden derer, die mich hassen, nicht ungestraft, sondern ich kümmere mich bei den Kindern um die Sünden ihrer Eltern bis in die 3. und 4. Generation. Denen aber, die mich lieben und meine Gebote befolgen, werde ich bis in die 1000. Generation gnädig sein. Du sollst den Namen des Herrn deines Gottes nicht missbrauchen, denn der Herr wird jeden bestrafen, der seinen Namen missbraucht. Halte den Sabbat, indem du ihn heiligst, wie der Herr dein Gott es befohlen hat. 6 Tage in der Woche sollst du arbeiten und deinen alltäglichen Pflichten nachkommen. Der 7. Tag aber ist ein Ruhetag für den Herrn, deinen Gott. An diesem Tag darf kein Angehöriger deines Hauses irgendeine Arbeit verrichten. Das gilt für dich, deine Söhne und Töchter, deine Sklaven und Sklavinnen, deinen Ochsen, deinen Esel und dein übriges Vieh, sowie für alle Fremden, die bei dir wohnen. Alle deine Sklaven und Sklavinnen sollen ausruhen, so wie auch du ausruhst. Denk daran, dass du selbst einmal Sklave in Ägypten warst und dass der Herr, dein Gott, dich mit großer Macht und gewaltigen Taten aus dem Land geführt hat. Deshalb hat dir der Herr, dein Gott, befohlen, den Sabbat zu halten. Ehre deinen Vater und deine Mutter, wie der Herr, dein Gott, dir befohlen hat. Dann wird es dir gut gehen und du wirst lange in dem Land leben, das dir der Herr, dein Gott, geben wird. Du sollst nicht töten. Du sollst nicht die Ehe brechen. Du sollst nicht stehlen. Du sollst keine falsche Aussage über einen deiner Mitmenschen machen. Du sollst nicht die Frau deines Nächsten begehren. Und du sollst auch nicht sein Haus, sein Feld, seinen Sklaven oder seine Sklavin, seinen Ochsen oder Esel oder irgendetwas anderes begehren, das deinem Nächsten gehört. Diese Worte sprach der Herr mit lauter Stimme auf dem Berg zu euch allen, mitten aus dem Feuer und den dunklen Wolken heraus. Dem fügte er nichts mehr hinzu. Er schrieb seine Worte auf 2 Steintafeln und gab sie mir. Doch als ihr die Stimme aus der Dunkelheit hörtet, während der Berg in Flammen stand, kamen die führenden Männer eurer Stämme zu mir. Ihr ließt mir durch sie ausrichten: Der Herr, unser Gott, hat uns seine Herrlichkeit und Macht gezeigt, und wir haben seine Stimme mitten aus dem Feuer gehört. Heute haben wir erlebt, dass Gott zu Menschen sprach und sie trotzdem nicht sterben mussten. Aber am Ende werden wir doch noch sterben, denn dieses gewaltige Feuer wird uns noch töten. Wenn wir den Herrn, unseren Gott, auf diese Weise weiter zu uns reden hören, werden wir sterben. Kann denn ein Mensch die Stimme des lebendigen Gottes mitten aus dem Feuer hören, so wie wir, und am Leben bleiben? Geh du doch und höre, was der Herr, unser Gott, zu sagen hat, und teile uns anschließend alles mit, was er dir gesagt hat. Dann wollen wir es hören und befolgen.
Der Herr erhörte eure Bitte, die ihr an mich gerichtet habt. Daraufhin sprach er zu mir: Ich habe gehört, was die Leute zu dir gesagt haben. Sie haben in allem Recht. Wenn sie mich doch nur immer so achteten und jeden Tag allen meinen Geboten gehorchten, dann würde es ihnen und ihren Nachkommen für immer gut gehen. Geh und fordere sie auf, in ihre Zelte zurückzukehren. Bleib du aber hier bei mir, dann will ich dir meine Gebote, Gesetze und Vorschriften geben. Teile sie anschließend dem Volk mit, damit die Menschen sie in dem Land befolgen, das ich ihnen zum Besitz gebe. Achtet darauf, dass ihr genauso handelt, wie der Herr, euer Gott, es euch befohlen hat. Weicht nicht davon ab. Bleibt auf dem Weg, den der Herr, euer Gott, euch gezeigt hat. Dann werdet ihr lange in dem Land leben, das ihr erobern werdet, und es wird euch gut gehen. Aufforderung zur bedingungslosen Hingabe. Dies sind die Gebote, Gesetze und Vorschriften, die ich euch nach dem Willen des Herrn, eures Gottes, lehren soll. Denn ihr sollt sie in dem Land befolgen, in das ihr nun hinüberzieht, um es zu erobern. Ihr, eure Kinder und Enkel, ihr sollt dem Herrn, eurem Gott, mit Ehrfurcht begegnen und alle seine Gesetze und Gebote halten, solange ihr lebt. Dann wird er euch ein langes Leben schenken. Hört genau zu, ihr Israeliten, und gehorcht. Dann wird es euch gut gehen, und ihr werdet viele Nachkommen haben in dem Land, in dem Milch und Honig überfließen, wie der Herr, der Gott eurer Väter, es euch versprochen hat. Hört, ihr Israeliten, der Herr, unser Gott, ist der einzige Herr. Ihr sollt den Herrn, euren Gott, von ganzem Herzen, von ganzer Seele und mit eurer ganzen Kraft lieben. Bewahrt die Gebote, die ich euch heute gebe, in eurem Herzen. Schärft sie euren Kindern ein. Sprecht über sie, wenn ihr zu Hause oder unterwegs seid, wenn ihr euch hinlegt oder wenn ihr aufsteht. Bindet sie zur Erinnerung um eure Hand und tragt sie an eurer Stirn. Schreibt sie auf die Pfosten eurer Haustüren und Tore. Der Herr, euer Gott, wird euch schon bald in das Land bringen, das er euren Vätern Abraham, Isaak und Jakob mit einem Eid versprochen hat. Darin sind große, reiche Städte, die ihr nicht erbaut habt, Häuser voller Waren, die ihr nicht gekauft habt, Zisternen, die ihr nicht gegraben habt, und Weinberge und Olivenhaine, die ihr nicht gepflanzt habt. Wenn ihr euch also in dem Land satt essen könnt, dann vergesst den Herrn nicht, der euch aus der Sklaverei in Ägypten befreit hat. Ihr sollt den Herrn, euren Gott, fürchten und ihm dienen. Wenn ihr einen Eid ablegt, dürft ihr es nur in seinem Namen tun. Lauft nicht den Göttern eurer Nachbarvölker hinterher, denn der Herr, euer Gott, der mitten unter euch wohnt, ist ein eifersüchtiger Gott. Sonst wird sich sein Zorn gegen euch richten und euch vernichten. Fordert den Herrn, euren Gott, nicht heraus, wie ihr es bei Massa getan habt. Haltet die Gebote des Herrn, eures Gottes, alle Anordnungen und Vorschriften, die er euch gab. Tut, was in den Augen des Herrn gut und richtig ist. Dann wird es euch gut gehen, und ihr werdet in das schöne Land kommen, das der Herr euren Vorfahren mit einem Eid versprochen hat, und es erobern. Ihr werdet alle eure Feinde vor euch vertreiben, wie der Herr euch angekündigt hat. Eure Kinder werden euch später fragen: Was bedeuten diese Anordnungen, Vorschriften und Gesetze, die der Herr, unser Gott, euch gegeben hat? Dann sollt ihr ihnen antworten: Wir waren Sklaven des Pharao in Ägypten, doch der Herr hat uns mit großer Macht aus Ägypten geführt. Vor unseren Augen schlug er Ägypten und den Pharao samt seinem ganzen Hofstaat mit schrecklichen Plagen und mächtigen Zeichen. Er führte uns aus Ägypten, um uns in das Land zu bringen, das er unseren Vorfahren mit einem Eid versprochen hatte. Und der Herr, unser Gott, befahl uns, alle diese Vorschriften zu halten und Ehrfurcht vor ihm zu haben, damit er für uns sorgt und es uns alle Tage gut geht, wie es nun der Fall ist. Denn wenn wir die Gebote genau befolgen, die der Herr, unser Gott, uns gab, sind wir dadurch gerechtfertigt.
Aus der Übersetzung das Buch Markus Kapitel 4 Vers 30 bis Kapitel 5 Vers 20. Gottes neue Wirklichkeit. Dann ergriff Jesus wieder das Wort. Wie können wir Gottes neue Wirklichkeit erklären? Mit welchem Beispiel sollen wir sie deutlich machen? Sie ist wie ein Samenkorn des Senfbaums. Wenn es auf den Boden ausgesät wird, ist es kleiner als die meisten Samenkörner, die es gibt. Doch wenn das Korn ausgesät wird, dann wächst es auf und wird größer als alle anderen Sträucher. Seine Zweige werden so groß, dass die Vögel, die unter dem Himmel fliegen, in ihrem Schatten Zuflucht finden können. Jesus gebrauchte viele solcher Beispiele, um ihnen Gottes Botschaft nahe zu bringen, so wie sie es verstehen konnten. Er benutzte immer Vergleiche, um zu ihnen zu sprechen. Seinen eigenen Schülern aber erklärte er alles genau. Der Sturm auf dem Galiläischen Meer. Am Abend dieses Tages sagte Jesus: Lasst uns zum anderen Ufer hinüberfahren. So schickten sie die Menschenmenge nach Hause und nahmen Jesus mit in ihr Boot. Es waren auch noch andere Boote dabei. Da erhob sich ein gewaltiger Wirbelwind, die Wellen schlugen gegen das Boot, so dass es unterzugehen drohte. Jesus hatte sich im Heck des Bootes auf ein Kissen zum Schlafen niedergelegt. Da weckten seine Schüler ihn auf und sagten: »Lehrer, ist es dir ganz gleichgültig, dass wir untergehen?« Da stand er auf und wies den Wind in seine Schranken. Und zum See sagte er: »Sei still!« Der Wind legte sich und eine große Stille breitete sich aus. Dann sagte er zu seinen Schülern: »Wie ängstlich ihr doch seid! Habt ihr immer noch kein Vertrauen?« Doch sie fürchteten sich nur noch mehr und sagten zueinander: »Wer ist nur dieser Mensch? Selbst der Wind und der See tun, was er befiehlt.« Jesus und die Dämonen. Dann kam er an das andere Ufer des Sees, in das Gebiet der Gerasener. Kaum war er aus dem Boot ausgestiegen, lief ihm ein Mann entgegen. Der kam aus den Gräberstätten und war von einem unreinen dämonischen Geist getrieben. Er hauste dort in den Gräberstätten. Niemand war in der Lage, ihn festzuhalten, selbst nicht mit Ketten, denn er war schon häufig mit Fußfesseln und Ketten gebunden gewesen, doch er riss die Ketten immer wieder entzwei und zertrümmerte die Fußfesseln, so dass niemand ihn bändigen konnte. Ganze Nächte und Tage hielt er sich in den Grabstätten und auf den Bergen auf, wobei er schrie und mit Steinen auf sich einschlug. Als er Jesus von Weitem sah, rannte er zu ihm hin und warf sich vor ihm nieder. Mit lauter Stimme schrie er: »Was willst du von mir, Jesus, du Sohn des allerhöchsten Gottes? Ich beschwöre dich bei Gott, quäl mich nicht!« Jesus sagte zu ihm: »Verschwinde aus diesem Menschen, du unreiner Geist!« Dann fragte er ihn: »Wie heißt du?« Da antwortete er: »Legion ist mein Name, denn wir sind viele.« Er flehte Jesus an, sie nicht aus dieser Gegend wegzuschicken. Dort auf dem Berg graste eine große Schweineherde. So baten sie ihn inständig: »Schick uns in die Schweine, dann können wir in sie hineinfahren.« Jesus erlaubte es ihnen. Da fuhren die üblen Geister in die Schweine. Die Herde, es waren etwa 2000 Schweine, raste über den Berghang hinweg und in den See hinein und ertrank im Wasser. Die Schweinehirten rannten fort und berichteten das alles in der Stadt und in den umliegenden Dörfern. Da kamen die Leute, um zu sehen, was geschehen war. Sie gingen zu Jesus hin und sahen dort den vorher von Dämonen gequälten Mann. Er saß ruhig da, war gekleidet und bei vollem Verstand. Und das war der, der die Legion in sich gehabt hatte. Da bekamen sie es mit der Angst zu tun. Die, die es mit eigenen Augen gesehen hatten, berichteten, wie sich die Sache mit dem von Dämonen gequälten Mann und auch das mit den Schweinen ereignet hatte. Da baten die Leute Jesus, aus ihrer Gegend fortzugehen. Als Jesus in das Boot einstieg, bat ihn der Mann, der von Dämonen beherrscht gewesen war, dass er bei ihm bleiben könnte. Aber Jesus erfüllte ihm diese Bitte nicht, sondern sagte stattdessen zu ihm:
Geh hin in dein Haus und zu deiner Familie. Berichte ihnen, was Gott der Herr dir Gutes getan hat und wie er dir seine Barmherzigkeit gezeigt hat. Da ging der Mann fort und berichtete von diesem Zeitpunkt an in dem ganzen Gebiet der 10 Städte, wie Jesus ihm geholfen hatte. Alle, die das hörten, wunderten sich sehr. Aus der Übersetzung das Buch Psalm 68, die Verse 19 bis 35. Du bist in die Höhen hinaufgestiegen und hast Gefangene mit dir geführt. Du hast von den Menschen Gaben angenommen, sogar deine Feinde, die sich gegen dich auflehnten, sind bereit, sich Gott, dem Herrn, zu unterwerfen. Gelobt sei der Herr täglich. Gott, unser Retter, trägt für uns Belastungen. Musik. Unser Gott ist ein Gott, der rettet. Der allmächtige Herr befreit uns vom Tod. Seinen Feinden aber wird Gott den Kopf zerschmettern, denen, die an ihren sündigen Wegen festhalten. Der Herr spricht: Ich will meine Feinde vom Gebirge Baschan herabbringen, ich will sie aus den Tiefen des Meeres heraufholen. Du, mein Volk, sollst deine Füße in ihrem Blut baden, und deine Hunde werden es auflecken. Gott, dein Triumphzug ist bereits zu sehen, der Zug meines Gottes und Königs, der in sein Heiligtum einzieht. Sänger ziehen voraus und Spielleute hinterher, mitten unter ihnen junge Frauen, die Tamburine schlagen. Lobt Gott, ihr Völker Israels, lobt den Herrn, ihr Nachkommen Israels. Seht, der kleine Stamm Benjamin führt den Zug an. Hinter ihm schreiten viele Fürsten aus Juda und die Fürsten aus Sebulon und Naphtali. Zeige deine Macht, deine Stärke, Gott, wie du es in der Vergangenheit getan hast. Die Könige der Erde bringen dir Tribut in deinem Tempel in Jerusalem. Bestrafe die feindlichen Nationen, das wilde Tier, das im Schilf lauert, und die Schar der Fürsten und die Anführer der Völker. Erniedrige die, die Tribut von uns fordern. Zerstreue die Völker, die Freude am Krieg haben. Ägypten soll dir kostbare Erze schenken, Äthiopien soll dich anbeten. Singt Gott, ihr Königreiche der Erde, lobt den Herrn. Musik. Lobt den, der durch den Himmel reitet, der seit Anbeginn der Zeit besteht. Seine gewaltige Stimme erschallt. Erzählt allen Menschen von Gottes Macht. Seine Herrlichkeit ist über Israel und seine Macht ist größer als der Himmel. Herrlich ist Gott in seinem Heiligtum, der Gott Israels, der seinem Volk Macht und Stärke schenkt. Gepriesen sei Gott. Aus der Übersetzung Neues Leben, Sprüche Kapitel 11, die Verse 29 bis 31. Wer seine Familie vernachlässigt, erbt nur Wind, und der Narr wird zum Diener des weisen Menschen. Der Gottesfürchtige führt andere Menschen zum Leben, und wer Leben rettet, ist weise. Wenn schon die Gerechten hier auf Erden ihren Lohn erhalten, wie viel mehr werden dann die Bösen und Sünder bekommen, was sie verdienen?

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1: Heute feiern wir nicht nur einen Tag im Kalender, sondern die Liebe in all ihren Formen. Ein herzlicher Gruß geht an alle, die Mutterrollen ausfüllen. An die frisch gebackenen Mamis, an die erfahrenen Frauen, an die Pflegemuttis, an die Omas und an alle, die ein Kind im Herzen tragen. Danke, dass ihr die Welt mit eurer Fürsorge ein Stück wärmer macht.
0: Danke, dass ihr, liebe Mütter, uns Kinder auf euren Gebetshänden trägt. Wir wünschen euch viel Kraft und Gottes reichen Segen in euren Alltagsaufgaben.
1: Er gebe dir, was dein Herz begehrt, und lasse alle deine Vorhaben gelingen. Psalm 20, Vers 5.
2: Mama, ich möchte, dass der heutige Tag dir viel Freude bringt. Dass du heute besonders dich freust und lachst. Dass dein Herz frohe Lieder heute singt. Dass du dich mal heute, Mama, entspannst. Wir feiern heute alle Muttertag. Auch ich möchte dir Blumen schenken. Möchte dir bringen heute einen besonderen Dank. Du bist aus meinem Leben nicht wegzudenken. Vergib mir, Mama, für all die schlaflosen Nächte. Danke, dass du warst und bist für mich immer da. Für die Ratschläge, deine Gebete, auch Gespräche, dass du mich liebst wie Gott seine Kinderschar. Weißt du, Mama, ich freue mich sehr, dass ich dich habe, dass deine Liebe endet nie zu mir. Sie hört nicht auf, auch nach vielen Jahren. Ich bin unendlich, Mama, dankbar dir. Ich weiß, solange du lebst, wirst du mich lieben. Die Liebe zwischen einem Kind und Mutter ist sehr stark. Ich weiß, solange du lebst, wirst du für mich beten. Deine Gebete, Mama, haben eine große Macht. Möge Gott dich segnen jeden Tag aufs Neue, dass es dir an nichts mangelt und bist gesund, dass in deinem Herzen wohnen Glück und Freude. Denn zum Danken hast du immer einen Grund. Ich liebe dich. Ich möchte es dir nochmal sagen. Du bist die beste Mama auf der ganzen Welt. Ich möchte Gott für dich heute besonders danken und möchte dich heute umarmen. Ganz fest. Danke für alles, Mama, und mögest du den Segen wiederbekommen, den du in deinem Leben ausgeteilt hast. Ich liebe dich. Ich freue mich, dass genau du bist meine Mama.

0: Ihren 89. Geburtstag feiert heute Sarah Penner aus Kuttenhausen. Mit dem Lied »Ich besinge dich, mein Heiland« und dem 31. Vers aus Jesaja Kapitel 40 gratulieren die Kinder und wünschen Gottes Segen für das nächste Lebensjahr.
1: Aber die auf den Herrn harren, kriegen neue Kraft, dass sie auffahren mit Flügeln wie Adler, dass sie laufen und nicht matt werden, dass sie wandeln und nicht müde werden.

0: Daniel Kettler aus Petershagen ist gestern 18 Jahre alt geworden. Seine Oma und die ganze Familie Keller gratulieren zu diesem besonderen Anlass.
1: Lieber Daniel, wir gratulieren dir von Herzen und wünschen dir alles Liebe und Gute und Gottes reichen Segen. Sprüche 4, Vers 23. Mehr als alles andere behüte dein Herz, denn von ihm geht das Leben aus.
0: Er hält mein Leben in seiner Hand. Das ist das Wunschlied für Daniel Kettler.

0: Erwin Schmidt aus Schwäbisch Gmünd feierte seinen 75. Geburtstag am Dienstag, den 5. Mai. Die Glaubensschwester Lydia Kessler wünscht Gottes reichen Segen für das neue Lebensjahr mit Psalm 73, Vers 28. Mir aber ist die Nähe Gottes köstlich. Ich habe Gott, den Herrn, zu meiner Zuflucht gemacht, um alle deine Werke zu verkünden.
1: Gott kann. Ein Gedicht von H. Müller. Wenn der Grund zu wanken droht, der dich hat bisher getragen, Gott kann helfen auch in Not, darum darfst du nicht verzagen. Eines bleibt dir, denke dran, dieser feste Grund, Gott kann. Alter, Krankheit, Sorgen, Leid mögen auch dein Herz bedrücken und dazu die Traurigkeit allen Lebensmut ersticken. Eines bleibt dir, denke dran, dieser feste Grund, Gott kann. Anders oft, als wir verstehen, wird Gott unser Leben leiten. Nicht dein Wille muss geschehen, aber Gott wird dich begleiten. Eines bleibt dir, denke dran, dieser feste Grund, Gott kann. Darum darfst du Gott vertrauen, ihm dein Unvermögen nennen. Nur auf ihn gilt es zu schauen. Dann darfst du am Ziel bekennen, ich erkenne allein nur an diesen festen Grund, Gott kann.

0: Ihren 65. Geburtstag feierte Maria Peters am Freitag, den 8. Mai. Ihre Schwester Natalia Benke und der Neffe Stefan Benke gratulieren herzlich.
1: Liebe Maria, wir wünschen dir alles Liebe und Gute zu deinem Ehrentag. Gesundheit, Kraft und Freude möge der Herr dir in deinem neuen Jahr schenken.
0: Ich aber will nach dem Herrn ausschauen, will harren auf den Gott meines Heils. Mein Gott wird mich erhören. Micha 7, Vers 7.
1: Behüt dich Gott, ein Gedicht von Elena Krieger. Behüt dich Gott auf allen deinen Wegen. Er sei dir immer, immer nah. Er wird dir seinen Segen geben. Den brauchen du und ich, nicht wahr? Behüt dich Gott am Abend und am Morgen, am Tage und bei dunkler Nacht. Bring ihm doch alle deine Sorgen. Sein Auge ist über dir und wacht. Behüt dich Gott. Drei kurze, wichtige Worte. Wie gerne hören wir sie doch. Egal an welchem fremden Orte, der Herr behütet und beschützt dich auch. Behüt dich Gott an Leib und Seele. In Väterhände lege deinen Tag. Er wird dir Kraft und Segen geben, wird führen dich auch durch die Nacht. Behüt dich Gott. Das ist mein Wunsch für alle. Behüte euch der gnädige und liebe Gott. Auch dir, mein Freund, will ich es sagen. Gott ist dir nah in jeder Not. Für Maria Peters klingt das Lied »Wie gut bist du, o Vater mein«.

Eichensegen mit dem Lied »Einsam fällt ein Blatt zur Erde« und Psalm 121, die Verse 2 und 3. Meine Hilfe kommt von dem Herrn, der Himmel und Erde gemacht hat. Er wird deinen Fuß nicht wanken lassen, und der dich behütet, schläft nicht.

David Siemens hatte am 8. Mai seinen Geburtstag. Die Ehefrau, die Kinder und Enkelkinder gratulieren ganz herzlich zum Geburtstag und wünschen David alles Gute, Gesundheit und Gottes Reich.

Mai Krebs aus Frankfurt am Main hat am 12. Mai seinen Geburtstag. Seine Tante Irene wünscht für das kommende Lebensjahr Gesundheit und Gottes Segen mit dem Lied »Abend wird das in der Welt« und Jesaja 40, die Verse 28 bis 31. Weißt du es denn nicht? Hast du es noch nicht gehört? Der ewige Gott, der Herr, der die Enden der Erde geschaffen hat, wird nicht müde noch matt. Sein Verstand ist unerschöpflich. Er gibt den Müden Kraft und Stärke genug dem Unvermögenden. Knaben werden müde und matt und junge Männer straucheln und fallen. Aber die auf den Herrn harren, kriegen neue Kraft, dass sie auffahren mit Flügeln wie Adler, dass sie laufen und nicht matt werden, dass sie wandeln und nicht müde werden.

0: Der 55. Hochzeitstag ist bekannt als Platin-Hochzeit oder auch Juwelen-Hochzeit. Platin symbolisiert als seltenes, wertvolles und beständiges Edelmetall die Einzigartigkeit und Robustheit dieser langen Verbindung zweier Menschen.
1: Albert und Erika Bethke aus Gifhorn feierten am 1. Mai ihren 55. Hochzeitstag. Die Familie schreibt:
0: 55. Hochzeitstag ist schon was sehr Besonderes, da es doch wenige Eheleute so viele gemeinsame Jahre zusammen sein dürfen. Und dass unsere Eltern auch noch eine sehr große musikalische Familie haben, ist ein Geschenk von Gott. Wir schicken das zusammengestellte Programm für die Sendung mit Wünschen und Musik und würden uns sehr freuen, wenn es so alles drankommt, schreibt die Familie. Dies ist mit viel Liebe zu den Eltern und Großeltern gestaltet und aufgenommen worden. Hier der Beitrag.

0: Liebe Papa und Mama,
1: liebe Opa und Oma,
0: wir als Kinder
1: und Enkelkinder
0: gratulieren euch ganz herzlich zu eurem 55. Hochzeitstag und wünschen Gottes Segen.
1: Lasst den Herrn die Quelle eurer Freude sein. Psalm 37, Vers 4.

Kinder, Enkel, euch umringen, gratulieren, danken, singen. Froh und leicht wird euer Herz und vergessen aller Schmerz, wollen mit euch froh erhoben, danken unserem Heiland droben, der euch so ein seltenes Fest Opa, Oma feiern lässt.

Uroma und Uropa, wir als Urenkelkinder wünschen euch den Vers aus Psalm 146, Vers 5. Wohl dem, dessen Hilfe der Gott Jakobs ist, dessen Hoffnung ruht auf den Herrn, deinem Gott.

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1: Ihre Grußbestellungen nehmen wir gerne unter der Telefonnummer 05231 500 5988 entgegen. Am besten erreichen Sie uns von Montag bis Donnerstag zwischen 8 und 16 Uhr. Zu jeder Zeit jedoch können Sie uns eine Nachricht über WhatsApp oder Telegram schicken. Die Nummer für WhatsApp plus 49 5231 500 5988. Der Kontakt über Telegram ist Segenswelle. Oder Sie nutzen das Bestellformular auf unserer Homepage unter segenswelle.de.
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1: Wir wünschen Ihnen einen gesegneten Sonntag. Gott befohlen.

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2: Die amerikanische Frauenrechtlerin Ann Jarvis fordert Anfang des vorigen Jahrhunderts einen Gedenktag für Mütter. Wie wir sehen, mit Erfolg, oder? Ist der Muttertag ein Fortschritt? Ist es nicht eher ein Zeichen für ein globales Erkalten der Liebe, wenn wir für die wirklich wichtigen Dinge des Lebens ein Datum brauchen? Totensonntag, Weltkindertag, Buß- und Bettag, Muttertag? Nützlich mag es schon sein, wenn Menschen einmal im Jahr an die elementarsten Dinge erinnert werden, doch ich werde den Eindruck nicht los, dass unsere Gedenktage mehr Not bringen als Segen. Abgesehen davon, dass sich an solchen Tagen die Selbstmordrate erhöht oder viele im Feiertagsreiseverkehr zu Schaden kommen, wird sich so mancher Mitmensch seiner Einsamkeit bewusst. Sind unsere Feier- und Gedenktage nur noch leere Hülsen, Inszenierungen der Kaufleute? Sind es die einzigen Tage, in denen die Kirchen etwas voller sind? Und im Umkehrschluss, sind wir Menschen an den übrigen Tagen zu sehr mit uns selbst beschäftigt, als dass wir der Mutter, der Kinder, der Toten, des Gebets oder des auferstandenen Christus gedenken? Ob Muttertag, ob Buße und Umkehr, ob Auferstehung oder Weltuntergang, für alles hat der moderne, aufgeklärte Mensch ein Datum, vielleicht wegen der Überschaubarkeit. Das wäre stark, wenn uns klar würde, dass jeder Tag, Weihnachten, Buß- und Bettag, Ostern, Kindertag, Muttertag, Karfreitag und Himmelfahrt ist. Der Mensch wäre damit überfordert, weil er diese Feiertage nicht mehr so schön getrennt und überschaubar auf die Reihe bringen könnte. Konkret, wenn jeder Tag Muttertag ist, muss ich dann meiner Mutter nicht ganz anders begegnen, nicht mehr so schnodderig? Das könnte auch meinen geistlichen Wachstum gut bekommen. Mehr Liebe, Freude, Friede, Langmut, Freundlichkeit, Güte, Treue, Sanftmut und Enthaltsamkeit wären dann die Folge. Vergleiche Galaterbrief, Kapitel 5, Vers 22.
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1: Es lebe der König. Mit diesem Jubelruf hat das Volk Israel um das Jahr 1000 vor Christus seinen ersten König willkommen geheißen. Sein Name Saul. Über seine besonderen Fähigkeiten und seinen Charakter erfährt der geneigte Bibelleser zunächst einmal so gut wie nichts. Nur rein äußerliche Eigenschaften werden genannt. Saul ist jung, er ist schön und er ist einen Kopf größer als die meisten anderen Männer in Israel. Je länger er im Amt ist, desto deutlicher tritt jedoch zutage, dieser Saul hat auch gewisse Schwächen. Besonders im Verhältnis zu seinem erwachsenen Sohn Jonathan scheint es unüberbrückbare Gegensätze zu geben. Vor allem, dass Jonathan wegen seiner militärischen Verdienste hohes Ansehen im Volk genießt, kann Saul kaum ertragen. Im 1. Samuelbuch, Kapitel 15, das im Mittelpunkt dieser Sendung steht, geht es um weitere Vorkommnisse, die Saul zunehmend als ungeeignet erscheinen lassen, um das Volk Gottes als König zu regieren. Ich freue mich über Ihr Interesse an der Sendereihe Durch die Bibel und heiße Sie nun herzlich willkommen. Mehrmals hatte König Saul versucht, die von seinem Sohn Jonathan errungenen militärischen Erfolge für sich selbst zu verbuchen. Dann war es sogar zu einer Situation gekommen, dass er über Jonathan die Todesstrafe verhängen wollte, weil dieser aus Unwissenheit gegen einen ziemlich unsinnigen Erlass verstoßen hatte. König Saul hatte von seinen Soldaten verlangt, einen ganzen Tag lang zu fasten, obwohl sie in den Auseinandersetzungen mit den Philistern eigentlich besonders viel Kraft brauchten. Jonathan hatte sich an einer Honigwabe gütlich getan. Nur durch die Solidarität des Volkes, das Jonathan wahrscheinlich durch Zahlung eines Geldbetrages auslöste, kam er mit dem Leben davon. In Kapitel 15 des 1. Samuelbuches werden wir nun miterleben, wie sich König Saul ganz offen gegen den Willen Gottes stellt und wie er schlussendlich seine Königswürde verliert. Gleich am Anfang des 15. Kapitels geht es um die erbitterte Feindschaft zwischen den Israeliten einerseits und den Amalekitern mit ihrem König Agag andererseits. Im alttestamentlichen Buch Esther wird berichtet, wie der Amalekiter Haman als persischer Regierungsbeamter den Plan fasst, die jüdische Bevölkerung vollständig auszurotten. Haman lebt zwar erst Jahrhunderte nach König Saul, so dass es hier keine direkte historische Verbindung gibt. Aber dieser Plan zeigt, was für einen unglaublichen Hass die Amalekiter gegen die Israeliten hegen. Schon im 2. Buch Mose wird berichtet, wie sie den Israeliten einen Schlag versetzen wollten, kurz nachdem diese aus Ägypten geflohen und mit Mose in der Wüste unterwegs waren. So viel vorweg zu der erbitterten Feindschaft, die zwischen diesen beiden Völkern besteht. Das mag erklären, warum die Israeliten im nun folgenden Bibelabschnitt nicht gerade zimperlich mit den Amalekitern umgehen. Hier nun also die ersten Verse aus dem 1. Samuelbuch, Kapitel 15. Samuel sprach zu Saul: Der Herr hat mich gesandt, dass ich dich zum König salben sollte über sein Volk Israel. So höre nun auf die Worte des Herrn. So spricht der Herr Zebaoth: Ich habe bedacht, was Amalek Israel angetan und wie es ihm den Weg verlegt hat, als Israel aus Ägypten zog. So zieh nun hinab und schlag Amalek und vollstrecke den Bann an ihm und an allem, was er hat. Verschone sie nicht, sondern töte Mann und Frau, Kinder und Säuglinge, Rinder und Schafe, Kamele und Esel. Das klingt wirklich überaus grausam. Aber ich möchte Ihnen gern an dieser Stelle einen Abschnitt aus dem 5. Buch Mose vorlesen. Da wird der nachgewachsenen Generation der Israeliten erklärt, warum es im Grunde keinen Frieden mit den Amalekitern geben kann. Zitat: Denke daran, was dir die Amalekiter taten auf dem Wege, als ihr aus Ägypten zogt, wie sie dich unterwegs angriffen und deine Nachzügler erschlugen, alle die Schwachen, die hinter dir zurückgeblieben waren, als du müde und matt warst, und wie sie Gott nicht fürchteten. wenn nun der Herr, dein Gott, dich vor allen deinen Feinden ringsumher zur Ruhe bringt im Lande, das dir der Herr, dein Gott, zum Erbe gibt, es einzunehmen, so sollst du die Erinnerung an die Amalekiter austilgen unter dem Himmel. Das vergiss nicht. Soweit das Zitat aus dem 5. Buch Mose, Kapitel 25. Unter König Saul scheint nun also der Zeitpunkt gekommen zu sein, dass es den Amalekitern tatsächlich an den Kragen gehen soll. Wahrscheinlich auch, damit sie in Zukunft nicht noch größeres Unheil stiften können. Doch Saul nimmt den Auftrag, der ihm durch den Propheten Samuel von Gott gegeben wird, nicht richtig ernst. Er verschont einige von den Amalekitern, was dann, Jahrhunderte später, dazu führt, dass der vorhin erwähnte Haman das ganze jüdische Volk ausradieren will. Ohne Zweifel wäre es dazu gekommen, wenn Gott nicht eingegriffen hätte. Anders ausgedrückt, das harte Vorgehen gegen die Amalekiter, wie es im 1. Samuel-Buch geschildert wird, erklärt sich erst so richtig im Rückblick auf den viele Jahrhunderte schwelenden Konflikt. Ich lese nun weiter ab Vers 4. Saul wurde also von Samuel aufgefordert, gegen die Amalekiter vorzugehen. Da bot Saul das Volk auf und er musterte sie zu Telem. 200.000 Mann Fußvolk und 10.000 Mann aus Juda. Und als Saul zu der Stadt der Amalekiter kam, legte er einen Hinterhalt im Tal. Und Saul ließ den Kenitern sagen, geht, weicht und zieht weg von den Amalekitern, dass ich euch nicht mit ihnen aufreibe. Denn ihr tatet Barmherzigkeit an allen Israeliten, als sie aus Ägypten zogen. Da zogen die Keniter fort von den Amalekitern. Da schlug Saul die Amalekiter von Havila bis nach Schur, das vor Ägypten liegt. Alles, was König Saul bis zu diesem Punkt gegen die Amalekiter unternommen hat, ist im Einklang mit dem Auftrag geschehen, den der Prophet Samuel ihm von Gott überbracht hat. Mit einem Schlag kann er die Amalekiter allerdings nicht besiegen. Das geht aus der Formulierung in Vers 7 hervor. Saul schlug die Amalekiter von Havila bis nach Schur. So werden sie auch in späteren Jahrhunderten immer noch ein Problem für Israel darstellen. Für den Moment ist aber entscheidend, dass König Saul plötzlich damit beginnt, eigenmächtig, das heißt gegen die Anweisungen Gottes zu handeln. Denn in den Versen 8 und 9 wird nun berichtet, und Saul nahm Agag, den König von Amalek, lebendig gefangen, und an allem Volk vollstreckte er den Bann mit der Schärfe des Schwerts. Aber Saul und das Volk verschonten Agag, und die besten Schafe und Rinder und das Mastvieh und die Lämmer und alles, was von Wert war, und sie wollten den Bann daran nicht vollstrecken. Was aber nichts taugte und gering war, daran vollstreckten sie den Bann. Tja, mit Agag, dem König der Amalekiter, hat Saul offenbar Mitleid. Und was den Besitz der Amalekiter betrifft, denkt er sich wohl, wäre doch schade, dies alles zu vernichten. Ich weiß, den meisten von uns fällt es schwer, in dem Handeln Sauls einen Fehler zu entdecken. Aber Gottes Entschluss stand fest, durch die Hand Sauls sein Gericht über die Amalekiter kommen zu lassen. Doch dieser Entschluss wird nun durch Sauls Eigenmächtigkeiten torpediert. Weiter ab Vers 10. Da geschah des Herrn Wort zu Samuel, dem Propheten, »Es reut mich, dass ich Saul zum König gemacht habe, denn er hat sich von mir abgewandt und meine Befehle nicht erfüllt.« Darüber wurde Samuel zornig und schrie zu dem Herrn die ganze Nacht. Der gute alte Samuel. Er hatte Saul einst zum König gesalbt und war ihm in guten wie in schlechten Tagen zur Seite gestanden. Es schmerzt ihn, nun von Gott zu hören, dass Saul seiner Berufung nicht gerecht geworden ist. Sicherlich fühlt sich Samuel auch ein Stück weit für Saul verantwortlich. Hätte er ihm öfter mal ins Gewissen reden oder ihm, wie man so schön sagt, die Leviten lesen sollen? Nun ist es zu spät. Gottes Entschluss steht fest. Saul kann nicht länger König von Israel bleiben. Und Samuel hat die Pflicht, Gott gehorsam zu sein und die nötigen Schritte einzuleiten. Ich lese weiter ab Vers 12. Und Samuel machte sich früh auf, um Saul am Morgen zu begegnen. und ihm wurde angesagt, dass Saul nach Karmel gekommen sei und sich ein Siegeszeichen aufgerichtet habe und weitergezogen und nach Gilgal hinabgekommen sei. Als nun Samuel zu Saul kam, sprach Saul zu ihm: »Gesegnet seist du vom Herrn, ich habe des Herrn Wort erfüllt.« Samuel aber antwortete: »Und was ist das für ein Blöken von Schafen, das zu meinen Ohren kommt, und ein Brüllen von Rindern, das ich höre?« Saul sprach: »Von den Amalekitern hat man sie gebracht, denn das Volk verschonte die besten Schafe und Rinder, und zwar, um sie zu opfern dem Herrn, deinem Gott, an dem andern haben wir den Bann vollstreckt.« Was für ein Schlitzohr dieser Saul doch ist! Als er sich von Samuel ertappt fühlt, hat er sofort einige Ausreden parat. Die Tiere seien zu ihm gebracht worden, um sie dem Herrn zu opfern. Und wirklich nur die Besten von den Besten habe man zu diesem Zweck verschont. Die Art und Weise, wie Saul sein Verhalten durch ein paar positive Aspekte schönreden will, funktioniert auch heute noch ganz gut. Warum sonst bekommen die Bürger eines Landes beispielsweise mitgeteilt, wie hoch die Einnahmen aus der Tabak- und Alkoholsteuer in diesem Jahr voraussichtlich sein werden, ohne gleichzeitig eine Zahl genannt zu bekommen, wie viele Menschen den Folgeschäden des Tabak- und Alkoholkonsums zum Opfer fallen. Aber auch ich selbst bin schon der Versuchung erlegen, mit vorgeschobenen Gründen mein eigenes Tun zu rechtfertigen. So habe ich mir direkt nach Abschluss meiner Ausbildung ein altes Auto zugelegt. So eine richtige Schrottkiste. Als alleinstehender junger Pastor war ich vollkommen zufrieden damit. Und es war mir auch egal, dass es manchen Leuten richtig peinlich war, wenn ich dieses Auto vor ihrem Haus parkte, um bei ihnen einen Hausbesuch zu machen. Doch eines Tages trat bei mir unverhofft ein Sinneswandel ein, und ich fing an, zu Gott zu beten: »Ach Herr, wenn ich ehrlich bin, würde ich mir schon gern ein vernünftiges Auto zulegen. Du weißt, dass es keinen guten Eindruck macht, wenn ich bei den Leuten mit meiner Rostlaube auftauche und sie damit in Verlegenheit bringe. Aber, lieber Herr, im Augenblick weiß ich gar nicht so recht, wie ich ein neues Auto finanzieren könnte. Weißt du nicht einen Rat?« Nun, tatsächlich war es mir auf einmal peinlich, mit meinem alten Auto durch die Stadt zu fahren. Aber wissen Sie warum? Weil ich zwischenzeitlich eine junge Dame kennengelernt hatte, der ich nicht zumuten wollte, sich mit diesem Auto zu einem Wochenendausflug abholen zu lassen. Heute kann ich über diese Geschichte lachen, aber damals redete ich mir tatsächlich ein, wegen meiner Tätigkeit als Pastor ein besseres Auto haben zu müssen. So leicht lügt man sich manchmal selber in die Tasche. Doch nun wieder zurück zu Saul. Als Samuel die zur Seite geschafften Tiere der Amalekiter blöken hört, verweist Saul ganz schnell auf das Volk, das ihn schier genötigt habe, die Tiere anzunehmen, um sie Gott als Opfergabe darzubringen. Weiter ab Vers 16. Samuel aber antwortete Saul: »Halt ein, ich will dir sagen, was der Herr mit dir diese Nacht geredet hat.« Er sprach: »Sag an.« Samuel sprach: »Ist's nicht so? Obschon du vor dir selbst gering warst, so bist du doch das Haupt der Stämme Israels, denn der Herr hat dich zum König über Israel gesalbt. Und der Herr sandte dich auf den Weg und sprach: Zieh hin und vollstrecke den Bann an den Frevlern, den Amalekitern, und kämpfe mit ihnen, bis du sie vertilgt hast. Warum hast du der Stimme des Herrn nicht gehorcht, sondern hast dich an die Beute gemacht und getan, was dem Herrn missfiel?« Saul antwortete Samuel: »Ich habe doch der Stimme des Herrn gehorcht und bin den Weg gezogen, den mich der Herr sandte, und habe Agag, den König von Amalek, hergebracht und an den Amalekitern den Bann vollstreckt. Aber das Volk hat von der Beute genommen, Schafe und Rinder, das Beste vom Gebannten, um es dem Herrn, deinem Gott, zu opfern in Gilgal.« Es ist schon erstaunlich, wie sehr König Saul an seiner Version der Geschichte festhält. Wahrscheinlich glaubt er inzwischen selbst an das, was er seinem treuen Weggenossen Samuel erzählt. Ein kleines Wörtchen im zuletzt vorgelesenen Vers 21 sollten wir aber auf keinen Fall übersehen. Saul sagt zu Samuel: »Einige von den Schafen und Rindern wurden verschont, um deinem Gott zu opfern in Gilgal.« Normalerweise wäre zu erwarten, dass er sagt: um meinem Gott zu opfern oder um unserem Gott zu opfern. Aber anscheinend hat sich Saul innerlich bereits von Gott distanziert. Vers 22. Samuel aber sprach: Meinst du, dass der Herr gefallen habe am Brandopfer und Schlachtopfer, gleichwie am Gehorsam gegen die Stimme des Herrn? Siehe, Gehorsam ist besser als Opfer und Aufmerken besser als das Fett von Widdern. Das ist einer von diesen ganz besonderen Versen des Alten Testaments, die heute noch genauso aktuell sind wie vor mehreren tausend Jahren. Unser Gehorsam gegenüber Gott lässt sich durch keine noch so gute Tat und durch kein noch so großes Opfer übertreffen. Denn wer Gott Gehorsam entgegenbringt, akzeptiert dadurch auch die Position, die ihm selbst als Mensch zukommt. Ich habe den Eindruck, dass vielen Christen heutzutage das Gespür dafür fehlt. Sie sehen in Jesus Christus ihren Freund, der mehr oder weniger mit ihnen auf derselben Stufe steht. Doch entspricht das den Tatsachen? Und ist es überhaupt erstrebenswert? Stellen Sie sich vor, ich würde behaupten, der amerikanische Präsident sei ein guter Freund von mir. Würde mich das in den Augen anderer Leute zu etwas Besonderem machen? Nein, würde es nicht, weil jeder insgeheim denken würde, was für ein Schwätzer. Doch wenn umgekehrt der amerikanische Präsident in einem Interview meinen Namen nennen und mich als seinen Freund bezeichnen würde, dann hätte das ein vollkommen anderes Gewicht. Genau aus diesem Grund hüpft mein Herz vor Freude, wenn ich im Johannesevangelium Kapitel 15 lese, wie Jesus zu seinen Jüngern sagt: Ihr seid meine Freunde, wenn ihr tut, was ich euch gebiete. Auch Sie und ich, liebe Hörer, wir dürfen Jesu Freunde sein.

habe, denn ich fürchtete das Volk und gehorchte seiner Stimme. Jetzt, nachdem Gott bereits den Entschluss gefasst hat, dass Saul nicht länger der König von Israel sein darf, wird Saul anscheinend einsichtig. Aber dass er nach seinem Eingeständnis, ich habe gesündigt, sofort die Entschuldigung hinterher schiebt, ich fürchtete das Volk und gehorchte seiner Stimme, das macht mich stutzig. Im Innersten seines Herzens, so jedenfalls mein Eindruck, fühlt er sich weiterhin unschuldig. Eines muss man Saul allerdings zugestehen. Die Meinung anderer Leute und was sie von einem erwarten, das kann wirklich jedem von uns heftig zusetzen. Denn tief in uns drin schlummert das Bedürfnis, von anderen gemocht und anerkannt zu werden. Und manch einer sieht es auch als seine Christenpflicht an, möglichst in Harmonie mit anderen zu leben. Das ist auch völlig in Ordnung, solange der Gehorsam gegenüber Gott die höchste Priorität bekommt. Zurück zu unserem Bibeltext. Saul gesteht also vor Samuel seinen Ungehorsam ein, verweist aber zugleich auf das Volk, das ihn dazu gebracht habe, einige Tiere der Amalekiter zurückzubehalten. Und dann bittet er Samuel, gemeinsam mit ihm vor Gott zu treten, wahrscheinlich um darum zu beten, dass er doch weiterhin König von Israel bleiben kann. Doch Samuel ist dazu nicht bereit, zumal er ja selbst schon, Vers 11, eine ganze Nacht lang wegen dieser Sache zu Gott geschrien hat. Ab Vers 25 wird die Bitte Sauls wiedergegeben und wie Samuel darauf reagiert. Saul bittet: »Und nun, vergib mir die Sünde und kehre mit mir um, dass ich den Herrn anbete.« Samuel sprach zu Saul: »Ich will nicht mit dir umkehren, denn du hast des Herrn Wort verworfen, und der Herr hat dich auch verworfen, dass du nicht mehr König über Israel seist.« Und als sich Samuel umwandte, um wegzugehen, ergriff ihn Saul bei einem Zipfel seines Rocks, aber der riss ab. Da sprach Samuel zu ihm: »Der Herr hat das Königtum Israels heute von dir gerissen und einem anderen gegeben, der besser ist als du. Auch lügt der nicht, der Israels Ruhm ist«, gemeint ist Gott, »und es gereut ihn nicht, denn es ist nicht ein Mensch, das ihn etwas gereuen könnte.« Samuel will hier zum Ausdruck bringen, dass Gott sich die Sache mit Saul nicht einfach nur anders überlegt hat. Gottes Entschluss, Saul zum König zu machen, war nicht unüberlegt, denn Gott ist nicht jemand, der heute so und morgen so entscheidet. Dafür aber ist Saul wankelmütig geworden. Er will einerseits Gott, dem Herrn, Opfer darbringen und meint andererseits, ihm nicht gehorsam sein zu müssen. Allein aus diesem Grund hat Gott den Entschluss gefasst, Saul die Königswürde abzuerkennen und sie einem anderen zu übertragen. Neben aller Tragik ist das für den bisherigen König auch schlichtweg ein peinlicher Vorgang. Er hat Angst davor, bloßgestellt zu werden. Weiter ab Vers 30. Saul aber sprach: »Ich habe gesündigt, aber ehre mich doch jetzt vor den Ältesten meines Volkes und vor Israel und kehre mit mir um, dass ich den Herrn, deinen Gott, anbete.« Da kehrte Samuel um und folgte Saul, und Saul betete den Herrn an. Und Samuel sprach: »Bring Agag, den König von Amalek, zu mir.« Und Agag ging hin zu ihm, zitternd, und sprach: »Fürwahr, bitter ist der Tod.« Samuel aber sprach: »Wie dein Schwert Frauen ihrer Kinder beraubt hat, so soll auch deine Mutter der Kinder beraubt sein unter den Frauen.« Und Samuel hieb den Agag in Stücke vor dem Herrn in Gilgal. An der Absicht Gottes, die Amalekiter für ihr Tun zu bestrafen und sie zu vertilgen, hat sich nichts geändert. Deshalb muss nun Samuel das tun, was Saul zu tun versäumt hat. Und hier noch die beiden letzten Verse von Kapitel 15. Und Samuel ging hin nach Rama. Saul aber zog hinauf in sein Haus zu Gibeah Sauls. Und Samuel sah Saul fortan nicht mehr bis an den Tag seines Todes. Aber doch trug Samuel Leid um Saul, weil es dem Herrn gereut hatte, dass er Saul zum König über Israel gemacht hatte. Dem Herrn hat es gereut, dass er Saul zum König gemacht hatte. Fast hört es sich so an, als ob Gott letztlich eingestehen muss, doch einen Fehler gemacht zu haben, als er Saul zum König machte.

Doch das ist hier nicht gemeint. Saul ist derjenige, der versagt hat. Und das tut Gott von Herzen leid. Aber weil Gott ein gerechter Gott ist, muss er Saul, den ersten König der Israeliten, durch einen anderen Mann ersetzen. Das war's mal wieder. Das war eine weitere Folge der Sendereihe Durch die Bibel. Ich hoffe, Sie schalten auch beim nächsten Mal wieder ein. Dann erfahren Sie auch, wer der Nachfolger von König Saul wird. Bis dahin, auf Wiederhören und Gottes Segen mit Ihnen.

Herzlich willkommen zu der Sendung Botschaft des Heils. An diesem Sonntag feiern wir Muttertag und somit begrüße ich ganz besonders unsere Mütter und Großmütter. Mögen Sie besonders heute in unserer Sendung ermutigt werden, indem wir an einem Tag im Jahr daran denken, unsere Mütter und Väter zu ehren. Gott segne Sie.

der liebsten Erinnerungen meiner Kindheit spielten sich während der Abendstunden ab. Wenn der Abendschatten größer wurde und die Sonne langsam am fernen Horizont unterging, wusste ich, dass es nicht mehr lange dauern würde, bis meine Mutter von den Hintertreppen unseres alten Hauses rufen wird: Kinder, kommt heim zum Abendmahl! Nun, es brauchte nicht viel Überredung, um unsere Spielsachen beiseite zu legen und eilends nach Hause zu gehen. Jene Tage sind nun vorüber. Doch die Erinnerung an sie erweckten eine Wahrheit in mir, die noch ergreifender ist als die Erinnerung jener Kindertage. Denn ich bin gewiss, es wird nicht mehr lange dauern, bis der Abendmahlsruf von den Toren der Herrlichkeit ertönen wird. Und dann werden wir, wie einst als Kinder, die Dinge unseres Lebens beiseite legen und dem Rufe Folge leisten zum größten aller Abendmahle mit allen Gotteskindern und mit

Wir beten bitte. Gott aller Barmherzigkeit und Weisheit, an diesem speziellen Tag danken wir dir für die weise Institution der Familie und für die hohe Bedeutung der Mütter in der Familie. Wie groß und vielseitig ist der Segen, der sonderlich von christlichen Müttern im Familienleben ausgegangen ist. Wir denken daran und danken dir, dass du Mütter als Werkzeuge gebrauchen konntest, durch die du erstaunliche Dinge auszurichten vermochtest. O segne bitte diese Mütter und gib ihnen Mut, Trost und Gnade in ihrem Mutterstand. Amen. Unsere Bibelworte. 1. Samuel 1. Hanna aber sprach: Ich habe mein Herz vor dem Herrn ausgeschüttet. Um diesen Knaben bat ich, und ich gebe ihn dem Herrn wieder, sein Leben lang, weil er vom Herrn erbeten ist. In der 2. Chronik, Kapitel 22, lesen wir: 22 Jahre war Ahasia, da er König wurde. Er folgte den Wegen Ahabs, denn seine Mutter hielt ihn dazu, dass er gottlos war. Wir sprechen hier über zwei ungleiche Mütter. Mütter sind die Zentralperson in der Familie. Sie nehmen in der Familie eine bedeutende Stellung ein. Jemand sagte einmal, Mütter sind der Sonnenschein im Hause. Und wenn hier und da eine Mutter stirbt, so ist's, als wäre die Sonne untergegangen. So wird es tatsächlich auch immer wieder erfahren. Von Müttern geht gewöhnlich der stärkere Einfluss und zum Teil auch das geltende Wort aus. In ihnen ist eine hohe Aufgabe anvertraut. Unsere heutigen Bibeltexte stellen uns zwei völlig ungleiche Mütter vor. Beide hatten einen Sohn, doch beide übten einen sehr unterschiedlichen Einfluss auf ihren Sohn aus. Die erstgenannte Ehefrau, Hanna, war über eine geraume Zeit kinderlos geblieben. Das betrübte sie tief und sie bat Gott um einen Sohn. Als sie Mutter wurde, konnte sie freudig bezeugen, er ist vom Herrn erbeten. In dieser Gesinnung hatte die offenbare fromme Mutter ihren Samuel auch erzogen. Und da der Knabe noch jung war, brachte sie ihn ins Haus des Herrn und sprach: Ich gebe ihn dem Herrn wieder, sein Leben lang. Vielleicht hatte Samuel sich anders entschieden, aber seine Mutter führte ihn zu Gott. Und dieser Samuel wurde ein großer Gottesmann, denn wörtlich heißt es: Er nahm zu und der Herr war mit ihm. Der Herr offenbarte sich ihm und er fing an zu predigen dem ganzen Volk Israel. Und keines seiner Worte fiel auf die Erde. Das sagt, seine reformartige Botschaft wurde angenommen. Die vormals eingetretenen Missstände wurden ausgeräumt. Der zerfallene Glaube unter dem Volk blühte wieder auf. Der Herr schenkte wieder erfreuliche Verhältnisse, neue Hoffnung, neuen Segen. Und dieser Segen führte zurück auf Samuels betende Mutter, auf ihren frommen Einfluss und auf ihren Sohn, der sich in den Weg und Willen Gottes hineinlenken ließ. Darum, liebe Mütter, denkt bitte heute daran, dass eure Kinder den gottesfürchtigen Einfluss brauchen und was der bewirken kann. Und nun wenden wir uns der Sachlage zu, die im Zusammenhang unserer zweiten Textstelle berichtet wird. Hier wird uns auch eine Mutter vorgestellt, von der aber ausdrücklich gesagt ist, sie hielt ihren Sohn dazu, dass er gottlos war. Es geht hier um Ahasia, den Sohn Jorams, der König in Juda geworden war und dessen Mutter Athalia hieß. Die Menge-Übersetzung sagt hier, seine Mutter war für ihn eine Beraterin zu gottlosem Handeln. So tat er, was dem Herrn missfiel und zu seinem eigenen Nachteil führte. Das Unheil, das er anrichtete, überdauerte seine Regierungszeit, denn seine Herrschaft dauerte nur ein Jahr an. Die weitere Geschichte sagt uns, dass noch viel Unruhe und Leid im Lande nach ihm folgte. Das alles führte also auch auf den Einfluss einer Mutter zurück. Es war die Mutter, die ihren Sohn, der König wurde, bewusst dazu anhielt, gottlos zu sein und gottlos zu handeln. Welch eine Schuld hatte diese Mutter auf sich geladen? Und wie viel Leid und Unheil hatte sie über ihr ganzes Volk gebracht?
Zwischen diesen beiden vorgestellten Müttern lässt sich ein großer Kontrast erkennen. Wir sehen an diesen beiden Bildern, dass es durchaus nicht nebensächlich ist, wie unsere Kinder erzogen und in welche Richtung sie gelenkt werden. Die beiden dargestellten Gegensätze lassen die ernste Frage aufkommen: In welche Richtung willst du, liebe Mutter, dein Kind lenken? Soll es gottesfürchtig oder gottlos leben und handeln? Das hatten in beiden Fällen hier schon die Mütter bzw. Eltern entschieden und nicht erst die heranwachsenden Kinder. An einem schönen sommerlichen Sonntagnachmittag gingen junge Eltern mit ihren Kindern zu einem gemeinsamen Spaziergang aus. Sie kamen an einem Spielplatz vorbei und trafen dort auf eine andere junge Familie. Es kam zu einer kurzen Unterhaltung und beim Weitergehen sprachen sie die andere Familie freundlich darauf an, ob sie nicht ihre Kinder zur Sonntagsschule schicken wollten. Darauf gaben diese Eltern die folgende Erklärung: Wir sind der Meinung, dass Eltern ihren Kindern keinerlei religiöse Dinge aufzwängen sollten. Darüber sollten die Kinder selbst entscheiden dürfen, wenn sie erwachsen sind. Viele Eltern mögen dieser Meinung zustimmen. Aber können sich Eltern wirklich so einfach ihrer Verantwortung entziehen? Entscheiden sie denn zum Beispiel nicht auch, in welche Schule ihr Kind gehen soll? Und treffen sie nicht viele andere Entscheidungen während der Zeit, da ihr Kind noch unfähig ist zu entscheiden? Und sind nicht gerade die Kinderjahre die gelegensten Jahre, unseren Kindern die richtige Richtung zu zeigen und sie hineinzulenken in den Weg Gottes? Beachten wir doch bitte die Anmahnung, die Paulus nach Epheser 6, Vers 4 gibt. Ihr Väter oder Eltern, reizt eure Kinder nicht zum Zorn, sondern erzieht sie auf in der Zucht und Vermahnung zum Herrn. Hier ist die richtige Richtung deutlich vorgegeben, die fraglos die beste und vorteilhafteste für unsere Kinder ist. Das ist genau die Richtung, in die Hanna ihren Knaben Samuel gelenkt hatte. Und es ist uns gesagt, welche gesegneten Folgen das hatte. Liebe Mütter, der heutige Tag ist ein besonderer Gedenktag für euch. Wir denken an eure vielen Aufgaben und Verantwortungen, die gewiss nicht einfach sind. Zwei völlig ungleiche Mütter sind uns heute vorgestellt worden. Hanna, die ihren Sohn dem Herrn zuführte, und Athalia, die ihren Sohn dazu anhielt, dass er gottlos war. Welcher dieser beiden Mütter möchtet ihr gleichen? Und in welchem Lebensbereich möchtet ihr eure Söhne und Töchter sehen? Es gibt keinen höheren Lohn und keinen größeren Segen als den, der jener Hanna geschenkt war. Auch der Sohn der anderen Mutter hätte sich eventuell anders entwickelt. Auch er hätte sich vielleicht zu Gott lenken lassen. Aber seine Mutter verhinderte das mutwillig. Sie verderbte ihn und er brachte Unheil und Verderben über viele andere. Hierzu sagt Gottes Wort: Die mit dem Herrn hadern, müssen zugrunde gehen. So geschah es auch in diesem Fall. Liebe Mütter, bitte denkt daran, zu welchen hohen Diensten ihr berufen seid und zu welchen besonderen Zwecken euch Gott gebrauchen will. Ihr seid zu heiligen und höchst nützlichen Werken ersehen. Darum wünschen wir allen christlich gesinnten Müttern einen starken Glauben, einen festen Mut, ein betendes Herz und einen ganz entschiedenen Einsatz in eurem gottgewollten Dienst für eure Kinder. Habt einen gesegneten Muttertag. Amen.

Ich bin Gott dankbar für meine Mutter und für Mütter, die sich um das geistliche Wohl ihrer Kinder und Familien sorgen. Wenn Sie eine Mutter, Großmutter oder sogar Urgroßmutter sind, möchte ich Ihnen schon im Voraus einen gesegneten Muttertag wünschen und Gottes Geleit für Ihr Leben. Gemeinde Gottes, 7230 Keswick Link, SW T6W 4R7 in Edmonton, Alberta, Kanada.

0: Im Namen Gottes, des Vaters und des Sohnes und des Heiligen Geistes, unsere Hilfe kommt von dem Herrn, der Himmel und Erde gemacht hat, der Bund und Treue hält ewiglich und der nicht preisgibt das Werk seiner Hände. Amen. Liebe Gemeinde, nach langen kalten Monaten konnte man in den letzten Wochen im Grunde genommen beobachten, wie alles und alle aufblühen. Mit zunehmender Sonne und Wärme explodierten förmlich die Bäume, Blumen und Büsche und die Stimmung der Menschen hellte sich auf. Und das kommt auch in unserem Eingangslied zum Ausdruck, wie lieblich ist der Maien. Das Lied beschreibt dieses Aufgehen und Aufblühen, aber es bleibt nicht stehen beim Staunen und der Freude über den Frühling, sondern es wendet sich an Gott mit Lob und Dank für die wunderbare Schöpfung, aber auch mit der Bitte, dass er sich unserer Herzen annimmt. Dass er sich nicht nur, wie er es gern tut, um unser leibliches Wohlergehen kümmert und um unsere Alltagssorgen, sondern dass er unsere Herzen ganz auf ihn ausrichtet. Und das ist das Thema des heutigen Sonntags, Rogate, betet. So lautet der Titel des Sonntags im Kirchenjahr. Und er lädt uns ein, zu Gott zu kommen und alles vor ihn zu legen. Und er tut das mit dem Wochenspruch für diese Woche. Gelobt sei Gott, der mein Gebet nicht verwirft und seine Güte nicht von mir wendet. Zu diesem wunderbaren Gott dürfen wir kommen. Und er hört, er nimmt uns an, er lädt uns sogar ein. Und über das Lob Gottes wollen wir jetzt gemeinsam im Wechsel den Psalm 95, die Verse 1 bis 7a, miteinander lesen. Wir stehen dazu auf. Und die Weserseite liest mit mir gemeinsam die ausgerückten Verse und die Straßenseite mit Antje gemeinsam die eingerückten. Kommt herzu, lasst uns dem Herrn frohlocken und jauchzen dem Hort unseres Heils.
1: Lasst uns mit Danken vor sein Angesicht kommen und mit Psalmen ihm jauchzen.
0: Denn der Herr ist ein großer Gott und ein großer König über alle Götter.
1: Denn in seiner Hand sind die Tiefen der Erde und die Höhen der Berge sind auch sein.
0: Denn sein ist das Meer und er hat's gemacht und seine Hände haben das Trockene bereitet.
1: Kommt, lasst uns anbeten und knien. Niederfallen vor dem Herrn, der uns gemacht hat.
0: Denn er ist unser Gott und wir das Volk seiner Weide und Schafe seiner Hand. Amen. Wir nehmen wieder Platz. Dieser Gott, der hier so wunderbar beschrieben wird und der uns zu seinem Volk und zu seiner Herde machen möchte, der ist jetzt gegenwärtig. So lasst uns ihn anbeten und in Ehrfurcht vor ihm treten.

Wir beugen uns vor dem allmächtigen Gott, unsere Schuld zu bekennen. Allmächtiger, ewiger, dreieiniger Gott, wir haben allen Grund, dich zu loben und anzubeten und vor dir fröhlich zu sein. Denn du hast alles wunderbar geschaffen. Du erfreust uns mit der Schönheit deiner Welt und versorgst uns reichlich mit allem, was wir brauchen. Und trotz all deiner Größe und Macht sind wir dir nicht zu gering. Du liebst uns und möchtest uns als dein Volk und als deine Schafe um dich haben und für uns sorgen. Wir aber sind oft genug ein halsstarriges Volk und dumme Schafe. Wir verweigern dir den Gehorsam und die Nachfolge, halten uns selbst für klug und verirren uns dabei auf eigenen Wegen. Es vergeht kein Tag, an dem wir nicht schuldig werden vor dir und vor unserem Nächsten und dich und unseren Nächsten enttäuschen. Du kennst unsere Gedanken, Worte und Werke. Siehst das Böse, das wir getan und das Gute, das wir unterlassen haben. Durch Unkenntnis und Schwachheit und durch unsere eigene bewusste Böswilligkeit. Es tut uns aufrichtig leid und wir bereuen all unsere Sünden. Wir danken dir, dass du in Jesus in diese Welt gekommen bist, um uns zu suchen und heimzubringen zu dir. Du willst uns von all unseren krummen Wegen und Vorstellungen erlösen. Schenk durch deinen Heiligen Geist Gnade, dass wir deinem Namen Ehre machen, als Menschen deines Reiches erkennbar werden und nach deinem Willen leben. Amen. Hört den Zuspruch des Evangeliums. Wenn wir sagen, wir haben keine Sünde, so betrügen wir uns selbst und die Wahrheit ist nicht in uns. Wenn wir aber unsere Sünden bekennen, dann ist er treu und gerecht, dass er uns die Sünden vergibt und uns von aller Ungerechtigkeit reinigt. Ehre sei Gott in der Höhe.

0: Davon, wie unser Leben vom Gebet geprägt sein soll und welchen Einfluss dies auf unsere Umgebung hat, spricht die heutige Lesung aus dem ersten Timotheusbrief. Wir hören Kapitel 2, die Verse 1 bis 6a.
1: Zuallererst fordere ich euch zum Gebet für alle Menschen auf, zum Bitten und Flehen, zu Fürbitten und Danksagungen, besonders für die Regierenden und alle, die Macht haben. Wir beten für sie, damit wir in Ruhe und Frieden ein Leben führen können, das Gott in jeder Hinsicht ehrt und das auch von Menschen geachtet werden kann. Das ist gut und es gefällt Gott, unserem Retter. Er will nämlich, dass alle Menschen gerettet werden, indem sie die Wahrheit erkennen. Denn es gibt nur einen Gott und nur einen Vermittler zwischen Gott und den Menschen. Das ist Christus Jesus, der Mensch wurde und sich selbst als Lösegeld für alle ausgeliefert hat.
0: Wir nehmen wieder Platz und antworten auf das Gehörte mit dem Lied 409. Danke, Herr Jesus, hab Dank, Herr, dass ich mit dir reden darf. Das Lied ermutigt uns, alles vor Gott zu bringen. 409.

0: Das Evangelium für den heutigen Sonntag berichtet, wie viel großzügiger Gott ist als selbst unsere allerbesten Freunde und die besten Eltern. Wir hören aus Lukas 11 die Verse 5 bis 13.
1: Jesus sprach zu ihnen: Wenn einer von euch einen Freund hätte und ginge zu ihm um Mitternacht und spräche zu ihm: Freund, leih mir 3 Brote, denn mein Freund ist von der Reise zu mir gekommen und ich habe nichts, was ich ihm anbieten kann. Und jener würde von innen antworten und sagen: Lass mich in Ruhe, die Tür ist schon verschlossen und meine Kinder sind mit mir im Bett. Ich kann jetzt nicht aufstehen und dir etwas geben. Ich sage euch, er wird es schließlich doch tun. Wenn er auch nicht deswegen aufstehen und ihm etwas geben würde, weil er sein Freund ist, so wird er doch um seiner Unverschämtheit willen aufstehen und ihm geben, was er braucht. Darum sage ich euch, bittet, so wird euch gegeben. Sucht, so werdet ihr finden. Klopft an, so wird euch aufgetan. Denn jeder, der bittet, empfängt. Und wer sucht, der findet. Und wer anklopft, dem wird aufgetan. Gibt es unter euch einen Vater, der seinem Sohn einen Stein geben würde, wenn er ihn um Brot bittet? Oder eine Schlange, wenn er ihn um einen Fisch bittet? Oder einen Skorpion, wenn er ihn um ein Ei bittet? Wenn nun ihr, die ihr böse seid, euren Kindern gute Gaben zu geben versteht, wie viel mehr wird dann der Vater im Himmel denen den Heiligen Geist geben, die ihn darum bitten?
0: Herr, dein Wort ist meines Fußes Leuchte und ein Licht auf meinem Wege. Halleluja.

Wir wollen miteinander Gott ehren, indem wir unseren christlichen Glauben bekennen. Ich glaube an Gott, den Vater, den Allmächtigen, Schöpfer Himmels und der Erde, und an Jesus Christus, seinen eingeborenen Sohn, unseren Herrn, der empfangen ist vom Heiligen Geist, geboren von der Jungfrau Maria, gelitten unter Pontius Pilatus, gekreuzigt, gestorben und begraben, niedergefahren zur Hölle, am dritten Tage auferstanden von den Toten, aufgefahren gen Himmel, sitzend zur Rechten Gottes, des allmächtigen Vaters, von dannen erkommen wird, zu richten die Lebendigen und die Toten. Ich glaube an den Heiligen Geist, eine heilige, allgemeine christliche Kirche, die Gemeinschaft der Heiligen, Vergebung der Sünden, Auferstehung der Toten und ein ewiges Leben. Amen. Wir dürfen wieder Platz nehmen. Die Kinder dürfen nun in den Kindergottesdienst gehen. Und wir singen in Vorbereitung auf die Predigt das Lied 423, Wenn die Last der Welt dir zu schaffen macht.

Die Gnade unseres Herrn Jesus Christus und die Liebe Gottes und die Gemeinschaft des Heiligen Geistes sei mit euch allen. Amen. Liebe Gemeinde, wohl in jeder Religion ist ein fester Bestandteil der Glaubenspraxis das Gebet. Man will dadurch die Götter freundlich stimmen und Hilfe erhalten. Auch Jesus hat gebetet. Er ist in einer gläubigen jüdischen Familie aufgewachsen und fromme Juden beten mindestens dreimal am Tag, morgens, nachmittags und abends. Zur Zeit Jesu hatten dabei offenbar viele Rabbis noch spezielle Formen des Gebets. Und das erklärt, warum einer der Jünger Jesu ihn einmal bittet, sie beten zu lehren, wie Johannes der Täufer seine Jünger lehrte. Daraufhin gibt Jesus den Jüngern das Vaterunser. Und dies wollen wir heute betrachten, so wie es in der Bergpredigt aufgezeichnet ist. Ich lese Matthäus 6, die Verse 5 bis 15 in einer Zusammenstellung zwischen Zürcher Bibel und Einheitsübersetzung. Und wenn ihr betet, sollt ihr es nicht machen wie die Heuchler. Die stehen gerne in den Synagogen und an den Straßenecken und beten, um sich den Leuten zu zeigen. Amen, ich sage euch, sie haben ihren Lohn schon bezogen. Du aber, wenn du betest, geh in deine Kammer, schließ die Tür und bete zu deinem Vater, der im Verborgenen ist. Und dein Vater, der ins Verborgene sieht, wird es dir vergelten. Wenn ihr aber betet, sollt ihr nicht plappern wie die Heiden. Sie meinen nämlich, sie werden ihrer vielen Worte wegen erhört. Tut es ihnen nicht gleich. Euer Vater weiß, was ihr braucht, noch ehe ihr ihn bittet. So sollt ihr beten. Unser Vater im Himmel, dein Name werde geheiligt. Dein Reich komme. Dein Wille geschehe, wie im Himmel so auf Erden. Das Brot, das wir nötig haben, gib uns heute. Und erlass uns unsere Schulden, wie auch wir sie unseren Schuldnern erlassen haben. Und führe uns nicht in Versuchung, sondern erlöse uns von dem Bösen. Denn wenn ihr den Menschen ihre Verfehlungen vergebt, dann wird euer himmlischer Vater auch euch vergeben. Wenn ihr aber den Menschen nicht vergebt, dann wird auch euer Vater eure Verfehlungen nicht vergeben. Danke, Herr, für dieses Wort, was du uns schenkst. Lass uns hören, verstehen und tun, was du von uns möchtest. Amen. Liebe Gemeinde, ich möchte diese Worte Jesu unter zwei Überschriften betrachten. Erstens vom Wesen des Beten und zweitens das Vaterunser. Vom Wesen des Betens. Beten geschah zur Zeit Jesu oft öffentlich, in der Synagoge oder im Tempel, meist halblaut, im Stehen, mit erhobenen Händen und Augen und Haupt. Auch Jesus hat häufig öffentlich gebetet. Und er hat die Gläubigen aufgefordert, gemeinsam zu beten. Schon die erste Gemeinde hat sich zum Beten versammelt. Sichtbare Frömmigkeit aber birgt immer ein Risiko. In dieser Ausrichtung auf Gott hin schleicht sich das Motiv ein, sich den Leuten zu zeigen. Das war nicht nur damals so, sondern auch wenn wir gemeinsam beten, kann daraus leicht ein Frömmigkeitswettbewerb werden, in dem wir versuchen, andere durch unser Gebet zu beeindrucken. Formulierungen, Häufigkeit, bestimmte Phrasen, bestimmte Stile. Solches Gebet kommt bei Gott gar nicht erst an. Sie haben ihren Lohn schon bezogen, sagt Jesus.
Sie wollten gesehen werden und sie sind gesehen worden. Das war's. Punkt. Dem stellt Jesus als eigentliches Ziel des Betens die Begegnung mit Gott gegenüber. Du aber, wenn du betest, geh in deine Kammer, schließ die Tür und bete zu deinem Vater, der im Verborgenen ist. Und dein Vater, der ins Verborgene sieht, wird es dir vergelten. Die Kammer steht für die Innigkeit der Beziehung mit Gott. Sie war im Haus der einfachen Leute der einzige Raum, der verschlossen werden konnte, klein und fensterlos. Er diente der Vorratshaltung. Und dort herrschte Abgeschiedenheit und Ruhe. Dort konnte man allein sein mit Gott. Und darum geht's, um die Begegnung mit Gott. Jesus nennt Gott hier betont dein Vater. Damit setzt er einen neuen Akzent. Im Alten Testament wurde Gott auch schon Vater genannt. Dies bezog sich aber mehr auf seine Beziehung zum Volk Israel, weniger auf die zum einzelnen Gläubigen. Im wichtigsten jüdischen Gebet, dem 18-Bitten-Gebet, wird Gott 40 Mal als Jahwe oder Gott angesprochen und nur 2-mal als Vater. Das ganze Alte Testament spricht von Gott nur 11-mal als Vater, das viel kürzere Neue Testament 155-mal. Und es beschreibt ihn dabei als umfassend liebevoll, gerecht, zugewandt, zuverlässig, als den Vater, der für seine Kinder nur das Allerbeste will. Und zu dem Gespräch mit diesem Vater lädt Jesus uns ein. Die Tür zur Kammer zu schließen, das heißt dabei, für die Begegnung mit ihm Raum zu schaffen, Störungen auszublenden. Die Tür, das ist heutzutage vor allem die Ablenkung durch Elektronik. Nur wenn wir äußerlich zur Ruhe kommen, können wir dies auch innerlich. Und dann kann Begegnung sich vollziehen. Und nun fährt Jesus fort, wenn ihr aber betet, sollt ihr nicht plappern wie die Heiden. Sie meinen nämlich, sie werden ihrer vielen Worte wegen erhört. Menschen suchen nach Tricks, Gott zu beeindrucken und zu manipulieren. Zu allen Zeiten. Und davon sind auch wir als Christen nicht frei. Wir haben unsere Formulierungen, unsere Floskeln, unsere Techniken, beten zum Beispiel betont im Namen Jesu und rechnen uns somit größere Chancen aus, erhört zu werden. Aber Gott ist weder ein Tyrann, den wir gütig stimmen müssten, noch ist er minder bemittelt, sodass wir ihn mit unseren Tricks über den Tisch ziehen können. Er ist unser Vater, der ins Verborgene sieht und von dem Jesus sagt, er weiß, was ihr braucht, noch ehe ihr ihn bittet. Der Vater war in der damaligen Gesellschaft für den Erhalt der Familie verantwortlich. Und Gottes Vatersein umfasst schon im Alten Testament liebevolle Zuwendung, Fürsorge, Erziehung und tiefes Erbarmen im Angesicht allen menschlichen Ungehorsams. So ist Gott. Und dieser Gott weiß, was wir wirklich brauchen, auch wenn wir es selbst nicht ausdrücken können. Das meint Paulus, wenn er im Römerbrief schreibt, dass Gottes Geist selbst für uns mit unaussprechlichem Seufzen eintritt. Der Geist Gottes als Dolmetscher. Aber wenn Gott doch schon weiß, was uns drückt, warum sollen wir dann noch beten? Nun unter anderem, weil Gespräch
der natürliche Ausdruck der vertrauensvollen Beziehung ist. Und weil es uns von uns selbst und unseren Nöten fort und in das Vertrauen zu dem liebenden Vater hineinführt. Und damit wollen wir den Blick auf das Vaterunser richten. Jesus lehrt uns, Gott mit unser Vater im Himmel anzureden. Der Titel Vater, das haben wir gerade gehört, drückt die Liebe wie auch die Autorität Gottes aus. Im Himmel heißt, Gott ist über alles erhaben und für uns unerreichbar. Der Himmel ist in der Bibel Gottes Thron. Zugleich aber heißt es, Gott ist uns nah und hüllt uns ein, wie der Himmel uns umgibt. Deshalb betet David, von allen Seiten umgibst du mich. An diesen Gott dürfen wir uns richten. Und an diesen Gott dürfen wir nun 7 Bitten richten. Die ersten 3 betreffen unsere Beziehung zu ihm, die folgenden 4 uns und unser Miteinander. Und dabei wirkt es befremdlich, dass wir bitten sollen, dein Name werde geheiligt, dein Reich komme, dein Wille geschehe. Welchen Einfluss sollte denn mein Gebet auf den Namen, das Reich und den Willen Gottes haben? Der Name steht in der Bibel für das ganze Wesen der Person. Und die Bibel bezeugt vielfach, dass Gott heilig ist. Das heißt, er ist rein, untadelig, verehrenswert, erhaben. Unsere Bitte ändert nichts am Wesen Gottes. Er ist und bleibt einzigartig. Allerdings erzählt das Alte Testament, wie Israel den Namen Gottes entheiligt, indem sie nicht so leben, wie es Gottes Wesen entspricht. Sie machen ihm Unehre. Wir kennen den Spruch, es ist eine Schande für die Familie. So hat Israel sich oft verhalten und wir machen es nicht besser. Damit aber schaden sie sich selbst und wir uns selbst. In Jesaja 57 heißt es, Gott wohnt bei denen, die demütigen Geistes sind. Das heißt, die sich ihm, Gott, unterstellen. Dein Name werde geheiligt, ist letztlich die Bitte um unsere Heiligung, damit Gott bei uns wohnen kann. Mein unheiliges Wesen ist dabei oft für andere unsichtbar. Meine Halbwahrheiten, mein Hochmut, meine Bitterkeit können im Dunkel der Seele gut gedeihen. Damit aber lebe ich dann im Widerspruch zu Gott. Dein Name werde geheiligt, ist die Bitte, dass Gottes Geist in mir Heiligung bewirkt, damit Gottes Name durch mein Leben geehrt wird. Die Bitte, dein Reich komme, ist Ausdruck der Sehnsucht, die schon das Alte Testament durchzieht. Johannes der Täufer schließlich verkündet, dass dieses Reich nahe ist. Und an diese Predigt knüpft Jesus an und sagt, dass das Reich schon angebrochen ist. Dies Reich und der Zugang dazu ist aber völlig anders als unsere Vorstellung davon. Nicht nur das Volk damals, sondern auch die Jünger Jesu erwarten von Jesus sichtbare Zeichen der Macht. Sie wollen Feuer vom Himmel fallen lassen auf unfreundliche Samariter und sie streiten um den besten Platz im Reich Gottes. Diese unselige Vermischung von Reich Gottes und Macht durchzieht die Kirchengeschichte bis heute. Das zeigt aktuell die Verquickung von politischer Macht mit Evangelikalismus im Westen und Orthodoxie im Osten. Und auch manche Christen in Deutschland setzen zweifelhafte Hoffnungen auf Politiker. Vorsicht bitte!
Nicht in jedem Schafspelz steckt auch ein Schaf. Wir sollen uns als Christen in die Gesellschaft einbringen. Jesus selbst aber sagt, mein Reich ist nicht von dieser Welt. Der Zugang zu Gottes Reich steht in der Wiedergeburt durch den Geist Gottes, den geistlich Armen und Barmherzigen offen, denen, die im Glauben reich sind und Gott lieben, wie Jakobus schreibt. Jesus warnt die Vorzeigefrommen, nicht jeder, der zu mir sagt, Herr, Herr, wird in das Himmelreich kommen, sondern wer den Willen meines Vaters im Himmel tut. Dein Reich komme, ist die Bitte, dass Gottes Herrschaft in mir Raum gewinnt. Ähnlich die Bitte, dein Wille geschehe, wie im Himmel, so auf Erden. Natürlich kann Gott seinen Willen im Weltgeschehen durchsetzen und er tut dies auch hinter den Kulissen. Was er aber nicht kann, ist in unseren Herzen die Freiwilligkeit der Liebe zu ihm zu bewirken. Jesus war völlig darauf ausgerichtet, den Willen des Vaters zu tun. Und er ruft auch uns dazu auf. Gottes Wille, so schreibt Paulus, ist das Gute und Wohlgefällige und Vollkommene. Gott will, das haben wir vorhin in der Lesung gehört, dass alle Menschen gerettet werden und zur Erkenntnis der Wahrheit kommen. Und er will, dass wir ein Leben in Heiligung führen, in völliger Ausrichtung auf Gott. Letztlich zielt auch diese Bitte auf Gottes Handeln an unseren Herzen. Darauf, dass sein Geist uns dazu bewegt, Gottes Willen zu lieben und zu tun. Der zweite Teil des Vaterunsers gilt unserem Alltag. Da geht es zuerst grundlegend um das, was wir zum Leben brauchen. Die Bitte um das Brot, das wir nötig haben, beschreibt die Situation des damaligen Tagelöhners, der darauf angewiesen war, heute etwas zu verdienen, damit er für morgen zu essen hatte. Und dabei geht es um Brot, nicht um Luxus und Wunscherfüllung. In Sprüche 30 heißt es, Armut und Reichtum gib mir nicht, lass mich das Brot, das ich brauche, genießen, damit ich nicht satt geworden leugne und sage, wer ist denn der Herr? Und damit ich nicht arm geworden stehle und mich vergreife an dem Namen meines Gottes. Die Bitte um das tägliche Brot schließt Vorsorge nicht aus, aber sie lenkt unseren Blick auf das Wesentliche und auf das Wissen und Vertrauen, dass all unsere Möglichkeiten ohne Gottes Hilfe ins Leere laufen. Es folgt dann die Bitte um das Miteinander und erlass uns unsere Schulden, wie auch wir sie unseren Schuldnern erlassen haben. Jesus gebraucht hier mit Schulden ein Wort aus der Finanzwelt, das anzeigt, dass wir anderen etwas schuldig geblieben sind. Eine Pflicht nicht erfüllt, eine Schuld nicht beglichen haben. Schulden verschwinden nicht einfach von selbst. Sie müssen getilgt werden. Wer das nicht konnte, ging damals in die Schuldknechtschaft. Davon erzählt Jesus im Gleichnis von dem hartherzigen Diener, dem sein Herr einen unfassbaren Millionenbetrag erlässt und der postwendend einen, der ihm einen Pfennigbetrag schuldet, einsperren lässt. Diese Bitte und dieses Gleichnis zeigen, dass wir alle unserer Pflicht vor Gott und dem Nächsten nicht nachkommen und tagtäglich schuldig werden. Dafür hat Jesus am Kreuz bezahlt und er lädt uns ein,
Vergebung und Versöhnung mit Gott anzunehmen. Wir verwirken diese Gnade aber, wenn sie unsere Herzen nicht berührt und wir sie anderen verwehren. Das ist Jesus so wichtig, dass er es hier noch einmal betont. Wenn ihr den Menschen ihre Verfehlungen vergebt, dann wird euer himmlischer Vater auch euch vergeben. Wenn ihr aber den Menschen nicht vergebt, dann wird auch euer Vater eure Verfehlungen nicht vergeben. Vergebung ist nicht billig. Jesus hat sie das Leben gekostet. Es wird auch uns etwas kosten, anderen zu vergeben. Aber wir können als Christen, soweit an uns liegt, nicht unversöhnt leben. Jesus schließt das Gebet mit zwei Bitten, die unser geistliches Leben betreffen. Führe uns nicht in Versuchung, sondern erlöse uns von dem Bösen. Dieses Wort ist nicht leicht einzuordnen. Einerseits sagt die Bibel, dass Gott nicht zum Bösen versucht werden kann und niemand zum Bösen versucht. Andererseits aber heißt es, wir sollen uns freuen, wenn wir angefochten werden, weil unser Glaube dadurch bewährt und fest wird. Beides schreibt Jakobus im ersten Kapitel seines Briefes. Manche Ausleger beziehen diese Bitte auf die letzte große Versuchung der Endzeit, von der die Bibel spricht. Klar ist auf jeden Fall, dass wir, auf uns selbst gestellt, dem Bösen hilflos ausgeliefert sind. Und die Bibel sieht im Bösen eine persönliche Macht, die uns von außen angreift und von innen zerrütten will und die uns zu stark ist. Gott aber ist stärker. Und an diesen Gott dürfen wir uns mit der Bitte um Schutz vor und Errettung aus den Angriffen des Bösen unserem himmlischen Vater anvertrauen. Er lässt seine Kinder nicht im Stich. Der Theologe Adolf Schlatter schreibt in seiner Auslegung zu diesem Abschnitt: Wir bereichern mit unserem Beten weder das Wissen noch die Güte Gottes. Wenn Jesus zum Gebet einlädt, dann geht es daher zuerst um diese innige Beziehung zu Gott. Er wartet als unser liebender Vater schon darauf, dass wir bei ihm zur Ruhe kommen. Im Vaterunser richten wir dann unsere Herzen aus auf das, was allein bleiben wird. Gottes Wesen, Gottes Reich und Gottes Willen. Und diesen Gott und Vater, den dürfen wir bitten, für das zu sorgen, was für unser Leben nötig ist. Versorgung im Alltag, Versöhnung mit Gott und Menschen und Bewahrung vor und in allem Bösen. In der Ausrichtung auf diesen Gott und Vater gewinnen wir Frieden. Er freut sich schon auf unser Gebet. Amen. Wir wollen als Antwort das Lied vom Liedblatt »Vater, ich komme jetzt zu dir« singen. Markus wird einmal Melodie und Refrain vorspielen und dann singen wir.

0: 18.30 Uhr Gebetskreis und 19.30 Uhr Bibelstunde. Und Freitag, den 15. Mai, 16.30 Uhr Teenie-Gruppe und 19 Uhr Jugendgruppe. Und dann für die Männer schon mal einen Termin in ein paar Wochen. Am 13. Juni, Samstag, den 13. Juni, wird wieder Martini-Männermorgen sein. Diesmal wird das Thema Organspende sein. Und referieren wird Dr. Markus Frenz, Arzt für Innere Medizin und Koordinator des Ethikarbeitskreises der Arbeitsgemeinschaft christlicher Mediziner. Also alle Männer, 13.06. Wir wollen nun stille werden und Fürbitte halten.
1: Lieber Vater, als deine Kinder kommen wir nun mit unseren Bitten zu dir und danken dir, dass du nicht mit den Augen rollst, sondern dich freust, wenn wir Vertrauen in dich setzen. Wir bitten für uns als Gemeinde, dass wir unser Vertrauen nicht von Menschen und Zahlen abhängig machen, sondern allein von dir. Schenke uns Erkenntnis und den Mut zur Veränderung, wo wir uns von anderen Dingen leiten lassen. Lass uns deinen Namen ehren. Wir bitten für die Kranken und Schwachen, für die Trauernden und Sterbenden, dass du sie stärkst und tröstest. Gib denen, die sie besuchen, Zeit und Kraft für die Begegnungen und Worte des Trostes und der Ermutigung. Wir bitten für unser Leben in Familie, Nachbarschaft und Arbeit. Lass uns zum Frieden beitragen und deinen Willen tun. Hilf uns zu vergeben, so wie du uns vergibst. In der Stille nennen wir nun die Menschen, die uns persönlich am Herzen liegen.

Gemeinsam bitten wir für unsere Regierung um Weisheit und Einigkeit. Schenke Berater und Kontakte, die dich kennen, und lass sie Gehör finden. Allein deine Gnade kann dem Unfrieden und der Spaltung Einhalt gebieten. Wir bitten, bewahre uns vor dem Bösen. Erhalte uns den Frieden und lass uns die Möglichkeit, die wir haben, um dein Wort zu verkündigen, auskaufen. Wir bitten dich, dass du der Großmannssucht ein Ende setzt und die unterdrückenden Herrscher und Regime absetzt, damit die Menschen in Frieden und Gerechtigkeit leben können. Wir bitten dich, erbarme dich über die Menschen im Iran und schenke den Christen dort Kraft und Gelegenheit zum Zeugnis. Wir freuen uns auf den Tag, an dem dein Reich anbrechen wird. Wir bitten dich für die Opfer von Krisen und Kriegen. Stellvertretend heute für das Elend der Welt bringen wir dir die Situation im Sudan. Du siehst und liebst die Menschen, die ständiger Angst und Hoffnungslosigkeit ausgesetzt sind, denen Arbeit und Nahrung fehlen. Erbarme dich und lass ihre Seelen Frieden finden, insbesondere die Kinder und Jugendlichen. Schenke ihnen das tägliche Brot. Wir bitten dich für die Christen in all diesen Ländern, die besonderem Druck und Verfolgung ausgesetzt sind. Bewahre sie in dem Bösen und stärke sie durch deine Kraft und Herrlichkeit. Rüste die berufenen Prediger und Pastoren, aber auch uns aus, in Wort und Tat Boten deiner Gnade und Wahrheit zu sein. Schenke uns Sehnsucht nach der Ruhe vor dir und die Gnade, in dieser ruhelosen Zeit die Stille auszuhalten, damit wir dich hören können. Danke, Vater im Himmel, dass du uns

0: unsere Herzen und Anliegen kennst und gerne hörst, wenn wir zu dir beten. So beten wir gemeinsam, unser Vater
1: im Himmel, geheiligt werde dein Name, dein Reich komme, dein Wille geschehe, wie im Himmel, so auf Erden. Unser tägliches Brot gib uns heute und vergib uns unsere Schuld, wie auch wir vergeben unseren Schuldigern. Und führe uns nicht in Versuchung, sondern erlöse uns von dem Bösen. Denn dein ist das Reich und die Kraft und die Herrlichkeit in Ewigkeit. Amen. Wir nehmen wieder Platz und singen zum Abschluss das Lied von unserem großen Freund, Nummer 422, Welch ein Freund ist unser Jesus, dass er unsere Bitten erhört. Musik.

So wollen wir im Vertrauen auf diesen großen Freund uns unter den Segen Gottes stellen. Der Herr segne dich und behüte dich. Der Herr lasse sein Angesicht leuchten über dir und sei dir gnädig. Der Herr erhebe sein Angesicht auf dich und gebe dir seinen Frieden. Amen. Eine gesegnete Woche und der Vater wartet schon auf euch.

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1: Heute feiern wir nicht nur einen Tag im Kalender, sondern die Liebe in all ihren Formen. Ein herzlicher Gruß geht an alle, die Mutterrollen ausfüllen. An die frisch gebackenen Mamis, an die erfahrenen Frauen, an die Pflegemuttis, an die Omas und an alle, die ein Kind im Herzen tragen. Danke, dass ihr die Welt mit eurer Fürsorge ein Stück wärmer macht.
0: Danke, dass ihr, liebe Mütter, uns Kinder auf euren Gebetshänden trägt. Wir wünschen euch viel Kraft und Gottes reichen Segen in euren Alltagsaufgaben.
1: Er gebe dir, was dein Herz begehrt, und lasse alle deine Vorhaben gelingen. Psalm 20, Vers 5.
2: Mama, ich möchte, dass der heutige Tag dir viel Freude bringt, dass du heute besonders dich freust und lachst, dass dein Herz frohe Lieder heute singt, dass du dich mal heute, Mama, entspannst. Wir feiern heute alle Muttertag. Auch ich möchte dir Blumen schenken, möchte dir bringen heute einen besonderen Dank. Du bist aus meinem Leben nicht wegzudenken. Vergib mir, Mama, für all die schlaflosen Nächte. Danke, dass du warst und bist für mich immer da. Für die Ratschläge, deine Gebete, auch Gespräche, dass du mich liebst wie Gott seine Kinderschar. Weißt du, Mama, ich freue mich sehr, dass ich dich habe, dass deine Liebe endet nie zu mir. Sie hört nicht auf, auch nach vielen Jahren. Ich bin unendlich, Mama, dankbar dir. Ich weiß, solange du lebst, wirst du mich lieben. Die Liebe zwischen einem Kind und Mutter ist sehr stark. Ich weiß, solange du lebst, wirst du für mich beten. Deine Gebete, Mama, haben eine große Macht. Möge Gott dich segnen jeden Tag aufs Neue, dass es dir an nichts mangelt und bist gesund, dass in deinem Herzen wohnen Glück und Freude. Denn zum Danken hast du immer einen Grund. Ich liebe dich. Ich möchte es dir nochmal sagen. Du bist die beste Mama auf der ganzen Welt. Ich möchte Gott für dich heute besonders danken und möchte dich heute umarmen, ganz fest. Danke für alles, Mama, und mögest du den Segen wiederbekommen, den du in deinem Leben ausgeteilt hast. Ich liebe dich. Ich freue mich, dass genau du bist meine Mama.

0: Ihren 89. Geburtstag feiert heute Sarah Penner aus Kuttenhausen. Mit dem Lied »Ich besinge dich, mein Heiland« und dem 31. Vers aus Jesaja Kapitel 40 gratulieren die Kinder und wünschen Gottes Segen für das nächste Lebensjahr.
1: Aber die auf den Herrn harren, kriegen neue Kraft, dass sie auffahren mit Flügeln wie Adler, dass sie laufen und nicht matt werden, dass sie wandeln und nicht müde werden.

0: Daniel Kettler aus Petershagen ist gestern 18 Jahre alt geworden. Seine Oma und die ganze Familie Keller gratulieren zu diesem besonderen Anlass.
1: Lieber Daniel, wir gratulieren dir von Herzen und wünschen dir alles Liebe und Gute und Gottes reichen Segen. Sprüche 4, Vers 23. Mehr als alles andere behüte dein Herz, denn von ihm geht das Leben aus.
0: Er hält mein Leben in seiner Hand. Das ist das Wunschlied für Daniel Kettler.

0: Erwin Schmidt aus Schwäbisch Gmünd feierte seinen 75. Geburtstag am Dienstag, den 5. Mai. Die Glaubensschwester Lydia Kessler wünscht Gottes reichen Segen für das neue Lebensjahr mit Psalm 73, Vers 28. Mir aber ist die Nähe Gottes köstlich. Ich habe Gott, den Herrn, zu meiner Zuflucht gemacht, um alle deine Werke zu verkünden.
1: Gott kann. Ein Gedicht von H. Müller. Wenn der Grund zu wanken droht, der dich hat bisher getragen, Gott kann helfen auch in Not, darum darfst du nicht verzagen. Eines bleibt dir, denke dran, dieser feste Grund, Gott kann. Alter, Krankheit, Sorgen, Leid mögen auch dein Herz bedrücken und dazu die Traurigkeit allen Lebensmut ersticken. Eines bleibt dir, denke dran, dieser feste Grund, Gott kann. Anders oft, als wir verstehen, wird Gott unser Leben leiten. Nicht dein Wille muss geschehen, aber Gott wird dich begleiten. Eines bleibt dir, denke dran, dieser feste Grund, Gott kann. Darum darfst du Gott vertrauen, ihm dein Unvermögen nennen. Nur auf ihn gilt es zu schauen. Dann darfst du am Ziel bekennen, ich erkenne allein nur an diesen festen Grund, Gott kann.

0: Ihren 65. Geburtstag feierte Maria Peters am Freitag, den 8. Mai. Ihre Schwester Natalia Benke und der Neffe Stefan Benke gratulieren herzlich.
1: Liebe Maria, wir wünschen dir alles Liebe und Gute zu deinem Ehrentag. Gesundheit, Kraft und Freude möge der Herr dir in deinem neuen Jahr schenken.
0: Ich aber will nach dem Herrn ausschauen, will harren auf den Gott meines Heils. Mein Gott wird mich erhören. Micha 7, Vers 7.
1: Behüt dich Gott, ein Gedicht von Elena Krieger. Behüt dich Gott auf allen deinen Wegen. Er sei dir immer, immer nah. Er wird dir seinen Segen geben. Den brauchen du und ich, nicht wahr? Behüt dich Gott am Abend und am Morgen, am Tage und bei dunkler Nacht. Bring ihm doch alle deine Sorgen. Sein Auge ist über dir und wacht. Behüt dich Gott. Drei kurze, wichtige Worte. Wie gerne hören wir sie doch. Egal an welchem fremden Orte. Der Herr behütet und beschützt dich auch. Behüt dich Gott an Leib und Seele. In Väterhände lege deinen Tag. Er wird dir Kraft und Segen geben, wird führen dich auch durch die Nacht. Behüt dich Gott. Das ist mein Wunsch für alle. Behüte euch der gnädige und liebe Gott. Auch dir, mein Freund, will ich es sagen. Gott ist dir nah in jeder Not. Für Maria Peters klingt das Lied »Wie gut bist du, o Vater mein«.

David Siemens hatte am 8. Mai seinen Geburtstag. Die Ehefrau, die Kinder und Enkelkinder gratulieren ganz herzlich zum Geburtstag und wünschen David alles Gute, Gesundheit und Gottes reichen Segen mit dem Lied »Einsam fällt ein Blatt zur Erde« und Psalm 121, die Verse 2 und 3. Meine Hilfe kommt von dem Herrn, der Himmel und Erde gemacht hat. Er wird deinen Fuß nicht wanken lassen, und der dich behütet, schläft nicht.

Mai Krebsch aus Frankfurt am Main hat am 12. Mai seinen Geburtstag. Seine Tante Irene wünscht für das kommende Lebensjahr Gesundheit und Gottes Segen mit dem Lied »Abend wird es in der Welt« und Jesaja 40, die Verse 28 bis 31. Weißt du es denn nicht? Hast du es noch nicht gehört? Der ewige Gott, der Herr, der die Enden der Erde geschaffen hat, wird nicht müde noch matt. Sein Verstand ist unerschöpflich. Er gibt den Müden Kraft und Stärke genug dem Unvermögenden. Knaben werden müde und matt und junge Männer straucheln und fallen. Aber die auf den Herrn harren, kriegen neue Kraft, dass sie auffahren mit Flügel wie Adler, dass sie laufen und nicht matt werden, dass sie wandeln und nicht müde werden.

0: Der 55. Hochzeitstag ist bekannt als Platin-Hochzeit oder auch Juwelen-Hochzeit. Platin symbolisiert als seltenes, wertvolles und beständiges Edelmetall die Einzigartigkeit und Robustheit dieser langen Verbindung zweier Menschen.
1: Albert und Erika Bethke aus Gifhorn feierten am 1. Mai ihren 55. Hochzeitstag. Die Familie schreibt:
0: 55. Hochzeitstag ist schon was sehr Besonderes, da es doch wenige Eheleute so viele gemeinsame Jahre zusammen sein dürfen. Und dass unsere Eltern auch noch eine sehr große musikalische Familie haben, ist ein Geschenk von Gott. Wir schicken das zusammengestellte Programm für die Sendung mit Wünschen und Musik und würden uns sehr freuen, wenn es so alles drankommt, schreibt die Familie. Dies ist mit viel Liebe zu den Eltern und Großeltern gestaltet und aufgenommen worden. Hier der Beitrag.

0: Liebe Papa und Mama,
1: liebe Opa und Oma,
0: wir als Kinder
1: und Enkelkinder
0: gratulieren euch ganz herzlich zu eurem 55. Hochzeitstag und wünschen Gottes Segen.
1: Lasst den Herrn die Quelle eurer Freude sein. Psalm 37, Vers 4.

Kinder, Enkel, euch umringen, gratulieren, danken, singen. Froh und leicht wird euer Herz und vergessen aller Schmerz, wollen mit euch froh erhoben, danken unserem Heiland droben, der euch so ein seltenes Fest Opa, Oma feiern lässt.

Uroma und Uropa, wir als Urenkelkinder wünschen euch den Vers aus Psalm 146, Vers 5. Wohl dem, dessen Hilfe der Gott Jakobs ist, dessen Hoffnung ruht auf den Herrn, deinem Gott.

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1: 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Am besten erreichen Sie uns von Montag bis Donnerstag zwischen 8 und 16 Uhr. Zu jeder Zeit jedoch können Sie uns eine Nachricht über WhatsApp oder Telegram schicken. Die Nummer für WhatsApp plus 49 5231 500 5988. 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
1: Wir wünschen Ihnen einen gesegneten Sonntag. Gott befohlen.

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Ich möchte gerne zu diesem Thema zunächst ein paar Vorbemerkungen machen. Ich habe es gestern schon gesagt, es handelt sich heute Abend nicht um einen Ehevortrag, obwohl ich natürlich das eine oder andere auch über die Ehe sage, weil ja Ehe eine ganz wichtige Sache ist. Aber wir alle haben Beziehungen, auch wenn wir Singles sind, ob wir älter sind oder jünger sind. Auf jeden Fall haben wir Beziehungen und die möchten wir, dass sie gelungen werden. Eine zweite Bemerkung, ich werde Ihnen keine praktischen Tipps geben. Also keine Tipps, wie man kommuniziert oder wie man miteinander umgeht. Ich könnte mir vorstellen, dass Sie ein bisschen enttäuscht sind, weil Sie das wahrscheinlich erwartet haben. Aber wissen Sie, es gibt viele, viele gute Bücher. Es gibt auch manche gute christliche Bücher. Und da gibt es unglaublich viele Tipps. Das Problem ist ja meistens nicht, dass wir nicht wissen, was wir tun sollten, sondern das Problem ist, dass wir nicht wissen, wo wir die Kraft hernehmen, so zu leben, wie wir wissen, dass wir leben sollten. Und das wird der Schwerpunkt sein heute Abend. Ich möchte Ihnen zeigen, wo nehmen Sie die Kraft, dass Sie wirklich so Beziehungen leben können, dass sie gelingen. Und eine dritte Vorbemerkung, es ist ein recht persönlicher Vortrag, jetzt nicht so sehr, dass ich von unserer Beziehung, von unserer Ehe rede. Ich werde am Ende noch kurz etwas dazu sagen. Aber das Prinzip, was ich Ihnen heute versuche zu erklären, das praktizieren wir seit vielen, vielen Jahren. Und ich bin sicher, wenn wir das nicht entdeckt hätten, dann wären wir wahrscheinlich heute nicht mehr zusammen. Also ich bin sehr erfreut, dass ich Ihnen das einfach weitergeben kann. Es ist keine Frage, wir sehnen uns nach gelungenen Beziehungen. Ich habe es auf jeden Fall noch nie erlebt, dass am Morgen jemand aufgestanden wäre und gesagt hätte, ich wünsche mir heute so einen richtig komischen Tag. Ich wünsche mir einen Tag, an dem ich mich ärgern kann über andere, an denen ich Groll und Aggressionen haben kann. Ich freue mich, dass ich nicht vergeben kann. Nicht wahr? Wer so etwas sagt, wäre schon ein bisschen dumm. Nein, wir sehnen uns nach gelungenen Beziehungen. Und trotzdem merken wir alle, wie schwer das ist. Wir kennen alle so Gefühle wie Ärger, Groll, Aggressionen, Neid. Sie kennen das vielleicht auch, Sie würden einen anderen am liebsten auf den Mond schießen oder ins Pfefferland. Und die Frage stellt sich ja, wenn wir schon gelungene Beziehungen möchten, warum schaffen wir es dann nicht? Nun, auf diese Frage gibt es manche oberflächliche Antworten. Da sagt zum Beispiel jemand, wenn es den anderen nicht geben würde, dann hätte ich Frieden mit jedem Menschen. Kunststück. Aber es gibt den anderen und wir müssen lernen, mit ihm auszukommen. Oder jemand hat mal gesagt, wenn alle so wären wie er, dann wäre absoluter Friede auf dieser Erde. Und wenn ich das sage und die Zuhörer haben verstanden, was ich da gesagt habe, dann reagieren sie normalerweise mit einem müden Lächeln, weil sie natürlich merken, dass es nicht wahr ist. Wenn wir wirklich Veränderung möchten in unserem Leben, dann müssen wir dem Übel einmal an die Wurzel gehen. Wir müssen einmal eine ganz genaue Diagnose stellen. Warum ist es so, wie es ist? Ich sage Ihnen das an einem netten Beispiel. Stellen Sie sich einmal vor, da hüstelt jemand. Jetzt bin ich kein Fachmann, also stelle ich eine oberflächliche Diagnose. Ich sage, er hat Husten. Ich gebe ihm Hustenbonbon, Hustensaft, Hustensirup, Hustentropfen. Ich weiß nicht, was man ihm noch geben kann. Aber der Kerl hustet einfach weiter. Schließlich sind wir klug. Wir gehen zu einem Facharzt, der untersucht ihn ganz genau und er stellt fest, dass er irgendetwas auf der Lunge hat. Ich weiß nicht, wie man das nennt. Vielleicht Lungenknacks oder irgend so ähnlich. Auf jeden Fall, er gehört nach Davos in eine Klinik. Dort könnte man ihm helfen. Sie verstehen, was ich damit sagen will? Es ist entscheidend, dass wir eine ganz genaue Diagnose stellen. Und das ist mein erster Punkt heute Abend. Warum fallen wir uns so oft wirklich auf die Nerven? Der bekannte Jugendpfarrer Wilhelm Busch, ich habe ihn schon mehrmals zitiert, hat im Alter einmal gesagt, ich habe meine Weltanschauung von der Bibel. Das ist die einzige, die wirklich hält.
Alle anderen Weltanschauungen purzeln ja nach 20 oder 25 Jahren sowieso über den Haufen. Nun ist es interessant, dass ich inzwischen älter bin, als Wilhelm Busch also das gesagt hat. Aber ich sage Ihnen, das ist auch meine Erfahrung. Was hat man nicht schon alles für Theorien vertreten? Heute geht es nicht mehr 25 Jahren, sondern vielleicht 3. Und dann behauptet man genau das Gegenteil. Die einzige Weltanschauung, die wirklich hält, das ist die Weltanschauung der Bibel. Und ich möchte Ihnen anhand der Bibel einmal zeigen, warum fallen wir uns so auf die Nerven? Dabei werde ich Ihnen jetzt etwas sagen, das ist mir bewusst, was ich Ihnen schon einmal erklärt habe. Aber ich wiederhole es ganz bewusst noch einmal, und zwar deswegen, weil das eine zentrale Lehre ist in der Bibel. Das müssen wir verstehen, um die Situation zu begreifen, in der wir sind. Auf den ersten Seiten der Bibel lesen wir, wie Gott Himmel und Erde geschaffen hat. Als Krönung der ganzen Schöpfung, man staune, schuf er den Menschen. Und es ist interessant, nachdem er alles geschaffen hatte, lesen wir im 31. Satz der Bibel, im ersten Kapitel, Gott sah an alles, was er gemacht hatte, und siehe, es war alles sehr gut. Also nicht nur gut, es war alles sehr gut. Es war alles perfekt. Wir wissen nicht genau, wie es damals ausgesehen hat, weil niemand von uns in einer vollkommenen Schöpfung gelebt hat. Aber die Bibel beschreibt es uns. Und darum wissen wir, wie es damals ausgesehen hat. Die ersten Menschen lebten in einer ganz engen Liebesbeziehung mit Gott. Sie hatten eine Ich-Du-Beziehung oder in einem Bild gesprochen. Und ich bitte Sie, halten Sie dieses Bild im Hinterkopf. Ich werde es immer wieder brauchen am Abend. Sie waren angeschlossen an die Kraft- und Liebesquelle Gottes. Die ersten Menschen lebten in völliger Harmonie miteinander. Das Gefühl von Ärger, das Gefühl von Groll, das Gefühl von Aggressionen, das kannten die ersten Menschen nicht. Es war einfach alles vollkommen, es war absolut perfekt. Aber dann passierte etwas, und das müssen wir verstehen, um zu begreifen, warum wir heute nicht mehr in dieser perfekten Schöpfung sind. Es folgte nämlich der Sündenfall. Wir lesen davon im 3. Kapitel in der Bibel. Gott wollte mit uns Menschen in eine Liebesbeziehung eintreten. Und er hätte uns auch anders schaffen können. Verstehen Sie, er hätte uns ja auch als Marionetten machen können. Können Sie sich das vorstellen? Dann hätte er an den Fäden gezogen und wir hätten unsere Arme und unsere Beine so bewegt, wie er das will. Ich weiß aber nicht, wären Sie gerne eine Marionette? Wären Sie gerne eine Marionette des lebendigen Gottes? Also ich muss Ihnen ehrlich sagen, nein, natürlich nicht. Und Gott wollte nicht, dass wir Marionetten sind von ihm, sondern er wollte mit uns in eine Liebesbeziehung eintreten, und darum ging er das Risiko ein, dass die Menschen sich freiwillig für ihn oder gegen ihn entscheiden. Das hat sich übrigens bis heute nicht verändert. Liebe erwartet eine freiwillige Antwort. Und dann lesen wir im 3. Kapitel in der Bibel, wie sich die Menschen ganz bewusst gegen Gott entschieden haben. Und das Ergebnis ist uns bestens bekannt, weil wir leben mittendrin. Das Erste, was passierte, Gott trieb die Menschen aus seiner Gegenwart hinaus, aus dem Paradies. Seit diesem Augenblick wird jeder Mensch zunächst einmal getrennt von Gott geboren. Ich sage immer, da können wir gar nichts dafür. Wir werden geboren und wir sind zunächst einfach getrennt vom lebendigen Gott. Und in dem Augenblick kam auch der Hass und der Groll und die Aggressionen, der Neid und die Eifersucht ins Leben der Menschen hinein. Es ist sehr interessant, im 3. Kapitel der Bibel lesen wir von diesem Ereignis, vom Sündenfall. Und im 4. Kapitel, also unmittelbar im nächsten Kapitel, lesen wir vom ersten Mord in der Menschheitsgeschichte. Zwar ein Brudermord. Kain und Abel waren zwei Brüder. Und wie das manchmal unter Brüdern so der Fall ist, sie hatten große Probleme miteinander. Vor allem Kain war eifersüchtig auf seinen Bruder Abel.
Und dann berichtet die Bibel, irgendwann hat Kain seinen Bruder Abel umgebracht. Meine Freunde, das war der erste Mord in der Menschheitsgeschichte. Und jetzt überlegen Sie einmal, wie oft hat sich das wiederholt im Laufe der Jahrtausende der Menschheitsgeschichte. Öffnen Sie mal Ihre Zeitung. Schauen Sie mal im Internet. Und es vergeht kein einziger Tag, ohne dass wir irgendetwas lesen von Mord und Totschlag. Im Großen, da lesen wir von Kriegen. Da lesen wir von Terroranschlägen. Im Kleinen, Sie kennen Schlagzeilen, da heißt es, Ehemann ermordet seine Frau. Oder 25-Jähriger ermordet aus Eifersucht seine Freundin. In einer deutschen Stadt, gar nicht weit von hier entfernt, wurden in einem Jahr mehr Ehen geschieden als getraut. Sie müssen sich das mal vorstellen. In wie vielen Familien und Ehen hat man sich nichts mehr zu sagen? Man schreit sich vielleicht höchstens noch an oder man schweigt sich an. Und die Frage stellt sich ja immer, was ist eigentlich schlimmer in einer Ehe? Wenn man sich anschreit oder wenn man sich anschweigt? Vor vielen Jahren habe ich ein junges Paar getraut. Sie müssen sich vorstellen, beide waren so ganz ruhige Leute. Nach ein paar Monaten habe ich ihn gefragt, sag einmal, wie streitet ihr eigentlich miteinander? Dann antwortet er, weißt du, wenn wir miteinander streiten, dann schweigen wir uns an. Und dann sagt er, und ich habe den Eindruck, dass es schlimmer ist, wenn wir uns anschweigen, als wenn wir uns anschreien würden. Solchen Sagen hat er recht. Wissen Sie, wenn wir uns anschreien, dann wissen wir haben ein Problem. Jetzt müssen wir miteinander reden. Jetzt müssen wir das lösen. Wir müssen einander vergeben. Wenn wir uns anschweigen, ja, ich habe ja nichts gemacht, ich habe nur geschwiegen. Aber Sie müssen sich im Klaren sein, wir können nicht kommunizieren. Wir reden immer, auch wenn Sie schweigen. Und das möchte ich allen Schweigen unter uns sagen, das sind ja meistens eher die Männer, fühlen Sie sich ja nicht so edel, wenn Sie einen Streit haben und Ihre Frau schreit vielleicht und ist emotional und Sie schweigen einfach. Haben Sie nicht den Eindruck, Sie seien total edel? Nein, ich habe manchmal den Eindruck, das Schweigen ist noch schlimmer, als wenn wir uns anschreien würden. Und ich denke an das Generationenproblem. Die Eltern haben den Kindern nichts mehr zu sagen, die Kinder haben den Eltern nichts mehr zu sagen. Die Kinder reden von den Alten, die sowieso hinter dem Mond sind. Die Eltern reden vom Lümmel oder vom Langhaardackel oder was dann gerade modern ist. Und man hat sich einfach nichts mehr zu sagen. Und jetzt kommt etwas Schlimmes. Wir wollen das gar nicht. Wir möchten doch gelungene Beziehungen. Also, was machen wir? Wir machen immer wieder einen Versuch. Noch einmal. Wir probieren es noch einmal. Ich karikiere jetzt ein bisschen. Das ist ein Ehemann, der denkt, ich sollte liebevoller mit meiner Frau umgehen. Jetzt strengt er sich an, dann geht's eine Woche lang gut. Nach einer Woche passiert etwas klitzekleines und alles ist wieder beim Alten. Das ist eine Frau, die denkt, ich sollte weniger an meinem Mann herumkritisieren. Dann strengt sie sich an, dann geht es vielleicht 2 Wochen lang gut. Ich habe immer den Eindruck, bei den Frauen geht es etwas länger gut als bei den Männern. Aber nach 2 Wochen draußen regnet es. Die Frau putzt gerade die Wohnung, der Mann denkt nicht viel beim Geschäft. Er kommt mit tropfendem Regenmantel, mit nassen Schuhen ins Zimmer hinein, in die Wohnung. Die Frau sieht das und sagt, Mensch, was bist du nur für einer? Und alles ist wieder beim Alten. Einige lächeln. Kennen Sie so Situationen? Da sitze ich einem 35-jährigen Mann gegenüber, geschieden. Im Laufe des Gespräches merke ich, er liebt seine Frau noch. Zufälligerweise kannte ich auch seine Frau und ich wusste, die liebt ihren Mann auch noch. Dann habe ich ihm gesagt, sagen Sie einmal, möchten Sie es nicht noch einmal probieren? Ich wäre mit Ihnen bereit zu reden, Seelsorge zu machen. Meine Frau wäre bereit, mit ihrer Frau zu reden. Wir wären zusammen gerne bereit, mit Ihnen als Paar zu reden. Möchten Sie es nicht noch einmal probieren? Und dann schüttelt er traurig den Kopf und sagt, nein, es hat keinen Sinn. Wir haben es schon einmal probiert,
Nach 18 Monaten erneute Scheidung und ein weiteres Kind. Wir schaffen's einfach nicht. Meine Freunde, das ist oft das Problem. Und die Bibel sagt, warum das so ist. Weil wir nicht mehr in dieser engen Liebesbeziehung zu Gott leben, wie das möglich wäre und wie das nötig wäre. Weil wir nicht angeschlossen sind an die Kraft und Liebesquelle Gottes. Darum funktionieren wir nicht. Sie wehren sich jetzt vielleicht und sagen, Beat, aber ich glaube doch. Ich lese sogar hin und wieder die Bibel. Ich bete, ich gehöre zu einer Kirche. Sie sagen vielleicht, ich gehöre sogar zu einer Freikirche. Ich sage Ihnen jetzt etwas. Wenn Sie auf die Dauer mit Ärger, Groll, Aggressionen, Neid und Eifersucht nicht fertig werden, wenn Sie auf die Dauer einem Menschen nicht wirklich vergeben können, dann stimmt etwas in Ihrer Beziehung zum lebendigen Gott nicht. Das ist ein untrügliches Zeichen. Das ist wie Fieber. Es gibt Menschen, die haben Fieber. Äußerlich sehen sie kerngesund aus, aber sie haben Fieber. Und das Fieber ist ein Kennzeichen, dass etwas in ihrem Organismus krank ist. Und genauso ist es mit den zwischenmenschlichen Spannungsfeldern. Da kann man es messen, ob die Beziehung zu Gott in Ordnung ist oder nicht. Und ich sage es Ihnen noch einmal, wenn Sie auf die Dauer mit Ärger, Groll und Aggressionen nicht fertig werden, wenn Sie auf die Dauer einem Menschen nicht vergeben können, stimmt etwas in Ihrer Beziehung zum lebendigen Gott nicht. Und damit komme ich zum Zweiten. Gott greift in diese Welt ein. Ich glaube, wir merken heute Abend, wir wären alle hoffnungslose Fälle, aber das ist das Evangelium. Gott durchbricht in Jesus Christus die Trennung zwischen ihm und uns und er wird Mensch. Und ich sage Ihnen, er ist die Antwort aufs Friedensproblem. Als ich noch in der Jugendarbeit tätig war, gab es einen christlichen Song, den haben wir geliebt. Und da hieß es im Refrain, Jesus ist die Antwort, die du dir ersehnst. Und ich sage Ihnen, Jesus ist die Antwort aufs Friedensproblem. Ich weiß, was Sie jetzt denken. Sie denken vielleicht, Beat, ist das nicht zu einfach? Ist das nicht zu sehr Schwarz-Weiß-Malerei, quasi zu sagen, ohne Jesus ist ein echter Friede oft nicht möglich, mit Jesus ist es in jedem Fall möglich? Ist das nicht zu einfach? Ich kann Sie verstehen, wenn Sie so denken, aber ich könnte Ihnen viele, viele Beispiele sagen von Menschen, die genau das erlebt haben. Ich könnte Ihnen von Ehepaaren erzählen, die erlebt haben, wie ihre Beziehung zu Jesus wieder heil wurde. Vor etlichen Jahren war ich in der Schweiz in einer Freikirche. Da lebte ein Ehepaar. Sie war ein Pfefferkorn. Können Sie sich das vorstellen? Schon am ersten Abend, als ich dort war, wusste ich, dass es sie gibt. Er war völlig ruhig. Am letzten Sonntagmorgen, ich wollte gerade gehen, ist er noch nach vorne gekommen und hat gesagt, ich bin dann der Mann dieser Frau. Die beiden haben total romantisch geheiratet in Venedig. Auf dem Nachhauseweg in die Schweiz hatten sie den ersten Mordskrach. 18 Monate später war die Ehe am Boden und sie haben sich scheiden lassen. Dann kommt diese Frau zum Glauben an Jesus Christus. Sie ist so begeistert von Jesus, dass sie ihrem Ex-Mann das christliche Buch gibt, Jesus, unser Schicksal. Einige von Ihnen kennen das wahrscheinlich auch. Und sie sagt, du musst dieses Buch unbedingt lesen. Der Mann liest dieses Buch und entscheidet sich auch für ein Leben mit Jesus. Und weil er keine andere Kirche kannte, ging er in die gleiche Kirche oder in die gleiche Freikirche wie seine Frau. Und so gingen sie über längere Zeit in die gleiche Kirche. Und irgendwie merkten die Leute, die beiden vertragen sich recht gut. Die mögen sich irgendwie. Und eines Tages sagt eine Freundin zu dieser Frau, die Frau heißt übrigens Monika, sagte sie zu Monika, du, ich beobachte euch, wie ihr miteinander umgeht. Wir haben den Eindruck, ihr habt so gut miteinander. Wollt ihr es nicht noch einmal probieren? Monika sagt, nein, das geht nicht. Schau uns doch mal an, wir sind so komplett verschieden. Es ist einfach keine Chance. Dann sagt die Frau zu Monika, du, wir beten für dich. Ich bete für dich, dass ihr wieder zusammenkommt. Nun, Monika war frisch bekehrt.
Sie wussten nicht viel vom Glauben, aber etwas wusste sie bereits. Wenn Christen beten, dann geschieht etwas. Und so ist sie schnell nach Hause gefahren, ist in ein Zimmer gegangen, hat die Hände gefaltet und hat gesagt, Herr Jesus, meine Freundin wird jetzt dann gleich dafür beten, dass wir wieder zusammenkommen. Ich bitte dich, erhör ihr Gebet nicht. Weißt du, es geht einfach nicht. Dann verging nicht einige Zeit, dann kam ihr Mann, ihr Ex-Mann zu ihr und sagte, du, ich muss dir einfach sagen, mir ist bewusst geworden, wie viel ich an dir verloren habe. Könnten wir es nicht noch einmal probieren? Monika sagte, nein, ist keine Chance. Da müsste Gott viel in meinem Herzen tun, aber ich glaube es nicht. Dann ging sie mit einer Freundin in Urlaub. Am zweiten Tag erlebt sie plötzlich, wie sie eine tiefe Liebe bekommt für ihren Ex-Mann. Sie schreibt ihm ein SMS, WhatsApp gab's noch nicht, das ist schon lange her, und schreibt, wenn ich zurückkomme, wir müssen miteinander reden. Und dann kommt sie zurück, sie reden miteinander und haben wieder geheiratet. Das ist im Jahre 2005 oder 2006 passiert, also schon ziemlich lang. Sie haben inzwischen Kinder, sie sind immer noch komplett verschieden. Sie hat ein Buch geschrieben. Es ist wirklich, als ich es gelesen habe, mir sind die Tränen runtergelaufen. Und es ist eine wahre Begebenheit. Und ich könnte Ihnen Geschichten erzählen, wie Generationenprobleme gelöst wurden. Häufig ist es ja dann so, dass zuerst die Kinder sich bekehren. Und dann verändert sich ihr Leben. Und dann merken plötzlich die Eltern, da hat sich irgendetwas verändert. Und dann interessieren sie sich für die Veränderung. Sie interessieren sich für den Glauben. Und entscheiden sich auch für Jesus. Und sie haben eine neue Grundlage für ihre Beziehung. Ich möchte richtig verstanden sein. Ich sage nicht, entscheiden Sie sich für Jesus und zack, bumm, sind alle Ihre Beziehungen geheilt. Ich weiß natürlich, dass unsere Beziehungen manchmal solche Scherbenhaufen sind, dass es vielleicht ein paar Monate geht, vielleicht auch seelsorgerliche Beratung, Ehetherapie, bis die Beziehung wieder geheilt ist. Aber mit Jesus haben Sie die richtige Grundlage. Und das möchte ich Ihnen jetzt erklären, warum das so ist. Was passiert, wenn Sie sich auf Jesus einlassen? Das Erste, was passiert, Jesus versöhnt Sie mit dem lebendigen Gott. Ich habe Ihnen gesagt, das Grundproblem unserer zwischenmenschlichen Spannungsfeldern ist, dass wir durch die Sünden getrennt vom lebendigen Gott sind. Die Bibel sagt, eure Sünden trennen euch von eurem Gott. Und Sie dürfen sich das mal ganz bildlich vorstellen. Zwischen Gott und uns ist eine ganz hohe, eine breite und eine dicke Mauer, nämlich die Mauer der Sünde. Und erst wenn diese Mauer der Sünde niedergerissen ist, also wenn Jesus uns die Sünden vergeben hat, haben wir wieder Gemeinschaft mit dem lebendigen Gott. Sie wehren sich jetzt vielleicht sagen, Moment mal, ich bin getauft. Sie sagen vielleicht, ich bin konfirmiert. Sie sagen, ich habe die Kommunion und die Firmung hinter mir. Sie sagen vielleicht, ich habe mich christlich trauen lassen. Reicht das denn nicht? Nein, das reicht nicht. Überlegen Sie einmal, woraus besteht die Mauer der Sünde? Wir alle haben nämlich an unserer eigenen Mauer gebaut. Und zwar insofern, jedes Mal, wenn wir ein Gebot Gottes übertreten, fügen wir einen Stein in die Mauer zwischen Gott und uns. Ich zeige Ihnen mal, dass Sie sich das vorstellen können. Die Bibel sagt, wir sollen Gott von ganzem Herzen lieben, mit ganzer Seele, mit ganzer Kraft. Das ist das wichtigste Gebot. Jetzt ist es so, jedes Mal, wenn Sie einen Tag leben, wie wenn es keinen Gott gäbe, ohne die Bibel zu lesen, ohne zu beten, ohne sich mit Gott zu beschäftigen, fügen Sie einen Stein in die Mauer. Die Bibel sagt, wir sollen keine anderen Götter neben uns haben. Nun, ich gehe davon aus, dass Sie nicht zu Hause irgendeinen Stein- oder Holzgötzen haben. Aber es gibt auch Götzen in unserem Herzen. Und zwar alles, was wichtiger ist als der lebendige Gott, das ist unser Götze. Und das kann irgendetwas sein. Das kann die Karriere sein, das kann das Hobby sein, das kann der Sport sein, das kann die Musik sein. Alles kann letztlich zum Götzen werden. Und ein Stein in die Mauer, wenn Sie den dulden. Die Bibel sagt,
Wir sollen den Namen Gottes nicht missbrauchen. Jedes Mal, wenn sie etwas Gotteslästliches sagen oder Gott verfluchen, fügen sie einen Stein in die Mauer. Da gibt es ja Leute, die immer wieder, ohne viel zu denken, Gott in den Mund nehmen. Oh Gott, oh Gott, oh Gott. Jedes Mal ein Stein in die Mauer. Die Bibel sagt, Ehre Vater und Mutter. Ist das ein gutes Gebot, Kinder? Ja, schon. Es bedeutet für Kinder, Teenager und Jugendliche, den Eltern zu gehorchen. Es bedeutet für Erwachsene, die Eltern zu ehren und zu achten und sie nicht einfach abzuschieben zum alten Eisen. Und jedes Mal, wenn wir das nicht tun, ein Stein in die Mauer. Die Bibel sagt, du sollst nicht töten. Oh, sagen sie, dieses Gebot habe ich nicht übertreten. Sind Sie sicher? Jesus hat mal eine gewaltige Predigt gehalten, die Bergpredigt. Hat er nichts anderes gemacht, als die Gebote Gottes ausgelegt, die 10 Gebote. Und er hat gesagt, nicht erst, wenn wir einen Menschen umgebracht haben, sind wir Mörder, sondern er hat gesagt, bereits wenn wir einen Menschen hassen oder Groll gegen ihn haben oder Aggressionen haben, sind wir Mörder. In diesem Zusammenhang sagt Jesus, wenn wir einem Menschen ein Schimpfwort sagen, das sagt Jesus, also du Idiot oder etwas Ähnliches, ist uns das höllische Feuer sicher. Die Bibel sagt, du sollst nicht Ehe brechen. Jesus hat in der gleichen Predigt gesagt, nicht erst, wenn ich mit einer fremden Frau geschlafen habe, habe ich die Ehe gebrochen, sondern bereits, wenn ich eine fremde Frau mit einem begehrlichen Blick anschaue, habe ich in meinem Herzen mit ihr die Ehe gebrochen. Liebe Männer, wie sieht Ihre Fantasie aus? Du sollst nicht lügen, du sollst nicht begehren und vieles mehr. Sicher, wir haben vieles vergessen. Es liegt vielleicht Jahre, Jahrzehnte zurück. Aber es steht da wie eine Mauer zwischen Gott und uns. Und jetzt ist irgendwie klar, die paar Tropfen Wasser bei der Taufe, die Konfirmation, Kommunion, Firmung, die genügen nicht. Da musste mehr geschehen. Und es ist mehr geschehen. Darum ist Jesus am Kreuz gestorben. Und ich möchte Ihnen heute Abend Jesus einmal vor Augen malen, wie ich ihn liebe. Wir sind vor den Toren Jerusalems. Auf diesem kleinen Hügel Golgatha. Über unseren Köpfen ragen 3 Kreuze. Am linken Kreuz hängt ein Schwerverbrecher, genauso am rechten Kreuz. Viele Menschen haben sich um die Kreuze herum versammelt. Die Soldaten mit ihren Spießen und Speeren versuchen, die Schaulustigen irgendwie abzuhalten von den Kreuzen. Aber das will ich Ihnen eigentlich gar nicht zeigen. Ich will Ihnen das Kreuz in der Mitte zeigen. Nein, ich will Ihnen den Gekreuzigten zeigen. Schauen Sie sich ihn mal in Gedanken an. Der Mann mit der Dornenkrone auf dem Kopf. Das Blut läuft ihm über das Gesicht. Man hat ihn blutig gepeitscht. Man hat ihm Nägel durch die Hände und durch die Füße geschlagen. Das ist Jesus. Und er hängt nicht da, weil er etwas verbrochen hat. Er hat nie gesündigt. Sondern er hängt da für Ihre und meine Sünden. Die Bibel formuliert das so, er ist wegen unseren Sünden verwundet und zerschlagen worden. Die Strafe, die wir verdient hätten, liegt auf ihm, damit wir Frieden haben mit Gott und durch seine Wunden sind wir geheilt. An einer anderen Stelle sagt die Bibel, er ist unser Frieden. Und sehen Sie, in dem Augenblick, in dem uns Jesus die Sünden vergibt, hebt er die Trennung auf zwischen Gott und uns. Er reißt diese Mauer der Sünde nieder. Und in dem Moment, wo er die Mauer der Sünde niedergerissen hat, noch einmal, wo er die Sünden vergibt, haben wir wieder Gemeinschaft mit dem lebendigen Gott. Sind wir wieder angeschlossen an die Kraft und Liebesquelle Gottes. Und Sie werden gleich sehen, das ist die Grundlage, dass unsere Beziehungen gelingen. Aber Sie merken heute Abend, es geht nicht darum, ein bisschen christlich zu sein, sondern es geht um eine klare Entscheidung für Jesus Christus. Und damit komme ich zum Zweiten. In dem Augenblick, in dem uns Jesus die Sünden vergibt und wir wieder angeschlossen sind an lebendigen Gott, an seine Kraft und Liebesquelle, schenkt er uns Frieden zum Nächsten. Anstelle von Hass tritt Liebe. Anstelle von Groll und Aggressionen tritt Freundlichkeit und Frieden. Jesus holt uns vom Ego-Trip herunter. Hören Sie mal gut zu. Sie dürfen zu Jesus kommen, wie Sie sind.
Sie müssen sich nicht zuerst verändern. Ich begegne immer wieder Leuten, die sagen, ja, ich möchte mich eigentlich schon für Jesus entscheiden. Aber bevor ich das kann, muss ich die gröbsten Dinge in meinem Leben verändern. Und dann bemühen sie sich, aber es gelingt ihnen oft nicht. Nein, hören Sie gut zu, Sie dürfen zu Jesus kommen, genauso wie Sie sind. Er wird Sie annehmen. Aber er wird sie nicht nur annehmen, sondern er wird sie von innen nach außen verändern. Sie sagen, wie ist das möglich? Ganz einfach. Wenn Jesus Christus in unser Leben kommt, dann setzt er sich, im Bild gesprochen, auf den Thron in unserem Leben. Er setzt sich an die Schaltzentrale in unserem Leben. Und wenn er dort sitzt, fängt er an, unser Leben zu verändern. Das Erste, was er macht, er legt seinen Finger auf wunde Stellen in unserem Leben. Er sagt zum Beispiel zu einem Mann, du solltest liebevoller mit deiner Frau umgehen. Er sagt zu einer Frau, du solltest weniger an deinem Mann herumkritisieren. Er sagt zu Eltern, ihr solltet mehr Zeit haben für die Kinder. Er sagt zu den Kindern, ihr solltet euren Eltern mehr gehorchen. Und so sagt er sehr konkret, was wir in unserem Leben verändern sollen. Aber, und das ist jetzt das Entscheidende, er sagt uns nicht nur, was wir zu tun haben, sondern er gibt uns auch die nötige Kraft dazu. Und jetzt bitte ich Sie, jetzt müssen Sie alle dabei sein. Das ist das Allerwichtigste heute Abend. Noch einmal, er sagt nicht nur, was wir zu tun haben, sondern er gibt uns auch die nötige Kraft dazu. Das heißt, er schenkt uns einen übernatürlichen Frieden. Er gießt eine göttliche Liebe in unser Herz hinein. Und mit dieser göttlichen Liebe sind wir in der Lage, jeden Menschen zu lieben. Unabhängig von Sympathie und Antipathie. Unabhängig, ob es der andere verdient hat oder nicht. Wir sind in der Lage, den ärgsten Feind zu lieben. Sie wissen vielleicht, Jesus hat mal gesagt, liebet eure Feinde. Haben Sie darüber schon mal nachgedacht? Das können wir gar nicht aus uns heraus. Aber wenn wir die göttliche Liebe im Herzen haben, sind wir in der Lage, den ärgsten Feind zu lieben. Und jetzt sage ich Ihnen etwas ganz, ganz Schwieriges. Und ich mache es mir nicht leicht, das zu sagen. Ich überlege es mir immer wieder. Aber ich sage es Ihnen, weil es von meiner Meinung nach so in der Bibel steht. Wenn Sie auf die Dauer mit Groll und Aggressionen, Neid und Eifersucht nicht fertig werden, wenn Sie auf die Dauer einen Menschen nicht wirklich lieben können, wenn Sie auf die Dauer einen Menschen nicht wirklich vergeben können, dann stimmt etwas in Ihrer Beziehung zu Jesus nicht. Sie wehren sich, Sie sagen, Moment mal, du kennst meinen Mann nicht. Du kennst meine Frau nicht, dann würdest du nicht so reden. Du kennst meine Nachbarn nicht, du kennst meine Kinder nicht, du kennst meine Eltern nicht. Wenn du die kennen würdest, würdest du nicht so reden. Ja, die kenne ich alle nicht, aber ich weiß, was in der Bibel steht. Und meine Freunde, ich rede heute Abend nicht von einer Liebe, die jeder Mensch auch noch hat auf dieser Welt. Sondern ich rede heute von einem absoluten göttlichen Wunder, dass jeder Mensch erleben kann, wenn er Jesus auf dem Thron in seinem Leben hat. Ich möchte das an einem Beispiel verdeutlichen. Ich denke an den früher bekannten Prediger D'Abbozzo. Während des Zweiten Weltkrieges war er längere Zeit in einem Konzentrationslager und man hat ihn dort übel zugerichtet. Man hat zum Beispiel einen Arm kaputt gemacht. Eines Mittags wird er ins Büro des Lagerleiters gerufen. Er kommt dort herein, ein wunderbares Essen ist aufgetischt worden, aber nur ein Gedeck, eine Gabel, ein Messer, ein Teller, ein Glas. Der Lagerleiter betritt den Raum, er setzt sich hin, er nimmt von allem ein bisschen. D'Abbozzo läuft natürlich das Wasser im Mund zusammen. Ich meine, die Häftlinge hatten Hunger, aber er bekommt nichts. Alles wird abgetragen, Kaffee wird aufgetragen, ein kleines Päckchen wird gebracht. Und dann fragt der Lagerleiter D'Abbozzo, wissen Sie, was in diesem Päckchen drin ist? D'Abbozzo schüttelt den Kopf, nein, das weiß er nicht. Der Lagerleiter öffnet dieses kleine Päckchen und heraus kommt ein herrlich duftender Kuchen. Der Lagerleiter sagt, schauen Sie, seit einigen Monaten schickt Ihnen Ihre Frau immer wieder solche Päckchen. D'Abbozzo weiß, was es seine Frau damals gekostet hat, einen solchen Kuchen zu backen.
Der Lagerleiter nimmt ein Stückchen nach dem anderen, isst es. Zuletzt ist noch ein Stückchen übrig. Da Pozzo erniedrigt sich. Und er sagt, bitte, bitte geben Sie mir dieses letzte Stückchen Kuchen. Ich will es ja gar nicht essen. Ich möchte nur kurz daran riechen und an meine Frau und an meine Kinder denken. Dann nimmt dieser Lagerleiter dieses letzte Stückchen Kuchen und stopft es sich in seinen eigenen Mund. In dem Augenblick erlebt der Pozzo, was es heißt, wenn in der Bibel steht, die Liebe Gottes ist ausgegossen in unser Herzen durch den Heiligen Geist. Er konnte diesen Mann von ganzem Herzen lieben. Er musste denken, was bist du doch für ein armer Kerl? Nur Hass umgibt dich. Der Krieg geht zu Ende. Der Pozzo wird entlassen. Einige Zeit später besucht er den ehemaligen Lagerleiter. Er klingelt an der Tür, der Mann öffnet die Tür, läuft kreideweiß an und sagt, jetzt wollen Sie sich rächen. Ja, lacht der Pozzo, jetzt will ich mich rächen. Ich habe im Auto eine Torte, Sie machen jetzt Kaffee und dann trinken wir miteinander Kaffee und essen diese Torte. An diesem Nachmittag erlebte dieser ehemalige Lagerleiter und seine Frau etwas von der übernatürlichen, göttlichen Liebe im Leben von da Pozzo. Wissen Sie, was die Konsequenz war? Ein Jahr später hat sich dieses Ehepaar für Jesus entschieden. Die Liebe Gottes hat sie überwunden. Jetzt möchte ich richtig verstanden sein. Da Pozzo war ein gewöhnlicher Mensch, wie Sie und ich, aber er hatte eine enge Beziehung mit Gott. Er war angeschlossen an die Kraft und Liebesquelle Gottes. Ich frage Sie, möchten Sie ein Mensch der Liebe sein? Möchten Sie in Ihrem Leben eine Revolution der Liebe erleben? Da gibt es nur eine einzige Bedingung. Sie müssen Frieden mit Gott haben. Sie müssen in enger Gemeinschaft mit Gott leben. Sie müssen angeschlossen sein an die Kraft und Liebesquelle Gottes. Und Sie werden das erleben. Sie fragen jetzt, Beat, was muss ich tun, um das zu erleben? Die Bibel sagt, Sie müssen sich einmal klar für ein Leben mit Jesus entscheiden. Sie müssen zu ihm umkehren, sich bekehren. Wie bekehrt man sich? Als erstes, Sie müssen einfach mal ehrlich sein zu sich selber. Sie müssen einmal einsehen, jawohl, ich habe gesündigt. Jawohl, ich bin schuldig geworden. Und ich merke immer wieder, das ist das Schwierigste. Und zwar deswegen, weil das natürlich demütigend ist, wenn ich zugebe, jawohl, ich habe versagt. Aber schauen Sie, wir können nur mit einem demütigen Herzen dem lebendigen Gott begegnen. Die Bibel sagt an einer Stelle, Gott widersteht dem Stolzen. Aber dem Demütigen gibt er Gnade. Also Sie können nur mit einem demütigen Herzen zu Jesus kommen. Und darum, Sie kommen nicht dran vorbei. Sie müssen Ihre Schuld, Ihr Versagen, Ihre Sünden, Ihre Schande, wo Sie sich drüber schämen, Sie müssen einfach dazu stehen. Das Zweite ist, wir müssen zu Jesus kommen und ihm unsere Sünden bekennen. Die Bibel sagt, wer seine Sünde leugnet, dem wird's nicht gelingen. Natürlich können Sie leugnen. Sie können heute Abend sagen, ja, der spinnt ja da vorne, der übertreibt ein bisschen. Aber dann wird's Ihnen nicht gelingen. Und dann sagt die Bibel weiter, wer aber seine Sünde bekennt und lässt, wird Barmherzigkeit empfangen. Und der dritte Schritt ist, wir müssen Jesus im Glauben in unser Leben aufnehmen. Die Bibel sagt, alle Menschen, die Jesus in ihr Leben aufnehmen und an ihn glauben, werden Gottes Kinder. Und diese beiden Schritte, Sünden bekennen und Jesus aufnehmen, macht man in einem einfachen Kontaktgebet mit Jesus. Ich nenne es manchmal auch das Startgebet mit Jesus. Dass man mal die Hände faltet und sagt, Herr Jesus Christus, ich danke dir, dass du für mich am Kreuz gestorben bist. Brauche dich. Und darum komme ich jetzt zu dir. Und ich bekenne dir meine Sünden. Und dann kann man die Sünden aufzählen. Ich habe da gesündigt und da und da und da. Vergib mir. Vergib mir die Sünden, die ich nicht beweise. Die Sünden, die ich unbewusst gemacht habe. Und dann betet man weiter, Herr Jesus, und jetzt bitte ich dich, komm in mein Leben hinein. Mein Leben soll dir gehören. Verändere du mich so, wie du mich haben willst. Mach mich zu einem Mann oder zu einer Frau der Liebe. Und Jesus erhört dieses Gebet. Jesus hat einmal gesagt, wer bittet, der empfängt. Das heißt, Jesus wird in ihr Leben hineinkommen durch den Heiligen Geist. Sie werden ein Kind des lebendigen Gottes. Gott wird ihr himmlischer Vater.
Und er vergibt ihnen alle ihre Schuld und alle ihre Sünden. Und von diesem Augenblick an erleben sie in ihrem Herzen eine Revolution der Liebe. Und sie werden zu einem Menschen der Liebe, sie werden darüber staunen. Aber man muss sich einmal für Jesus entscheiden. Und darum freue ich mich sehr heute Abend, dass ich Sie wieder einladen kann, zu diesem Jesus zu kommen. Warum dieses Bekenntnis? Ich sage es noch einmal, Jesus legt Wert darauf. Wenn Sie das Neue Testament einmal lesen, werden Sie feststellen, Jesus hat fast immer in der Öffentlichkeit gerufen. Jesus sagt, wer mich vor den Menschen bekennt, will ich auch vor meinem himmlischen Vater bekennen. Wer mich aber vor den Menschen verleugnet, will ich auch vor meinem himmlischen Vater verleugnen. Und ich sage Ihnen auch heute einen Grund, warum das Bekenntnis so wichtig ist. Jemand hat mal gesagt, wer sich nicht öffentlich zu seiner Meinung stellt, wird nie zu einer Persönlichkeit. Da ist viel Wahrheit dabei. Und das gilt noch viel, viel mehr für unser Leben mit Jesus. Wer sich nicht öffentlich zu Jesus stellt, wird nie zu einer geistlichen Persönlichkeit. Sie sind natürlich alle eingeladen. Kinder, Teenager, Jugendliche, Erwachsene, Singles, ältere Menschen, alte Menschen. Aber ganz speziell heute Abend sind auch Ehepaare eingeladen. Kommen Sie zu Jesus. Machen Sie diesen Schritt ganz bewusst miteinander. Und jetzt gibt's vielleicht ein kleines Problem. Sie sitzen neben Ihrem Mann oder neben Ihrer Frau und jetzt wissen Sie ja nicht, ob er oder sie auch sich für Jesus entscheiden möchte. Ich schlage Ihnen Folgendes vor. Nehmen Sie Ihren Schatz an der Hand. Und wenn Sie gerne nach vorne kommen möchten, dann drücken Sie. Dann weiß der andere, ich möchte mich heute für Jesus entscheiden. Und wenn dann der andere das auch will, drückt er zurück. Dann wissen Sie, jetzt sind wir beide. Und dann kommen Sie miteinander nach vorne. Wenn der andere nicht zurückdrückt, dann kommen Sie allein. Dann sagt der andere damit einfach, du, geh du. Aber für mich ist es noch zu früh. Ich bin noch nicht ganz bereit dazu. Aber dann kommen Sie allein, lassen Sie sich von der Liebe Gottes beschenken. Das wird anstecken und Ihr Mann oder Ihre Frau wird dann vielleicht auch später zum Glauben an Jesus Christus kommen. Aber es wäre doch eine gute Möglichkeit. Kommen Sie, wenn Sie sich heute für Jesus entscheiden möchten. Aber wie an jedem Abend möchte ich auch heute noch ein Wort an die unter uns richten, die sich schon einmal bekehrt haben. Sie erinnern sich vielleicht zurück. Nach Ihrer Bekehrung, was waren Sie für einen Mensch der Liebe? Können Sie sich erinnern? Sie hätten die ganze Welt umarmen können. Auch die ganz schwierigen Leute. Sie haben wirklich total geliebt. Aber dann ist etwas passiert. Irgendwie sind Sie auf Distanz gegangen zu Jesus. Vielleicht tolerieren Sie Sünde in Ihrem Leben. Vielleicht sind Dinge wichtiger geworden als Jesus. Das Ganze ist wie ein bisschen abgeflacht. Und dann ist etwas Eigenartiges passiert. Die negativen Gefühle sind wieder in Ihr Leben zurückgekehrt. Hass, Groll, Aggression, Neid, Eifersucht. Die Gefühle, wo Sie den Eindruck hatten, die habe ich schon längstens überwunden gehabt. Jetzt sind Sie plötzlich wieder da gewesen. Wenn das Ihre Situation ist, dann bitte ich Sie, machen Sie heute einen neuen Anfang mit Jesus, eine Erneuerung. Kommen Sie auch nach vorne und dann können Sie beten, Herr Jesus, mit dieser langweiligen Christus-Nachfolge ist jetzt wirklich Schluss. Ich möchte noch einmal ganz neu beginnen. Ich möchte, dass du in die Mitte meines Lebens kommst. Ich möchte, dass die Menschen, die mich sehen, etwas von dir sehen. Ich möchte deine Liebe ausstrahlen. Wenn das Ihr Wunsch ist, kommen Sie nach vorne und machen Sie einen Neuanfang, eine Erneuerung. Ich möchte Ihnen noch etwas sagen. 1994. Ich war Pastor in einer Gemeinde, hatten meine Frau und ich eine schreckliche Ehekrise. Und wissen Sie, das Schlimme an der Sache war, ich habe es nicht gemerkt. Als ich es gemerkt habe, war es schon fast zu spät. Und dann hatten wir eine ähnliche Veranstaltungsreihe wie hier. Es wurde auch nach vorne gerufen. Und am zweiten Sonntagmorgen, meine Frau stand neben mir, habe ich zu ihr gesagt, Schatz, wir fangen mit Jesus und miteinander noch einmal neu an. Und dann sind wir miteinander nach vorne gegangen. Verstehen Sie, meine ganze Kirche hat das gesehen. Das war mir so etwas von egal. Es ging nur noch um Jesus und um uns. Dann hatten wir ein langes Gespräch. Am Ende haben wir Jesus unsere Sünden bekannt, beide seine Fehler, die er gemacht hat. Wir haben Jesus neu in die Mitte unseres Lebens
gebeten. Und ich kann Ihnen sagen, an diesem Sonntagnachmittag, die ganze Atmosphäre war wie verändert, wie nach einem reinigenden Gewitter. Gut, wir wussten nicht, ob es hält. Aber es hat gehalten. Es sind über 26 Jahre. Und ich sage Ihnen, ich liebe meine Frau mehr als am ersten Tag. Aber ich bin ganz sicher, wenn wir damals nicht den Mut gehabt hätten, mit Jesus neu zu beginnen, ich würde jetzt nicht hier stehen. Und zwar ganz einfach deswegen, ich wäre geschieden. Und sie hätte mich nicht eingeladen. Ich möchte Sie ermutigen, machen Sie einen neuen Anfang mit Jesus Christus. Ich möchte für Sie beten und ich bitte Sie, dass Sie sich dazu erheben. Herr Jesus Christus, ich bin immer wieder überwältigend, wenn ich über dieses geistliche Prinzip nachdenke. Nämlich, dass du uns das geben möchtest, was wir brauchen. Wir spüren, dass uns oft die Kraft fehlt. Wir möchten zwar und wir bemühen uns auch, aber wir schaffen es oft nicht. Ich danke dir als erstes, dass du für uns gestorben bist, damit wir mit Gott versöhnt werden können. Ich danke dir aber auch, dass du auferstanden bist und lebst und dass du in uns wohnst durch den Heiligen Geist und dass der Heilige Geist uns diese göttliche Liebe ins Herz gießen kann und will. Und darum bin ich jetzt ganz froh über jeden, der hier ist. Auch in den Übertragungsorten, auch die, die in Livestream schauen. Und ich möchte dich einfach bitten, für alle diejenigen, die sich noch nicht klar für dich entschieden haben, die sich noch nicht bekehrt haben, gib ihnen Mut, es jetzt, heute Abend zu tun. Gib ihnen auch Mut zu diesem Bekenntnis. Und ich bitte dich auch für die Christen, die dich an den Rand in ihrem Leben gedrängt haben, die das im Grunde genommen jetzt wissen, gib ihnen Mut zu einer neuen Hingabe an dich. Bitte ich auch jetzt wieder, bestätige dein Wort, geh noch einmal durch die Reihen, berühre jeden, sprich zu seinem Herzen und zeig einfach, was dran ist. Und dann gib Mut zu Schritten auf dich zu. Bitte ich auch für die Gespräche, die vielleicht folgen werden, gib uns viel, viel Liebe, Einfühlungsvermögen, dass wir den Menschen so helfen können, dass sie weiterkommen. Ich danke dir, dass du hier bist. Und ich danke dir, dass du jetzt selber auf die Menschen wartest. Amen.

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Es ist nichts, was hier bleibend ist. 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

0: Es ist 14 Uhr.
1: 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Und Judas Iskariot, einer von den Zwölfen, ging hin zu den hohen Priestern, um Jesus an sie zu überliefern. Sie aber freuten sich, als sie es hörten, und versprachen ihm Geld zu geben. Und er suchte, wie er ihn zu gelegener Zeit überliefern könnte. Das sind Worte aus Markus Kapitel 14, die Verse 10 und 11. Gedanken zum Markus-Evangelium. Wer von den 12 Jüngern Jesu hätte je gedacht, dass einer von ihnen ihren Meister an die hohen Priester ausliefern würde? Niemand. Doch genau das geschah. Wie erschreckend, dass man sich einerseits zu Jesus Christus bekennen kann, aber andererseits innerlich unberührt von seiner Liebe bleibt und für ewig verloren geht. In allen vier Evangelien wird Judas Iskariot immer als derjenige genannt, der Jesus verriet. Diese schändliche Tat kennzeichnete ihn. Sein Verrat an die Feinde Jesu war kein spontaner Fehltritt, sondern entsprang einem Herzen, das längst vom Bösen erfüllt war. Wie tief es den Herrn schmerzte, von einem seiner Vertrauten hintergangen zu werden, zeigt Psalm 55. Dort steht: Denn nicht ein Feind ist es, der mich höhnt, sonst würde ich es ertragen. Nicht mein Hasser ist es, der gegen mich groß getan hat, sonst würde ich mich vor ihm verbergen. Sondern du, ein Mensch wie ich, mein Freund und mein Vertrauter, die wir vertrauten Umgang miteinander pflegten, ins Haus Gottes gingen mit der Menge. Zitat Ende. Judas ist uns eine ernste Warnung vor der Geldliebe. Das ist eine Gefahr für alle Menschen. Paulus schreibt an Timotheus: Die Geldliebe ist eine Wurzel alles Bösen, der nachstrebend einige von dem Glauben abgeirrt sind. Bei Judas nutzte der Teufel seine Gier, um böse Absichten in sein Herz zu säen. Für 30 Silberstücke, den Preis eines Sklaven, verkaufte Judas seinen Herrn. Mehr war ihm Jesus nicht wert.

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Aus der Übersetzung Neues Leben, 5. Buch Mose, Kapitel 5 und 6. Die 10 Gebote. Mose rief alle Israeliten zusammen und sagte zu ihnen: Hört auf die Gesetze und Vorschriften, die ich euch heute gebe. Prägt sie euch ein und befolgt sie gewissenhaft. Am Sinai schloss der Herr, unser Gott, einen Bund mit uns. Er schloss diesen Bund nicht mit unseren Vorfahren, sondern mit uns allen, die wir hier heute am Leben sind. Der Herr sprach auf dem Berg, mitten aus dem Feuer, persönlich zu euch. Ich stand zwischen euch und dem Herrn, denn ihr hattet Angst vor dem Feuer und seid nicht auf den Berg gestiegen. Er sprach zu mir, und ich gab seine Worte an euch weiter. Er sagte: Ich bin der Herr, dein Gott, der dich aus der Sklaverei in Ägypten befreit hat. Du sollst außer mir keine anderen Götter haben. Du sollst dir kein Götzenbild anfertigen von etwas, das im Himmel, auf der Erde oder im Wasser unter der Erde ist. Du sollst sie weder verehren, noch dich vor ihnen zu Boden werfen, denn ich, der Herr, dein Gott, bin ein eifersüchtiger Gott. Ich lasse die Sünden derer, die mich hassen, nicht ungestraft, sondern ich kümmere mich bei den Kindern um die Sünden ihrer Eltern bis in die 3. und 4. Generation. Denen aber, die mich lieben und meine Gebote befolgen, werde ich bis in die 1000. Generation gnädig sein. Du sollst den Namen des Herrn deines Gottes nicht missbrauchen. Denn der Herr wird jeden bestrafen, der seinen Namen missbraucht. Halte den Sabbat, indem du ihn heiligst, wie der Herr dein Gott es befohlen hat. 6 Tage in der Woche sollst du arbeiten und deinen alltäglichen Pflichten nachkommen. Der 7. Tag aber ist ein Ruhetag für den Herrn, deinen Gott. An diesem Tag darf kein Angehöriger deines Hauses irgendeine Arbeit verrichten. Das gilt für dich, deine Söhne und Töchter, deine Sklaven und Sklavinnen, deinen Ochsen, deinen Esel und dein übriges Vieh, sowie für alle Fremden, die bei dir wohnen. Alle deine Sklaven und Sklavinnen sollen ausruhen, so wie auch du ausruhst. Denk daran, dass du selbst einmal Sklave in Ägypten warst und dass der Herr, dein Gott, dich mit großer Macht und gewaltigen Taten aus dem Land geführt hat. Deshalb hat dir der Herr, dein Gott, befohlen, den Sabbat zu halten. Ehre deinen Vater und deine Mutter, wie der Herr, dein Gott, dir befohlen hat. Dann wird es dir gut gehen und du wirst lange in dem Land leben, das dir der Herr, dein Gott, geben wird. Du sollst nicht töten. Du sollst nicht die Ehe brechen. Du sollst nicht stehlen. Du sollst keine falsche Aussage über einen deiner Mitmenschen machen. Du sollst nicht die Frau deines Nächsten begehren, und du sollst auch nicht sein Haus, sein Feld, seinen Sklaven oder seine Sklavin, seinen Ochsen oder Esel oder irgendetwas anderes begehren, das deinem Nächsten gehört. Diese Worte sprach der Herr mit lauter Stimme auf dem Berg zu euch allen, mitten aus dem Feuer und den dunklen Wolken heraus. Dem fügte er nichts mehr hinzu. Er schrieb seine Worte auf 2 Steintafeln und gab sie mir. Doch als ihr die Stimme aus der Dunkelheit hörtet, während der Berg in Flammen stand, kamen die führenden Männer eurer Stämme zu mir. Ihr ließt mir durch sie ausrichten: Der Herr, unser Gott, hat uns seine Herrlichkeit und Macht gezeigt, und wir haben seine Stimme mitten aus dem Feuer gehört. Heute haben wir erlebt, dass Gott zu Menschen sprach und sie trotzdem nicht sterben mussten. Aber am Ende werden wir doch noch sterben, denn dieses gewaltige Feuer wird uns noch töten. Wenn wir den Herrn, unseren Gott, auf diese Weise weiter zu uns reden hören, werden wir sterben. Kann denn ein Mensch die Stimme des lebendigen Gottes mitten aus dem Feuer hören, so wie wir, und am Leben bleiben? Geh du doch und höre, was der Herr, unser Gott, zu sagen hat, und teile uns anschließend alles mit, was er dir gesagt hat. Dann wollen wir es hören und befolgen.
Der Herr erhörte eure Bitte, die ihr an mich gerichtet habt. Daraufhin sprach er zu mir: Ich habe gehört, was die Leute zu dir gesagt haben. Sie haben in allem Recht. Wenn sie mich doch nur immer so achteten und jeden Tag allen meinen Geboten gehorchten, dann würde es ihnen und ihren Nachkommen für immer gut gehen. Geh und fordere sie auf, in ihre Zelte zurückzukehren. Bleib du aber hier bei mir, dann will ich dir meine Gebote, Gesetze und Vorschriften geben. Teile sie anschließend dem Volk mit, damit die Menschen sie in dem Land befolgen, das ich ihnen zum Besitz gebe. Achtet darauf, dass ihr genauso handelt, wie der Herr, euer Gott, es euch befohlen hat. Weicht nicht davon ab. Bleibt auf dem Weg, den der Herr, euer Gott, euch gezeigt hat. Dann werdet ihr lange in dem Land leben, das ihr erobern werdet, und es wird euch gut gehen. Aufforderung zur bedingungslosen Hingabe. Dies sind die Gebote, Gesetze und Vorschriften, die ich euch nach dem Willen des Herrn, eures Gottes, lehren soll. Denn ihr sollt sie in dem Land befolgen, in das ihr nun hinüberzieht, um es zu erobern. Ihr, eure Kinder und Enkel, ihr sollt dem Herrn, eurem Gott, mit Ehrfurcht begegnen und alle seine Gesetze und Gebote halten, solange ihr lebt. Dann wird er euch ein langes Leben schenken. Hört genau zu, ihr Israeliten, und gehorcht. Dann wird es euch gut gehen, und ihr werdet viele Nachkommen haben in dem Land, in dem Milch und Honig überfließen, wie der Herr, der Gott eurer Väter, es euch versprochen hat. Hört, ihr Israeliten, der Herr, unser Gott, ist der einzige Herr. Ihr sollt den Herrn, euren Gott, von ganzem Herzen, von ganzer Seele und mit eurer ganzen Kraft lieben. Bewahrt die Gebote, die ich euch heute gebe, in eurem Herzen. Schärft sie euren Kindern ein. Sprecht über sie, wenn ihr zu Hause oder unterwegs seid, wenn ihr euch hinlegt oder wenn ihr aufsteht. Bindet sie zur Erinnerung um eure Hand und tragt sie an eurer Stirn. Schreibt sie auf die Pfosten eurer Haustüren und Tore. Der Herr, euer Gott, wird euch schon bald in das Land bringen, das er euren Vätern Abraham, Isaak und Jakob mit einem Eid versprochen hat. Darin sind große, reiche Städte, die ihr nicht erbaut habt, Häuser voller Waren, die ihr nicht gekauft habt, Zisternen, die ihr nicht gegraben habt, und Weinberge und Olivenhaine, die ihr nicht gepflanzt habt. Wenn ihr euch also in dem Land satt essen könnt, dann vergesst den Herrn nicht, der euch aus der Sklaverei in Ägypten befreit hat. Ihr sollt den Herrn, euren Gott, fürchten und ihm dienen. Wenn ihr einen Eid ablegt, dürft ihr es nur in seinem Namen tun. Lauft nicht den Göttern eurer Nachbarvölker hinterher, denn der Herr, euer Gott, der mitten unter euch wohnt, ist ein eifersüchtiger Gott. Sonst wird sich sein Zorn gegen euch richten und euch vernichten. Fordert den Herrn, euren Gott, nicht heraus, wie ihr es bei Massa getan habt. Haltet die Gebote des Herrn, eures Gottes, alle Anordnungen und Vorschriften, die er euch gab. Tut, was in den Augen des Herrn gut und richtig ist. Dann wird es euch gut gehen, und ihr werdet in das schöne Land kommen, das der Herr euren Vorfahren mit einem Eid versprochen hat, und es erobern. Ihr werdet alle eure Feinde vor euch vertreiben, wie der Herr euch angekündigt hat. Eure Kinder werden euch später fragen: Was bedeuten diese Anordnungen, Vorschriften und Gesetze, die der Herr, unser Gott, euch gegeben hat? Dann sollt ihr ihnen antworten: Wir waren Sklaven des Pharao in Ägypten, doch der Herr hat uns mit großer Macht aus Ägypten geführt. Vor unseren Augen schlug er Ägypten und den Pharao samt seinem ganzen Hofstaat mit schrecklichen Plagen und mächtigen Zeichen. Er führte uns aus Ägypten, um uns in das Land zu bringen, das er unseren Vorfahren mit einem Eid versprochen hatte. Und der Herr, unser Gott, befahl uns, alle diese Vorschriften zu halten und Ehrfurcht vor ihm zu haben, damit er für uns sorgt und es uns alle Tage gut geht, wie es nun der Fall ist. Denn wenn wir die Gebote genau befolgen, die der Herr, unser Gott, uns gab, sind wir dadurch gerechtfertigt.
Aus der Übersetzung das Buch Markus Kapitel 4 Vers 30 bis Kapitel 5 Vers 20. Gottes neue Wirklichkeit. Dann ergriff Jesus wieder das Wort. Wie können wir Gottes neue Wirklichkeit erklären? Mit welchem Beispiel sollen wir sie deutlich machen? Sie ist wie ein Samenkorn des Senfbaums. Wenn es auf den Boden ausgesät wird, ist es kleiner als die meisten Samenkörner, die es gibt. Doch wenn das Korn ausgesät wird, dann wächst es auf und wird größer als alle anderen Sträucher. Seine Zweige werden so groß, dass die Vögel, die unter dem Himmel fliegen, in ihrem Schatten Zuflucht finden können. Jesus gebrauchte viele solcher Beispiele, um ihnen Gottes Botschaft nahezubringen, so wie sie es verstehen konnten. Er benutzte immer Vergleiche, um zu ihnen zu sprechen. Seinen eigenen Schülern aber erklärte er alles genau. Der Sturm auf dem Galiläischen Meer. Am Abend dieses Tages sagte Jesus: Lasst uns zum anderen Ufer hinüberfahren. So schickten sie die Menschenmenge nach Hause und nahmen Jesus mit in ihr Boot. Es waren auch noch andere Boote dabei. Da erhob sich ein gewaltiger Wirbelwind, die Wellen schlugen gegen das Boot, so dass es unterzugehen drohte. Jesus hatte sich im Heck des Bootes auf ein Kissen zum Schlafen niedergelegt. Da weckten seine Schüler ihn auf und sagten: »Lehrer, ist es dir ganz gleichgültig, dass wir untergehen?« Da stand er auf und wies den Wind in seine Schranken. Und zum See sagte er: »Sei still!« Der Wind legte sich und eine große Stille breitete sich aus. Dann sagte er zu seinen Schülern: »Wie ängstlich ihr doch seid! Habt ihr immer noch kein Vertrauen?« Doch sie fürchteten sich nur noch mehr und sagten zueinander: »Wer ist nur dieser Mensch? Selbst der Wind und der See tun, was er befiehlt.« Jesus und die Dämonen. Dann kam er an das andere Ufer des Sees, in das Gebiet der Gerasener. Kaum war er aus dem Boot ausgestiegen, lief ihm ein Mann entgegen. Der kam aus den Gräberstätten und war von einem unreinen dämonischen Geist getrieben. Er hauste dort in den Gräberstätten. Niemand war in der Lage, ihn festzuhalten, selbst nicht mit Ketten, denn er war schon häufig mit Fußfesseln und Ketten gebunden gewesen, doch er riss die Ketten immer wieder entzwei und zertrümmerte die Fußfesseln, so dass niemand ihn bändigen konnte. Ganze Nächte und Tage hielt er sich in den Grabstätten und auf den Bergen auf, wobei er schrie und mit Steinen auf sich einschlug. Als er Jesus von Weitem sah, rannte er zu ihm hin und warf sich vor ihm nieder. Mit lauter Stimme schrie er: »Was willst du von mir, Jesus, du Sohn des allerhöchsten Gottes? Ich beschwöre dich bei Gott, quäl mich nicht!« Jesus sagte zu ihm: »Verschwinde aus diesem Menschen, du unreiner Geist!« Dann fragte er ihn: »Wie heißt du?« Da antwortete er: »Legion ist mein Name, denn wir sind viele.« Er flehte Jesus an, sie nicht aus dieser Gegend wegzuschicken. Dort auf dem Berg graste eine große Schweineherde. So baten sie ihn inständig: »Schick uns in die Schweine, dann können wir in sie hineinfahren.« Jesus erlaubte es ihnen. Da fuhren die üblen Geister in die Schweine. Die Herde, es waren etwa 2000 Schweine, raste über den Berghang hinweg und in den See hinein, und er trank im Wasser. Die Schweinehirten rannten fort und berichteten das alles in der Stadt und in den umliegenden Dörfern. Da kamen die Leute, um zu sehen, was geschehen war. Sie gingen zu Jesus hin und sahen dort den vorher von Dämonen gequälten Mann. Er saß ruhig da, war gekleidet und bei vollem Verstand. Und das war der, der die Legion in sich gehabt hatte. Da bekamen sie es mit der Angst zu tun. Die, die es mit eigenen Augen gesehen hatten, berichteten, wie sich die Sache mit dem von Dämonen gequälten Mann und auch das mit den Schweinen ereignet hatte. Da baten die Leute Jesus, aus ihrer Gegend fortzugehen. Als Jesus in das Boot einstieg, bat ihn der Mann, der von Dämonen beherrscht gewesen war, dass er bei ihm bleiben könnte. Aber Jesus erfüllte ihm diese Bitte nicht, sondern sagte stattdessen zu ihm:
Geh hin in dein Haus und zu deiner Familie. Berichte ihnen, was Gott der Herr dir Gutes getan hat und wie er dir seine Barmherzigkeit gezeigt hat. Da ging der Mann fort und berichtete von diesem Zeitpunkt an in dem ganzen Gebiet der 10 Städte, wie Jesus ihm geholfen hatte. Alle, die das hörten, wunderten sich sehr. Aus der Übersetzung das Buch Psalm 68, die Verse 19 bis 35. Du bist in die Höhen hinaufgestiegen und hast Gefangene mit dir geführt. Du hast von den Menschen Gaben angenommen, sogar deine Feinde, die sich gegen dich auflehnten, sind bereit, sich Gott, dem Herrn, zu unterwerfen. Gelobt sei der Herr täglich. Gott, unser Retter, trägt für uns Belastungen. Musik. Unser Gott ist ein Gott, der rettet. Der allmächtige Herr befreit uns vom Tod. Seinen Feinden aber wird Gott den Kopf zerschmettern, denen, die an ihren sündigen Wegen festhalten. Der Herr spricht: Ich will meine Feinde vom Gebirge Baschan herabbringen, ich will sie aus den Tiefen des Meeres heraufholen. Du, mein Volk, sollst deine Füße in ihrem Blut baden, und deine Hunde werden es auflecken. Gott, dein Triumphzug ist bereits zu sehen, der Zug meines Gottes und Königs, der in sein Heiligtum einzieht. Sänger ziehen voraus und Spielleute hinterher, mitten unter ihnen junge Frauen, die Tamburine schlagen. Lobt Gott, ihr Völker Israels, lobt den Herrn, ihr Nachkommen Israels. Seht, der kleine Stamm Benjamin führt den Zug an. Hinter ihm schreiten viele Fürsten aus Juda und die Fürsten aus Sebulon und Naphtali. Zeige deine Macht, deine Stärke, Gott, wie du es in der Vergangenheit getan hast. Die Könige der Erde bringen dir Tribut in deinem Tempel in Jerusalem. Bestrafe die feindlichen Nationen, das wilde Tier, das im Schilf lauert, und die Schar der Fürsten und die Anführer der Völker. Erniedrige die, die Tribut von uns fordern. Zerstreue die Völker, die Freude am Krieg haben. Ägypten soll dir kostbare Erze schenken, Äthiopien soll dich anbeten. Singt Gott, ihr Königreiche der Erde, lobt den Herrn. Musik. Lobt den, der durch den Himmel reitet, der seit Anbeginn der Zeit besteht. Seine gewaltige Stimme erschallt. Erzählt allen Menschen von Gottes Macht. Seine Herrlichkeit ist über Israel und seine Macht ist größer als der Himmel. Herrlich ist Gott in seinem Heiligtum, der Gott Israels, der seinem Volk Macht und Stärke schenkt. Gepriesen sei Gott. Aus der Übersetzung Neues Leben, Sprüche Kapitel 11, die Verse 29 bis 31. Wer seine Familie vernachlässigt, erbt nur Wind, und der Narr wird zum Diener des weisen Menschen. Der Gottesfürchtige führt andere Menschen zum Leben, und wer Leben rettet, ist weise. Wenn schon die Gerechten hier auf Erden ihren Lohn erhalten, wie viel mehr werden dann die Bösen und Sünder bekommen, was sie verdienen?

Sie hören nun eine weitere Sendung des Radioprogrammes Licht des Evangeliums. Das Programm Licht des Evangeliums ist ein Wort der Hoffnung für die Familie von heute. Wir freuen uns dazu, dass Sie Radio wieder eingeschaltet haben, um unser heutiges Programm mit Gottes Wort, Liedern und Gebet anzuhören. Und wir laden Sie ein, Ihr Herz für die Botschaft des Wortes Gottes an Sie heute zu öffnen und ihn anzubeten. Wir wünschen einen guten Empfang. Am Mikrofon ist euer Diener am Wort, Jakob Funk. Wollen wir gemeinsam beten? Herr, ich danke dir, dass du mir wiederum diese Gelegenheit geschenkt hast, die Botschaft aus deinem Wort über das Radio zu verkündigen. Du hast deine Kinder dazu berufen, Botschafter an Christi Stadt zu sein. Hilf mir, das Wort der Versöhnung doch klar und deutlich zu predigen. Wir danken für deinen Sohn Jesus Christus und für die Erlösung durch sein Blut am Kreuz auf Golgatha. Herr, gib du allen Hörern doch wieder hörende Ohren und offene Herzen, dass sie die Botschaft von deiner Liebe in ihre Herzen aufnehmen möchten und danach leben. Und möchte jeder Hörer dich heute doch wieder auf irgendeiner Weise ganz persönlich begegnen. Herr, segne dein Wort an die Herzen eines jeden Hörers. Amen.

Als Kinder Gottes sollten wir lernen, wie wir in allen Lagen unseres Lebens im Bewusstsein seiner Gegenwart und Vorsehung leben können. Der Hirtenpsalm ist eines der schönsten Gedichte der Heiligen Schrift. Ganz schlicht und einfach wird uns hier gesagt, dass unser treuer Hirte, der gütige Gott, auf allen Gebieten unseres Lebens für uns sorgt. Wir dürfen uns ihm ganz anvertrauen für alle unsere physischen, geistlichen und gesellschaftlichen Angelegenheiten. Gottes Fürsorge beschränkt sich nicht nur auf unsere rein geistlichen Bedürfnisse. Als Gott den Menschen schuf, befähigte er ihn, zu arbeiten, zu lieben, zu glauben, zu schaffen und Entscheidungen zu machen. Wenn Gott wirklich Gott ist, muss er auch die Fähigkeit haben, an allen unseren Lebenserfahrungen einen Anteil zu haben. Gott hat Fürsorge für alle meine Bedürfnisse getroffen, für meine Bedürfnisse als Mensch und meine Nöte als Sünder. Der Psalmist findet in Gott seine volle Genüge in allen Lagen des Lebens. Wir wollen heute mit einer neuen Serie von Botschaften über den 23. Psalm anfangen. Der 23. Psalm ist ein Meisterwerk der Dichtung. In den folgenden Wochen wollen wir diesen wunderbaren Psalm immer wieder zusammen lesen. Nach einem Lied wollen wir dann gemeinsam Psalm 23 lesen.

wollen wir jetzt Psalm 23 lesen. Der Herr ist mein Hirte, mir wird nichts mangeln. Er weidet mich auf einer grünen Aue und führet mich zum frischen Wasser. Er erquicket meine Seele. Er führet mich auf rechter Straße um seines Namens willen. Und ob ich schon wanderte im finstern Tal, fürchte ich kein Unglück. Denn du bist bei mir. Dein Stecken und Stab trösten mich. Du bereitest vor mir einen Tisch im Angesicht meiner Feinde. Du salbest mein Haupt mit Öl und schenkest mir voll ein. Gutes und Barmherzigkeit werden mir folgen mein Leben lang, und ich werde bleiben im Hause des Herrn immerdar.

Der Herr ist mein Hirte, mir wird nichts mangeln. Mit diesem wunderbaren Bekenntnis beginnt David den 23. Psalm. Wer so etwas betet, bekennt nicht nur, dass der Herr sein Hirte ist, sondern zugleich auch, dass er selbst ein Schaf dieses Hirten ist. Die Bibel vergleicht die Kinder Gottes sehr gern mit Schafen. Zum Beispiel sagt sie, erkennt, dass der Herr Gott ist. Er hat uns gemacht und nicht wir selbst, zu seinem Volk und zu Schafen seiner Weide. Psalm 100, Vers 3. Mit dem Bild vom Schaf drückt Gottes Wort ganz konkret aus, wie wahre Christen geartet sind. Deshalb die Frage, wie sind denn Schafe? Das erste Merkmal ist, Schafe sind sehr hilflose Wesen. Wenn sie sich verirrt haben, finden sie allein nicht mehr nach Hause. Hunde und Pferde und natürlich auch Tauben finden oft allein den Weg zurück. Aber ein Schaf ist verloren. Deshalb bekennt ein Christ seine totale Abhängigkeit von Gott. Menschen, die vor Selbstvertrauen glauben, das Leben selbst meistern zu können und durch eigene Bemühungen auch noch das ewige Leben zu erringen, die haben keine Ähnlichkeit mit dem Wesen eines Christen. Der Christ dagegen erkennt und bekennt, dass er ohne seinen guten Hirten Jesus Christus absolut verloren ist und dass er ohne ihn nicht aus der Verstrickung seiner Sünde und Verirrung herauskommt. Ein Gotteskind vertraut einzig und allein seinem guten Hirten. Wer sich selbst vertraut, braucht keinen Hirten. Doch wer in Demut seine Hände nach Christus ausstreckt, der kann wirklich sagen, der Herr ist mein Hirte. Das zweite Merkmal eines Schafes, das wir betrachten wollen, ist seine Friedfertigkeit und Sanftheit. Es gibt sogenannte Christen, die gleichen mehr den Wölfen als den Schafen. Sie sind immer streitbar und aggressiv. Sie sind immer gefährlich. Schafe Christi sind freundlich, sanftmütig und ihrem Erlöser ähnlich, von dem die Bibel sagt, der nicht wieder schmähte, als er geschmäht wurde, und nicht drohte, als er litt. 1. Petrus 2, Vers 23. Und weiter heißt es von ihm, ich bot meinen Rücken den Schlagenden und meine Wangen den Raufenden. Mein Angesicht verbarg ich nicht vor den Schmähungen und Speichel. Jesaja 50, Vers 6. Mein ältester Bruder hatte immer Schafe. In gewissen Abständen mussten die Schafe natürlich geschoren werden. Ich habe manchmal zugeschaut, wie das vor sich ging. Wenn sich der Scherer ein Schaf gegriffen hatte, wurde das Schaf sofort ganz still. Geduldig ließ es das Messer über seine Haut fahren und bewegte sich nicht. Da dachte ich an die Worte des Propheten in Jesaja 53, Vers 7 über Jesus. Er tat seinen Mund nicht auf wie das Lamm, das zur Schlachtung geführt wird, und wie ein Schaf, das stumm ist vor seinen Scherern. Diese Sanftmut ist auch ein Zeichen der Schafe Christi. Sie rächen sich nicht, sondern sie vergeben. Sie tragen nicht nach, sondern vergelten Böses mit Gutem. Sie sind freundlich und gütige Menschen und lieben auch ihre Feinde. Denn sie gehören zur Herde Christi. Ist dieses Wesen auch dein Wesen? Wenn nicht, dann bitte Gott darum, dass er auch dich zu einem Schaf seiner Herde machen möchte. Es gibt noch ein weiteres Merkmal, das die Natur eines Schafes bezeichnet. Sie kennen die Stimme ihres Hirten. Jesus sagte selbst, meine Schafe hören meine Stimme und ich kenne sie und sie folgen mir. Johannes 10, Vers 27. Hast du jemals die Stimme Christi gehört? Hat er jemals zu dir gesprochen, so dass du merktest, dass er es war? Hast du jemals gehört, wie die göttliche Stimme dich bei deinem Namen rief? Wenn nicht, dann zweifle ich, ob du eines von Jesu Schäflein bist. Denn sie hören die Stimme ihres Hirten. Wie kann man denn die Stimme Jesu hören? Am allerhäufigsten spricht der Herr Jesus heute zu uns durch das heilige Wort Gottes.
Wenn wir die Bibel lesen, wirkt der Heilige Geist in unser Herz und wir hören Jesu Worte an uns. Und dann gilt auch das Wort des Herrn für uns, wie wir es in Johannes Kapitel 5, Vers 24 finden. Wer mein Wort hört und glaubt dem, der mich gesandt hat, der hat ewiges Leben und kommt nicht ins Gericht, sondern er ist aus dem Tode in das Leben übergegangen. Wer hört und glaubt, der hat das ewige Leben. Betrachten wir nun den zweiten Teil unseres Verses. Mir wird nichts mangeln. Wann wird uns nichts mangeln? Wenn der Herr Jesus unser Hirte ist. Dann können wir ganz getrost leben und brauchen uns nicht mehr zu fürchten. Denn er versorgt seine Kinder wie ein guter Hirte seine Schafe. Und deshalb müssen Christen keine Lebensangst mehr haben. Angst ist immer eine Angst vor Verlust und vor Mangel. Sie entsteht dadurch, dass man innerlich an etwas festhält, was man fürchtet, verlieren zu können. Man fürchtet zum Beispiel seine Gesundheit oder gar den Verstand zu verlieren, die Liebe eines Menschen, seinen Besitz, sein Recht, seine Ehre oder auch sein Leben zu verlieren. Und darum hat man Angst. Der tägliche Lebenskampf besteht darin, behalten zu wollen. Und weil wir das, was wir festhalten, immer bedroht sehen, darum haben wir Angst. Wenn wir aber einen guten Hirten haben, der uns verheißen hat, dass wir niemals Mangel leiden, dann brauchen wir selbst im Verlust keine Angst zu haben. Wir vertrauen ihm, ob wir gewinnen oder verlieren. Er versorgt uns immer. Kinder Gottes haben alles, was sie sind und haben, an Jesus abgegeben. Sie wissen, dass ihnen das ganze Leben mit allem, was dazugehört, nur für eine kurze Zeit geliehen ist. Der Herr hat es ihnen einmal gegeben und mit Recht nimmt er es ihnen auch wieder zu der von ihm bestimmten Zeit. Und so legen sie bewusst alles in die Hände ihres guten Hirten. Sie haben ihr Leben ihm zum Eigentum und zu seiner absolut freien Verfügung übergeben. Denn sie wissen, dass Gott alles wunderbar für sie geplant hat. Sie sind sich sicher, dass denen, die Gott lieben, alle Dinge zum Besten dienen, wie es in Römer 8, Vers 28 heißt, und dass der Herr für seine Kinder ausschließlich Gedanken des Friedens und nicht des Unheils hat. Weil sie wissen, dass ihre Angelegenheiten viel besser in den Händen ihres guten Hirten aufgehoben sind, darum können sie loslassen. Übergib doch Gott deine Sachen, deinen Reichtum oder auch deine Armut. Überlasse ihm deine Familie und auch deine Gesundheit oder Krankheit. Lass ihn doch alles verwalten und lebe einfach. Ein solches Vertrauen verschafft herrliche Lebensqualität und macht frei von Angst. Wenn du verstanden hast, dass es eine große Sünde ist, sich an das zu klammern, was uns nur leihweise gegeben ist und uns gar nicht gehört, dann legst du auch deine Vernunft in die Hände Jesu. Statt Angst, den Verstand zu verlieren, erfüllt dich auf einmal Dank, dass du ihn so lange haben durftest. Und dann singen wir mit dem Liederdichter: Nimm die Kräfte, den Verstand ganz in deine Meisterhand. Eine solche anspruchslose Ergebung macht dich frei von allen deinen Ängsten. Welchen Verlust und welchen Mangel solltest du dennoch fürchten? Du besitzt doch gar nichts mehr, nachdem du alles an Jesus abgegeben hast. In Lukas 17, Vers 33 sagt Jesus: Wer sein Leben erhalten will, wird es verlieren. Und wer es verliert, wird es erhalten. Wir wollen jetzt wieder ein Lied hören, ehe ich mit der Botschaft weitermache.

Jim Elliot, der auf dem Missionsfeld sein Leben für Jesus lassen musste, schrieb folgenden Satz in seinem Tagebuch: Der ist kein Narr, der verliert, was er nicht behalten kann, aber gewinnt, was er nicht verlieren kann. So wollen auch wir bereit sein, das Vergängliche zu verlieren, das wir sowieso nicht behalten können. Dann werden wir das Ewige gewinnen, was wir niemals verlieren können. Deshalb sagt der Psalmist: Wenn ich nur dich habe, frage ich nichts nach Himmel und Erde. Psalm 73, Vers 25. Eine andere Übersetzung sagt: Und außer dir habe ich an nichts gefallen auf der Erde. Wenn der Herr Jesus ganz allein unser Glück und unsere Lebenserfüllung ist, dann wird die Angst vor dem Mangel uns nicht mehr verzehren. Denn die Bibel sagt, dass in Christus alle Fülle wohnt. Habe den Herrn zum Hirten, dann wird dir nichts mehr mangeln. Selbst in der Armut bist du dann reich, weil du in allen Umständen ein zufriedenes, dankbares und erfülltes Leben leben kannst. Auch im Blick auf unser geistliches Leben werden wir keine Angst mehr haben, wenn Christus unser Hirte ist. Was für die Angelegenheiten des irdischen Lebens gilt, gilt auch für unser geistliches Leben. Viele Menschen haben Angst, dass sie nicht fleißig genug waren, um selig zu werden. Sie erkennen ihren geistlichen Mangel vor Gott und haben Angst, eines Tages verworfen zu sein. Menschen mit solchen Ängsten sind entweder die, die Christus überhaupt noch nicht als ihren guten Hirten haben, oder sind die, die ihrem Hirten nicht wirklich vertrauen. Aber wenn du eine wahre Beziehung zu Jesus Christus hast, fürchtest du keinen Mangel in irgendeiner Sache. Gott versorgt dich mit Glauben, mit Geduld, mit Liebe und mit Freundlichkeit. Er beschenkt dich mit Gaben,

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Wir hoffen, dass Ihnen auch die heutige Wortbetrachtung zum Segen gewesen ist und verabschieden uns nun von Ihnen. Um eine Woche, so der Herr will, hören Sie ein weiteres Programm vom Licht des Evangeliums um dieselbe Zeit und auf derselben Stelle. Wir danken für Ihre Briefe an uns und laden Sie ein, uns doch wieder zu schreiben. Und wenn Sie durch schwere Lagen gehen und Sie uns das mitteilen möchten, dürfen Sie es gerne tun. Wir wollen gerne mit Ihrem Gebetsanliegen für Sie vor Gottes Angesicht treten. Und wenn Sie uns besondere Segenserfahrungen mitteilen möchten, dann dürfen Sie auch das gerne tun, sodass wir uns mit Ihnen freuen und Gott danken können. Und wenn Sie irgend Fragen oder Bemerkungen zur heutigen Sendung oder irgendeine unserer Sendungen haben, schreiben Sie bitte an Licht des Evangeliums, 225 Riverton Avenue, Winnipeg, Manitoba, Kanada, R2L0N1. Lass mich wiederholen. 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Es behüte Sie Gott.

Herzlich willkommen zu der Sendung Botschaft des Heils. An diesem Sonntag feiern wir Muttertag und somit begrüße ich ganz besonders unsere Mütter und Großmütter. Mögen Sie besonders heute in unserer Sendung ermutigt werden, indem wir an einem Tag im Jahr daran denken, unsere Mütter und Väter zu ehren. Gott segne Sie.

der liebsten Erinnerungen meiner Kindheit spielten sich während der Abendstunden ab. Wenn der Abendschatten größer wurde und die Sonne langsam am fernen Horizont unterging, wusste ich, dass es nicht mehr lange dauern würde, bis meine Mutter von den Hintertreppen unseres alten Hauses rufen wird. Kinder, kommt heim zum Abendmahl! Nun, es brauchte nicht viel Überredung, um unsere Spielsachen beiseite zu legen und eilends nach Hause zu gehen. Jene Tage sind nun vorüber. Doch die Erinnerung an sie erweckten eine Wahrheit in mir, die noch ergreifender ist als die Erinnerung jener Kindertage. Denn ich bin gewiss, es wird nicht mehr lange dauern, bis der Abendmahlsruf von den Toren der Herrlichkeit ertönen wird. Und dann werden wir, wie einst als Kinder, die Dinge unseres Lebens beiseite legen und dem Rufe Folge leisten zum größten aller Abendmahle mit allen Gotteskindern und

Wir beten bitte. Gott aller Barmherzigkeit und Weisheit, an diesem speziellen Tag danken wir dir für die weise Institution der Familie und für die hohe Bedeutung der Mütter in der Familie. Wie groß und vielseitig ist der Segen, der sonderlich von christlichen Müttern im Familienleben ausgegangen ist. Wir denken daran und danken dir, dass du Mütter als Werkzeuge gebrauchen konntest, durch die du erstaunliche Dinge auszurichten vermochtest. O segne bitte diese Mütter und gib ihnen Mut, Trost und Gnade in ihrem Mutterstand. Amen. Unsere Bibelworte. 1. Samuel 1. Hanna aber sprach: Ich habe mein Herz vor dem Herrn ausgeschüttet. Um diesen Knaben bat ich, und ich gebe ihn dem Herrn wieder, sein Leben lang, weil er vom Herrn erbeten ist. In der 2. Chronik, Kapitel 22, lesen wir: 22 Jahre war Ahasia, da er König wurde. Er folgte den Wegen Ahabs, denn seine Mutter hielt ihn dazu, dass er gottlos war. Wir sprechen hier über zwei ungleiche Mütter. Mütter sind die Zentralperson in der Familie. Sie nehmen in der Familie eine bedeutende Stellung ein. Jemand sagte einmal, Mütter sind der Sonnenschein im Hause. Und wenn hier und da eine Mutter stirbt, so ist's, als wäre die Sonne untergegangen. So wird es tatsächlich auch immer wieder erfahren. Von Müttern geht gewöhnlich der stärkere Einfluss und zum Teil auch das geltende Wort aus. In ihnen ist eine hohe Aufgabe anvertraut. Unsere heutigen Bibeltexte stellen uns zwei völlig ungleiche Mütter vor. Beide hatten einen Sohn, doch beide übten einen sehr unterschiedlichen Einfluss auf ihren Sohn aus. Die erstgenannte Ehefrau, Hanna, war über eine geraume Zeit kinderlos geblieben. Das betrübte sie tief und sie bat Gott um einen Sohn. Als sie Mutter wurde, konnte sie freudig bezeugen, er ist vom Herrn erbeten. In dieser Gesinnung hatte die offenbare fromme Mutter ihren Samuel auch erzogen. Und da der Knabe noch jung war, brachte sie ihn ins Haus des Herrn und sprach: Ich gebe ihn dem Herrn wieder, sein Leben lang. Vielleicht hatte Samuel sich anders entschieden, aber seine Mutter führte ihn zu Gott. Und dieser Samuel wurde ein großer Gottesmann, denn wörtlich heißt es: Er nahm zu und der Herr war mit ihm. Der Herr offenbarte sich ihm und er fing an zu predigen dem ganzen Volk Israel. Und keines seiner Worte fiel auf die Erde. Das sagt, seine reformartige Botschaft wurde angenommen. Die vormals eingetretenen Missstände wurden ausgeräumt. Der zerfallene Glaube unter dem Volk blühte wieder auf. Der Herr schenkte wieder erfreuliche Verhältnisse, neue Hoffnung, neuen Segen. Und dieser Segen führte zurück auf Samuels betende Mutter, auf ihren frommen Einfluss und auf ihren Sohn, der sich in den Weg und Willen Gottes hineinlenken ließ. Darum, liebe Mütter, denkt bitte heute daran, dass eure Kinder den gottesfürchtigen Einfluss brauchen und was der bewirken kann. Und nun wenden wir uns der Sachlage zu, die im Zusammenhang unserer zweiten Textstelle berichtet wird. Hier wird uns auch eine Mutter vorgestellt, von der aber ausdrücklich gesagt ist, sie hielt ihren Sohn dazu, dass er gottlos war. Es geht hier um Ahasia, den Sohn Jorams, der König in Juda geworden war und dessen Mutter Athalia hieß. Die Menge-Übersetzung sagt hier, seine Mutter war für ihn eine Beraterin zu gottlosem Handeln. So tat er, was dem Herrn missfiel und zu seinem eigenen Nachteil führte. Das Unheil, das er anrichtete, überdauerte seine Regierungszeit, denn seine Herrschaft dauerte nur ein Jahr an. Die weitere Geschichte sagt uns, dass noch viel Unruhe und Leid im Lande nach ihm folgte. Das alles führte also auch auf den Einfluss einer Mutter zurück. Es war die Mutter, die ihren Sohn, der König wurde, bewusst dazu anhielt, gottlos zu sein und gottlos zu handeln. Welch eine Schuld hatte diese Mutter auf sich geladen? Und wie viel Leid und Unheil hatte sie über ihr ganzes Volk gebracht?
Zwischen diesen beiden vorgestellten Müttern lässt sich ein großer Kontrast erkennen. Wir sehen an diesen beiden Bildern, dass es durchaus nicht nebensächlich ist, wie unsere Kinder erzogen und in welche Richtung sie gelenkt werden. Die beiden dargestellten Gegensätze lassen die ernste Frage aufkommen: In welche Richtung willst du, liebe Mutter, dein Kind lenken? Soll es gottesfürchtig oder gottlos leben und handeln? Das hatten in beiden Fällen hier schon die Mütter bzw. Eltern entschieden und nicht erst die heranwachsenden Kinder. An einem schönen sommerlichen Sonntagnachmittag gingen junge Eltern mit ihren Kindern zu einem gemeinsamen Spaziergang aus. Sie kamen an einem Spielplatz vorbei und trafen dort auf eine andere junge Familie. Es kam zu einer kurzen Unterhaltung und beim Weitergehen sprachen sie die andere Familie freundlich darauf an, ob sie nicht ihre Kinder zur Sonntagsschule schicken wollten. Darauf gaben diese Eltern die folgende Erklärung: Wir sind der Meinung, dass Eltern ihren Kindern keinerlei religiöse Dinge aufzwängen sollten. Darüber sollten die Kinder selbst entscheiden dürfen, wenn sie erwachsen sind. Viele Eltern mögen dieser Meinung zustimmen, aber können sich Eltern wirklich so einfach ihrer Verantwortung entziehen? Entscheiden sie denn zum Beispiel nicht auch, in welche Schule ihr Kind gehen soll? Und treffen sie nicht viele andere Entscheidungen während der Zeit, da ihr Kind noch unfähig ist zu entscheiden? Und sind nicht gerade die Kinderjahre die gelegensten Jahre, unseren Kindern die richtige Richtung zu zeigen und sie hineinzulenken in den Weg Gottes? Beachten wir doch bitte die Anmahnung, die Paulus nach Epheser 6, Vers 4 gibt. Ihr Väter oder Eltern, reizt eure Kinder nicht zum Zorn, sondern erzieht sie auf in der Zucht und Vermahnung zum Herrn. Hier ist die richtige Richtung deutlich vorgegeben, die fraglos die beste und vorteilhafteste für unsere Kinder ist. Das ist genau die Richtung, in die Hannah ihren Knaben Samuel gelenkt hatte. Und es ist uns gesagt, welche gesegneten Folgen das hatte. Liebe Mütter, der heutige Tag ist ein besonderer Gedenktag für euch. Wir denken an eure vielen Aufgaben und Verantwortungen, die gewiss nicht einfach sind. Zwei völlig ungleiche Mütter sind uns heute vorgestellt worden. Hannah, die ihren Sohn dem Herrn zuführte, und Athalia, die ihren Sohn dazu anhielt, dass er gottlos war. Welcher dieser beiden Mütter möchtet ihr gleichen? Und in welchem Lebensbereich möchtet ihr eure Söhne und Töchter sehen? Es gibt keinen höheren Lohn und keinen größeren Segen als den, der jener Hannah geschenkt war. Auch der Sohn der anderen Mutter hätte sich eventuell anders entwickelt. Auch er hätte sich vielleicht zu Gott lenken lassen. Aber seine Mutter verhinderte das mutwillig. Sie verderbte ihn und er brachte Unheil und Verderben über viele andere. Hierzu sagt Gottes Wort: Die mit dem Herrn hadern, müssen zugrunde gehen. So geschah es auch in diesem Fall. Liebe Mütter, bitte denkt daran, zu welchen hohen Diensten ihr berufen seid und zu welchen besonderen Zwecken euch Gott gebrauchen will. Ihr seid zu heiligen und höchst nützlichen Werken ersehen. Darum wünschen wir allen christlich gesinnten Müttern einen starken Glauben, einen festen Mut, ein betendes Herz und einen ganz entschiedenen Einsatz in eurem gottgewollten Dienst für eure Kinder. Habt einen gesegneten Muttertag. Amen.

Ich bin Gott dankbar für meine Mutter und für Mütter, die sich um das geistliche Wohl ihrer Kinder und Familien sorgen. Wenn Sie eine Mutter, Großmutter oder sogar Urgroßmutter sind, möchte ich Ihnen schon im Voraus einen gesegneten Muttertag wünschen und Gottes Geleit für Ihr Leben. Gemeinde Gottes, 7230 Keswick Link, SW T6W 4R7 in Edmonton, Alberta, Kanada.

wenn ich mit Menschen und Engelzungen redete und hätte der Liebe nicht, so wäre ich ein tönend Erz oder eine klingende Schelle. Und wenn ich alle meine Habe den Armen gebe und hätte der Liebe nicht, so wäre mir es nichts nütze. So aber bleibt Glaube, Hoffnung, Liebe. Die Liebe aber ist die größte unter ihnen.

Ich begrüße euch ganz herzlich zur Sendung für die Xer hier von Radio HCJB am Wochenende 9. 10. Mai. Schön, dass ihr mit dabei seid. Es geht gleich los mit den DX-Tipps und Heinz Schulz. Dann hören wir eine kleine Andacht mit Rüdiger Klaue. Und zum Schluss das Programm der Welle 370 des Funkerbergmuseums Königs Wusterhausen. Ich wünsche euch angenehme und störungsfreie 30 Minuten. Mein Name ist Horst Wiese.

Herzlich willkommen zu einer neuen Ausgabe der DX-Tipps bei Radio HCRB und FM Kompakt. Am Mikrofon begrüßt euch ausnahmsweise ohne Hintergrundmusik Heinz Schulz. Alle Sendezeiten sind, sofern nicht anders angegeben, in UTC. Die allermeisten wissen es bereits und es wurde auch schon in den letzten Sendungen kommuniziert, aber ich teile es hier auch noch einmal mit. Seit dem 3. Mai ist die Hauptsendung von Radio DARC sonntags ab 9 Uhr wieder auf 6070 kHz im 49-Meter-Band zu hören. Genutzt werden weiterhin die Anlagen des britischen Sendepartners Encompass aus Wolverton, von wo Radio DARC bisher auf 9670 kHz zu hören war. Hintergrund dieses Frequenzwechsels ist die Entwicklung der maximalen Grenzfrequenz im Sommer und die stark abnehmende Sonnenfleckenaktivität. Dies hat vor allem bei Hörern im Westen Deutschlands in letzter Zeit dazu geführt, dass der Empfang schlecht war, etwa im Ruhrgebiet. Der Wechsel zurück auf die 6070 kHz verspricht stabilere Signale ohne tote Zone, vor allem während der Sommermonate aber auch nicht mehr ganz so hohe Feldstärken als bisher. Parallel dazu wird Radio DARC über Channel 292 aus Ingolstadt zu hören sein, von dort wird ab Mai die 9670 kHz genutzt. Hier nochmal der Hinweis auf das 45. überregionale DX-Treffen des Ottenauer Kurzwellenhörerclubs Murgtal mit RTI-Hörertreffen. Am kommenden Samstag, den 16. Mai, findet dieses Treffen ab 12 Uhr mitteleuropäischer Sommerzeit in der Gaststätte Murgstube an der Konrad-Adenauer-Brücke, Ecke Rindenschwenderstraße, Schulstraße in 76571 Gaggenau statt. Nähere Informationen gibt es unter bernd.seiser@t-online.de. Programmänderungen gab es bei Radio HCJB. Das DX-Programm am Samstag und Sonntag wird nun leider nicht mehr zu der günstigen und beliebten Sendezeit um 9.30 Uhr ausgestrahlt. Warum diese Sendezeit aufgelöst wurde, ist aktuell noch nicht bekannt. Sendezeiten sind derzeit nur noch um 4.30 Uhr, 14 Uhr, 17 und 21 Uhr auf den Frequenzen 3995 und 5920 kHz. RTI-Hörerclub-Mitglied Nuri Streichert gibt bekannt, dass es einen RTI-Hörerclub-Wettbewerb zur Fußball-WM 2026 geben wird. Hier die Regularien. Der Wettbewerb beginnt mit der Henry Norman Show am Samstag, den 30. Mai 2026 um 20 Uhr auf 15.770 kHz. Wiederholt wird die Henry Norman Show um 22.30 Uhr auf 9.955 kHz. Für beide Ausstrahlungen gibt es verschiedene EQSL-Motive und die Teilnahme ist bei E-Mail-Einsendungen kostenlos. In der Show werden 6 deutschsprachige Musiktitel gespielt. Die Anfangsbuchstaben der Interpreten, entweder Nachname oder Bandname, ergeben in der richtigen Reihenfolge ein Lösungswort mit 6 Buchstaben. Der schnellste Einsender bekommt die höchste Punktzahl, der zweitschnellste die zweithöchste und so weiter und so weiter. Das Lösungswort ist zusammen mit dem Empfangsbericht einzusenden an henrynormanshow@gmail.com. Noch einmal, henrynormanshow@gmail.com. Zusätzlich muss man mit dem Lösungswort folgende Tipps abgeben. Wer gewinnt das Spiel gegen Curaçao, gegen die Elfenbeinküste und gegen Ecuador? Tippt man ein Spiel richtig, werden die Punktzahlen verdoppelt, tippt man 2 Spiele richtig, vervierfacht und bei 3 Spielen werden die Punkte versechsfacht. Getippt werden soll auch der Weltmeister. Ist der Tipp richtig, werden die bis dahin erspielten Punkte verzehnfacht. Mit Abpfiff des Finales endet automatisch der Wettbewerb und die Auswertung wird dann von Nuri Streichert vorgenommen. Der oder die Sieger erhalten dann eine Urkunde per E-Mail mit Namen und Platzierung. Auch beim Worldwide DX Club gibt es einen WM-Contest. Vom 11.06. bis 19.07. gehört werden soll da jeweils ein Rundfunksender jedes WM-Teilnehmerlandes und dies über den klassischen Empfangsweg, also kein Web-SDR.
Mindestens 15 Minuten Hörzeit pro Land und Sender sollen erreicht werden. Es gibt einen Zusatzpunkt für Loks während des Spiels und zwei Zusatzpunkte für beide Finalisten während des Spiels. Die Log-Einträge müssen folgende Angaben enthalten: Name, Adresse, Empfänger, Empfangsantenne, Frequenz, Datum, Uhrzeit, Synpro, Station, Sender, Sprache, Details sowie eine kurze Erklärung: Ich bestätige, dass ich alle gemeldeten Stationen während des Wettbewerbszeitraumes empfangen habe. Die Empfangsliste ist zusammen mit der Teilnahmegebühr bis spätestens 15. August an folgende Adresse zu senden: Bernd Henning, Contest Manager, Dorfstraße 6a in D 23795 Stipsdorf in Deutschland. Per E-Mail an contest@wwdxc.de. Die Teilnahmegebühr beträgt mindestens 5 Euro und ist zusammen mit der Empfangsliste an den Contestmanager zu senden oder per PayPal an contest@wwdxc.de zu überweisen. Jeder Teilnehmer erhält auch hier eine Teilnahmeurkunde. Und das waren die DX-Tipps für heute. Beste 73 und 55 aus Frankfurt am Main und auf Wiederhören. Bis zum nächsten Mal.

0: Ein ganz herzliches Dankeschön an Heinz für die DX-Tipps. Ihr hört weiterhin das DX-Programm von Radio HCJB. Es geht gleich weiter mit der kleinen Andacht und Rüdiger Klaue, anschließend ein Musikstück und dann hören wir nochmal die Einladung von Bernd Seiser zum DX-Treffen in Murgtal. Das ist jetzt ja nur noch eine Woche hin bis zu diesem Treffen, meldet euch an oder schreibt Bernd oder auch uns. Zum Ende der Sendung gebe ich wie immer unsere Adresse bekannt. Jetzt aber zunächst mal Rüdiger.
1: Ein Rabe hatte einmal aus einem offenen Fenster eines Wohnhauses ein Stück Käse gestohlen. Er setzte sich auf einen hohen Baum und wollte den Käse genüsslich verzehren. Und wie es eben Rabenart ist, man hörte seine Fressgeräusche weit. Man hörte, dass es ihm schmeckte. Das vernahm ein Fuchs. Der dachte bei sich, wie komme ich zu dem Käse? Jetzt weiß ich's. Er schlich sich ganz nah an den Baum, auf dem der Rabe saß, und sagte, »Oh, lieber Rabe, ein ganzes Leben lang habe ich keinen so schönen Vogel gesehen wie dich. Und wenn deine Stimme auch so schön klingt, wie du schön bist, dann sollte man dich zum König über alle Vögel krönen.« Das tat dem Raben gut. Das hatte noch niemand zu ihm gesagt, dass der Fuchs so gut zu ihm sein konnte. Der Rabe wurde ganz stolz, plusterte sich auf und machte sich bereit zum Singen. Dabei vergaß er seinen Käse. Wie er nun seinen Schnabel aufmachte und den ersten Ton herauskrächzte, fiel der Käse auf den Boden, genau vor das Maul des Fuchses. Der Fuchs machte sich sofort ans Fressen und lachte über den dummen Raben. Das war eine Fabel nach Martin Luther. In der Bibel heißt es in Sprüche 16, Vers 18, »Wer zugrunde gehen soll, der wird zuvor stolz, und Hochmut kommt vor dem Fall.«

0: Hier eine Information vom RTI Hörerclub Unternau über das bald bevorstehende 45. überregionale DX-Treffen des Unternauer Kurzwellenhörerclubs Murgtal mit RTI-Hörertreffen am 16. Mai 2026. Am Samstag, 16. Mai 2026, findet ab 12 Uhr mitteleuropäischer Sommerzeit bzw. 10 UTC in der Gaststätte Murgstube an der Konrad-Adenauer-Brücke, Ecke Rindenschwenderstraße, Schulstraße in D76571 Gaggenau das 45. überregionale DX-Treffen für Kurzwellenhörer und Freunde des Rundfunk-Fernempfangs statt. Verbunden wird dieses Treffen wieder mit dem Hörertreffen des Radio Taiwan International Hörerclubs, der in diesem Jahr sein 20-jähriges Jubiläum begeht. Aus diesem Grund erwarten wir auch Redaktionsleiterin Cho Bi-Hui. Diesmal wird wieder das Hobby Radio Kölsch in die Welt dabei sein und uns über sein Programm informieren. Zu dieser Veranstaltung sind alle Kurzwellenhörer, die DXer und Freunde des Rundfunkfernempfangs sehr herzlich eingeladen, unabhängig einer Hörerclub-Mitgliedschaft. Auf dem Programm des Treffens steht das Gedenken an die in den letzten 12 Monaten verstorbenen Hörerclub-Mitglieder und Radiofreunde, ein Rückblick auf die wichtigsten kurzwellenbezogenen Ereignisse und Hörerclub-Aktivitäten im vergangenen Jahr, Reiseberichte von Hörerbesuchen bei deutschsprachigen Kurzwellen-Auslandsdiensten, Informationen und eine Diskussion über Radio Taiwan International und weitere beliebte deutschsprachige Kurzwellenprogramme, eine Vorschau auf bestehende Hobbyveranstaltungen und das bekannte Stationsquiz. Eine gute Anreise und viel Vergnügen wünscht allen Teilnehmern Bernd Seiser.
1: Ein Dankeschön an Bernd für den Hinweis auf das DX-Treffen am kommenden Samstag. Wie gesagt, wenn ihr dahin möchtet, meldet euch an oder schreibt uns. Zum Ende der Sendung gebe ich wie immer unsere Adresse bekannt. Jetzt aber zunächst die Hinweise hier zu unseren Sendezeiten und Frequenzen. Und zwar könnt ihr uns hören auf Kurzwelle auf 3995 kHz im 75 Meter Band und 5920 kHz im 49 Meter Band. Wir haben einen Platz auf dem Satelliten Astra, dort unter HCJB Deutsch, da könnt ihr uns hören, über den Satelliten eben. Dann haben wir eine Telefon-App und im Internet unter www.hcjb.de, dort im Livestream und im Podcast. Die DX-Sendung läuft jeden Samstag und Sonntag zu folgenden Zeiten 6.30 Uhr, 16 Uhr, 19 Uhr und 23 Uhr, jeweils mitteleuropäischer Sommerzeit. Unser Programm läuft übrigens 24 Stunden jeden Tag, 7 Tage die Woche. Jetzt geht es weiter mit dem Programm der Welle 370 des Funkerbergmuseums Königs Wusterhausen.

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2: Seitdem die elektromagnetische Welle für uns Menschen nutzbar wurde, gab es Bestrebungen, dies auch als Hobby in der Gemeinschaft zu tun. Neben vielen Funkvereinen, die sich vor allem mit dem Hören beschäftigten, gab es bereits in den beginnenden 1920er Jahren auch solche, die senden wollten. So gründete sich im Juli 1925 der Deutsche Funktechnische Verband in München und im März 1926 der Deutsche Sendedienst, der ein Jahr später in Deutscher Amateur Sende- und Empfangsdienst umbenannt wurde und einer der Vorläufer des heutigen DARC ist. Über die Ziele des Deutschen Sendedienstes berichtet ein Beitrag in der Zeitschrift Funk, Ausgabe 8 im Jahr 1926. Die Wünsche der deutschen Kurzwellenhörer, eine Entschließung des deutschen Sendedienstes. Auf der Tagung der deutschen Kurzwellensender in Jena hat sich der deutsche Sendedienst gebildet, der sämtliche Sender- und Hördienstteilnehmer Deutschlands umfasst und dem Deutschen Funktechnischen Verband angegliedert worden ist. Der Zweck des deutschen Sendedienstes ist es, die Arbeiten der Kurzwellensender zu fördern und zu Erfolg und Ansehen zu bringen. Seine vorläufigen und naheliegendsten Aufgaben erblickt er in der Einleitung und Überwachung des deutschen Sendeversuchsverkehrs, der Vermittlung des Empfangsdienstes und der Vertretung der Interessen des deutschen Sendedienstes. Ferner will der deutsche Sendedienst die Ausbildung des Hördienstes und die Ausbildung der Mitglieder im Aufnehmen von Morsezeichen nach dem Gehör übernehmen, sowie Beobachtungen, die von anderer Seite gewünscht werden, organisieren. Außerdem ist die Einrichtung einer Mess- und Eichstelle geplant und die Übernahme aller Arbeiten, die der Förderung und Weiterentwicklung der deutschen Sendebewegung zweckdienlich sind. Einstimmig wurde auf der Tagung die nachstehende Entschließung gefasst, die die Wünsche der deutschen Funkfreunde umschließt. Am 16. und 17. Januar 1926 fand in Jena die erste Tagung der deutschen Kurzwellensender und Empfänger statt. Sie wurde geleitet vom Vorsitzenden des deutschen Sendedienstes, Professor Dr. Esau. Die Versammlung war der Ansicht, dass die augenblickliche Behandlung der Senderangelegenheiten durch die zuständigen Behörden ungenügend ist und dringend einer sofortigen Neuregelung bedarf. Es liegt im Interesse der Staatssicherheit, dass dem Schwarzsenderwesen dadurch begegnet wird, dass durch Autorisation der bisher erwähnten Funkvereine die Privatsenderei in zuverlässige Hände gelegt wird. Die Funkfreunde erwarten, dass die Behörden der Entwicklung der neuen Technik, deren Ausarbeitung vornehmlich in den Händen der Funkfreunde liegt, in Ansehung ihrer ungemeinen nationalen Bedeutung jedoch jede mögliche Förderung zukommen lassen. Die Versammlung verlangt: Erstens, Freigabe des Sendens an alle Mitglieder eines Funkvereins, für deren Zuverlässigkeit und technische Ausbildung der Verein bürgt. Ausgabe der Sendegenehmigung durch die Funkvereine, die die Berechtigung hierzu vom Reichspostministerium haben. Zweitens, Gewährung der Sendeerlaubnis ohne Gebührenerhebung. Drittens, Freigabe der beim Osterkongress der IARU 1925 in Paris für Europa bestimmten Wellenbänder 43 bis 47 Meter, 70 bis 75 Meter und 95 bis 115 Meter. Darüber hinaus die Freigabe eines Wellenbandes von 130 bis 170 Meter, besonders für Telefonieversuche und von Wellenbändern unter 35 Metern. Viertens, Sendezeiten für Wellen unter 50 Meter ohne Beschränkung und über 50 Meter außerhalb der Sendezeiten der Ortssender. Fünftens, Senderenergie bis 500 Watt. Sechstens, es muss den Funkfreunden gestattet sein, sowohl im Anschluss an ihre funktechnischen Versuche als auch im Fall der Not durch höhere Gewalt und beim Einsatz zu sportlichen Zwecken Nachrichten auszutauschen. Ständige Programme nach Art des Rundfunks und laufende Mitteilungen wirtschaftlicher Art sollen ausgeschlossen sein. Gezeichnet der Deutsche Sendedienst, Professor Dr. Esau. Der Geist der Einheitlichkeit und des Willens zur freundschaftlichen und zielbewussten Zusammenarbeit, welche der Tagung das Gepräge gab, wird eine Bürgschaft sein für eine aussichtsreiche und wertvolle Weiterentwicklung der deutschen Sendebewegung. So viel ein Text von fast vor 100 Jahren, Ende Februar 1926, in der Zeitung veröffentlicht.
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4: Gesprochen von Jerome. Videomacher gesucht. Der Sendemast 17 auf dem Funkerberg ist der älteste Antennenträger in Deutschland. Er ist technisches Denkmal, seit 1946 im Stadtwappen abgebildet und mit 212 Metern Höhe eine weithin sichtbare Landmarke. Seit 100 Jahren ist Mast 17 aber auch der Witterung ausgesetzt. Um immer einen stabilen und sicheren Stand zu gewährleisten, sind regelmäßige Wartungsarbeiten nötig und manchmal auch ein bisschen mehr. Beginnend im Sommer wird Mast 17 grundlegend saniert. Dazu werden zuerst neue Fundamente für die Abspannungen gegossen und die insgesamt 18 Paar Dunen gewechselt. Dann erhält die gesamte Stahlkonstruktion einen neuen Korrosionsschutz. Die alte Farbe kommt runter und auf eine neue Grundierung kommt dann der rot-weiße Anstrich. Etwa 2 Jahre soll die umfangreiche Sanierung dauern und der Ablauf soll für die Nachwelt festgehalten werden. Dazu werden interessierte Videofilmer gesucht, die diese Aufgabe übernehmen wollen. Ihr habt Interesse? Weitere Informationen über die Sanierung von Mast 17 und Ansprechpartner findet ihr unter museum.funkerberg.de.
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5: Liebe Welle 370 Freunde, von eurem Hörerpostbearbeiter Detlef werdet ihr alle zur Hörerpostbestätigung im April 2026 recht herzlich begrüßt. In den vergangenen Wochen ist wieder eine Vielzahl von E-Mails, Briefen und Karten eingetroffen, die heute bestätigt werden. Bei allen Einsendern bedanke ich mich für die Post. Von Marcelo Micoelin aus Brasilien ist ein Empfangsbericht zu unserem Beitrag beim Kurzwellenmarathon am 26.12.2025 auf der Frequenz 9670 kHz eingetroffen. Dirk Günther hörte am 18. Januar unsere Radiotag-Live-Sendung auf der Mittelwelle 810 kHz. Am 15. Februar waren auf der Mittelwelle 810 kHz Peter Urban, Joachim Gregor und Uwe Leisterer zum Radiotag eingeschaltet. Von Uwe haben wir weitere Empfangsberichte zu unseren nachfolgenden Kurzwellensendungen erhalten. Internetnutzer der Live-Sendung vom 15. Februar waren Eva Lorenz, Michael Wosnitzka, Erich Kröpke, Peter Krüger und Gottfried Scheide. Bei Gottfried möchten wir uns für das großzügige Rückporto bedanken. Bernd Seiser hat 5 Empfangsberichte zu unseren Aussendungen im Internet und auf Kurzwelle im Januar und Februar abgeschickt. André Bernhard ist regelmäßiger Hörer unserer Welle 370 Sendungen. Zum Empfang nutzte er den WebSDR Twente, weil der lokale Störnebel für den AM-Empfang zu groß ist. Eine QSL-Karte geht auf die Reise nach Leipzig. Helmut Matt hörte am 22. Februar unseren Sendebeitrag auf der Kurzwelle 6070 kHz. Siddhartha Bhattachary in Indien und Muhammad Bashir in Pakistan waren auch am 22. Februar auf der Kurzwelle 6070 kHz empfangsbereit. Thomas Becker hörte am 22. März auf der Kurzwelle 6070 kHz das Funkerbergradio. Am 4. Januar war Stefan Zimmermann auf der Kurzwelle 6095 kHz unser Zuhörer. Andrei Kuznetsov war in Lettland am 1. Februar auf der Kurzwelle 6095 kHz empfangsbereit. Die Kurzwelle 6095 kHz haben am 1. März Thomas Krüger, Michael Willruth, André Kepler, Wilfried Bestmann, Helmut Matt und Thorsten Brandenburg eingeschaltet. Ralf Ladusch hat in der Post zur Sendung seine Anschrift vergessen. Matthias Wiegand und Michael Lindner hörten am 5. April auf der Kurzwelle 6095 kHz unser Programm. Reginaldo Anuaccio Cao verfolgte am 8. Februar auf der Kurzwelle 3955 kHz unsere Aussendung in Brasilien. Am 8. März war Peter Urban auf der Kurzwelle 3955 kHz eingeschaltet. In Finnland hörten in unbewohnter Umgebung ohne große Störung Mika Mikkeleinen, Jari Ludoma und Tim Meto auf der Kurzwelle 3955 kHz am 8. März die Funkerberg-Sendung. Weitere Hörer der Sendung waren Rob den Boer in den Niederlanden, Juan Carlos Perez und Erik Olivan Oreos in Spanien und Piotr Skorek in Polen. Erich Kröpke war am 14. Januar bei Radio HZJB Internetnutzer beim Funkerberg-Beitrag. Über DAB Plus verfolgte am 20. Februar Joachim Gregor den Radiotag bei Alex Berlin. Bei Arnold Heiles möchten wir uns für die Post mit den Informationen bedanken. Das war die Hörerecke im April 2026. Bis zur nächsten Ausgabe, beste Grüße und gut DX von eurem Hörerpostbearbeiter Detlef.
2: Lieber Hörer, schön, dass du uns eingeschaltet hast. Noch viel schöner aber ist, wenn du uns sagst, dass du uns eingeschaltet hast. Darum schick uns doch bitte eine E-Mail an welle370@funkerberg.de. Du kannst uns aber auch eine Post schicken, einen Brief oder eine Postkarte. Die sendest du an Welle 370, Funkerberg 20, Senderhaus 1 in 15711, Königs Wusterhausen. Und alle Kinder des 21. Jahrhunderts nutzen die Handynummer 0151 700 15711.
6: Ein herzliches Dankeschön an das Team der Welle 370. Ihr seid eingeschaltet bei Radio HZJB und hier unsere Adresse, damit ihr uns auch gerne schreiben könnt. Die lautet Radio HZJB Deutschland, Postfach 2504 N32 715 Detmold. Oder schickt uns einfach eine E-Mail unter info@hzjb.de. Und das war's schon wieder für das Wochenende 9. und 10. Mai. Schön, dass ihr mit dabei wart. Schaltet gerne nächste Woche wieder ein. Hier am Mikrofon verabschiedet sich Horst Wiese und ich wünsche euch noch eine schöne Woche. Gute X und Gottes Segen und bleibt auch gesund.

Bibelverse für Kinder erklärt. Nun fordert man nicht mehr von den Haushaltern, als dass sie für treu befunden werden. 1. Korinther 4, Vers 2. Willi kommt aus der Schule und schmeißt wütend seinen Ranzen in die Ecke. »Ich hab genug davon, die können mir alle gestohlen bleiben«, ruft er. Über den Ranzen wirft er seine Jacke, die Schuhe fliegen gleich daneben. »Aber was ist denn los, Willi?«, fragt Mama. »Frau Schrader war so sauer, weil das Klassenbuch nicht da war«, keucht er. »Alle hacken auf mir rum, ich mach das nicht mehr.« »Was machst du nicht mehr?«, fragt Mama. »Na, das Klassenbuch.« »Aber Willi, du hast versprochen, für dieses Schulhalbjahr für das Klassenbuch zu sorgen.« »Bist du heute Morgen zu spät gekommen?« »Naja, wir haben noch ein ganz bisschen Fußball gespielt vor der Schule«, gibt Willi zu. »Danach habe ich sofort das Klassenbuch geholt. Es hatte gerade erst geklingelt. Die Frau Schrader stellt sich total an.« »Wasch dir erst mal die Hände, damit wir essen können«, sagt Mama. Beim Essen wird Willi ruhiger. »Worüber habt ihr eigentlich in der Kinderstunde gestern gesprochen?«, fragt Mama. »Ach, ich weiß nicht mehr. Da ging es um Haushalter und Treue und so.« War das der Vers aus 1. Korinther 4, Vers 2? Nun fordert man nicht mehr von den Haushaltern, als dass sie für treu befunden werden? Fragt Mama. Ey, Mama, das ist ja total stark. Genau das war der Vers. Aber ich habe das gestern echt nicht verstanden. Heiner hat gesagt, dass Treue das Wichtigste ist. Ob einer gut oder schlecht in der Schule ist, ist nicht das Wichtigste. Aber wieso kriege ich dann überhaupt Zensuren, wenn die egal sind? Das erscheint Willi nicht logisch. Du hast dich doch neulich über meine 1 in Mathe so gefreut. Willi, deine Noten sind mir natürlich nicht egal. Ich freue mich, wenn du gut in der Schule bist. Aber stell dir vor, du bist gut in der Schule, aber unzuverlässig. Wenn ich dich bitte, auf Grete aufzupassen und du sie einfach alleine lässt, um draußen zu spielen, dann bist du untreu. Und selbst wenn du der Beste in der ganzen Schule bist. Mama, das würde ich nie machen, wirft Willi ein. Ja, das weiß ich. Aber lass uns noch mal über den Vers mit dem Haushalter sprechen. Nun fordert man nicht mehr von den Haushaltern, als dass sie für treu befunden werden. Ein Haushalter kümmert sich um etwas, was ihm eigentlich nicht selbst gehört, aber für das er Verantwortung hat. In der Josef-Geschichte im 1. Buch Mose lesen wir zum Beispiel, dass Josef einen Haushalter hatte, der Josefs Brüdern damals die Säcke mit Getreide füllen sollte. Er musste dem Benjamin damals den silbernen Becher Josefs in den Sack legen. Das hatte in der Geschichte eine große Bedeutung. Der Haushalter musste treu ausführen, was Josef ihm sagte, auch wenn das für den Haushalter keinen Sinn ergab. Nehmen wir mal an, der Haushalter von Josef hätte ein Abi mit 1,0 gemacht und sich überlegt, also der Josef lässt mich Sachen machen, die keinen Sinn ergeben, und hätte den Becher nicht in Benjamins Sack gelegt. Oh, das hätte schlimme Folgen gehabt. Aber vielleicht ist der Haushalter nur deshalb Haushalter geworden, weil er gut in der Schule und fleißig war. Aber Mama, damals gab's doch bestimmt noch kein Abitur, lacht Willi. Nein, das glaube ich auch nicht. Auch ein Klassenbuch hat es damals wohl nicht gegeben. Aber Treue, die war damals genauso wichtig wie heute. Und mal ganz nebenbei, du hättest ja nicht unbedingt vor der Schule noch Fußball spielen müssen, oder? Ja, das habe ich mir inzwischen auch überlegt, sagt Willi nachdenklich. Dann hätte ich gar keinen Ärger gekriegt. Jetzt versteht Willi es schon besser. Wenn man nicht treu ist, nützt der Fleiß auch nichts. Für ein Klassenbuch zu sorgen, ist eine kleine Aufgabe. Manchmal sind es gerade die kleinen Aufgaben, die Gott von uns erwartet, für die sich keiner bedankt, die wir aber dennoch tun sollen, und das in Treue. Die Geschichte von Josefs Haushalter und den Getreidesäcken findest du übrigens in 1. Mose 44. Zum Schluss noch einmal unser Vers. Nun fordert man nicht mehr von den Haushaltern, als dass sie für treu befunden werden. 1. Korinther 4, Vers 2.

0: Es ist 17 Uhr.
1: Walter Price sagt, es gibt einen Weg zu erkennen, ob wir Jesus wirklich lieben.
2: Unsere Liebe zeigt sich nicht daran, wie emotional wir sind, nicht daran, wie laut wir singen, wie viel wir weinen oder wie viele Worte wir machen. Jesus sagt, dass wahre Liebe zu ihm daran erkennbar ist, dass wir tun, was er von uns möchte.
1: Hallo, hier ist Belebe unsere Herzen mit Nancy de Moss Wohlgemuth. Wir sind in unserer Serie über persönliche Erweckung mit dem Titel Seeking Him, neu belebt von ihm. Nancy hat bisher über Merkmale gesprochen, die mit Erweckung einhergehen, wie Heiligung, Demut und Buße. Diese Woche liegt der Schwerpunkt auf Gehorsam. Gleich hören wir ein Gebetstreffen, das vor einigen Jahren stattgefunden hat. Dabei haben christliche Leiter in einer Telefonkonferenz für eine Erweckung des Gehorsams gebetet. Zuerst beginnen wir mit ein paar Gedanken zum Gehorsam. Es spricht Walter Price.
2: Ich dachte, wir könnten heute damit beginnen, verschiedene Bibelstellen über Gehorsam anzusehen. Vom Anfang bis zum Ende zieht sich dieses Thema durch die ganze Bibel. Es beginnt schon in den ersten Kapiteln, als Gott Adam und Eva in den Garten Eden setzte. Er gab ihnen die Möglichkeit, gehorsam zu sein, als er ihnen gebot, nicht vom Baum der Erkenntnis des Guten und Bösen zu essen. Später sehen wir zu Beginn von 5. Mose, wie Mose seine großen Predigten an das Volk Israel hielt, während es sich darauf vorbereitete, in das verheißene Land einzuziehen. In 5. Mose 6, Vers 3 sagt er zu ihnen: So höre nun, Israel, und achte darauf, sie zu tun, damit es dir gut geht und ihr sehr gemehrt werdet, so wie es der Herr, der Gott deiner Väter, verheißen hat, in einem Land, in dem Milch und Honig fließt. Der Herr wiederholte diese Worte auch gegenüber Josua, als sie am Jordan standen und sich auf das gelobte Land vorbereiteten. Lass dieses Buch des Gesetzes nicht von deinem Mund weichen, sondern forsche darin Tag und Nacht, damit du darauf achtest, alles zu befolgen, was darin geschrieben steht. Denn dann wirst du Gelingen haben auf deinen Wegen und dann wirst du weise handeln. Der Herr Jesus brachte das Thema Gehorsam in Verbindung mit unserer Nachfolge und unserem Wissen über ihn. In der Predigt in Matthäus 7 sagt er: Nicht jeder, der zu mir sagt, Herr, Herr, wird in das Reich der Himmel eingehen, sondern wer den Willen meines Vaters im Himmel tut. Einer der bekanntesten Verse, an den wir oft denken, wenn es um Gehorsam geht, ist das, was Jakobus sagt: Seid aber Täter des Wortes und nicht bloß Hörer. Wenn wir heute einen kurzen Streifzug durch die Bibel machen, möchte ich einen Augenblick bei Johannes 14 stehen bleiben. In diesem Kapitel wird klar, wie wichtig Gehorsam in unserer Beziehung zu Jesus ist. Viermal sagt Jesus hier: Wenn ihr mich liebt, werdet ihr meine Gebote halten. Das erste Mal kommt diese Aussage in Vers 15 vor. Dann in Vers 21 sagt er: Wer meine Gebote festhält und sie befolgt, der ist es, der mich liebt. Und in Vers 23: Wenn jemand mich liebt, so wird er mein Wort befolgen. Das sind drei positive Aussagen darüber, wie wir unsere Liebe zu Gott durch Gehorsam zum Ausdruck bringen. In Vers 24 drückt Jesus es dann umgekehrt aus: Wer mich nicht liebt, der befolgt meine Worte nicht. Es gibt drei Dinge in Johannes 14, auf die ich heute hinweisen möchte. Das erste ist: Gehorsam führt zu Erkenntnis. In Johannes 14, 21 sagt Jesus: Wer meine Gebote festhält und sie befolgt, der ist es, der mich liebt. Wer aber mich liebt, der wird von meinem Vater geliebt werden, und ich werde ihn lieben und mich ihm offenbaren. Dies erinnert mich an das, was Jesus schon in Kapitel 8 gesagt hat: Wenn ihr in meinem Wort bleibt, werdet ihr die Wahrheit erkennen, und die Wahrheit wird euch frei machen. Wir sehen also, dass Gehorsam der Weg zur Erkenntnis ist, weil sich der Herr uns dann offenbart. Kommen wir nun auf das Offensichtliche zurück, wenn wir über Gehorsam sprechen. Jesus sagt, dass Gehorsam der Beweis für Liebe ist. Im Leben eines Gläubigen ist der Gehorsam der Härtetest für die Liebe. 4-mal machte Jesus es deutlich: Wenn ihr mich liebt, werdet ihr tun, was ich euch sage. Unsere Liebe zeigt sich nicht daran, wie emotional wir sind, nicht daran, wie laut wir singen, wie viel wir weinen oder wie viele Worte wir machen als Ausdruck unserer Liebe zu ihm. Vielmehr, sagte Jesus, geht es darum, das zu tun, was er uns aufträgt. Wenn wir hier den Begriff der Anbetung hineinbringen wollen, denke ich, die höchste Form der Anbetung ist, wenn ein aufrichtiges Herz gehorsam auf das Wort Gottes reagiert. Wir halten also fest, unser Gehorsam ist der Beweis unserer Liebe zum Herrn Jesus. Vielleicht fragt sich jetzt die eine oder andere von euch: Und was habe ich nun davon? Was ist der Lohn für unseren Gehorsam? Ich denke, in diesem Abschnitt wird sehr deutlich, was der Lohn ist. Jesus sagt in Vers 23: Wenn jemand mich liebt, so wird er mein Wort befolgen, und mein Vater wird ihn lieben, und wir werden zu ihm kommen und Wohnung bei ihm machen. Wir sehen also, dass die Belohnung für den Gehorsam Jesus selbst ist. Unsere Verantwortung heute vor dem Herrn ist es also, ihm zu gehorchen, das zu tun, was er uns sagt. Wie Paulus in Philipper 4,13 sagt: Ich vermag alles. Aber er erinnert uns, dass wir nicht uns selbst überlassen sind. Wir sind nicht auf unsere eigene Kraft angewiesen, weil der Herr sagt, dass er uns befähigt. Alles vermag ich in dem, der mich kräftigt. Weiter vorne im selben Brief, in Kapitel 2, Vers 13, schreibt Paulus: Denn Gott ist es, der in euch sowohl das Wollen als auch das Vollbringen wirkt nach seinem Wohlgefallen. Gott schenkt uns den Wunsch, ihm zu gehorchen, und die Kraft, es zu tun. Amy Carmichael hat es einmal, wie ich finde, sehr treffend ausgedrückt: Die Gebote des Herrn sind seine Ermächtigung für uns. Was für ein wunderbares, wunderschönes Geschenk der Gnade. Wenn wir heute darüber nachdenken, Jesus zu suchen, wenn wir Jesus selbst als unseren Lohn wollen, wenn wir wünschen, dass er sich uns zeigt und wir ihn besser kennenlernen, dann ist der Gehorsam einer der gebahnten Wege zu diesem Ziel.
3: Vielen Dank, Walter. Ja, wie Walter schon sagte, wollen wir heute für eine echte Erweckung des Gehorsams beten. Stellt euch vor, wie es wäre, wenn wir in unserem Land so eine Erweckung erleben würden, deren Folgen wirklicher Gehorsam gegenüber dem Herrn wäre. Wenn wir jetzt gemeinsam ins Gebet gehen und in Gottes Gegenwart treten, dann lasst uns das tun in dem Bewusstsein, dass Gehorsam unsere einzige angemessene Haltung ist. Lass uns also in den nächsten Minuten den Herrn loben und preisen und über seine Eigenschaften nachdenken, die uns zum Gehorsam aufrufen. Vater, wenn wir nun zusammen beten, schauen wir auf dich. Du bist würdig all unseren Gehorsams und all unserer Zuneigung. Vater, ich möchte dir persönlich danken für deine Treue und dafür, dass du immer zu deinem Wort stehst. Herr, das weckt in mir den Wunsch, so treu zu sein, wie du es bist. Herr, heute Morgen möchte ich dir einfach für deine Treue danken, die mich zum Gehorsam aufruft.
4: Vater, ich danke dir für deine erstaunliche Gnade. Du bist so gut, Herr. Ich war verloren und du bist gekommen, um mich zu retten. Ich verdiene das nicht, Herr. Ich verdiene die Hölle. Ich verdiene die ewige Trennung von dir. Aber durch deine große Gnade hast du dich zu mir herabgebeugt und mir Gunst erwiesen. Du, Herr, hast mich gerettet. Danke, dass du Jesus gesandt hast. Danke für seinen Gehorsam. Herr, ich liebe dich. Ich will dir gehorchen und ich will dir folgen und alles tun, was du willst, weil du mich gerettet hast, als ich noch dein Feind war. Du hast dich zu mir herabgeneigt und mich geliebt, mich befreit und mich verändert. Vater, dafür danke ich dir so sehr. Du bist so gut, du bist so heilig und ich liebe dich einfach.
5: Mein Herr, ich verdanke dir so viel und lobe dich für deine bedingungslose Liebe zu mir. Während Walter eben sprach, habe ich immer mehr verstanden, dass es deine Liebe war, die mir in meinem Leben nachgegangen ist, die mich aus der tiefsten Grube gezogen und auf festen Grund gestellt hat. Darum möchte ich dir gehorchen. Ich will dir nachfolgen, ich will dich suchen von ganzem Herzen, von ganzer Seele und mit meinem ganzen Verstand. Herr, ich danke dir und ich preise dich dafür, dass du mich so sehr geliebt hast, dass du meine Sünde von mir entfernt hast, so weit, wie der Osten vom Westen ist, und ich habe nichts davon verdient.
6: Vater, ich danke dir, dass du der allmächtige Gott des Universums bist. In einer Welt, die sich ständig verändert und wo alles im Fluss ist, bleibst du derselbe gestern, heute und in Ewigkeit. Ich preise dich dafür, dass du noch nie von etwas überrascht worden bist. Danke, dass du mitten in allen Schwierigkeiten bist, mit denen alle Zuhörer und Beter hier in diesem Augenblick zu kämpfen haben. Wir preisen dich, weil du hoch über allem stehst. Dir entgleitet nichts und dir vertrauen wir unser Leben an.
7: Herr, du bist der König und Herrscher über das ganze Universum. Selbst die Steine gehorchen dir, die Bäume gehorchen dir, der Wind und die Wellen gehorchen dir, auch die Engel gehorchen dir. Wie könnten wir es dann nicht tun? Du bist der größte aller Herrscher. Du hast Macht über das ganze Weltall. Weil du bist, der du bist, ist es völlig undenkbar für uns, etwas anderes zu sagen als Ja, Herr.
4: Vater, ich danke dir für Jesus. Danke, dass du nicht gesagt hast, wir sollen dir gehorchen, ohne uns zu zeigen, wie das geht. Herr, ich danke dir, dass Jesus gehorsam war bis in den Tod. Danke für seine große Liebe zu uns und dafür, dass er bereit war, menschliche Gestalt anzunehmen. Herr, ich danke dir für den Erlöser. Ich liebe dich einfach. Herr, mein Gott, ich danke dir für seinen Gehorsam.
8: Herr, wir denken daran, wie der Herr Jesus als Mensch durch Leiden gehorsam lernte. Wir denken an seine Bereitschaft zu leiden, um dem Vater zu gehorchen. Und wie er sogar sagte, Vater, wenn du diesen Kelch von mir nehmen willst, doch nicht mein, sondern dein Wille geschehe. Und dann steht auf, die Zeit ist gekommen. Und wie er ans Kreuz ging und dir gehorchte. Herr, mach uns bereit zu leiden, wenn es nötig ist, in deinem Willen gehorsam zu sein. Denn das ist der richtige Weg.
3: Vater, danke für deinen Heiligen Geist, den du gegeben hast. Ich bin so dankbar für deine innenwohnenden Gegenwart, die uns den Wunsch und die Kraft gibt, zu gehorchen. Ich bitte dich, erfülle uns, erfülle mein Leben, damit meine Wünsche und Werte auf die Ewigkeit ausgerichtet sind. Ich danke dir, dass du mir den Wunsch und die Kraft gibst, Dinge zu tun, die ich aus eigener Kraft nicht tun kann.
2: Wenn wir beten und auf den Herrn schauen und seine Heiligkeit, seine Gnade, Liebe, Reinheit und Treue sehen, erkennen wir sehr schnell den Ungehorsam in unserem eigenen Leben. Wie Jesaja können wir nur rufen, wehe mir. Für diese nächste Gebetszeit möchte ich uns, die wir aus allen Teilen des Landes zusammengekommen sind, dazu einladen, unsere Herzen vom Geist Gottes prüfen zu lassen. Lasst uns im Gebet unsere Sünden bekennen, Buße tun und den Herrn um Reinigung und Läuterung anrufen. Darf ich euch bitten, so konkret wie möglich zu beten? Bekennen wir doch vor dem Herrn Bereiche des Ungehorsams in unserem eigenen Leben und in der Gemeinde, wo wir wissen, dass sie ihm nicht gefallen. Lasst uns ihn um Reinigung und Vergebung bitten. Lasst uns beten.
7: Herr, ich bete nicht, obwohl dein Wort sagt, dass alles durch Gebet geschehen soll. Ich arbeite so viel, um Botschaften vorzubereiten und weiterzugeben. Ich leite einen Dienst, der zur Erweckung und zum Gebet aufruft. Und ich ermutige Frauen dazu, biblisches Frausein zu leben. Aber Herr, so oft bin ich einfach nur beschäftigt, hetze durch die Aufgaben des Dienstes und nehme mir nicht die Zeit, dein Angesicht zu suchen, um dich um Weisheit, Gnade und Kraft zu bitten. Herr, ich möchte nicht nur andere Frauen dazu ermutigen, Beterinnen zu werden, sondern ich möchte selbst eine Frau des Gebets sein. Ich weiß, dass es ein Zeichen von Demut ist, zu dir zu rufen und dir zu sagen, dass wir dich brauchen. Vergib mir meine Selbstgenügsamkeit und Unabhängigkeit, die mich glauben lassen, dass ich alles tun kann, ohne dein Angesicht zu suchen, ohne dich anzurufen, ohne wirklich eine Frau des Gebets zu sein.
2: Während wir im ganzen Land beten, frage ich mich, ob vielleicht jemand von uns jetzt in einem Moment der Stille vor dem Herrn ehrlich werden möchte. Vielleicht gibt es in deinem Leben einen Bereich, in dem du gerade mit dem Gehorsam zu kämpfen hast. Lass den Herrn seine Herrlichkeit und Treue darin zeigen. Vielleicht möchtest du einfach etwas bekennen. Rufe zu ihm und bitte ihn um Reinigung und Hilfe. Möchtest du beten?
4: Herr, ich bete für eine allgemeine Erweckung unter den Männern in Amerika. Ich möchte dir danken, Vater, für die Gebetsgruppe von Frauen, von denen ich gehört habe. Aber Vater, die Männer hinken so oft hinterher. Ich bitte dich, Herr, erwecke Männer, die dich suchen und dich an die erste Stelle setzen. Ich bete dafür, dass Gebetsgruppen am Arbeitsplatz entstehen und dass die Männer Initiative ergreifen, dich in jedem Bereich ihres Lebens an die erste Stelle zu setzen. Vater, ich bete, dass du in den Herzen der Männer arbeitest, damit sie Epheser 5 gehorsam sind und ihre Frauen so lieben, wie Christus die Gemeinde liebt. Herr, ich bete, dass du das männliche Ego zerbrichst, diesen egoistischen Stolz, der uns glauben lässt, dass sich alles nur um uns dreht. Herr, ich bitte dich, mache die Männer zu Dienern in ihren Familien. Berühre die Herzen der Männer, deren Familie an ihren harschen Worten und an ihrer Herzenshärte zerbrochen sind, und lass sie mitfühlend und gehorsam werden. Ich bete, dass die Ehefrauen zu Hause völlig verwandelte Männer erleben dürfen. Herr, ich bitte dich, lass die Männer nicht denken, dass sie dir einen Gefallen tun, wenn sie mit ihren Familien in die Gemeinde kommen, um dich anzubeten. Stattdessen bete ich, Herr, dass du ihre Herzen zerbrichst, setze sie in Brand für Jesus. Herr, gib ihnen ein Herz, das dich liebt und dir leidenschaftlich nachfolgt und gehorcht. Herr, wie wir aus der Schrift gehört haben, ist das Problem des Ungehorsams der Mangel an Liebe zu dir. Darum bete ich, dass du in unserem Land eine Generation von Männern erwächst, die Jesus Christus leidenschaftlich lieben. Herr, ich danke dir dafür, dass du das tun wirst. Oh, im Namen Jesu bete ich für die Männer.
7: Herr, so wie Sammy für die Männer gebetet hat, so möchte ich für die Frauen beten, für die gläubigen Frauen überall im Land. In der Bibel heißt es: Was nennt ihr mich aber Herr, Herr, und tut nicht, was ich sage? Herr, wir haben erlebt, wie Frauen auf der Konferenz am vergangenen Wochenende ihre Bitterkeit, ihren Hass, ihre Wut und Unversöhnlichkeit bekannt haben. Wie können wir dich Herr nennen, wenn solche Dinge in unseren Herzen sind? Darum bitten wir dich, Herr, erwecke in uns Frauen den Gehorsam. Herr, hilf uns, uns deiner Autorität zu unterstellen. Kleide uns in demütige Liebe und hilf uns, unsere Pastoren, unsere Ehemänner und die Männer, die du uns als Leiter im Leib Christi eingesetzt hast, zu ermutigen. Hilf uns, nicht zu nörgeln oder zu meckern oder uns ständig über irgendetwas zu beklagen. Schenke uns einen Geist der Zufriedenheit, der dankbar ist für das, was du uns gibst und nicht ständig nach mehr verlangt oder darauf besteht, dass alles nach unserer Nase läuft. O Herr, wir bitten dich, dass wir als Frauen unseren Platz unter deiner Autorität einnehmen, in Stille und Unterordnung, so wie du es angeordnet hast. Und wir bitten dich, Herr, ermutige dann auch die Männer, die Leiter und Männer zu sein, die du haben möchtest. Herr, forme uns zu gehorsamen, erweckten, demütigen und zerbrochenen Frauen. In Jesu Namen.
5: Ach Herr, wenn wir doch weniger reden und mehr beten würden. Vater, ich bete, dass wir nicht über unsere Männer und Kinder lästern und klagen und uns wünschen, dass sich Dinge ändern, sondern dass du Frauen auf ihren Knien findest. die vor dir für ihre Männer und Kinder eintreten. Nicht nur, wenn es Probleme oder Auflehnung gibt, sondern jeden Tag. Herr, du hast gesagt, dass du dein Volk hörst, wenn es betet. Nur im Gebet öffnest du uns die Augen für unsere Nöte. Wir sehen, wo wir uns ändern müssen, wo wir gehorsam sein sollen. Darum bete ich, Herr, wie ich es immer wieder tue, um Erweckung. Bring uns Frauen auf die Knie, dass wir für unsere Familien im Gebet einstehen.
3: Vater, wenn wir das Alte Testament betrachten, sind wir erstaunt über die Widerspenstigkeit und Rebellion der Menschen, die von einem so großartigen und treu und liebevollen Gott geführt wurden, der sie in das großartige verheißene Land führen wollte. Doch auf dem ganzen Weg setzen sie ihren Willen durch und wollen selbst bestimmen. Sie widersetzen sich dir und waren ungehorsam. Und wir fragen uns, Herr, wie das sein kann. Aber wenn wir ehrlich sind, sind wir genauso. Persönlich und in unseren Gemeinden. Wir gehen genauso mit dir um. Deshalb beten wir, dass wir erkennen, wie wir uns durch unseren Ungehorsam versündigt haben. Herr, schenke uns Tiefe, Überführung und Buße. Du möchtest deinen Kindern Gutes tun, Herr. Wie dumm ist es, deinen Geboten zu widerstehen. Wie unklug ist es, nicht auf dich zu hören und dir zu gehorchen. Und deshalb beten wir jetzt im Namen Jesu Hunderte von Menschen im ganzen Land. Wir rufen zu dir. Wir kommen vor dich mit unserem Gebet. Lass es ein wohlriechendes Opfer für dich sein. Herr, wir bitten dich, dass du eine große Erweckung des Gehorsams in diesem Land herbeiführst. Wir bitten dich darum, Vater, zu deiner Ehre und damit du als der große Hirte und Beschützer unserer Seele gesehen wirst, der du bist. Dir gebührt die Ehre.

Das war das Gebet von Bill Elliff, dass wir alle die Freude erleben, Gott gehorsam zu sein. Die Gebete, die wir heute gehört haben, geben einen Eindruck davon, wie es ist, wenn sich Gottes Volk zum Gebet zusammenfindet. Hast du ein reines Gewissen? Viele Menschen, die dachten, sie würden ihre Geheimnisse mit ins Grab nehmen, haben inzwischen die Freiheit und Freude entdeckt, ihr Gewissen vor Gott in Ordnung zu bringen. Das kannst du auch erleben. Kommende Woche beschäftigen wir uns mit dem reinen Gewissen und die nächste Folge heißt Alles okay zwischen Gott und dir? Also, bis nächste Woche. 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
1: Heute feiern wir nicht nur einen Tag im Kalender, sondern die Liebe in all ihren Formen. Ein herzlicher Gruß geht an alle, die Mutterrollen ausfüllen. An die frisch gebackenen Mamis, an die erfahrenen Frauen, an die Pflegemuttis, an die Omas und an alle, die ein Kind im Herzen tragen. Danke, dass ihr die Welt mit eurer Fürsorge ein Stück wärmer macht.
0: Danke, dass ihr, liebe Mütter, uns Kinder auf euren Gebetshänden trägt. Wir wünschen euch viel Kraft und Gottes reichen Segen in euren Alltagsaufgaben.
1: Er gebe dir, was dein Herz begehrt, und lasse alle deine Vorhaben gelingen. Psalm 20, Vers 5.
2: Mama, ich möchte, dass der heutige Tag dir viel Freude bringt, dass du heute besonders dich freust und lachst, dass dein Herz frohe Lieder heute singt, dass du dich mal heute, Mama, entspannst. Wir feiern heute alle Muttertag. Auch ich möchte dir Blumen schenken, möchte dir bringen heute einen besonderen Dank. Du bist aus meinem Leben nicht wegzudenken. Vergib mir, Mama, für all die schlaflosen Nächte. Danke, dass du warst und bist für mich immer da, für die Ratschläge, deine Gebete, auch Gespräche, dass du mich liebst wie Gott seine Kinderschar. Weißt du, Mama, ich freue mich sehr, dass ich dich habe, dass deine Liebe endet nie zu mir. Sie hört nicht auf, auch nach vielen Jahren. Ich bin unendlich, Mama, dankbar dir. Ich weiß, solange du lebst, wirst du mich lieben. Die Liebe zwischen einem Kind und Mutter ist sehr stark. Ich weiß, solange du lebst, wirst du für mich beten. Deine Gebete, Mama, haben eine große Macht. Möge Gott dich segnen jeden Tag aufs Neue, dass es dir an nichts mangelt und bist gesund, dass in deinem Herzen wohnen Glück und Freude. Denn zum Danken hast du immer einen Grund. Ich liebe dich. Ich möchte es dir nochmal sagen. Du bist die beste Mama auf der ganzen Welt. Ich möchte Gott für dich heute besonders danken und möchte dich heute umarmen ganz fest. Danke für alles, Mama. Und mögest du den Segen wiederbekommen, den du in deinem Leben ausgeteilt hast. Ich liebe dich. Ich freue mich, dass genau du bist meine Mama.

0: Ihren 89. Geburtstag feiert heute Sarah Penner aus Kuttenhausen. Mit dem Lied »Ich besinge dich, mein Heiland« und dem 31. Vers aus Jesaja Kapitel 40 gratulieren die Kinder und wünschen Gottes Segen für das nächste Lebensjahr.
1: Aber die auf den Herrn harren, kriegen neue Kraft, dass sie auffahren mit Flügeln wie Adler, dass sie laufen und nicht matt werden, dass sie wandeln und nicht müde werden.

0: Daniel Kettler aus Petershagen ist gestern 18 Jahre alt geworden. Seine Oma und die ganze Familie Keller gratulieren zu diesem besonderen Anlass.
1: Lieber Daniel, wir gratulieren dir von Herzen und wünschen dir alles Liebe und Gute und Gottes reichen Segen. Sprüche 4, Vers 23. Mehr als alles andere behüte dein Herz, denn von ihm geht das Leben aus.
0: Er hält mein Leben in seiner Hand. Das ist das Wunschlied für Daniel Kettler.

0: Erwin Schmidt aus Schwäbisch Gmünd feierte seinen 75. Geburtstag am Dienstag, den 5. Mai. Die Glaubensschwester Lydia Kessler wünscht Gottes reichen Segen für das neue Lebensjahr mit Psalm 73, Vers 28. Mir aber ist die Nähe Gottes köstlich. Ich habe Gott, den Herrn, zu meiner Zuflucht gemacht, um alle deine Werke zu verkünden.
1: Gott kann. Ein Gedicht von H. Möller. Wenn der Grund zu wanken droht, der dich hat bisher getragen, Gott kann helfen auch in Not, darum darfst du nicht verzagen. Eines bleibt dir, denke dran, dieser feste Grund, Gott kann. Alter, Krankheit, Sorgen, Leid mögen auch dein Herz bedrücken und dazu die Traurigkeit allen Lebensmut ersticken. Eines bleibt dir, denke dran, dieser feste Grund, Gott kann. Anders oft, als wir verstehen, wird Gott unser Leben leiten. Nicht dein Wille muss geschehen, aber Gott wird dich begleiten. Eines bleibt dir, denke dran, dieser feste Grund, Gott kann. Darum darfst du Gott vertrauen, ihm dein Unvermögen nennen. Nur auf ihn gilt es zu schauen. Dann darfst du am Ziel bekennen, ich erkenne allein nur an diesen festen Grund, Gott

0: Ihren 65. Geburtstag feierte Maria Peters am Freitag, den 8. Mai. Ihre Schwester Natalia Benke und der Neffe Stefan Benke gratulieren herzlich.
1: Liebe Maria, wir wünschen dir alles Liebe und Gute zu deinem Ehrentag. Gesundheit, Kraft und Freude möge der Herr dir in deinem neuen Jahr schenken.
0: Ich aber will nach dem Herrn ausschauen, will harren auf den Gott meines Heils. Mein Gott wird mich erhören. Micha 7, Vers 7.
1: Behüt dich Gott, ein Gedicht von Elena Krieger. Behüt dich Gott auf allen deinen Wegen. Er sei dir immer, immer nah. Er wird dir seinen Segen geben. Den brauchen du und ich, nicht wahr? Behüt dich Gott am Abend und am Morgen, am Tage und bei dunkler Nacht. Bring ihm doch alle deine Sorgen. Sein Auge ist über dir und wacht. Behüt dich Gott. Drei kurze, wichtige Worte. Wie gerne hören wir sie doch. Egal an welchem fremden Orte, der Herr behütet und beschützt dich auch. Behüt dich Gott an Leib und Seele. In Väterhände lege deinen Tag. Er wird dir Kraft und Segen geben, wird führen dich auch durch die Nacht. Behüt dich Gott. Das ist mein Wunsch für alle. Behüte euch der gnädige und liebe Gott. Auch dir, mein Freund, will ich es sagen. Gott ist dir nah in jeder Not. Für Maria Peters klingt das Lied »Wie gut bist du, o Vater mein«.

David Siemens hatte am 8. Mai seinen Geburtstag. Die Ehefrau, die Kinder und Enkelkinder gratulieren ganz herzlich zum Geburtstag und wünschen David alles Gute, Gesundheit und Gottes reichen Segen mit dem Lied »Einsam fällt ein Blatt zur Erde« und Psalm 121, die Verse 2 und 3. Meine Hilfe kommt von dem Herrn, der Himmel und Erde gemacht hat. Er wird deinen Fuß nicht wanken lassen, und der dich behütet, schläft nicht.

Mai Krebs aus Frankfurt am Main hat am 12. Mai seinen Geburtstag. Seine Tante Irene wünscht für das kommende Lebensjahr Gesundheit und Gottes Segen mit dem Lied »Abend wird das in der Welt« und Jesaja 40, die Verse 28 bis 31. Weißt du es denn nicht? Hast du es noch nicht gehört? Der ewige Gott, der Herr, der die Enden der Erde geschaffen hat, wird nicht müde noch matt. Sein Verstand ist unerschöpflich. Er gibt den Müden Kraft und Stärke genug dem Unvermögenden. Knaben werden müde und matt und junge Männer straucheln und fallen. Aber die auf den Herrn harren, kriegen neue Kraft, dass sie auffahren mit Flügel wie Adler, dass sie laufen und nicht matt werden, dass sie wandeln und nicht müde werden.

0: Der 55. Hochzeitstag ist bekannt als Platin-Hochzeit oder auch Juwelen-Hochzeit. Platin symbolisiert als seltenes, wertvolles und beständiges Edelmetall die Einzigartigkeit und Robustheit dieser langen Verbindung zweier Menschen.
1: Albert und Erika Bethke aus Gifhorn feierten am 1. Mai ihren 55. Hochzeitstag. Die Familie schreibt:
0: 55. Hochzeitstag ist schon was sehr Besonderes, da es doch wenige Eheleute so viele gemeinsame Jahre zusammen sein dürfen. Und dass unsere Eltern auch noch eine sehr große musikalische Familie haben, ist ein Geschenk von Gott. Wir schicken das zusammengestellte Programm für die Sendung mit Wünschen und Musik und würden uns sehr freuen, wenn es so alles drankommt, schreibt die Familie. Dies ist mit viel Liebe zu den Eltern und Großeltern gestaltet und aufgenommen worden. Hier der Beitrag.

0: Liebe Papa und Mama,
1: liebe Opa und Oma,
0: wir als Kinder
1: und Enkelkinder
0: gratulieren euch ganz herzlich zu eurem 55. Hochzeitstag und wünschen Gottes Segen.
1: Lasst den Herrn die Quelle eurer Freude sein. Psalm 37, Vers 4.

Kinder, Enkel euch umringen, gratulieren, danken, singen. Froh und leicht wird euer Herz und vergessen aller Schmerz, wollen mit euch froh erhoben, danken unserem Heiland droben, der euch so ein seltenes Fest Opa, Oma feiern lässt.

Uroma und Uropa. Wir als Urenkelkinder wünschen euch den Vers aus Psalm 146, Vers 5. Wohl dem, dessen Hilfe der Gott Jakobs ist, dessen Hoffnung ruht auf den Herrn, deinem Gott.

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1: Ihre Grußbestellungen nehmen wir gerne unter der Telefonnummer 05231 5005988 entgegen. Am besten erreichen Sie uns von Montag bis Donnerstag zwischen 8 und 16 Uhr. Zu jeder Zeit jedoch können Sie uns eine Nachricht über WhatsApp oder Telegram schicken. Die Nummer für WhatsApp plus 49 5231 5005988. Der Kontakt über Telegram ist Segenswelle. Oder Sie nutzen das Bestellformular auf unserer Homepage unter segenswelle.de.
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1: Wir wünschen Ihnen einen gesegneten Sonntag. Gott befohlen.

Ich begrüße euch ganz herzlich zur Sendung für die Xer hier von Radio HCJB am Wochenende 9. 10. Mai. Schön, dass ihr mit dabei seid. Es geht gleich los mit den DX-Tipps und Heinz Schulz. Dann hören wir eine kleine Andacht mit Rüdiger Klaue. Und zum Schluss das Programm der Welle 370 des Funkerbergmuseums Königs Wusterhausen. Ich wünsche euch angenehme und störungsfreie 30 Minuten. Mein Name ist Horst Wiese.

Herzlich willkommen zu einer neuen Ausgabe der DX-Tipps bei Radio HCRB und FM Kompakt. Am Mikrofon begrüßt euch ausnahmsweise ohne Hintergrundmusik Heinz Schulz. Alle Sendezeiten sind, sofern nicht anders angegeben, in UTC. Die allermeisten wissen es bereits und es wurde auch schon in den letzten Sendungen kommuniziert, aber ich teile es hier auch noch einmal mit. Seit dem 3. Mai ist die Hauptsendung von Radio DARC sonntags ab 9 Uhr wieder auf 6070 kHz im 49-Meter-Band zu hören. Genutzt werden weiterhin die Anlagen des britischen Sendepartners Encompass aus Wolverton, von wo Radio DARC bisher auf 9670 kHz zu hören war. Hintergrund dieses Frequenzwechsels ist die Entwicklung der maximalen Grenzfrequenz im Sommer und die stark abnehmende Sonnenfleckenaktivität. Dies hat vor allem bei Hörern im Westen Deutschlands in letzter Zeit dazu geführt, dass der Empfang schlecht war, etwa im Ruhrgebiet. Der Wechsel zurück auf die 6070 kHz verspricht stabilere Signale ohne tote Zone, vor allem während der Sommermonate aber auch nicht mehr ganz so hohe Feldstärken als bisher. Parallel dazu wird Radio DARC über Channel 292 aus Ingolstadt zu hören sein. Von dort wird ab Mai die 9670 kHz genutzt. Hier nochmal der Hinweis auf das 45. überregionale DX-Treffen des Ottenauer Kurzwellenhörerclubs Murgtal mit RTI-Hörertreffen. Am kommenden Samstag, den 16. Mai, findet dieses Treffen ab 12 Uhr mitteleuropäischer Sommerzeit in der Gaststätte Murgstube an der Konrad-Adenauer-Brücke, Ecke Rindenschwenderstraße, Schulstraße in 76571 Gaggenau statt. Nähere Informationen gibt es unter bernd.seiser@t-online.de. Programmänderungen gab es bei Radio HCJB. Das DX-Programm am Samstag und Sonntag wird nun leider nicht mehr zu der günstigen und beliebten Sendezeit um 9.30 Uhr ausgestrahlt. Warum diese Sendezeit aufgelöst wurde, ist aktuell noch nicht bekannt. Sendezeiten sind derzeit nur noch um 4.30 Uhr, 14 Uhr, 17 und 21 Uhr auf den Frequenzen 3995 und 5920 kHz. RTI-Hörerclub-Mitglied Nuri Streichert gibt bekannt, dass es einen RTI-Hörerclub-Wettbewerb zur Fußball-WM 2026 geben wird. Hier die Regularien. Der Wettbewerb beginnt mit der Henry Norman Show am Samstag, den 30. Mai 2026 um 20 Uhr auf 15.770 kHz. Wiederholt wird die Henry Norman Show um 22.30 Uhr auf 9.955 kHz. Für beide Ausstrahlungen gibt es verschiedene EQSL-Motive und die Teilnahme ist bei E-Mail-Einsendungen kostenlos. In der Show werden 6 deutschsprachige Musiktitel gespielt. Die Anfangsbuchstaben der Interpreten, entweder Nachname oder Bandname, ergeben in der richtigen Reihenfolge ein Lösungswort mit 6 Buchstaben. Der schnellste Einsender bekommt die höchste Punktzahl, der zweitschnellste die zweithöchste und so weiter und so weiter. Das Lösungswort ist zusammen mit dem Empfangsbericht einzusenden an henrynormanshow@gmail.com. Noch einmal henrynormanshow@gmail.com. Zusätzlich muss man mit dem Lösungswort folgende Tipps abgeben. Wer gewinnt das Spiel gegen Curaçao, gegen die Elfenbeinküste und gegen Ecuador? Tippt man ein Spiel richtig, werden die Punktzahlen verdoppelt, tippt man 2 Spiele richtig, vervierfacht und bei 3 Spielen werden die Punkte versechsfacht. Getippt werden soll auch der Weltmeister. Ist der Tipp richtig, werden die bis dahin erspielten Punkte verzehnfacht. Mit Abpfiff des Finales endet automatisch der Wettbewerb und die Auswertung wird dann von Nuri Streichert vorgenommen. Der oder die Sieger erhalten dann eine Urkunde per E-Mail mit Namen und Platzierung. Auch beim Worldwide DX Club gibt es einen WM-Contest. Vom 11.06. bis 19.07. gehört werden soll da jeweils ein Rundfunksender jedes WM-Teilnehmerlandes und dies über den klassischen Empfangsweg, also kein Web-SDR.
Mindestens 15 Minuten Hörzeit pro Land und Sender sollen erreicht werden. Es gibt einen Zusatzpunkt für Loks während des Spiels und zwei Zusatzpunkte für beide Finalisten während des Spiels. Die Log-Einträge müssen folgende Angaben enthalten: Name, Adresse, Empfänger, Empfangsantenne, Frequenz, Datum, Uhrzeit, SINPO, Station, Sender, Sprache, Details sowie eine kurze Erklärung: Ich bestätige, dass ich alle gemeldeten Stationen während des Wettbewerbszeitraumes empfangen habe. Die Empfangsliste ist zusammen mit der Teilnahmegebühr bis spätestens 15. August an folgende Adresse zu senden: Bernd Henning, Contest Manager, Dorfstraße 6a in D 23795 Stipsdorf in Deutschland. Per E-Mail an contest@wwdxc.de. Die Teilnahmegebühr beträgt mindestens 5 Euro und ist zusammen mit der Empfangsliste an den Contestmanager zu senden oder per PayPal an contest@wwdxc.de zu überweisen. Jeder Teilnehmer erhält auch hier eine Teilnahmeurkunde. Und das waren die DX-Tipps für heute. Beste 73 und 55 aus Frankfurt am Main und auf Wiederhören. Bis zum nächsten Mal.

0: Ein ganz herzliches Dankeschön an Heinz für die DX-Tipps. Ihr hört weiterhin das DX-Programm von Radio HCJB. Es geht gleich weiter mit der kleinen Andacht und Rüdiger Klaue, anschließend ein Musikstück und dann hören wir nochmal die Einladung von Bernd Seiser zum DX-Treffen in Murgtal. Das ist jetzt ja nur noch eine Woche hin bis zu diesem Treffen. Meldet euch an oder schreibt Bernd oder auch uns. Zum Ende der Sendung gebe ich wie immer unsere Adresse bekannt. Jetzt aber zunächst mal Rüdiger.
1: Ein Rabe hatte einmal aus einem offenen Fenster eines Wohnhauses ein Stück Käse gestohlen. Er setzte sich auf einen hohen Baum und wollte den Käse genüsslich verzehren. Und wie es eben Rabenart ist, man hörte seine Fressgeräusche weit. Man hörte, dass es ihm schmeckte. Das vernahm ein Fuchs. Der dachte bei sich, wie komme ich zu dem Käse? Jetzt weiß ich's. Er schlich sich ganz nah an den Baum, auf dem der Rabe saß, und sagte, »Oh, lieber Rabe, ein ganzes Leben lang habe ich keinen so schönen Vogel gesehen wie dich, und wenn deine Stimme auch so schön klingt, wie du schön bist, dann sollte man dich zum König über alle Vögel krönen.« Das tat dem Raben gut. Das hatte noch niemand zu ihm gesagt, dass der Fuchs so gut zu ihm sein konnte. Der Rabe wurde ganz stolz, plusterte sich auf und machte sich bereit zum Singen. Dabei vergaß er seinen Käse. Wie er nun seinen Schnabel aufmachte und den ersten Ton herauskrächzte, fiel der Käse auf den Boden, genau vor das Maul des Fuchses. Der Fuchs machte sich sofort ans Fressen und lachte über den dummen Raben. Das war eine Fabel nach Martin Luther. In der Bibel heißt es in Sprüche 16, Vers 18, »Wer zugrunde gehen soll, der wird zuvor stolz.« Und Hochmut kommt vor dem Fall.

0: Hier eine Information vom RTI Hörerclub Unternau über das bald bevorstehende 45. überregionale DX-Treffen des Unternauer Kurzwellenhörerclubs Murgtal mit RTI-Hörertreffen am 16. Mai 2026. Am Samstag, 16. Mai 2026, findet ab 12 Uhr mitteleuropäischer Sommerzeit bzw. 10 UTC in der Gaststätte Murgstube an der Konrad-Adenauer-Brücke, Ecke Rindenschwenderstraße, Schulstraße in D76571 Gaggenau das 45. überregionale DX-Treffen für Kurzwellenhörer und Freunde des Rundfunk-Fernempfangs statt. Verbunden wird dieses Treffen wieder mit dem Hörertreffen des Radio Taiwan International Hörerclubs, der in diesem Jahr sein 20-jähriges Jubiläum begeht. Aus diesem Grund erwarten wir auch Redaktionsleiterin Cho Bi-Hui. Diesmal wird wieder das Hobby Radio Kölsch in die Welt dabei sein und uns über sein Programm informieren. Zu dieser Veranstaltung sind alle Kurzwellenhörer, die DXer und Freunde des Rundfunkfernempfangs sehr herzlich eingeladen, unabhängig einer Hörerclub-Mitgliedschaft. Auf dem Programm des Treffens steht das Gedenken an die in den letzten 12 Monaten verstorbenen Hörerclub-Mitglieder und Radiofreunde, ein Rückblick auf die wichtigsten kurzwellenbezogenen Ereignisse und Hörerclub-Aktivitäten im vergangenen Jahr, Reiseberichte von Hörerbesuchen bei deutschsprachigen Kurzwellen-Auslandsdiensten, Informationen und eine Diskussion über Radio Taiwan International und weitere beliebte deutschsprachige Kurzwellenprogramme, eine Vorschau auf bestehende Hobbyveranstaltungen und das bekannte Stationsquiz. Eine gute Anreise und viel Vergnügen wünscht allen Teilnehmern Bernd Seiser.
1: Ein Dankeschön an Bernd für den Hinweis auf das DX-Treffen am kommenden Samstag. Wie gesagt, wenn ihr dahin möchtet, meldet euch an oder schreibt uns. Zum Ende der Sendung gebe ich wie immer unsere Adresse bekannt. Jetzt aber zunächst die Hinweise hier zu unseren Sendezeiten und Frequenzen. Und zwar könnt ihr uns hören auf Kurzwelle auf 3995 kHz im 75 Meter Band und 5920 kHz im 49 Meter Band. Wir haben einen Platz auf dem Satelliten Astra, dort unter HCJB Deutsch, da könnt ihr uns hören, über den Satelliten eben. Dann haben wir eine Telefon-App und im Internet unter www.hcjb.de, dort im Livestream und im Podcast. Die DX-Sendung läuft jeden Samstag und Sonntag zu folgenden Zeiten 6.30 Uhr, 16 Uhr, 19 Uhr und 23 Uhr, jeweils mitteleuropäischer Sommerzeit. Unser Programm läuft übrigens 24 Stunden jeden Tag, 7 Tage die Woche. Jetzt geht es weiter mit dem Programm der Welle 370 des Funkerbergmuseums Königs Wusterhausen. Musik.

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2: Seitdem die elektromagnetische Welle für uns Menschen nutzbar wurde, gab es Bestrebungen, dies auch als Hobby in der Gemeinschaft zu tun. Neben vielen Funkvereinen, die sich vor allem mit dem Hören beschäftigten, gab es bereits in den beginnenden 1920er Jahren auch solche, die senden wollten. So gründete sich im Juli 1925 der Deutsche Funktechnische Verband in München und im März 1926 der Deutsche Sendedienst, der ein Jahr später in Deutscher Amateur Sende- und Empfangsdienst umbenannt wurde und einer der Vorläufer des heutigen DARC ist. Über die Ziele des Deutschen Sendedienstes berichtet ein Beitrag in der Zeitschrift Funk, Ausgabe 8 im Jahr 1926. Die Wünsche der deutschen Kurzwellenhörer, eine Entschließung des deutschen Sendedienstes. Auf der Tagung der deutschen Kurzwellensender in Jena hat sich der deutsche Sendedienst gebildet, der sämtliche Sender- und Hördienstteilnehmer Deutschlands umfasst und dem Deutschen Funktechnischen Verband angegliedert worden ist. Der Zweck des deutschen Sendedienstes ist es, die Arbeiten der Kurzwellensender zu fördern und zu Erfolg und Ansehen zu bringen. Seine vorläufigen und naheliegendsten Aufgaben erblickt er in der Einleitung und Überwachung des deutschen Sendeversuchsverkehrs, der Vermittlung des Empfangsdienstes und der Vertretung der Interessen des deutschen Sendedienstes. Ferner will der deutsche Sendedienst die Ausbildung des Hördienstes und die Ausbildung der Mitglieder im Aufnehmen von Morsezeichen nach dem Gehör übernehmen, sowie Beobachtungen, die von anderer Seite gewünscht werden, organisieren. Außerdem ist die Einrichtung einer Mess- und Eichstelle geplant und die Übernahme aller Arbeiten, die der Förderung und Weiterentwicklung der deutschen Sendebewegung zweckdienlich sind. Einstimmig wurde auf der Tagung die nachstehende Entschließung gefasst, die die Wünsche der deutschen Funkfreunde umschließt. Am 16. und 17. Januar 1926 fand in Jena die erste Tagung der deutschen Kurzwellensender und Empfänger statt. Sie wurde geleitet vom Vorsitzenden des deutschen Sendedienstes, Professor Dr. Esau. Die Versammlung war der Ansicht, dass die augenblickliche Behandlung der Senderangelegenheiten durch die zuständigen Behörden ungenügend ist und dringend einer sofortigen Neuregelung bedarf. Es liegt im Interesse der Staatssicherheit, dass dem Schwarzsenderwesen dadurch begegnet wird, dass durch Autorisation der bisher erwähnten Funkvereine die Privatsenderei in zuverlässige Hände gelegt wird. Die Funkfreunde erwarten, dass die Behörden der Entwicklung der neuen Technik, deren Ausarbeitung vornehmlich in den Händen der Funkfreunde liegt, in Ansehung ihrer ungemeinen nationalen Bedeutung jedoch jede mögliche Förderung zukommen lassen. Die Versammlung verlangt: Erstens, Freigabe des Sendens an alle Mitglieder eines Funkvereins, für deren Zuverlässigkeit und technische Ausbildung der Verein bürgt. Ausgabe der Sendegenehmigung durch die Funkvereine, die die Berechtigung hierzu vom Reichspostministerium haben. Zweitens, Gewährung der Sendeerlaubnis ohne Gebührenerhebung. Drittens, Freigabe der beim Osterkongress der IARU 1925 in Paris für Europa bestimmten Wellenbänder 43 bis 47 Meter, 70 bis 75 Meter und 95 bis 115 Meter. Darüber hinaus die Freigabe eines Wellenbandes von 130 bis 170 Meter, besonders für Telefonieversuche und von Wellenbändern unter 35 Metern. Viertens, Sendezeiten für Wellen unter 50 Meter ohne Beschränkung und über 50 Meter außerhalb der Sendezeiten der Ortssender. Fünftens, Senderenergie bis 500 Watt. Sechstens, es muss den Funkfreunden gestattet sein, sowohl im Anschluss an ihre funktechnischen Versuche als auch im Fall der Not durch höhere Gewalt und beim Einsatz zu sportlichen Zwecken Nachrichten auszutauschen. Ständige Programme nach Art des Rundfunks und laufende Mitteilungen wirtschaftlicher Art sollen ausgeschlossen sein. Gezeichnet der Deutsche Sendedienst, Professor Dr. Esau. Der Geist der Einheitlichkeit und des Willens zur freundschaftlichen und zielbewussten Zusammenarbeit, welche der Tagung das Gepräge gab, wird eine Bürgschaft sein für eine aussichtsreiche und wertvolle Weiterentwicklung der deutschen Sendebewegung. So viel ein Text von fast vor 100 Jahren, Ende Februar 1926, in der Zeitung veröffentlicht.
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4: Gesprochen von Jerome. Videomacher gesucht. Der Sendemast 17 auf dem Funkerberg ist der älteste Antennenträger in Deutschland. Er ist technisches Denkmal, seit 1946 im Stadtwappen abgebildet und mit 212 Metern Höhe eine weithin sichtbare Landmarke. Seit 100 Jahren ist Mast 17 aber auch der Witterung ausgesetzt. Um immer einen stabilen und sicheren Stand zu gewährleisten, sind regelmäßige Wartungsarbeiten nötig und manchmal auch ein bisschen mehr. Beginnend im Sommer wird Mast 17 grundlegend saniert. Dazu werden zuerst neue Fundamente für die Abspannungen gegossen und die insgesamt 18 Paar Dunen gewechselt. Dann erhält die gesamte Stahlkonstruktion einen neuen Korrosionsschutz. Die alte Farbe kommt runter und auf eine neue Grundierung kommt dann der rot-weiße Anstrich. Etwa 2 Jahre soll die umfangreiche Sanierung dauern und der Ablauf soll für die Nachwelt festgehalten werden. Dazu werden interessierte Videofilmer gesucht, die diese Aufgabe übernehmen wollen. Ihr habt Interesse? Weitere Informationen über die Sanierung von Mast 17 und Ansprechpartner findet ihr unter museum.funkerberg.de.
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5: Liebe Welle 370 Freunde, von eurem Hörerpostbearbeiter Detlef werdet ihr alle zur Hörerpostbestätigung im April 2026 recht herzlich begrüßt. In den vergangenen Wochen ist wieder eine Vielzahl von E-Mails, Briefen und Karten eingetroffen, die heute bestätigt werden. Bei allen Einsendern bedanke ich mich für die Post. Von Marcelo Micoelin aus Brasilien ist ein Empfangsbericht zu unserem Beitrag beim Kurzwellenmarathon am 26.12.2025 auf der Frequenz 9670 kHz eingetroffen. Dirk Günther hörte am 18. Januar unsere Radiotag-Live-Sendung auf der Mittelwelle 810 kHz. Am 15. Februar waren auf der Mittelwelle 810 kHz Peter Urban, Joachim Gregor und Uwe Leisterer zum Radiotag eingeschaltet. Von Uwe haben wir weitere Empfangsberichte zu unseren nachfolgenden Kurzwellensendungen erhalten. Internetnutzer der Live-Sendung vom 15. Februar waren Eva Lorenz, Michael Wosnitzka, Erich Kröpke, Peter Krüger und Gottfried Scheide. Bei Gottfried möchten wir uns für das großzügige Rückporto bedanken. Bernd Seiser hat 5 Empfangsberichte zu unseren Aussendungen im Internet und auf Kurzwelle im Januar und Februar abgeschickt. André Bernhard ist regelmäßiger Hörer unserer Welle 370 Sendungen. Zum Empfang nutzte er den WebSDR Twente, weil der lokale Störnebel für den AM-Empfang zu groß ist. Eine QSL-Karte geht auf die Reise nach Leipzig. Helmut Matt hörte am 22. Februar unseren Sendebeitrag auf der Kurzwelle 6070 kHz. Sitata Bhattachary in Indien und Muhammad Bashir in Pakistan waren auch am 22. Februar auf der Kurzwelle 6070 kHz empfangsbereit. Thomas Becker hörte am 22. März auf der Kurzwelle 6070 kHz das Funkerbergradio. Am 4. Januar war Stefan Zimmermann auf der Kurzwelle 6095 kHz unser Zuhörer. Andrei Kuznetsov war in Lettland am 1. Februar auf der Kurzwelle 6095 kHz empfangsbereit. Die Kurzwelle 6095 kHz haben am 1. März Thomas Krüger, Michael Willruth, Andrei Kepler, Wilfried Bestmann, Helmut Matt und Thorsten Brandenburg eingeschaltet. Ralf Ladusch hat in der Post zur Sendung seine Anschrift vergessen. Matthias Wiegand und Michael Lindner hörten am 5. April auf der Kurzwelle 6095 kHz unser Programm. Regionaldo Anuaccio Grau verfolgte am 8. Februar auf der Kurzwelle 3955 kHz unsere Aussendung in Brasilien. Am 8. März war Peter Urban auf der Kurzwelle 3955 kHz eingeschaltet. In Finnland hörten in unbewohnter Umgebung ohne große Störung Mika Mikkeleinen, Jari Ludoma und Tim Meto auf der Kurzwelle 3955 kHz am 8. März die Funkerberg-Sendung. Weitere Hörer der Sendung waren Rob den Boer in den Niederlanden, Johann Carlos Perez und Erik Olivan Oreos in Spanien und Piotr Skorek in Polen. Erich Kröpke war am 14. Januar bei Radio HCJB Internetnutzer beim Funkerberg-Beitrag. Über DAB Plus verfolgte am 20. Februar Joachim Gregor den Radiotag bei Alex Berlin. Bei Arnold Heiles möchten wir uns für die Post mit den Informationen bedanken. Das war die Hörerecke im April 2026. Bis zur nächsten Ausgabe, beste Grüße und gut DX von eurem Hörerpostbearbeiter Detlef.
2: Lieber Hörer, schön, dass du uns eingeschaltet hast. Noch viel schöner aber ist, wenn du uns sagst, dass du uns eingeschaltet hast. Darum schick uns doch bitte eine E-Mail an welle370@funkerberg.de. Du kannst uns aber auch eine Post schicken, einen Brief oder eine Postkarte. Die sendest du an Welle 370, Funkerberg 20, Senderhaus 1 in 15711, Königs Wusterhausen. Und alle Kinder des 21. Jahrhunderts nutzen die Handynummer 0151 700 15711.
6: Ein herzliches Dankeschön an das Team der Welle 370. Ihr seid eingeschaltet bei Radio HCJB und hier unsere Adresse, damit ihr uns auch gerne schreiben könnt. Die lautet Radio HCJB Deutschland, Postfach 2504 in 32715 Detmold. Oder schickt uns einfach eine E-Mail unter info@hcjb.de. Und das war's schon wieder für das Wochenende 9.10. Mai. Schön, dass ihr mit dabei wart. Schaltet gerne nächste Woche wieder ein. Hier am Mikrofon verabschiedet sich Horst Wiese und ich wünsche euch noch eine schöne Woche. Gute X und Gottes Segen und bleibt auch gesund.

0: Uhr und 30 Minuten.
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1: Im Johannesevangelium, da sagt Jesus in Kapitel 10, wahrlich, wahrlich, ich sage euch, wer nicht zur Tür hineingeht in den Schafstall, sondern steigt anderswo hinein, der ist ein Dieb und Räuber. Und etwas weiter sagt er, wahrlich, wahrlich, ich sage euch, ich bin die Tür zu den Schafen. Und dann, ich bin die Tür. Wenn jemand durch mich eingeht, der wird gerettet werden und wird ein- und ausgehen und Weide finden. Jesus macht also deutlich, meine Nachfolge zu mir gehören. Das setzt das Betreten eines neuen Lebensbereiches, zu dem nur ich führen kann, voraus. Wer zu Jesus Christus gehören will, wer sich Kind Gottes nennen will, wer den Namen Christ mit Recht tragen will, der muss zuerst einmal einen Anfang mit Jesus Christus gemacht haben. Jesus macht hier deutlich, es gibt in dieser Welt nur zwei Lebensbereiche, nur zwei Machtbereiche, zu denen wir Menschen gehören. Paulus beschreibt das im Epheserbrief im 2. Kapitel auf folgende Weise. Er schreibt dort an Menschen, die einen Anfang mit Jesus gemacht haben, auch ihr wart tot in euren Übertretungen und Sünden. Und dann sagt er, aber Gott, der da reich ist an Barmherzigkeit, hat um seiner großen Liebe willen, mit der er uns geliebt hat, auch uns, die wir tot waren in den Sünden, mit Christus lebendig gemacht, denn aus Gnade seid ihr gerettet worden. Paulus stellt hier also diese beiden Lebensbereiche einander gegenüber. Er sagt, ihr wart einmal tot in euren Sünden. Ihr wart verloren. Ihr wart bestimmt wie Verdammnis, beherrscht von der Macht der Sünde. Aber nun dürft ihr wissen, wir sind lebendig geworden durch Jesus. Wir haben ein neues Leben empfangen. Wir leben nun nicht mehr in einem Bereich, in dem Satan, in dem die Sünde uns noch beherrschen kann, uns noch führen und regieren kann. Sondern nun leben wir in dem Bereich, in dem Gott allein die Macht hat. In dem uns im Grunde genommen die Sünde nichts mehr anhaben kann, wenn wir uns nicht wieder neu auf sie einlassen. In einem Bereich, in dem wir wissen dürfen, ich habe ewiges neues Leben. Ich darf meiner Errettung gewiss sein. Aber diese Worte Jesu und das, was Paulus hier schreibt, die machen auch eins deutlich. Es gibt kein Zwischenstadium. Es gibt keine Menschen, die so zwischen beidem ein wenig herumpendeln.

die sagen können, naja, also irgendwo gehöre ich schon zu Jesus, aber so ganz extrem will ich das ja nun auch wieder nicht sein. Jesus macht deutlich, wer nicht durch die Tür hineingegangen ist, der ist draußen. Egal, ob er dem Namen nach ein Christ ist, egal, ob er sich zu einer christlichen Gemeinde hält. Wer nicht Jesus Christus in sein Leben aufgenommen hat, der ist von ihm getrennt. Der gehört nicht zu dem Bereich, in dem er wissen darf, ich habe Leben, ewiges Leben. Und Jesus sagt auch, ich bin diese Tür, durch die man hineinkommt. Ich selber bin diese Tür, sagt Jesus. Keine Eltern oder Kinder, die gläubig sind. Keine Mitgliedschaft, keine Taufe, keine Handlung irgendwelcher Art. Sondern Jesus allein. Er ist die Tür und nur durch ihn kannst du neues und ewiges Leben. Nur durch ihn kannst du Gemeinschaft mit Gott haben. Und Jesus sagt auch, ich bin der gute Hirte. Der gute Hirte lässt sein Leben für die Schafe. Er hat sein Leben für dich gegeben. Der Eingang durch diese Tür ist freigemacht worden, weil Jesus deine Sünde am Kreuz auf Golgatha getragen hat. Du brauchst nichts mehr zu tun, um durch diese Tür hineingehen zu können. Du brauchst nur Ja zu sagen. Ja, ich will hinein. Ich will dir danken für deine Vergebung. Ich möchte dieses neue Leben haben und erfahren. Und zu denen, die diesen Schritt getan haben, da sagt Jesus ebenfalls in Johannes 10, meine Schafe hören meine Stimme und ich kenne sie und sie folgen mir. Vers 27. Wer zu Jesus Christus gehört, der darf das wissen, weil er seine Stimme hört. Paulus schreibt, der Geist Gottes gibt unserem Geist Zeugnis, dass wir Kinder Gottes sind. Wenn wir Jesus angenommen haben, dann dürfen wir wissen, ich gehöre zu ihm. Dann dürfen wir das durch die innere Bezeugung des Heiligen Geistes wissen. Wer diese Gewissheit nicht hat, der sollte sich noch einmal neu überprüfen. Habe ich wirklich Jesus in mein Leben aufgenommen? Ist er mein Herr? Habe ich diese Tür bereits durchschritten? Wer Jesus aufgenommen hat, der darf seine Hilfe und seine Kraft erfahren. Darum, wenn du weißt, dass Jesus Christus für dich starb, und du weißt, er lebt heute, aber du weißt nicht, ob du errettet bist, dann mache doch heute Morgen klare Sache mit ihm. Dann geh durch diese Tür hinein. Nimm Jesus in dein Leben auf. Er sagt, wie viele ihn aber aufnahmen, denen gibt er Macht, Kinder Gottes zu werden. Du darfst dann die Gewissheit haben, ich bin Kind Gottes. Ich gehöre zu dem Bereich, in dem Gott allein die Herrschaft hat. Ich brauche nicht mehr zu sündigen. Ich kann noch, Christen können noch sündigen. Aber sie müssen es nicht mehr, weil sie die neue Kraft Gottes in ihrem Leben haben. Sie haben einen neuen Herrn und eine neue Autorität. Und dann, wenn man durch diese Tür hineingegangen ist, dann kann man Jesus nachfolgen. Dann kann man in seinem Willen, in seinem Machtbereich leben.

Im Hebräerbrief heißt es in Kapitel 10, in Vers 24 und 25, und lasst uns aufeinander Acht haben, uns anzureizen zur Liebe und guten Werken, und nicht verlassen unsere Versammlung, wie etliche pflegen, sondern einander ermahnen, und das umso mehr, je mehr ihr seht, dass sich der Tag naht. Der Schreiber dieses Briefes macht also deutlich, Gemeinschaft ist dazu da, dass wir einander korrigieren können, dass wir einander ermahnen können. Und hier ist gar nicht so sehr ein Drohen mit dem Zeigefinger gemeint, sondern hier ist ein Mutmachen zum neuen Lebenswandel mit Jesus gemeint. Nicht, dass wir dem anderen mit 3 Flaschen Shampoo auf einmal den Kopf waschen, sondern dass wir den anderen dazu hinführen können, dass er wieder neu die Liebe zu Jesus gewinnt und ihm wieder treu wird. Wir sollen einander helfen, uns anreizen, uns anspornen zur Liebe und zu guten Werken, schreibt er. Und im Galaterbrief heißt es in Kapitel 6, einer trage die Last des anderen. Nicht einer trage die Lasten aller anderen, wie wir es manchmal meinen, sondern einer trage die Last des anderen. Jeder in der Gemeinde Jesu sollte für den anderen da sein, bereit sein, auch einmal Zeit für andere zu opfern, die seine Hilfe gebrauchen können. Die Gemeinde Jesu ist eine wunderbare Sache, wenn wir uns selber in dieser Gemeinde einsetzen, wenn wir wissen, ich gehöre dort hinein, ich bin von Gott dorthin gestellt. Gott hat uns die Möglichkeit gegeben, ihn anzubeten, aber auch zu ihm hinzugehen und ihn zu bitten. Die Gemeinde in Jerusalem war in einer schwierigen Situation. Einer ihrer Führer, der Apostel Petrus, war gefangen genommen worden. Um des Herrn willen. Was tat die Gemeinde? Sie beteten eine Nacht durch. Sie beteten um Befreiung. Und Gott hat dieses Gebet tatsächlich erhört. Petrus wurde durch einen Engel Gottes befreit. Und dann steht er da vor der Tür, klopft an, will hinein zur Gemeinde und die lassen ihn nicht rein. Da ist ein Mädchen namens Rode, eine Magd, die hört ihn draußen klopfen, die rennt hinein und sagt, Menschen, Leute, Petrus ist da, das Wunder ist geschehen. Sie sieht das Wunder, das dort da ist, aber sie denkt gar nicht dran, den armen Mann da auch einmal hineinzulassen. Sie freut sich nur darüber, dass etwas Spektakuläres passiert ist, aber sie sieht einfach nicht das wirkliche Erbarmen Gottes in diesem Fall. Und die anderen, als diese Magd dann kommt und davon erzählt, die fangen dann mit einer großen theologischen Diskussion an.

0: Die sagen, ja, kann das nicht sein Engel sein oder gibt es da nicht diese und jene Möglichkeit? Sie sind einfach nicht bereit zu sehen, unser Gott, der hat wirklich ein Wunder getan. Sondern sie müssen erst mal durchdiskutieren, ob das eigentlich möglich ist. Obwohl sie doch vorher gebetet haben. Vielleicht hatten sie sich die Erhörung des Wunders anders vorgestellt. Gedacht, nun, Gott wird ihn am Tage durch Gerichtsbeschluss wieder freilassen und nicht in der Nacht im Gefängnis befreien. So stellen wir uns manchmal die Gebetserhörung ganz anders vor, als Gott das tut. Jesus sagt im Matthäusevangelium in Kapitel 7, wie viel mehr wird euer Vater im Himmel denen, die ihn bitten, das geben, worum sie ihn bitten? Nein, er sagt, wie viel mehr wird euer Vater im Himmel Gutes geben denen, die ihn bitten? Manchmal weiß Gott viel besser, was gut ist, als wir das überhaupt erfassen können. Denn er hat einen viel größeren Überblick über diese Welt und die Geschichte dieser Welt, als ich das haben kann. Die Mutter eines jungen Mannes, der so eine Art Playboy war, der trug den Namen Augustinus, betete für ihren Sohn, dass er zum Glauben an Jesus käme. Und sie hörte dann, dass ihr Sohn nach Rom reisen wollte. Sie dachte, nun, wenn der nach Rom reist, das war in dieser Zeit eine furchtbare Stadt der Sünde, sie heute sicherlich auch noch. Und als sie hörte, dieser Mann, der reist nach Rom, da sagte, betete sie darum, dass Gott das verhindern möge. Dass er dort nicht hinkommen würde, damit er nicht endgültig zugrunde gehen würde durch einen Lebenswandel ohne Gott. Ihr Gebet wurde nicht wörtlich erhört. Augustinus reiste nach Rom. Aber gerade dort kam er dann zum Glauben an Jesus. Es wurde auf ganz andere Weise doch erhört. Anders als sie sich das vorgestellt hat. Gottes Wege und Weisheit sind größer als unsere Weisheit. Er weiß ja, was hinter unseren Gebeten steckt. Er wusste auch, hinter dem Gebet dieser Mutter steckt ja nur der Wille, dass ihr Sohn zum Glauben kommt. Nicht eigentlich, dass er nicht nach Rom reist. Sie meint nur, das sei nicht gut für ihn. Aber ich weiß das eben besser. Ich habe den größeren Überblick. Das Gebet ist eine wunderbare Möglichkeit, von der wir rechnen dürfen, Gott wird Gebete hören. Gott handelt, wo wir zu ihm hingehen. Bist du durch die Tür hineingegangen? Weißt du, ich gehöre zu Jesus? Dann darfst du auch wissen, ich habe die Kraft seines Geistes zur Verfügung. Dann hast du den Geist Gottes empfangen, der dir Kraft gibt und Leben. Aber wenn du weißt, ich bin noch nicht in diesem neuen Machtbereich Gottes, ich stehe noch außerhalb dieser Tür, ich glaube das zwar alles, aber ich habe Jesus nicht in mein Leben aufgenommen, dann kannst du das heute Morgen tun. Dann darfst du ihn bitten, in dein Leben hineinzukommen als dein Herr. Du darfst ihm danken, dass er zur Vergebung deiner Sünden am Kreuz von Golgatha gestorben ist und ihm dein Leben ab heute neu anvertrauen. Auch wenn sie sagen, ich habe das einmal gemacht, aber ich komme einfach nicht zurecht im Leben mit Jesus. Auch dann sollten sie einfach die Gelegenheit nutzen, einen neuen Anfang mit ihm zu machen. Wer nicht durch die Tür hineingegangen ist, der darf das tun. Jesus hat alles zubereitet.
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2: Die amerikanische Frauenrechtlerin Ann Jarvis fordert Anfang des vorigen Jahrhunderts ein Gedenktag.

0: wir der Mutter, der Kinder, der Toten, des Gebets oder des auferstandenen Christus gedenken? Ob Muttertag, ob Buße und Umkehr, ob Auferstehung oder Weltuntergang, für alles hat der moderne, aufgeklärte Mensch ein Datum. Vielleicht wegen der Überschaubarkeit. Das wäre stark, wenn uns klar würde, dass jeder Tag, Weihnachten, Buß- und Bettag, Ostern, Kindertag, Muttertag, Karfreitag und Himmelfahrt ist. Der Mensch wäre damit überfordert, weil er diese Feiertage nicht mehr so schön getrennt und überschaubar auf die Reihe bringen könnte. Konkret, wenn jeder Tag Muttertag ist, muss ich dann meiner Mutter nicht ganz anders begegnen, nicht mehr so schnodderig? Das könnte auch meinen geistlichen Wachstum gut bekommen. Mehr Liebe, Freude, Friede, Langmut, Freundlichkeit, Güte, Treue, Sanftmut und Enthaltsamkeit wären dann die Folge. Vergleiche Galaterbrief, Kapitel 5, Vers 22.
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0: Es ist 20 Uhr.
1: 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In Sprüche Kapitel 16, Vers 24 sagt es, Frintel je wird, sind Honig seid, die treusten die Säule und freschen den Körper ab. 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Das heißt es dit, Drängt ihr nicht nur, Lehrer zu werden, meine Breite.

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1: 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Denkt mal, wie viele Menschen sind zu Tode gekommen, weil zwei Männer sich nicht leiden können. 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Einer ist Seid und der andere ist Vier. Einer starrt Menschen und der andere heilt Menschen. Wenn eine Tongue haben wir? Do wir andere heilen mit unserer Wirt, oder do wir die steiten mit was wir seien? Die Schrift sagt, in einem Mühl kommt Loven in Fliegen. Meine Brüder, das soll nicht so sein. An Jakobus 3, Vers 10. Wo schuldig sind wir von dit? Das spürt sich wirken so für mich, und ich glaube auch für viele andere, dass die Tongue redet ganz aus sich selbst. 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Lehrt an alles zu tun, was ich ihnen befohlen habe. Matthäus 28, Vers 29. Wie kann ich die Feldja lehren, unreicht reden? Dadurch kann ich sein, dass die Tung tun merken, ist wichtig für jeder Christ, zum das Evangelium wiederbringen. Dort ist auch wichtig, wo wir als Christen leben. Wenn wir sagen, dass wir haben Glauben und über niemals dort bewiesen mit was wir tun, dann sind wir Lehner. Was wir tun, macht taubstimmen mit was wir sagen. Die Schrift sagt, über ein geworden sein, du hast Glauben und ich habe Worten. Wies mir den Glauben und Worten, und ich werde dir meinen Glauben wiesen durch meine Worten. Jakobus 2, Vers 18. 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Wils wir sind gereicht durch uns Glauben. Dort fangen wir in Römer Kapitel 4, Vers 1. In Glauben und Worten ist ne Lehe. Wils wahrer Glauben wird immer gewesen durch Worten. Die Schrift sagt, so ist es auch mit ein Glauben. Wenn du nicht Worten hast, ist der Tod. Jakobus 2, Vers 17. Aber was von der Worten sind das? Das ist nicht unbedingt der Wort, was wir anhaben, oder in welchem Land wir leben, was von der Sprache wir haben, aber Gott ehren mit alles, was wir tun. Am Nufallen mit ein trüet Hort und am Leiven mit alles, was wir haben. 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Von der Schrift kann wie sein, dass es nicht mählich ist, bloß mit menschlicher Kraft. Das sagt, Menschen haben allerhand Tieren, Fehl, Kryptieren und Wutertieren können tun merken, aber die Tung kann keiner unter Kontrolle bringen. Jakobus 3, Vers 7 und 8. Meint ihr, dass wir machen Proben zum Sound down, was nicht jetzt zu down? Oder wo schafft ihr? Wir sollen eine tome Tongue haben, aber kein Mensch kann die Tongue tun merken. Die Antwort zu diesem Problem ist auch eine Schrift. Dort ist so, dass kein Mensch kann die Tongue tun merken. Aber als Christen können wir uns verloten, ob den Heiligen Geist. Bloß durch Gott seine Kraft kann die Tongue tun wollen. 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Bloos der seine Kraft wird sind wahrgenommen. Als Paulus die Frucht von dem Heiligen Geist beschreibt in Galater 4, Vers 22, seht hei, dat ein Teken von den Geist haan als Selbstbeherrschung. Durch Gott seine Kraft habe ich die Selbstbeherrschung, um die Tung zu merken in unsere Kontrolle bringen. Wir wollen dort nicht ganz klar kennen, dass es soll. Wir sind jedoch Menschen. Und wir wollen auch noch immer mit Sinn streben, solange wir lebendig sind. Aber wir machen uns ganz verloten auf Gott seine Kraft, weil das christliche Leben als unmählich ein Wort von Jesus Christus. Weil wir dann auch noch so viel Dollar uns auf ihn verloten und alles weichschmieden, wird uns behindert und möchte uns weichdrehen. Weil wir nicht mal proben, mit unserer eigenen Kraft dort zu tun, aber leider tauschen, dass wir sind schwach, so dass wir mit Paulus taub können sein, weil wenn ich schwach sehe, dann sehe ich stark. 2. Korinther 12, Vers 10. Gott seine Kraft ist ein schwacher Menschen stark. 2. Korinther 12, Vers 9. Zum Schluss will ich ihn bloß noch Motto sprechen, zum Allerdach nur Jesus kicken. Lest die Bibel und bete zu Gott, und er wird ihn die Wahrheit wiesen. Matthäus 7, Vers 7 sagt, Frecht in jünd wird gejeft worden, siegt in je worden fingen, klappt an in jünd wird aufgemerkt worden. Dann wird nächstes Mal, Dankeschön für Hörchen.

Herzlich willkommen zu der Sendung Botschaft des Heils. An diesem Sonntag feiern wir Muttertag und somit begrüße ich ganz besonders unsere Mütter und Großmütter. Mögen Sie besonders heute in unserer Sendung ermutigt werden, indem wir an einem Tag im Jahr daran denken, unsere Mütter und Väter zu ehren. Gott segne Sie.

der liebsten Erinnerungen meiner Kindheit spielten sich während der Abendstunden ab. Wenn der Abendschatten größer wurde und die Sonne langsam am fernen Horizont unterging, wusste ich, dass es nicht mehr lange dauern würde, bis meine Mutter von den Hintertreppen unseres alten Hauses rufen wird: Kinder, kommt heim zum Abendmahl! Nun, es brauchte nicht viel Überredung, um unsere Spielsachen beiseite zu legen und eilends nach Hause zu gehen. Jene Tage sind nun vorüber. Doch die Erinnerung an sie erweckten eine Wahrheit in mir, die noch ergreifender ist als die Erinnerung jener Kindertage. Denn ich bin gewiss, es wird nicht mehr lange dauern, bis der Abendmahlsruf von den Toren der Herrlichkeit ertönen wird. Und dann werden wir, wie einst als Kinder, die Dinge unseres Lebens beiseite legen und dem Rufe Folge leisten zum größten aller Abendmahle mit allen Gotteskindern und

Wir beten bitte. Gott aller Barmherzigkeit und Weisheit, an diesem speziellen Tag danken wir dir für die weise Institution der Familie und für die hohe Bedeutung der Mütter in der Familie. Wie groß und vielseitig ist der Segen, der sonderlich von christlichen Müttern im Familienleben ausgegangen ist. Wir denken daran und danken dir, dass du Mütter als Werkzeuge gebrauchen konntest, durch die du erstaunliche Dinge auszurichten vermochtest. O segne bitte diese Mütter und gib ihnen Mut, Trost und Gnade in ihrem Mutterstand. Amen. Unsere Bibelworte. 1. Samuel 1. Hanna aber sprach: Ich habe mein Herz vor dem Herrn ausgeschüttet. Um diesen Knaben bat ich, und ich gebe ihn dem Herrn wieder, sein Leben lang, weil er vom Herrn erbeten ist. In der 2. Chronik, Kapitel 22, lesen wir: 22 Jahre war Ahasia, da er König wurde. Er folgte den Wegen Ahabs, denn seine Mutter hielt ihn dazu, dass er gottlos war. Wir sprechen hier über zwei ungleiche Mütter. Mütter sind die Zentralperson in der Familie. Sie nehmen in der Familie eine bedeutende Stellung ein. Jemand sagte einmal, Mütter sind der Sonnenschein im Hause. Und wenn hier und da eine Mutter stirbt, so ist's, als wäre die Sonne untergegangen. So wird es tatsächlich auch immer wieder erfahren. Von Müttern geht gewöhnlich der stärkere Einfluss und zum Teil auch das geltende Wort aus. In ihnen ist eine hohe Aufgabe anvertraut. Unsere heutigen Bibeltexte stellen uns zwei völlig ungleiche Mütter vor. Beide hatten einen Sohn, doch beide übten einen sehr unterschiedlichen Einfluss auf ihren Sohn aus. Die erstgenannte Ehefrau, Hanna, war über eine geraume Zeit kinderlos geblieben. Das betrübte sie tief und sie bat Gott um einen Sohn. Als sie Mutter wurde, konnte sie freudig bezeugen, er ist vom Herrn erbeten. In dieser Gesinnung hatte die offenbare fromme Mutter ihren Samuel auch erzogen. Und da der Knabe noch jung war, brachte sie ihn ins Haus des Herrn und sprach: Ich gebe ihn dem Herrn wieder, sein Leben lang. Vielleicht hatte Samuel sich anders entschieden, aber seine Mutter führte ihn zu Gott. Und dieser Samuel wurde ein großer Gottesmann, denn wörtlich heißt es: Er nahm zu und der Herr war mit ihm. Der Herr offenbarte sich ihm und er fing an zu predigen dem ganzen Volk Israel. Und keines seiner Worte fiel auf die Erde. Das sagt, seine reformartige Botschaft wurde angenommen. Die vormals eingetretenen Missstände wurden ausgeräumt. Der zerfallene Glaube unter dem Volk blühte wieder auf. Der Herr schenkte wieder erfreuliche Verhältnisse, neue Hoffnung, neuen Segen. Und dieser Segen führte zurück auf Samuels betende Mutter, auf ihren frommen Einfluss und auf ihren Sohn, der sich in den Weg und Willen Gottes hineinlenken ließ. Darum, liebe Mütter, denkt bitte heute daran, dass eure Kinder den gottesfürchtigen Einfluss brauchen und was der bewirken kann. Und nun wenden wir uns der Sachlage zu, die im Zusammenhang unserer zweiten Textstelle berichtet wird. Hier wird uns auch eine Mutter vorgestellt, von der aber ausdrücklich gesagt ist, sie hielt ihren Sohn dazu, dass er gottlos war. Es geht hier um Ahasia, den Sohn Jorams, der König in Juda geworden war und dessen Mutter Athalia hieß. Die Menge-Übersetzung sagt hier, seine Mutter war für ihn eine Beraterin zu gottlosem Handeln. So tat er, was dem Herrn missfiel und zu seinem eigenen Nachteil führte. Das Unheil, das er anrichtete, überdauerte seine Regierungszeit, denn seine Herrschaft dauerte nur ein Jahr an. Die weitere Geschichte sagt uns, dass noch viel Unruhe und Leid im Lande nach ihm folgte. Das alles führte also auch auf den Einfluss einer Mutter zurück. Es war die Mutter, die ihren Sohn, der König wurde, bewusst dazu anhielt, gottlos zu sein und gottlos zu handeln. Welch eine Schuld hatte diese Mutter auf sich geladen? Und wie viel Leid und Unheil hatte sie über ihr ganzes Volk gebracht?
Zwischen diesen beiden vorgestellten Müttern lässt sich ein großer Kontrast erkennen. Wir sehen an diesen beiden Bildern, dass es durchaus nicht nebensächlich ist, wie unsere Kinder erzogen und in welche Richtung sie gelenkt werden. Die beiden dargestellten Gegensätze lassen die ernste Frage aufkommen: In welche Richtung willst du, liebe Mutter, dein Kind lenken? Soll es gottesfürchtig oder gottlos leben und handeln? Das hatten in beiden Fällen hier schon die Mütter bzw. Eltern entschieden und nicht erst die heranwachsenden Kinder. An einem schönen sommerlichen Sonntagnachmittag gingen junge Eltern mit ihren Kindern zu einem gemeinsamen Spaziergang aus. Sie kamen an einem Spielplatz vorbei und trafen dort auf eine andere junge Familie. Es kam zu einer kurzen Unterhaltung und beim Weitergehen sprachen sie die andere Familie freundlich darauf an, ob sie nicht ihre Kinder zur Sonntagsschule schicken wollten. Darauf gaben diese Eltern die folgende Erklärung: Wir sind der Meinung, dass Eltern ihren Kindern keinerlei religiöse Dinge aufzwängen sollten. Darüber sollten die Kinder selbst entscheiden dürfen, wenn sie erwachsen sind. Viele Eltern mögen dieser Meinung zustimmen. Aber können sich Eltern wirklich so einfach ihrer Verantwortung entziehen? Entscheiden sie denn zum Beispiel nicht auch, in welche Schule ihr Kind gehen soll? Und treffen sie nicht viele andere Entscheidungen während der Zeit, da ihr Kind noch unfähig ist zu entscheiden? Und sind nicht gerade die Kinderjahre die gelegensten Jahre, unseren Kindern die richtige Richtung zu zeigen und sie hineinzulenken in den Weg Gottes? Beachten wir doch bitte die Anmahnung, die Paulus nach Epheser 6, Vers 4 gibt. Ihr Väter oder Eltern, reizt eure Kinder nicht zum Zorn, sondern erzieht sie auf in der Zucht und Vermahnung zum Herrn. Hier ist die richtige Richtung deutlich vorgegeben, die fraglos die beste und vorteilhafteste für unsere Kinder ist. Das ist genau die Richtung, in die Hanna ihren Knaben Samuel gelenkt hatte. Und es ist uns gesagt, welche gesegneten Folgen das hatte. Liebe Mütter, der heutige Tag ist ein besonderer Gedenktag für euch. Wir denken an eure vielen Aufgaben und Verantwortungen, die gewiss nicht einfach sind. Zwei völlig ungleiche Mütter sind uns heute vorgestellt worden. Hanna, die ihren Sohn dem Herrn zuführte, und Athalia, die ihren Sohn dazu anhielt, dass er gottlos war. Welcher dieser beiden Mütter möchtet ihr gleichen? Und in welchem Lebensbereich möchtet ihr eure Söhne und Töchter sehen? Es gibt keinen höheren Lohn und keinen größeren Segen als den, der jener Hanna geschenkt war. Auch der Sohn der anderen Mutter hätte sich eventuell anders entwickelt. Auch er hätte sich vielleicht zu Gott lenken lassen. Aber seine Mutter verhinderte das mutwillig. Sie verderbte ihn und er brachte Unheil und Verderben über viele andere. Hierzu sagt Gottes Wort: Die mit dem Herrn hadern, müssen zugrunde gehen. So geschah es auch in diesem Fall. Liebe Mütter, bitte denkt daran, zu welchen hohen Diensten ihr berufen seid und zu welchen besonderen Zwecken euch Gott gebrauchen will. Ihr seid zu heiligen und höchst nützlichen Werken ersehen. Darum wünschen wir allen christlich gesinnten Müttern einen starken Glauben, einen festen Mut, ein betendes Herz und einen ganz entschiedenen Einsatz in eurem gottgewollten Dienst für eure Kinder. Habt einen gesegneten Muttertag. Amen.

Ich bin Gott dankbar für meine Mutter und für Mütter, die sich um das geistliche Wohl ihrer Kinder und Familien sorgen. Wenn Sie eine Mutter, Großmutter oder sogar Urgroßmutter sind, möchte ich Ihnen schon im Voraus einen gesegneten Muttertag wünschen und Gottes Geleit für Ihr Leben. 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
1: Heute feiern wir nicht nur einen Tag im Kalender, sondern die Liebe in all ihren Formen. Ein herzlicher Gruß geht an alle, die Mutterrollen ausfüllen. An die frisch gebackenen Mamis, an die erfahrenen Frauen, an die Pflegemuttis, an die Omas und an alle, die ein Kind im Herzen tragen. Danke, dass ihr die Welt mit eurer Fürsorge ein Stück wärmer macht.
0: Danke, dass ihr, liebe Mütter, uns Kinder auf euren Gebetshänden trägt. Wir wünschen euch viel Kraft und Gottes reichen Segen in euren Alltagsaufgaben.
1: Er gebe dir, was dein Herz begehrt, und lasse alle deine Vorhaben gelingen. Psalm 20, Vers 5.
2: Mama, ich möchte, dass der heutige Tag dir viel Freude bringt, dass du heute besonders dich freust und lachst, dass dein Herz frohe Lieder heute singt, dass du dich mal heute, Mama, entspannst. Wir feiern heute alle Muttertag.

Ich möchte dir Blumen schenken, möchte dir bringen heute einen besonderen Dank. Du bist aus meinem Leben nicht wegzudenken. Vergib mir, Mama, für all die schlaflosen Nächte. Danke, dass du warst und bist für mich immer da. Für die Ratschläge, deine Gebete, auch Gespräche, dass du mich liebst, wie Gott seine Kinderschar. Weißt du, Mama, ich freue mich sehr, dass ich dich habe, dass deine Liebe endet nie zu mir. Sie hört nicht auf, auch nach vielen Jahren. Ich bin unendlich, Mama, dankbar dir. Ich weiß, solange du lebst, wirst du mich lieben. Die Liebe zwischen einem Kind und Mutter ist sehr stark. Ich weiß, solange du lebst, wirst du für mich beten. Deine Gebete, Mama, haben eine große Macht. Möge Gott dich segnen jeden Tag aufs Neue, dass es dir an nichts mangelt und bist gesund, dass in deinem Herzen wohnen Glück und Freude. Denn zum Danken hast du immer einen Grund. Ich liebe dich. Ich möchte es dir nochmal sagen. Du bist die beste Mama auf der ganzen Welt. Ich möchte Gott für dich heute besonders danken und möchte dich heute umarmen ganz fest. Danke für alles, Mama. Und mögest du den Segen wiederbekommen, den du in deinem Leben ausgeteilt hast. Ich liebe dich. Ich freue mich, dass genau du bist meine Mama.

0: Ihren 89. Geburtstag feiert heute Sarah Penner aus Kuttenhausen. Mit dem Lied »Ich besinge dich, mein Heiland« und dem 31. Vers aus Jesaja Kapitel 40 gratulieren die Kinder und wünschen Gottes Segen für das nächste Lebensjahr.
1: Aber die auf den Herrn harren, kriegen neue Kraft, dass sie auffahren mit Flügeln wie Adler, dass sie laufen und nicht matt werden, dass sie wandeln und nicht müde werden.

0: Daniel Kettler aus Petershagen ist gestern 18 Jahre alt geworden. Seine Oma und die ganze Familie Kettler gratulieren zu diesem besonderen Anlass.
1: Lieber Daniel, wir gratulieren dir von Herzen und wünschen dir alles Liebe und Gute und Gottes reichen Segen. Sprüche 4, Vers 23. Mehr als alles andere behüte dein Herz, denn von ihm geht das Leben aus.
0: Er hält mein Leben in seiner Hand. Das ist das Wunschlied für Daniel Kettler.

0: Erwin Schmidt aus Schwäbisch Gmünd feierte seinen 75. Geburtstag am Dienstag, den 5. Mai. Die Glaubensschwester Lydia Kessler wünscht Gottes reichen Segen für das neue Lebensjahr mit Psalm 73, Vers 28. Mir aber ist die Nähe Gottes köstlich. Ich habe Gott, den Herrn, zu meiner Zuflucht gemacht, um alle deine Werke zu verkünden.
1: Gott kann. Ein Gedicht von H. Müller. Wenn der Grund zu wanken droht, der dich hat bisher getragen, Gott kann helfen auch in Not, darum darfst du nicht verzagen. Eines bleibt dir, denke dran, dieser feste Grund, Gott kann. Alter, Krankheit, Sorgen, Leid mögen auch dein Herz bedrücken und dazu die Traurigkeit allen Lebensmut ersticken. Eines bleibt dir, denke dran, dieser feste Grund, Gott kann. Anders oft, als wir verstehen, wird Gott unser Leben leiten. Nicht dein Wille muss geschehen, aber Gott wird dich begleiten. Eines bleibt dir, denke dran, dieser feste Grund, Gott kann. Darum darfst du Gott vertrauen, ihm dein Unvermögen nennen. Nur auf ihn gilt es zu schauen. Dann darfst du am Ziel bekennen, ich erkenne allein nur an diesen festen Grund, Gott kann.

0: Ihren 65. Geburtstag feierte Maria Peters am Freitag, den 8. Mai. Ihre Schwester Natalia Benke und der Neffe Stefan Benke gratulieren herzlich.
1: Liebe Maria, wir wünschen dir alles Liebe und Gute zu deinem Ehrentag. Gesundheit, Kraft und Freude möge der Herr dir in deinem neuen Jahr schenken.
0: Ich aber will nach dem Herrn ausschauen, will harren auf den Gott meines Heils. Mein Gott wird mich erhören. Micha 7, Vers 7.
1: Behüt dich Gott, ein Gedicht von Elena Krieger. Behüt dich Gott auf allen deinen Wegen. Er sei dir immer, immer nah. Er wird dir seinen Segen geben. Den brauchen du und ich, nicht wahr? Behüt dich Gott am Abend und am Morgen, am Tage und bei dunkler Nacht. Bring ihm doch alle deine Sorgen. Sein Auge ist über dir und wacht. Behüt dich Gott. Drei kurze, wichtige Worte. Wie gerne hören wir sie doch. Egal an welchem fremden Orte, der Herr behütet und beschützt dich auch. Behüt dich Gott an Leib und Seele. In Väterhände lege deinen Tag. Er wird dir Kraft und Segen geben, wird führen dich auch durch die Nacht. Behüt dich Gott. Das ist mein Wunsch für alle. Behüte euch der gnädige und liebe Gott. Auch dir, mein Freund, will ich es sagen. Gott ist dir nah in jeder Not. Für Maria Peters klingt das Lied »Wie gut bist du, o Vater mein«.

David Siemens hatte am 8. Mai seinen Geburtstag. Die Ehefrau, die Kinder und Enkelkinder gratulieren ganz herzlich zum Geburtstag und wünschen David alles Gute, Gesundheit und Gottes reichen Segen mit dem Lied »Einsam fällt ein Blatt zur Erde« und Psalm 121, die Verse 2 und 3. Meine Hilfe kommt von dem Herrn, der Himmel und Erde gemacht hat. Er wird deinen Fuß nicht wanken lassen, und der dich behütet, schläft nicht.

Mai Krebs aus Frankfurt am Main hat am 12. Mai seinen Geburtstag. Seine Tante Irene wünscht für das kommende Lebensjahr Gesundheit und Gottes Segen mit dem Lied »Abend wird das in der Welt« und Jesaja 40, die Verse 28 bis 31. Weißt du es denn nicht? Hast du es noch nicht gehört? Der ewige Gott, der Herr, der die Enden der Erde geschaffen hat, wird nicht müde noch matt. Sein Verstand ist unerschöpflich. Er gibt den Müden Kraft und Stärke genug dem Unvermögenden. Knaben werden müde und matt und junge Männer straucheln und fallen. Aber die auf den Herrn harren, kriegen neue Kraft, dass sie auffahren mit Flügel wie Adler, dass sie laufen und nicht matt werden, dass sie wandeln und nicht müde werden.

0: Der 55. Hochzeitstag ist bekannt als Platin-Hochzeit oder auch Juwelen-Hochzeit. Platin symbolisiert als seltenes, wertvolles und beständiges Edelmetall die Einzigartigkeit und Robustheit dieser langen Verbindung zweier Menschen.
1: Albert und Erika Bethke aus Gifhorn feierten am 1. Mai ihren 55. Hochzeitstag. Die Familie schreibt:
0: 55. Hochzeitstag ist schon was sehr Besonderes, da es doch wenige Eheleute so viele gemeinsame Jahre zusammen sein dürfen. Und dass unsere Eltern auch noch eine sehr große musikalische Familie haben, ist ein Geschenk von Gott. Wir schicken das zusammengestellte Programm für die Sendung mit Wünschen und Musik und würden uns sehr freuen, wenn es so alles drankommt, schreibt die Familie. Dies ist mit viel Liebe zu den Eltern und Großeltern gestaltet und aufgenommen worden. Hier der Beitrag.

0: Liebe Papa und Mama,
1: liebe Opa und Oma,
0: wir als Kinder
1: und Enkelkinder
0: gratulieren euch ganz herzlich zu eurem 55. Hochzeitstag und wünschen Gottes Segen.
1: Lasst den Herrn die Quelle eurer Freude sein. Psalm 37, Vers 4.

Kinder, Enkel euch umringen, gratulieren, danken, singen. Froh und leicht wird euer Herz und vergessen aller Schmerz, wollen mit euch froh erhoben, danken unserem Heiland droben, der euch so ein seltenes Fest Opa, Oma feiern lässt.

Uroma und Uropa, wir als Urenkelkinder wünschen euch den Vers aus Psalm 146, Vers 5. Wohl dem, dessen Hilfe der Gott Jakobs ist, dessen Hoffnung ruht auf den Herrn, deinem Gott.

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1: 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Am besten erreichen Sie uns von Montag bis Donnerstag zwischen 8 und 16 Uhr. Zu jeder Zeit jedoch können Sie uns eine Nachricht über WhatsApp oder Telegram schicken. Die Nummer für WhatsApp plus 49 5231 5005988. Der Kontakt über Telegram ist Segenswelle. 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
1: Wir wünschen Ihnen einen gesegneten Sonntag. Gott befohlen.

0: Es ist 22 Uhr.
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2: Hi und herzlich willkommen zu einer neuen Folge von Deep Talk. Hier am Mikro begrüßt dich Tina. Und wir werden heute eine Predigt hören. Die wurde uns empfohlen, nicht von irgendjemandem, sondern von Johanna Löwen. Sie war selbst Teil unseres Deep Talk Teams und sendet hiermit ganz, ganz liebe Grüße an alle Hörer. In ihrer Gemeinde war zu Gast Harry Heidebrecht und hat diese Predigt gehalten. Das hat sie selbst sehr ermutigt und sie dachte, dass das für den einen oder anderen auch wirklich hilfreich wäre. Ich freue mich an dieser Stelle auch, diese Predigt zu teilen. Ich fand sie auch bereichernd und danke an der Stelle auch an Harry. Ich weiß, dass du auch hin und wieder Deep Talk hörst. Ganz liebe Grüße gehen raus. Und an dich, lieber Zuhörer, sei aufmerksam dabei, schreibe vielleicht auch sogar mit und wir hören uns dann später wieder.
3: Ja, liebe Geschwister, ich möchte euch heute Morgen ganz herzlich begrüßen. Ich freue mich, in eurer Mitte zu sein. Ja, und ich freue mich, mit euch über das Wort Gottes nachzudenken. Wir haben gesungen, Gott wird dich tragen. Ich weiß nicht, wie es uns geht und inwieweit wir das Gefühl haben, ich kann nicht mehr und ich muss getragen werden. Manchmal ist das so, wenn man vielleicht alt geworden ist und die Kräfte schwinden, dass man sagt, ich muss getragen werden, irgendwo kann ich nicht mehr. Diese Aussage, die wir hier gesungen haben, ist aber, glaube ich, nicht nur eine Aussage, die alte oder kranke Menschen so sagen, sondern ich glaube, alle, die wir hier heute Morgen sitzen, kennen Zeiten, wo man sagt, ich kann nicht mehr. Ich glaube, wir kennen alle Zeiten, wo

0: wir erschöpft sind, wo wir müde sind. Ich mache mal einfach so ein paar Beispiele, vielleicht an die Schwestern, die den Haushalt führen. Und irgendwann merkt man, die Decke fällt mir auf dem Kopf. Ich bin überfordert, ich schaffe das alles nicht. Vielleicht eine junge Mama, die dann 2, 3 Kinder hat, die vielleicht in kurzen Abständen hintereinander gekommen sind. Kann etwas sein, wo man sagt, ich schaffe es nicht. Die wuseln hier so viel rum, ich habe keine Kraft, um das alles zu schaffen. Ich schaffe es nicht, ich bin überfordert. Vielleicht an die Brüder, die Tag für Tag irgendwo in einer Arbeit stecken. Auch da gibt es immer wieder so Situationen, wo man sagt, diese Aufgabe, diese Herausforderung, die ist zu groß für mich. Ich schaffe das nicht. Die ist vielleicht zu viel oder zu schwer oder mit den Kollegen klappt das nicht. Ich fühle mich total überfordert. Und wenn ich an die jungen Leute hier denke, an die Schüler, ja, die kennen solche Situationen auch. Ja, je nachdem, welches Fach in der Schule gerade dran ist, gibt es halt Bereiche, wo man sagt, boah, das kapiere ich überhaupt nicht und ich will das auch gar nicht mehr. Und die Prüfungen und die Ausarbeitung, alles, was kommen wird, ich schaffe das nicht, ich will das nicht, ich kann das nicht. Das Gleiche kennen auch diejenigen, die vielleicht irgendwo im Studium stecken. Ja, da gibt es Zeiten, wo das so intensiv wird, dass man schon mal in dieser Situation kommt, dass man ja zusammenklappt und sagt, ich kann nicht mehr. Das sind so Sachen aus dem normalen Alltag. Ich glaube, das Gleiche gibt es auch im Glaubensleben. Dass man vielleicht in Zeiten reingekommen ist, wo man versagt hat, wo man gefallen ist, wo man es nicht schafft, die stille Zeit zu halten oder wo irgendwo das Christsein seine Attraktivität vielleicht verloren hat oder was auch immer. Es kann ganz vielseitig sein. Jedenfalls auch im Glaubensleben gibt es Zeiten, kann es Zeiten geben, wo man sagt, ich schaffe das irgendwie nicht mehr, ich kann nicht mehr, ich bin müde. Und das sind dann immer Zeiten, wo man mutlos ist, wo der Kopf hängt und man sagt, ich will nicht mehr. Und das hat die Folge, dass man dann auch keinen Antrieb mehr hat, irgendwas Neues anzufangen und meistens auch keine Perspektive, wo es dann irgendwann mal enden kann. Ja, ich kann nicht mehr, ist schon etwas Schweres, was wir zu tragen haben. Ich habe in einer Wirtschaftszeitung gelesen, so aus diesem Jahr, da stand drinnen in der Überschrift oder in den ersten Zeilen, 44% der deutschen Arbeitnehmer fühlen sich ausgebrannt. Also scheinbar ist das gar nicht so eine Seltenheit, dass Menschen überlastet, müde sind, nicht mehr können. Ja, die Hälfte der deutschen Arbeiter sagen, ich bin durch, geht nicht mehr. Und so eine persönliche Beobachtung ist, dass selbst Menschen oder manchmal auch gerade Menschen, die eigentlich stark wirken, auch sie brechen unerwartet ein. Und ich darf das so hier jetzt einfach so in den Raum hineinsprechen. Ich kenne euch ja nicht so persönlich, aber vielleicht bist du jemand, der genau das kennst, wovon ich jetzt spreche, aus eigener Erfahrung. Und vielleicht bist du auch jemand, der jetzt im Moment gerade drinne steckt oder kurz davor. Kann sein. Oder zumindest wirst du jemanden kennen, der genau in so einer Situation steckt. Und ich möchte heute Morgen mit euch die Geschichte des Propheten Elias betrachten. Auch er ist ein Mann, der Höhen und Tiefen durchgemacht hat. Von der einen Seite hat er Dinge erlebt voller göttlicher Kraft und von der anderen Seite auch Zeiten tiefster menschlicher Erschöpfung. Elia, er war ja der große Prophet Gottes und auch er erlebte einen emotionalen Zusammenbruch. Und das zeigt, dass selbst die stärksten Gottesmänner Momente haben, in denen auch sie nicht mehr können. Und dann ist es spannend zu sehen, wie Gott diese Menschen ermutigt. Und ich möchte mit euch heute Morgen auf zwei Fragen eingehen. Einmal von der einen Seite, was tut Gott, um den Elia zu ermutigen? Und dass wir daraus lernen, das wäre dann die zweite Frage, die ich auch beantworten möchte, wie kannst du andere ermutigen? Vielleicht einmal zum Kontext, in welcher Situation befinden wir uns, wenn wir gleich, bevor wir die Geschichte von Elia lesen. Elia war ein Prophet im Nordreich Israels zur Zeit des Königs Ahab. Und er trat auf in einer Zeit, als das Volk sich von Gott abgewandt hatte und sich den Götzen Baal zugekehrt hatten und ihn verehrten. Und Elia, lesen wir in 1. Könige, der stand auf einmal vor dem König, der kommt sozusagen aus dem Nichts. Auf einmal ist er da und verkündigt dem König Ahab eine lange Dürrezeit, um zu zeigen, dass nicht Baal, sondern Gott es ist, der die Macht über den Regen und das Leben hat. Elia verschwindet und in dieser Zeit wurde er, also Elia, versorgt. Am Bach Krit, die Raben, die Geschichte mit den Raben, das ist so, was wir so aus der Sonntagsschule vielleicht kennen. Und später, als dann auch dieser Bach versiegte, da musste er zu der Witwe in Zapat. Und da war das auch nicht besser, ja, die hatte ja eigentlich auch nichts, aber auch da wurde er versorgt. Bei der Frau ging ja das Mehl und das Öl nicht aus. Also auf wundersame Weise hat er überlebt und Gott erlebt. Und ich denke, ein Höhepunkt in der Geschichte des Elias ist diese Geschichte mit dem Wettstreit da auf dem Berg Karmel. Da war es ja so, dass das ganze Volk zusammenkommen sollte und die Propheten des Baals und die Aschera und so, die sollten alle zusammenkommen und dann jeder sollte so sein Opfer bringen und dann war der Wettstreit dann so, derjenige, dessen Gott das Opfer annimmt, der ist für alle, dann ist es klar, das ist der wahre, lebendige Gott. Und er forderte die Baalspriester heraus. Und in dieser Geschichte lesen wir dann, dass Gott antwortete dem Elia, nachdem er gebetet hatte, auf wundersame Weise, ein Feuer kam vom Himmel und verzehrte das Opfer von Elia. Und das war für alle klar ein Zeichen, Gott bestätigt sich als der mächtige Gott, als der lebendige Gott. Und daraufhin wurden ja die Propheten hingerichtet und das Volk erkannte, dass der Gott Israels der wahre Gott ist. Eine unglaubliche Geschichte, eine riesengroße Geschichte. Ein Mann, der sich gegen viele, viele Priester, Baalspriester hingestellt hatte, Götzendiener hingestellte und vor allem sagte, aber mein Gott ist größer. Ein mutiger Schritt eines Mannes. Und wenn wir uns diese Geschichte so drüber nachdenken, dann würde man sagen, boah, Elia, in diesem Moment bist du jemand, der voller geistlicher Kraft ist. Du hast Gott auf so einer unglaublichen Weise erlebt, kennengelernt. Du bist ein Vorbild für das ganze Volk gewesen. Du hast die Priester, die Baalspriester alle in die Schranken geschoben. Und dann lesen wir aber, dass nach diesem Höhepunkt in seinem Leben, also von dem Elia, dann lesen wir, dass er kurz danach zusammenbricht. Und das lesen wir in 1. Könige, Kapitel 19, in den Versen 1 bis 18. Und ich möchte mit euch zusammen diesen Text lesen. Ich werde nicht komplett lesen, sondern immer nur abschnittweise und dann einige Gedanken dazu sagen. Also wenn wir die Bibeln dabei haben, schlagen wir es gerne mit auf. 1. Könige, Kapitel 19. Und ich lese erstmal die ersten 5 Verse, wo es darum geht, dass Elia erschöpft ist. Ich lese. Und Ahab erzählte der Isabel alles, was Elia getan hatte und wie er alle Propheten mit dem Schwert umgebracht hatte. Da sandte Isabel einen Boten zu Elia und ließ ihm sagen, die Götter sollen mit dir dies und das tun, wenn ich morgen um diese Zeit mit deinem Leben nicht so verfahre, wie du mit ihrem Leben. Und als er das sah, machte er sich auf, also Elia, und ging fort um seines Lebens willen, und er kam nach Beersheba, das zu Juda gehört, und ließ seinen Burschen dort zurück. Er selbst aber ging hin in die Wüste, eine Tagesreise weit, und er kam und setzte sich unter einen Ginsterstrauch, und er erbat für sich den Tod und sprach, es ist genug. So nimm nun, Herr, mein Leben, denn ich bin nicht besser als meine Väter. Elia, er flieht. Elia, dieser große Mann Gottes, er hat Angst. Elia, er fühlt sich allein. Und er sagt sogar, es ist genug. Wenn wir das hier so richtig deuten, dann würden wir sagen, er war wahrscheinlich sogar lebensmüde. Er wollte nicht mehr leben. Und er spricht hier zu Gott. Und ich glaube, hier sind wir schon an einem ersten wichtigen Punkt angelangt. Ermutigung wird nicht dann gebraucht, wenn alles gut läuft. Natürlich, auch wenn es gut läuft, dürfen wir einander ermutigen. Das ist natürlich auch so. Aber wenn die Seele ermüdet ist, dann ist der Zeitpunkt so wichtig, dass man Ermutigung bekommt. Und dieses Ermüden von einer Seele, das passiert oft nach großen Kämpfen. Und Elias Weg zur Ermutigung, er beginnt damit, dass er ehrlich ist. Und er spricht über seinen Zustand. Er sagt, es ist genug. Nimm mein Leben. Und er vergleicht sich, ich bin ja nicht besser wie meine Väter. Bin ich jetzt etwas Besonderes? Ich bin nicht besser. Und er spricht sich aus vor Gott. Und möchte hier daran eine Anwendung knüpfen. Ich denke, genau wie Elia es hier tut, dürfen wir es vor unserem Herrn auch tun. Ehrlich sein. Und wir dürfen ihm sagen, wie es uns geht. Wir dürfen ihm sagen, wie man sich fühlt. Und du darfst ihm sagen, dass du vielleicht nicht mehr kannst. Und du kannst ihm sagen, dass du müde bist und einen Ausweg brauchst. Und das Wunderbare ist, wir haben einen Herrn, der hört zu. Er hat ein offenes Ohr für dich, egal in welcher Situation du dich befindest und wie weit du von ihm vielleicht weg bist. Ich habe einen schönen Vers gelesen, der so dazu passt, Psalm 34, 16, da heißt es, die Augen des Herrn achten auf die Gerechten und seine Ohren auf ihr Schreien. Das zeigt, mit welchem wunderbaren Herrn wir es zu tun haben. Er hat Acht auf uns. Seine Augen sehen und seine Ohren hören. Und so dürfen wir ehrlich sein und unser Herz vor ihm ausschütten. Gleichzeitig weiß ich, sitzen ja jetzt nicht alle die Menschen, Geschwister, die jetzt müde seid und kaputt seid und nicht mehr könnt. Nein, es gibt auch Phasen, wo wir stark sind. Und vielleicht spreche ich jetzt die an, denen es im Moment gut geht und die sich im Moment stark fühlen. Und wir können hier von unserem Herrn lernen. Genauso wie Gott in dieser Geschichte dem Elia zuhört, dürfen wir auch zuhören in das Leben, hineinhören in das Leben unserer Geschwister, deines Bruders, deiner Schwester, mit einem offenen Ohr und mit offenen Augen. Und ich glaube, es ist wichtig, gerade im Gemeindeleben darauf zu achten, dass wir Menschen hören und sehen, wenn sie seufzen. Dann merken wir, dann ist da eine Last in dem Leben dieses Menschen. Manchmal sieht man, dass jemand entmutigt ist oder erschöpft ist an einem betrübten Blick. Da ist das Haupt gesenkt und irgendwo ist da keine Lebensfreude mehr. Und was sieht man? Manchmal entdeckt man auch, dass Geschwister vielleicht immer wieder ganz schnell die Versammlung verlassen, weil irgendwie passt etwas nicht und man ist müde, man ist kaputt. Und wichtig an dieser Stelle, wenn wir zuhören, wenn wir hineinhören, wenn wir sehen, dann darf es nicht eine Neugierde sein, weil Neugierde ist etwas, was eine Beziehung im Kern erstickt und eine Hilfe, eine Ermutigung auch im Kern erstickt. Neugierig sind Menschen, die einfach nur was wissen wollen, um was weiter zu plappern. Wir sollen nicht neugierig sein, sondern wir sollen ein Interesse an unseren Geschwistern haben. Und das ist ein riesengroßer Unterschied. Interesse bedeutet, ich interessiere mich dafür, wie es dir geht. Und es ist schön, es ist ermutigend, wenn man jemanden hat, wo man merkt, er interessiert sich für mich. Er hat Zeit für mich und er hört mir zu. Wir können hier lernen und vielleicht an der einen oder anderen Stelle das in unserem Leben anwenden zur Ermutigung unserer Geschwister. Ich lese weiter hier im Text, wie Gott beginnt, den Elia zu ermutigen. Verse 5 bis 10. Und er legte sich Also Elia legte sich und schlief ein unter dem Ginsterstrauch, und siehe, ein Engel rührte ihn an und sprach zu ihm: Steh auf und iss. Und als er sich umsah, da war bei seinem Kopf ein auf heißen Stein gebackener Brotfladen und ein Krug Wasser. Und als er gegessen und getrunken hatte, legte er sich wieder schlafen. Und der Engel des Herrn kam zum zweiten Mal und rührte ihn an und sprach: Steh auf und iss, denn der Weg ist sonst zu weit für dich. Und er stand auf und aß und trank. Und er ging in der Kraft dieser Speise 40 Tage und 40 Nächte lang bis an den Berg Gottes, den Horeb. Und er ging dort in eine Höhle hinein und blieb dort über Nacht. Gott begegnet hier dem Elia nicht mit Vorwürfen, sondern mit Fürsorge. Gott sagt dem Elia jetzt nicht: Mensch Elia, jetzt reiß dich doch mal zusammen, du hast doch gesehen, was ich für ein Gott bin und was man mit mir erleben kann. Gott sagt ihm auch nicht: Du hast doch gerade solche Wunder erlebt und jetzt bist du so schwach. Das ist ja so oft unsere menschliche Art, wenn wir den kaputten Menschen nicht verstehen und dann noch irgendwie Vorwürfe machen, anstatt ihn irgendwie aufzurichten. Gott ist da ganz anders. Er macht ihm keine Vorwürfe, sondern Gott schickt Elia einen Engel. Dieser Engel versorgt Elia. Wir lesen hier oder haben gelesen, dass der Engel bringt ihm Brot und nicht irgendeine vertrocknete alte Kruste, sondern hier heißt es frisch gebackenes Fladenbrot. Und wisst ihr, Geschwister, wenn es hier heißt, dass Gott frisch gebackenes Fladenbrot macht, dann wird es nichts Besseres geben als das, nichts Köstlicheres als das, weil es vom Schöpfer direkt kommt. Und er gibt ihm was zu essen und er gibt ihm Wasser. Elia befand sich in der Wüste. Und in der Wüste gibt es wahrscheinlich nichts Besseres, was man geben kann. Das ist Wasser. Es ist etwas, was erfrischend wirkt. Und dieser Engel, er lässt Elia schlafen, damit er zur Ruhe kommen kann. Und auch das, denke ich, ist etwas ganz Wichtiges hier, was wir raus erkennen können. Denn Gott nimmt unsere Menschlichkeit sehr, sehr ernst. Wir sind müde. Wir werden müde, wir werden schwach, wir brechen zusammen und er weiß, wie er an uns herantreten kann. Und vielleicht darf man hier sagen, manchmal beginnt Ermutigung ganz praktisch. Nicht mit großen Worten, sondern einfach nur mit dem: Iss etwas und ruh dich aus und ich bin für dich da. So kann Ermutigung beginnen. Und ich dachte so: Hast du schon mal darüber nachgedacht, dass du auch ein von Gott geschickter Engel sein kannst? Gott schickte hier einen Engel und dieser Engel war für Elia da. Und du kannst es auch sein, wenn du merkst, da ist jemand, der braucht Ermutigung und du machst dich auf den Weg, um diesen Menschen zu besuchen. Vielleicht besuchst du jemanden mit einem Kuchen und mit einer Kanne Kaffee und bleibst aber nicht zu lange, damit dieser Mensch auch wieder zur Ruhe kommen kann. Und glaubt mir, dann bist du ein bisschen wie dieser Engel, den Gott gebraucht. Einfach nur Hallo sagen, du brauchst nichts vorbereiten, ich habe alles dabei, komm, wir setzen uns, haben ein bisschen Gemeinschaft, iss und trink und dann gehe ich wieder und du darfst dich weiter ausruhen. Vielleicht kannst du ein Engel sein, in den du jemanden einlädst. Zu einem Frühstück, zu einem Mittag, alles ist bereit. Und dieser elende Mensch, der freut sich so sehr über diese Gastfreundschaft, weil er einfach nur sozusagen beherbergt wird. Und bei all diesem Engelsein geht es nicht darum, dass du eine gute Gemeinschaft hast, sondern das Ziel ist es, dem anderen zu ermutigen, jemanden zu helfen, damit er aufgerichtet wird. Wir lesen hier oder haben gelesen, dass Elia dann nach diesem Besuch von dem Engel zu Kräften kam, sodass er 40 Tage und 40 Nächte unterwegs sein konnte. Er war unterwegs zu dem Berg Gottes, dem Horeb. Dieser Berg Horeb hat in der Geschichte ist ein besonderer Berg. Das ist, vielleicht kann man sagen, ein Berg der Gottesoffenbarung. An diesem Berg, da ist vieles passiert. Da hat zum Beispiel Mose damals diesen brennenden Dornbusch gesehen. Es war der Ort, wo es die Gesetzgebung war. Es ist der Ort, wo Wasser aus dem Felsen kam. Und jetzt wird es ein Ort der Gottesbegegnung zwischen Gott und Elia. Und Elia, er war 40 Tage lang unterwegs. Das ist jetzt kein kleiner Spaziergang, sondern 40 Tage, 40 Nächte unterwegs. Und dafür hat er Kraft bekommen durch diese Ruhezeit und das Brot und das Wasser. Aber ich glaube, auch hier ein Hinweis zu sehen und selbst erlebt, kennt ihr das, wenn man müde ist, wenn man nicht mehr kann, dass man einfach spazieren geht? Ich nenne es gerne so Gebetsspaziergänge, ja, wo man rausgeht, ganz alleine, und man geht und man spricht mit dem Herrn. Das tut gut, das ist ermutigend. Man kann es alleine tun, so wie es Elia hier getan hat. Man kann es aber auch mit einem Freund tun, der einfach nur zuhört oder einfach nur mitgeht. Vielleicht darf ich auch hier so einen ganz praktischen Tipp oder so eine Anwendung machen und geben. Lade doch mal jemanden ein, um mit ihm spazieren zu gehen. Oder biete dich an, wenn du Lust hast, komm, gehen wir mal zusammen hier in den Teuto, wunderbar. Einfach mal, um zusammen zu sein, um auszutauschen. Frag doch mal nach, ob jemand Zeit hat, mit dir spazieren zu gehen. Und vielleicht ist auch jemand anders, der auf dich zukommt und sagt, hast du Lust, mit mir spazieren zu gehen? Da möchte ich dich ermutigen, sag nicht nein. Sondern meistens steckt da irgendwas dahinter. Vielleicht einfach Zeit, vielleicht einfach aussprechen, vielleicht einfach zuhören, vielleicht einfach nur Ermutigung erleben, dass sich jemand an seine Seite stellt. In einer Zweisamkeit öffnen sich Menschen oder wollen sich öffnen. Oder du kannst fragen, genauso wie Gott es bei Elia tat. Und das lesen wir jetzt in den folgenden Versen. Ich lese weiter, das ist dann ab 9. Und siehe, das Wort des Herrn kam zu ihm und er sprach zu ihm, also Gott spricht zu Elia, was willst du hier, Elia? Er sprach, ich habe heftig geeifert für den Herrn, den Gott der Herrscher, denn die Kinder Israels haben deinen Bund verlassen und deine Altäre niedergerissen und deine Propheten mit dem Schwert umgebracht, und ich allein bin übrig geblieben und sie trachten danach, mir das Leben zu nehmen. Mit dieser Frage von Gott an Elia, was willst du hier eigentlich, Elia? Ermutigt Gott diesen Propheten, mal in sich zu gehen. Elia, überleg mal, was hat dich gebracht, dass du hier jetzt gelandet bist? Was hat dazu geführt, dass du jetzt in dieser Erschöpfung bist? Und Elia erzählte auf diese Frage, ich habe heftig geeifert für dich, ich bin allein, ich habe Angst. Und ich glaube, es tut gut, wenn man seine Not irgendjemanden mitteilen kann, so wie Elia es hier tut. Und es ist, denke ich, auch sehr hilfreich, wenn jemand an der Seite steht und die richtigen Fragen stellt. Wenn ein Mensch müde ist, kaputt ist, irgendwo der Lebensmut fehlt, kann es vielleicht die Frage sein, was hast du zuletzt mit Gott erlebt? Oder wie ist im Augenblick deine Beziehung zu Gott? Und manchmal kommt dann als Antwort auf diese Frage, als eigene stille Antwort, dass man sich fragt, ja Gott, wo bist du überhaupt in meinem Leben? Ich erlebe dich nicht mehr. Ich sehe dich nicht mehr. Und wenn ich lese, ist alles leer. Manchmal ist es sehr hilfreich zu erkennen, dass man irgendwo in einer Leere steht, weil man irgendwo die Beziehung verloren hat. Manchmal muss man das erkennen, damit einem die Augen aufgehen und dann geht's weiter. Ich lese hier, wie Gott weiter ermutigt den Elia. Ich lese ab Vers 11 weiter. Er aber sprach, also Elia war ja in der Höhle, ne, da in dem Berg. Er aber sprach, komm heraus und tritt auf den Berg vor den Herrn. Und siehe, der Herr ging vorüber und ein großer, starker Wind, der die Berge zerriss und die Felsen zerbrach, ging vor dem Herrn her. Der Herr aber war nicht in dem Wind. Und nach dem Wind kam ein Erdbeben, aber der Herr war nicht in dem Erdbeben. Und nach dem Erdbeben kam ein Feuer, aber der Herr war nicht in dem Feuer. Und nach dem Feuer kam die Stimme eines sanften Säuselns, und es geschah, als Elia dieses hörte, da verhüllte er sein Angesicht mit seinem Mantel, und er ging hinaus und trat an den Eingang der Höhle. Und siehe, da kam eine Stimme zu ihm, die sprach: Was willst du hier, Elia? Gott spricht zu Elia nicht in einem Spektakel, nicht in diesem Sturm, nicht in einem Erdbeben und auch nicht in einem Feuer. Gott spricht zu Elia in einem sanften und leisen Säuseln. Und ich glaube, dieses Bild, was hier Elia erlebt, dieses Bild, das spricht so gut in unsere Zeit. Ich glaube nämlich, dass es in unserer Zeit viel zu oft zu laut in unserem Leben ist. Es ist zu viel los. Und wir hören dann das sanfte und leise Säuseln unseres Herrn nicht. Wisst ihr, wenn jemand flüstert, also flüstern tun wir ja, wenn wir jemanden ganz nahe sind, dann kann man etwas ins Ohr flüstern. Und wenn Gott zu Elia flüstert, dann darf Elia wissen, Gott ist dir ganz, ganz nah. Von der anderen Seite ist das aber so, wenn jemand schon ganz nah ist und flüstert und du hörst ihn nicht, dann bedeutet das, es ist zu laut um dich. Du hast zu viel in deinem Leben um dich herum, wodurch du die Stimme Gottes nicht mehr hören kannst. Und dieses zu laute, das kommt in unserem Leben in Form von Stress, von Aufgaben, zu viel Druck, vielleicht viele Aktivitäten oder man hat auch zu viel geplant, kann auch sein. Verschiedene Medien, die uns berieseln, das Handy, Filme, Nachrichten und so weiter, das kann vieles sein. Und das ist alles so laut um uns herum, was uns permanent berieselt und wir hören die leise Stimme Gottes nicht. Und dann, obwohl er uns nahe ist, merken wir es nicht. Und wir können das ermutigende Flüstern Gottes nicht hören, obwohl der doch sagt, ich bin bei dir. Du bist nicht allein. Du fühlst dich allein, aber du bist es nicht. Es ist zwar so, dass Gott sich nicht zu einer Begegnung zwingen lässt mit ihm, aber wir können Räume schaffen, in denen das eher möglich ist, dass er zu uns spricht. Und diese Räume, um diese Begegnung und sein Reden zu hören, das ist Stille. Wir können sorgen dafür, dass es in unserem Leben einfach Stille wird, vieles ausschalten, uns in die Ruhe begeben und auf sein Reden hören. Ermutigung kommt oft leise, manchmal durch einen Gedanken, manchmal durch einen Bibelvers, manchmal durch einen Menschen, der zuhört, aber immer ist es ein Moment der Stille. Ich lese weiter, die dritte Ermutigung Gottes, er schenkt dem Elia eine neue Perspektive. Ich lese ab Vers 14 weiter. Da heißt es, er sprach, ich habe heftig geeifert für den Herrn, den Gott der Herrscher, denn die Kinder Israels haben deinen Bund verlassen, deine Altäre niedergerissen und deine Propheten mit dem Schwert haben sie umgebracht und ich allein bin übrig geblieben und sie trachten danach, mir das Leben zu nehmen. Ich mache jetzt einen Sprung zu Vers 18, da heißt es, das sagt dann Gott zu Elia, also das gibt so einen Dialog und dann sagt Gott zu ihm, ich habe in Israel 7000 übrig gelassen, nämlich alle, die ihre Knie nicht gebeugt haben vor Baal und deren Mund ihn nicht geküsst hat. Elia sagt, Gott, ich bin allein und ich fühle mich allein. Und Gott sagt, nein, das bist du nicht, ich bin da. Elia hatte in seinem entmutigten Zustand eine verzerrte Sicht und genau das macht Erschöpfung oder Entmutigung, dass man nicht mehr klar sehen kann. Und dann verliert man die Perspektive. Und hier in dieser Geschichte sehen wir, wie Gott ihm einen neuen Blick ganz liebevoll schenkt. Eine neue Perspektive schenkt. Er sagt, Elia, es gibt noch 7000 Treue, die ihre Knie nicht gebeugt haben vor dem Baal. Du bist nicht allein. Ermutigung bedeutet, Gott richtet unsere Sicht neu aus. Und wenn wir eine verschobene Sicht haben, eine falsche Sicht, dann möchte er sie so gerne neu ausrichten. Gott tut es. In Matthäus 28, Vers 20, da lesen wir, da sagt Jesus, ich bin bei euch alle Tage. Das ist ein Versprechen des Sohnes Gottes. Und mit diesem Versprechen darfst du als Kind Gottes sagen, du darfst ja gewiss sein, du bist niemals allein. Ja, manchmal fühlt man sich allein. Aber er hat versprochen, dich niemals alleine zu lassen. Ermutigung bedeutet auch, wenn du zu jemandem sagen kannst, ich lasse dich nicht allein. Hier können wir von unserem Herrn lernen. Ich denke, es ist so ermutigend, wenn du anderen sagen kannst, ich sehe, du hast eine Not, dir geht es nicht gut, aber ich bin bei dir. Ich höre dir zu, ich gehe mit dir, ich helfe dir oder ich bete für dich, ich komme dich besuchen, ruf mich an, wenn du mich brauchst, ich lasse dich nicht allein. Das hat Gott dem Elia gesagt und ich glaube, es ist eine gute Sache, wenn wir als Kinder Gottes hier in dieser Sache ihm ähnlicher werden und lernen. Und dass wir Geschwistern genau diese gleiche Nähe auch anbieten, ja, so wie wir es halt können. Und ich denke, das ist so ermutigend, wenn wir als Geschwister, denen uns jetzt vielleicht gut geht, anderen, denen es nicht gut geht, damit ermutigen können und ihnen sagen, ich bin bei dir. Schwere Zeiten, schwere Wege, die wir zu gehen haben, sie kommen. Denen können wir nicht aus dem Weg gehen. Aber wir können dafür sorgen, dass Menschen, die durch solche schweren Zeiten gehen, diesen Weg nicht alleine gehen. Und das ist oft das Schwerste. Schwere Zeiten kommen. Aber wenn man diesen Weg auch noch alleine gehen muss, dann wird es besonders schwer. Und da, wo du gottähnlich diesen Menschen begleitest, Begleitung anbietest, dann tust du etwas Wunderbares. Und die letzte Ermutigung, die wir hier aus diesem Abschnitt lesen, ab Vers 15 möchte ich jetzt lesen. Aber der Herr sprach zu ihm, kehre wieder auf deinen Weg zurück zur Wüste und wandere nach Damaskus und gehe hinein und salbe Hazael zum König über Aram. Auch sollst du Jehu, den Sohn Nimsis, zum König über Israel salben und Elisa, den Sohn Safats von Abel-Mechola, sollst du zum Propheten salben an deiner Stelle. Gott sagt dem Elia, Elia, ich möchte dich gerne weiter gebrauchen. Du bist nicht an die Seite gestellt. Ich habe etwas vor mit dir und ich möchte dich gebrauchen. Du sollst den Hazael salben, er sollte König über Aram sein. Du sollst den Jehu salben, er soll der König über Israel sein. Und du sollst Elia salben, Elisa soll der neue Prophet sein an deiner Stelle. Elia, es geht weiter und er macht ihm Mut. Gott führt den Elia weiter und er gibt ihm eine neue Aufgabe und er führt diesen entmutigten Elia wieder zurück ins Leben hinein. Oft ist es so, Menschen, die so entmutigt sind, die können nichts mehr. Die verstecken sich und schließen sich ein und so hat es ja letztendlich Elia hier auch vorgehabt, in die Wüste, in die Höhle und lasst mich alle in Ruhe. Aber Gott holt ihn wieder raus, öffnet ihm die Augen, zeigt ihm, dass er ihn gebrauchen will und er führt ihn wieder ins Leben hinein. Und ich auch hier, denke ich, dürfen wir lernen, helfe deinem Bruder, deiner Schwester, wieder ins Leben zurückzukommen, begleite seine Aufgaben oder seinen Dienst, unterstütze ihn organisatorisch. Auch das ist etwas, was ermutigend ist. Nochmal zusammengefasst. Also Ermutigung beginnt oft mit Zuhören. Höre hinein in das Leben deines Bruders, deiner Schwester mit einem offenen Ohr, mit offenen Augen. Sei nicht neugierig, sondern hab ein ernstes Interesse an deinen Geschwistern. Lass sie spüren, dass du Zeit hast für sie und zuhören willst. Dann, Ermutigung braucht nicht viele Worte, sondern Menschen, die fürsorglich sind oder Fürsorge tragen, so wie der Engel. Ein gutes Essen, ein schöner Spaziergang kann so ermutigend sein. Ermutigen ist auch jemanden zu helfen, zur Stille zu führen und ihm zu zeigen, schalte mal viele Dinge in deinem Leben ab, dass es wieder ruhig wird und dass du zuhören kannst. Ermutigen ist auch, wenn du ehrlich sagen kannst, lieber Bruder, liebe Schwester, ich lasse dich nicht allein. Ich bin für dich da. Und Ermutigung ist auch, wenn du deinen Bruder, deine Schwester in die neuen Aufgaben hinein begleitest. Und wisst ihr was? Wenn wir auf dem Herzen haben, ich möchte entmutigte Geschwister wieder aufrichten, ich möchte so gerne beitragen, dass ich ermutige, dann sind wir unserem Herrn Jesus so ähnlich. Denn der Sohn Gottes, er ruft den Erschöpften zu, Matthäus 11, 28, kommet her zu mir alle, die ihr mühselig und beladen seid, so will ich euch erquicken. Lasst uns Mutmacher sein in einer Zeit, wo viele Köpfe runterhängen, und wir werden unserem Herrn in diesem ähnlich. Gott segne uns darin. Amen.
1: Soweit die Predigt von Harry, und ich selber fand es richtig klasse, dass er ganz konkrete und praktische Tipps weitergegeben hat. Und ich hoffe sehr, dass du dir das zu Herzen nimmst, dass du selber ermutiger wirst. Und wir werden jetzt zum Abschluss noch das Lied von Gloria Kollektiv hören, unter dem Titel Schöpfe neue Kraft. Und hiermit wünsche ich dir einen Gott befohlen.

Schön, dass du heute dabei warst. Wenn es für dich ein Segen war und du etwas mitnehmen konntest, dann teile Deep Talk gerne mit deinen Freunden und fühl dich frei, auch uns ein Feedback zu schreiben. 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Falls du Fragen und Anregungen, zum Beispiel Themenvorschläge hast, schreib uns gerne. Wir wünschen dir noch eine gesegnete Woche mit den Worten aus Kolosser 3, Vers 17. Und was immer ihr tut, in Wort oder Werk, das tut alles im Namen des Herrn Jesus und dankt Gott dem Vater durch ihn.

Ich begrüße euch ganz herzlich zur Sendung für die Xer hier von Radio HCJB am Wochenende 9. 10. Mai. Schön, dass ihr mit dabei seid. Es geht gleich los mit den DX-Tipps und Heinz Schulz. Dann hören wir eine kleine Andacht mit Rüdiger Klaue. Und zum Schluss das Programm der Welle 370 des Funkerbergmuseums Königs Wusterhausen. Ich wünsche euch angenehme und störungsfreie 30 Minuten. Mein Name ist Horst Wiese.

Herzlich willkommen zu einer neuen Ausgabe der DX-Tipps bei Radio HCJB und FM Kompakt. Am Mikrofon begrüßt euch ausnahmsweise ohne Hintergrundmusik Heinz Schulz. Alle Sendezeiten sind, sofern nicht anders angegeben, in UTC. Die allermeisten wissen es bereits und es wurde auch schon in den letzten Sendungen kommuniziert, aber ich teile es hier auch noch einmal mit. Seit dem 3. Mai ist die Hauptsendung von Radio DARC sonntags ab 9 Uhr wieder auf 6070 kHz im 49-Meter-Band zu hören. Genutzt werden weiterhin die Anlagen des britischen Sendepartners Encompass aus Wolverton, von wo Radio DARC bisher auf 9670 kHz zu hören war. Hintergrund dieses Frequenzwechsels ist die Entwicklung der maximalen Grenzfrequenz im Sommer und die stark abnehmende Sonnenfleckenaktivität. Dies hat vor allem bei Hörern im Westen Deutschlands in letzter Zeit dazu geführt, dass der Empfang schlecht war, etwa im Ruhrgebiet. Der Wechsel zurück auf die 6070 kHz verspricht stabilere Signale ohne tote Zone, vor allem während der Sommermonate aber auch nicht mehr ganz so hohe Feldstärken als bisher. Parallel dazu wird Radio DARC über Channel 292 aus Ingolstadt zu hören sein. Von dort wird ab Mai die 9670 kHz genutzt. Hier nochmal der Hinweis auf das 45. überregionale DX-Treffen des Ottenauer Kurzwellenhörerclubs Murgtal mit RTI-Hörertreffen. Am kommenden Samstag, den 16. Mai, findet dieses Treffen ab 12

Uhr mitteleuropäischer Sommerzeit in der Gaststätte Murgstube an der Konrad-Adenauer-Brücke, Ecke Rindenschwenderstraße, Schulstraße in 76571 Gaggenau statt. Nähere Informationen gibt es unter bernd.seiser@t-online.de. Programmänderungen gab es bei Radio HCJB. Das DX-Programm am Samstag und Sonntag wird nun leider nicht mehr zu der günstigen und beliebten Sendezeit um 9.30 Uhr ausgestrahlt. Warum diese Sendezeit aufgelöst wurde, ist aktuell noch nicht bekannt. Sendezeiten sind derzeit nur noch um 4.30 Uhr, 14 Uhr, 17 und 21 Uhr auf den Frequenzen 3995 und 5920 kHz. RTI-Hörerclub-Mitglied Nuri Streichert gibt bekannt, dass es einen RTI-Hörerclub-Wettbewerb zur Fußball-WM 2026 geben wird. Hier die Regularien. Der Wettbewerb beginnt mit der Henry Norman Show am Samstag, den 30. Mai 2026 um 20 Uhr auf 15.770 kHz. Wiederholt wird die Henry Norman Show um 22.30 Uhr auf 9.955 kHz. Für beide Ausstrahlungen gibt es verschiedene EQSL-Motive und die Teilnahme ist bei E-Mail-Einsendungen kostenlos. In der Show werden 6 deutschsprachige Musiktitel gespielt. Die Anfangsbuchstaben der Interpreten, entweder Nachname oder Bandname, ergeben in der richtigen Reihenfolge ein Lösungswort mit 6 Buchstaben. Der schnellste Einsender bekommt die höchste Punktzahl, der zweitschnellste die zweithöchste und so weiter und so weiter. Das Lösungswort ist zusammen mit dem Empfangsbericht einzusenden an henrynormanshow@gmail.com. Noch einmal henrynormanshow@gmail.com. Zusätzlich muss man mit dem Lösungswort folgende Tipps abgeben. Wer gewinnt das Spiel gegen Curaçao, gegen die Elfenbeinküste und gegen Ecuador? Tippt man ein Spiel richtig, werden die Punktzahlen verdoppelt, tippt man 2 Spiele richtig vervierfacht und bei 3 Spielen werden die Punkte versechsfacht. Getippt werden soll auch der Weltmeister. Ist der Tipp richtig, werden die bis dahin erspielten Punkte verzehnfacht. Mit Abpfiff des Finales endet automatisch der Wettbewerb und die Auswertung wird dann von Nuri Streichert vorgenommen. Der oder die Sieger erhalten dann eine Urkunde per E-Mail mit Namen und Platzierung. Auch beim Worldwide DX Club gibt es einen WM-Contest. Vom 11.06. bis 19.07. gehört werden soll da jeweils ein Rundfunksender jedes WM-Teilnehmerlandes und dies über den klassischen Empfangsweg, also kein Web-SDR. Mindestens 15 Minuten Hörzeit pro Land und Sender sollen erreicht werden. Es gibt einen Zusatzpunkt für Loks während des Spiels und 2 Zusatzpunkte für beide Finalisten während des Spiels. Die Log-Einträge müssen folgende Angaben enthalten: Name, Adresse, Empfänger, Empfangsantenne, Frequenz, Datum, Uhrzeit, SINPO, Station, Sender, Sprache, Details sowie eine kurze Erklärung. Ich bestätige, dass ich alle gemeldeten Stationen während des Wettbewerbszeitraumes empfangen habe. Die Empfangsliste ist zusammen mit der Teilnahmegebühr bis spätestens 15. August an folgende Adresse zu senden: Bernd Henning, Contest Manager, Dorfstraße 6a in D 23795 Stipsdorf in Deutschland. Per E-Mail an contest@wwdxc.de. Die Teilnahmegebühr beträgt mindestens 5 Euro und ist zusammen mit der Empfangsliste an den Contestmanager zu senden oder per PayPal an contest@wwdxc.de zu überweisen. Jeder Teilnehmer erhält auch hier eine Teilnahmeurkunde. Und das waren die DX-Tipps für heute. Beste 73 und 55 aus Frankfurt am Main und auf Wiederhören. Bis zum nächsten Mal.

0: Ein ganz herzliches Dankeschön an Heinz für die DX-Tipps. Ihr hört weiterhin das DX-Programm von Radio HCJB. Es geht gleich weiter mit der kleinen Andacht und Rüdiger Klaue, anschließend ein Musikstück und dann hören wir nochmal die Einladung von Bernd Seiser zum DX-Treffen in Murgtal. Das ist jetzt ja nur noch eine Woche hin bis zu diesem Treffen, meldet euch an oder schreibt Bernd oder auch uns. Zum Ende der Sendung gebe ich wie immer unsere Adresse bekannt. Jetzt aber zunächst mal Rüdiger.
1: Ein Rabe hatte einmal aus einem offenen Fenster eines Wohnhauses ein Stück Käse gestohlen. Er setzte sich auf einen hohen Baum und wollte den Käse genüsslich verzehren. Und wie es eben Rabenart ist, man hörte seine Fressgeräusche weit. Man hörte, dass es ihm schmeckte. Das vernahm ein Fuchs, der dachte bei sich, wie komme ich zu dem Käse? Jetzt weiß ich's. Er schlich sich ganz nah an dem Baum, auf dem der Rabe saß, und sagte, »Oh, lieber Rabe, ein ganzes Leben lang habe ich keinen so schönen Vogel gesehen wie dich, und wenn deine Stimme auch so schön klingt, wie du schön bist, dann sollte man dich zum König über alle Vögel krönen.« Das tat dem Raben gut. Das hatte noch niemand zu ihm gesagt, dass der Fuchs so gut zu ihm sein konnte. Der Rabe wurde ganz stolz, plusterte sich auf und machte sich bereit zum Singen. Dabei vergaß er seinen Käse. Wie er nun seinen Schnabel aufmachte und den ersten Ton herauskrächzte, fiel der Käse auf den Boden, genau vor das Maul des Fuchses. Der Fuchs machte sich sofort ans Fressen und lachte über den dummen Raben. Das war eine Fabel nach Martin Luther. In der Bibel heißt es in Sprüche 16, Vers 18, »Wer zugrunde gehen soll, der wird zuvor stolz.« Und Hochmut kommt vor dem Fall.

0: Hier eine Information vom RTI Hörerclub Unternau über das bald bevorstehende 45. überregionale DX-Treffen des Unternauer Kurzwellenhörerclubs Murgtal mit RTI-Hörertreffen am 16. Mai 2026. Am Samstag, 16. Mai 2026, findet ab 12 Uhr mitteleuropäischer Sommerzeit bzw. 10 UTC in der Gaststätte Murgstube an der Konrad-Adenauer-Brücke, Ecke-Rindenschwender-Straße, Schulstraße, in D76571 Gaggenau, das 45. überregionale DX-Treffen für Kurzwellenhörer und Freunde des Rundfunk-Fernempfangs statt. Verbunden wird dieses Treffen wieder mit dem Hörertreffen des Radio Taiwan International Hörerclubs, der in diesem Jahr sein 20-jähriges Jubiläum begeht. Aus diesem Grund erwarten wir auch Redaktionsleiterin Zhou Bihui. Diesmal wird wieder das Hobby Radio Kölsch in die Welt dabei sein und uns über sein Programm informieren. Zu dieser Veranstaltung sind alle Kurzwellenhörer, DXer und Freunde des Rundfunkfernempfangs sehr herzlich eingeladen, unabhängig einer Hörerclub-Mitgliedschaft. Auf dem Programm des Treffens steht das Gedenken an die in den letzten 12 Monaten verstorbenen Hörerclub-Mitglieder und Radiofreunde, ein Rückblick auf die wichtigsten kurzwellenbezogenen Ereignisse und Hörerclub-Aktivitäten im vergangenen Jahr, Reiseberichte von Hörerbesuchen bei deutschsprachigen Kurzwellen-Auslandsdiensten, Informationen und eine Diskussion über Radio Taiwan International und weitere beliebte deutschsprachige Kurzwellenprogramme, eine Vorschau auf bestehende Hobbyveranstaltungen und das bekannte Stationsquiz. Eine gute Anreise und viel Vergnügen wünscht allen Teilnehmern Bernd Seiser.
1: Ein Dankeschön an Bernd für den Hinweis auf das DX-Treffen am kommenden Samstag. Wie gesagt, wenn ihr dahin möchtet, meldet euch an oder schreibt uns. Zum Ende der Sendung gebe ich wie immer unsere Adresse bekannt. Jetzt aber zunächst die Hinweise hier zu unseren Sendezeiten und Frequenzen. Und zwar könnt ihr uns hören auf Kurzwelle auf 3995 kHz im 75 Meter Band und 5920 kHz im 49 Meter Band. Wir haben einen Platz auf dem Satelliten Astra, dort unter HCJB Deutsch, da könnt ihr uns hören, über den Satelliten eben. Dann haben wir eine Telefon-App und im Internet unter www.hcjb.de, dort im Livestream und im Podcast. Die DX-Sendung läuft jeden Samstag und Sonntag zu folgenden Zeiten 6.30 Uhr, 16 Uhr, 19 Uhr und 23 Uhr, jeweils mitteleuropäischer Sommerzeit. Unser Programm läuft übrigens 24 Stunden jeden Tag, 7 Tage die Woche. Jetzt geht es weiter mit dem Programm der Welle 370 des Funkerbergmuseums Königs Wusterhausen.

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2: Seitdem die elektromagnetische Welle für uns Menschen nutzbar wurde, gab es Bestrebungen, dies auch als Hobby in der Gemeinschaft zu tun. Neben vielen Funkvereinen, die sich vor allem mit dem Hören beschäftigten, gab es bereits in den beginnenden 1920er Jahren auch solche, die senden wollten. So gründete sich im Juli 1925 der Deutsche Funktechnische Verband in München und im März 1926 der Deutsche Sendedienst, der ein Jahr später in Deutscher Amateur Sende- und Empfangsdienst umbenannt wurde und einer der Vorläufer des heutigen DARC ist. Über die Ziele des Deutschen Sendedienstes berichtet ein Beitrag in der Zeitschrift Funk, Ausgabe 8 im Jahr 1926. Die Wünsche der deutschen Kurzwellenhörer, eine Entschließung des Deutschen Sendedienstes. Auf der Tagung der deutschen Kurzwellensender in Jena hat sich der Deutsche Sendedienst gebildet, der sämtliche Sender- und Hördienstteilnehmer Deutschlands umfasst und dem Deutschen Funktechnischen Verband angegliedert worden ist. Der Zweck des Deutschen Sendedienstes ist es, die Arbeiten der Kurzwellensender zu fördern und zu Erfolg und Ansehen zu bringen. Seine vorläufigen und naheliegendsten Aufgaben erblickt er in der Einleitung und Überwachung des deutschen Sendeversuchsverkehrs, der Vermittlung des Empfangsdienstes und der Vertretung der Interessen des deutschen Sendedienstes. Ferner will der deutsche Sendedienst die Ausbildung des Hördienstes und die Ausbildung der Mitglieder im Aufnehmen von Morsezeichen nach dem Gehör übernehmen, sowie Beobachtungen, die von anderer Seite gewünscht werden, organisieren. Außerdem ist die Einrichtung einer Mess- und Eichstelle geplant und die Übernahme aller Arbeiten, die der Förderung und Weiterentwicklung der deutschen Sendebewegung zweckdienlich sind. Einstimmig wurde auf der Tagung die nachstehende Entschließung gefasst, die die Wünsche der deutschen Funkfreunde umschließt. Am 16. und 17. Januar 1926 fand in Jena die erste Tagung der deutschen Kurzwellensender und Empfänger statt. Sie wurde geleitet vom Vorsitzenden des Deutschen Sendedienstes, Professor Dr. Esau. Die Versammlung war der Ansicht, dass die augenblickliche Behandlung der Senderangelegenheiten durch die zuständigen Behörden ungenügend ist und dringend einer sofortigen Neuregelung bedarf. Es liegt im Interesse der Staatssicherheit, dass dem Schwarzsenderwesen dadurch begegnet wird, dass durch Autorisation der bisher erwähnten Funkvereine die Privatsenderei in zuverlässige Hände gelegt wird. Die Funkfreunde erwarten, dass die Behörden der Entwicklung der neuen Technik, deren Ausarbeitung vornehmlich in den Händen der Funkfreunde liegt, in Ansehung ihrer ungemeinen nationalen Bedeutung jedoch jede mögliche Förderung zukommen lassen. Die Versammlung verlangt: Erstens, Freigabe des Sendens an alle Mitglieder eines Funkvereins, für deren Zuverlässigkeit und technische Ausbildung der Verein bürgt. Ausgabe der Sendegenehmigung durch die Funkvereine, die die Berechtigung hierzu vom Reichspostministerium haben. Zweitens, Gewährung der Sendeerlaubnis ohne Gebührenerhebung. Drittens, Freigabe der beim Osterkongress der IARU 1925 in Paris für Europa bestimmten Wellenbänder 43 bis 47 Meter, 70 bis 75 Meter und 95 bis 115 Meter. Darüber hinaus die Freigabe eines Wellenbandes von 130 bis 170 Meter, besonders für Telefonieversuche und von Wellenbändern unter 35 Metern. Viertens, Sendezeiten für Wellen unter 50 Meter ohne Beschränkung und über 50 Meter außerhalb der Sendezeiten der Ortssender. Fünftens, Senderenergie bis 500 Watt. Sechstens, es muss den Funkfreunden gestattet sein, sowohl im Anschluss an ihre funktechnischen Versuche als auch im Fall der Not durch höhere Gewalt und beim Einsatz zu sportlichen Zwecken Nachrichten auszutauschen. Ständige Programme nach Art des Rundfunks und laufende Mitteilungen wirtschaftlicher Art sollen ausgeschlossen sein. Gezeichnet der Deutsche Sendedienst, Professor Dr. Esau. Der Geist der Einheitlichkeit und des Willens zur freundschaftlichen und zielbewussten Zusammenarbeit, welche der Tagung das Gepräge gab, wird eine Bürgschaft sein für eine aussichtsreiche und wertvolle Weiterentwicklung der deutschen Sendebewegung. So viel ein Text von V. fast vor 100 Jahren, Ende Februar 1926 in der Zeitung veröffentlicht.
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4: Gesprochen von Jerome. Videomacher gesucht. Der Sendemast 17 auf dem Funkerberg ist der älteste Antennenträger in Deutschland. Er ist technisches Denkmal, seit 1946 im Stadtwappen abgebildet und mit 212 Metern Höhe eine weithin sichtbare Landmarke. Seit 100 Jahren ist Mast 17 aber auch der Witterung ausgesetzt. Um immer einen stabilen und sicheren Stand zu gewährleisten, sind regelmäßige Wartungsarbeiten nötig und manchmal auch ein bisschen mehr. Beginnend im Sommer wird Mast 17 grundlegend saniert. Dazu werden zuerst neue Fundamente für die Abspannungen gegossen und die insgesamt 18 Paar Dunen gewechselt. Dann erhält die gesamte Stahlkonstruktion einen neuen Korrosionsschutz. Die alte Farbe kommt runter und auf eine neue Grundierung kommt dann der rot-weiße Anstrich. Etwa 2 Jahre soll die umfangreiche Sanierung dauern und der Ablauf soll für die Nachwelt festgehalten werden. Dazu werden interessierte Videofilmer gesucht, die diese Aufgabe übernehmen wollen. Ihr habt Interesse? Weitere Informationen über die Sanierung von Mast 17 und Ansprechpartner findet ihr unter museum.funkerberg.de.
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5: Liebe Welle 370 Freunde, von eurem Hörerpostbearbeiter Detlef werdet ihr alle zur Hörerpostbestätigung im April 2026 recht herzlich begrüßt. In den vergangenen Wochen ist wieder eine Vielzahl von E-Mails, Briefen und Karten eingetroffen, die heute bestätigt werden. Bei allen Einsendern bedanke ich mich für die Post. Von Marcelo Micoelin aus Brasilien ist ein Empfangsbericht zu unserem Beitrag beim Kurzwellenmarathon am 26.12.2025 auf der Frequenz 9670 kHz eingetroffen. Dirk Günther hörte am 18. Januar unsere Radiotag-Live-Sendung auf der Mittelwelle 810 kHz. Am 15. Februar waren auf der Mittelwelle 810 kHz Peter Urban, Joachim Gregor und Uwe Leisterer zum Radiotag eingeschaltet. Von Uwe haben wir weitere Empfangsberichte zu unseren nachfolgenden Kurzwellensendungen erhalten. Internetnutzer der Live-Sendung vom 15. Februar waren Eva Lorenz, Michael Wosnitzka, Erich Kröpke, Peter Krüger und Gottfried Scheide. Bei Gottfried möchten wir uns für das großzügige Rückporto bedanken. Bernd Seiser hat 5 Empfangsberichte zu unseren Aussendungen im Internet und auf Kurzwelle im Januar und Februar abgeschickt. André Bernhard ist regelmäßiger Hörer unserer Welle 370 Sendungen. Zum Empfang nutzte er den WebSDR Twente, weil der lokale Störnebel für den AM-Empfang zu groß ist. Eine QSL-Karte geht auf die Reise nach Leipzig. Helmut Matt hörte am 22. Februar unseren Sendebeitrag auf der Kurzwelle 6070 kHz. Siddhartha Bhattachary in Indien und Muhammad Bashir in Pakistan waren auch am 22. Februar auf der Kurzwelle 6070 kHz empfangsbereit. Thomas Becker hörte am 22. März auf der Kurzwelle 6070 kHz das Funkerbergradio. Am 4. Januar war Stefan Zimmermann auf der Kurzwelle 6095 kHz unser Zuhörer. Andrei Kuznetsov war in Lettland am 1. Februar auf der Kurzwelle 6095 kHz empfangsbereit. Die Kurzwelle 6095 kHz haben am 1. März Thomas Krüger, Michael Willruth, André Kepler, Wilfried Bestmann, Helmut Matt und Thorsten Brandenburg eingeschaltet. Ralf Ladusch hat in der Post zur Sendung seine Anschrift vergessen. Matthias Wiegand und Michael Lindner hörten am 5. April auf der Kurzwelle 6095 kHz unser Programm. Reginaldo Anuaccio-Cao verfolgte am 8. Februar auf der Kurzwelle 3955 kHz unsere Aussendung in Brasilien. Am 8. März war Peter Urban auf der Kurzwelle 3955 kHz eingeschaltet. In Finnland hörten in unbewohnter Umgebung ohne große Störungen Mika Mikkelainen, Jari Ludoma und Tim Meto auf der Kurzwelle 3955 kHz am 8. März die Funkerberg-Sendung. Weitere Hörer der Sendung waren Rob den Boer in den Niederlanden, Juan Carlos Perez und Erik Olivan Oreos in Spanien und Piotr Skorek in Polen. Erich Kröpke war am 14. Januar bei Radio HZJB Internetnutzer beim Funkerberg-Beitrag. Über DAB Plus verfolgte am 20. Februar Joachim Gregor den Radiotag bei Alex Berlin. Bei Arnold Heiles möchten wir uns für die Post mit den Informationen bedanken. Das war die Hörerecke im April 2026. Bis zur nächsten Ausgabe, beste Grüße und gut DX von eurem Hörerpostbearbeiter Detlef.
2: Lieber Hörer, schön, dass du uns eingeschaltet hast. Noch viel schöner aber ist, wenn du uns sagst, dass du uns eingeschaltet hast. Darum schick uns doch bitte eine E-Mail an welle370@funkerberg.de. Du kannst uns aber auch eine Post schicken, einen Brief oder eine Postkarte. Die sendest du an Welle 370, Funkerberg 20, Senderhaus 1 in 15711, Königs Wusterhausen. Und alle Kinder des 21. Jahrhunderts nutzen die Handynummer 0151 700 15711.
6: Ein herzliches Dankeschön in das Team der Welle 370. Ihr seid eingeschaltet bei Radio HZJB und hier unsere Adresse, damit ihr uns auch gerne schreiben könnt. Die lautet Radio HZJB Deutschland, Postfach 2504 in 32715 Detmold. Oder schickt uns einfach eine E-Mail unter info@hzjb.de. Und das war's schon wieder für das Wochenende 9.10. Mai. Schön, dass ihr mit dabei wart. Schaltet gerne nächste Woche wieder ein. Hier am Mikrofon verabschiedet sich Horst Wiese und ich wünsche euch noch eine schöne Woche. Gute X und Gottes Segen und bleibt auch gesund.

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1: Es lebe der König. Mit diesem Jubelruf hat das Volk Israel um das Jahr 1000 vor Christus seinen ersten König willkommen geheißen. Sein Name Saul. Über seine besonderen Fähigkeiten und seinen Charakter erfährt der geneigte Bibelleser zunächst einmal so gut wie nichts. Nur rein äußerliche Eigenschaften werden genannt. Saul ist jung, er ist schön und er ist einen Kopf größer als die meisten anderen Männer in Israel. Je länger er im Amt ist, desto deutlicher tritt jedoch zutage, dieser Saul hat auch gewisse Schwächen. Besonders im Verhältnis zu seinem erwachsenen Sohn Jonathan scheint es unüberbrückbare Gegensätze zu geben. Vor allem, dass Jonathan wegen seiner militärischen Verdienste hohes Ansehen im Volk genießt, kann Saul kaum ertragen. Im 1. Samuelbuch, Kapitel 15, das im Mittelpunkt dieser Sendung steht, geht es um weitere Vorkommnisse, die Saul zunehmend als ungeeignet erscheinen lassen, um das Volk Gottes als König zu regieren. Ich freue mich über Ihr Interesse an der Sendereihe Durch die Bibel und heiße Sie nun herzlich willkommen. Mehrmals hatte König Saul versucht, die von seinem Sohn Jonathan errungenen militärischen Erfolge für sich selbst zu verbuchen. Dann war es sogar zu einer Situation gekommen, dass er über Jonathan die Todesstrafe verhängen wollte, weil dieser aus Unwissenheit gegen einen ziemlich unsinnigen Erlass verstoßen hatte. König Saul hatte von seinen Soldaten verlangt, einen ganzen Tag lang zu fasten, obwohl sie in den Auseinandersetzungen mit den Philistern eigentlich besonders viel Kraft brauchten. Jonathan hatte sich an einer Honigwabe gütlich getan. Nur durch die Solidarität des Volkes, das Jonathan wahrscheinlich durch Zahlung eines Geldbetrages auslöste, kam er mit dem Leben davon. In Kapitel 15 des 1. Samuelbuches werden wir nun miterleben, wie sich König Saul ganz offen gegen den Willen Gottes stellt und wie er schlussendlich seine Königswürde verliert. Gleich am Anfang des 15. Kapitels geht es um die erbitterte Feindschaft zwischen den Israeliten einerseits und den Amalekitern mit ihrem König Agag andererseits. Im alttestamentlichen Buch Esther wird berichtet, wie der Amalekiter Haman als persischer Regierungsbeamter den Plan fasst, die jüdische Bevölkerung vollständig auszurotten. Haman lebt zwar erst Jahrhunderte nach König Saul, so dass es hier keine direkte historische Verbindung gibt, aber dieser Plan zeigt, was für einen unglaublichen Hass die Amalekiter gegen die Israeliten hegen. Schon im 2. Buch Mose wird berichtet, wie sie den Israeliten einen Schlag versetzen wollten, kurz nachdem diese aus Ägypten geflohen und mit Mose in der Wüste unterwegs waren. So viel vorweg zu der erbitterten Feindschaft, die zwischen diesen beiden Völkern besteht. Das mag erklären, warum die Israeliten im nun folgenden Bibelabschnitt nicht gerade zimperlich mit den Amalekitern umgehen. Hier nun also die ersten Verse aus dem 1. Samuelbuch, Kapitel 15. Samuel sprach zu Saul: Der Herr hat mich gesandt, dass ich dich zum König salben sollte über sein Volk Israel. So höre nun auf die Worte des Herrn. So spricht der Herr Zebaoth: Ich habe bedacht, was Amalek Israel angetan und wie es ihm den Weg verlegt hat, als Israel aus Ägypten zog. So zieh nun hinab und schlag Amalek und vollstrecke den Bann an ihm und an allem, was er hat. Verschone sie nicht, sondern töte Mann und Frau, Kinder und Säuglinge, Rinder und Schafe, Kamele und Esel. Das klingt wirklich überaus grausam. Aber ich möchte Ihnen gern an dieser Stelle einen Abschnitt aus dem 5. Buch Mose vorlesen. Da wird der nachgewachsenen Generation der Israeliten erklärt, warum es im Grunde keinen Frieden mit den Amalekitern geben kann. Zitat: Denke daran, was dir die Amalekiter taten auf dem Wege, als ihr aus Ägypten zogt, wie sie dich unterwegs angriffen und deine Nachzügler erschlugen, alle die Schwachen, die hinter dir zurückgeblieben waren, als du müde und matt warst, und wie sie Gott nicht fürchteten. wenn nun der Herr, dein Gott, dich vor allen deinen Feinden ringsumher zur Ruhe bringt im Lande, das dir der Herr, dein Gott, zum Erbe gibt, es einzunehmen, so sollst du die Erinnerung an die Amalekiter austilgen unter dem Himmel. Das vergiss nicht. Soweit das Zitat aus dem 5. Buch Mose, Kapitel 25. Unter König Saul scheint nun also der Zeitpunkt gekommen zu sein, dass es den Amalekitern tatsächlich an den Kragen gehen soll. Wahrscheinlich auch, damit sie in Zukunft nicht noch größeres Unheil stiften können. Doch Saul nimmt den Auftrag, der ihm durch den Propheten Samuel von Gott gegeben wird, nicht richtig ernst. Er verschont einige von den Amalekitern, was dann, Jahrhunderte später, dazu führt, dass der vorhin erwähnte Haman das ganze jüdische Volk ausradieren will. Ohne Zweifel wäre es dazu gekommen, wenn Gott nicht eingegriffen hätte. Anders ausgedrückt, das harte Vorgehen gegen die Amalekiter, wie es im 1. Samuel-Buch geschildert wird, erklärt sich erst so richtig im Rückblick auf den viele Jahrhunderte schwelenden Konflikt. Ich lese nun weiter ab Vers 4. Saul wurde also von Samuel aufgefordert, gegen die Amalekiter vorzugehen. Da bot Saul das Volk auf und er musterte sie zu Telem. 200.000 Mann Fußvolk und 10.000 Mann aus Juda. Und als Saul zu der Stadt der Amalekiter kam, legte er einen Hinterhalt im Tal. Und Saul ließ den Kenitern sagen, geht, weicht und zieht weg von den Amalekitern, dass ich euch nicht mit ihnen aufreibe. Denn ihr tatet Barmherzigkeit an allen Israeliten, als sie aus Ägypten zogen. Da zogen die Keniter fort von den Amalekitern. Da schlug Saul die Amalekiter von Havila bis nach Schur, das vor Ägypten liegt. Alles, was König Saul bis zu diesem Punkt gegen die Amalekiter unternommen hat, ist im Einklang mit dem Auftrag geschehen, den der Prophet Samuel ihm von Gott überbracht hat. Mit einem Schlag kann er die Amalekiter allerdings nicht besiegen. Das geht aus der Formulierung in Vers 7 hervor. Saul schlug die Amalekiter von Havila bis nach Schur. So werden sie auch in späteren Jahrhunderten immer noch ein Problem für Israel darstellen. Für den Moment ist aber entscheidend, dass König Saul plötzlich damit beginnt, eigenmächtig, das heißt gegen die Anweisungen Gottes zu handeln. Denn in den Versen 8 und 9 wird nun berichtet, »Und Saul nahm Agag, den König von Amalek, lebendig gefangen, und an allem Volk vollstreckte er den Bann mit der Schärfe des Schwerts. Aber Saul und das Volk verschonten Agag, und die besten Schafe und Rinder und das Mastvieh, und die Lämmer und alles, was von Wert war, und sie wollten den Bann daran nicht vollstrecken. Was aber nichts taugte und gering war, daran vollstreckten sie den Bann. Tja, mit Agag, dem König der Amalekiter, hat Saul offenbar Mitleid, und was den Besitz der Amalekiter betrifft, denkt er sich wohl, wäre doch schade, dies alles zu vernichten. Ich weiß, den meisten von uns fällt es schwer, in dem Handeln Sauls einen Fehler zu entdecken. Aber Gottes Entschluss stand fest, durch die Hand Sauls sein Gericht über die Amalekiter kommen zu lassen. Doch dieser Entschluss wird nun durch Sauls Eigenmächtigkeiten torpediert. Weiter ab Vers 10. Da geschah des Herrn Wort zu Samuel, dem Propheten, »Es reut mich, dass ich Saul zum König gemacht habe, denn er hat sich von mir abgewandt und meine Befehle nicht erfüllt.« Darüber wurde Samuel zornig und schrie zu dem Herrn die ganze Nacht. Der gute alte Samuel, er hatte Saul einst zum König gesalbt und war ihm in guten wie in schlechten Tagen zur Seite gestanden. Es schmerzt ihn, nun von Gott zu hören, dass Saul seiner Berufung nicht gerecht geworden ist. Sicherlich fühlt sich Samuel auch ein Stück weit für Saul verantwortlich. Hätte er ihm öfter mal ins Gewissen reden oder ihm, wie man so schön sagt, die Leviten lesen sollen? Nun ist es zu spät. Gottes Entschluss steht fest. Saul kann nicht länger König von Israel bleiben. Und Samuel hat die Pflicht, Gott gehorsam zu sein und die nötigen Schritte einzuleiten. Ich lese weiter ab Vers 12. Und Samuel machte sich früh auf, um Saul am Morgen zu begegnen. und ihm wurde angesagt, dass Saul nach Karmel gekommen sei und sich ein Siegeszeichen aufgerichtet habe und weitergezogen und nach Gilgal hinabgekommen sei. Als nun Samuel zu Saul kam, sprach Saul zu ihm: »Gesegnet seist du vom Herrn, ich habe des Herrn Wort erfüllt.« Samuel aber antwortete: »Und was ist das für ein Blöken von Schafen, das zu meinen Ohren kommt, und ein Brüllen von Rindern, das ich höre?« Saul sprach: »Von den Amalekitern hat man sie gebracht, denn das Volk verschonte die besten Schafe und Rinder, und zwar, um sie zu opfern dem Herrn, deinem Gott, an dem andern haben wir den Bann vollstreckt.« Was für ein Schlitzohr dieser Saul doch ist! Als er sich von Samuel ertappt fühlt, hat er sofort einige Ausreden parat. Die Tiere seien zu ihm gebracht worden, um sie dem Herrn zu opfern. Und wirklich nur die Besten von den Besten habe man zu diesem Zweck verschont. Die Art und Weise, wie Saul sein Verhalten durch ein paar positive Aspekte schönreden will, funktioniert auch heute noch ganz gut. Warum sonst bekommen die Bürger eines Landes beispielsweise mitgeteilt, wie hoch die Einnahmen aus der Tabak- und Alkoholsteuer in diesem Jahr voraussichtlich sein werden, ohne gleichzeitig eine Zahl genannt zu bekommen, wie viele Menschen den Folgeschäden des Tabak- und Alkoholkonsums zum Opfer fallen? Aber auch ich selbst bin schon der Versuchung erlegen, mit vorgeschobenen Gründen mein eigenes Tun zu rechtfertigen. So habe ich mir direkt nach Abschluss meiner Ausbildung ein altes Auto zugelegt, so eine richtige Schrottkiste. Als alleinstehender junger Pastor war ich vollkommen zufrieden damit. Und es war mir auch egal, dass es manchen Leuten richtig peinlich war, wenn ich dieses Auto vor ihrem Haus parkte, um bei ihnen einen Hausbesuch zu machen. Doch eines Tages trat bei mir unverhofft ein Sinneswandel ein, und ich fing an, zu Gott zu beten: »Ach Herr, wenn ich ehrlich bin, würde ich mir schon gern ein vernünftiges Auto zulegen. Du weißt, dass es keinen guten Eindruck macht, wenn ich bei den Leuten mit meiner Rostlaube auftauche und sie damit in Verlegenheit bringe. Aber, lieber Herr, im Augenblick weiß ich gar nicht so recht, wie ich ein neues Auto finanzieren könnte. Weißt du nicht einen Rat?« Nun, tatsächlich war es mir auf einmal peinlich, mit meinem alten Auto durch die Stadt zu fahren. Aber wissen Sie warum? Weil ich zwischenzeitlich eine junge Dame kennengelernt hatte, der ich nicht zumuten wollte, sich mit diesem Auto zu einem Wochenendausflug abholen zu lassen. Heute kann ich über diese Geschichte lachen, aber damals redete ich mir tatsächlich ein, wegen meiner Tätigkeit als Pastor ein besseres Auto haben zu müssen. So leicht lügt man sich manchmal selber in die Tasche. Doch nun wieder zurück zu Saul. Als Samuel die zur Seite geschafften Tiere der Amalekiter blöken hört, verweist Saul ganz schnell auf das Volk, das ihn schier genötigt habe, die Tiere anzunehmen, um sie Gott als Opfergabe darzubringen. Weiter ab Vers 16. Samuel aber antwortete Saul: »Halt ein, ich will dir sagen, was der Herr mit dir diese Nacht geredet hat.« Er sprach: »Sag an.« Samuel sprach: »Ist's nicht so? Obschon du vor dir selbst gering warst, so bist du doch das Haupt der Stämme Israels, denn der Herr hat dich zum König über Israel gesalbt. Und der Herr sandte dich auf den Weg und sprach: Zieh hin und vollstrecke den Bann an den Frevlern, den Amalekitern, und kämpfe mit ihnen, bis du sie vertilgt hast. Warum hast du der Stimme des Herrn nicht gehorcht, sondern hast dich an die Beute gemacht und getan, was dem Herrn missfiel?« Saul antwortete Samuel: »Ich habe doch der Stimme des Herrn gehorcht und bin den Weg gezogen, den mich der Herr sandte, und habe Agag, den König von Amalek, hergebracht und an den Amalekitern den Bann vollstreckt. Aber das Volk hat von der Beute genommen, Schafe und Rinder, das Beste vom Gebannten, um es dem Herrn, deinem Gott, zu opfern in Gilgal.« Es ist schon erstaunlich, wie sehr König Saul an seiner Version der Geschichte festhält. Wahrscheinlich glaubt er inzwischen selbst an das, was er seinem treuen Weggenossen Samuel erzählt. Ein kleines Wörtchen im zuletzt vorgelesenen Vers 21 sollten wir aber auf keinen Fall übersehen. Saul sagt zu Samuel: »Einige von den Schafen und Rindern wurden verschont, um deinem Gott zu opfern in Gilgal.« Normalerweise wäre zu erwarten, dass er sagt, um meinem Gott zu opfern oder um unserem Gott zu opfern. Aber anscheinend hat sich Saul innerlich bereits von Gott distanziert. Vers 22. Samuel aber sprach, meinst du, dass der Herr gefallen habe am Brandopfer und Schlachtopfer, gleichwie am Gehorsam gegen die Stimme des Herrn? Siehe, Gehorsam ist besser als Opfer und Aufmerken besser als das Fett von Widdern. Das ist einer von diesen ganz besonderen Versen des Alten Testaments, die heute noch genauso aktuell sind wie vor mehreren tausend Jahren. Unser Gehorsam gegenüber Gott lässt sich durch keine noch so gute Tat und durch kein noch so großes Opfer übertreffen. Denn wer Gott Gehorsam entgegenbringt, akzeptiert dadurch auch die Position, die ihm selbst als Mensch zukommt. Ich habe den Eindruck, dass vielen Christen heutzutage das Gespür dafür fehlt. Sie sehen in Jesus Christus ihren Freund, der mehr oder weniger mit ihnen auf derselben Stufe steht. Doch entspricht das den Tatsachen? Und ist es überhaupt erstrebenswert? Stellen Sie sich vor, ich würde behaupten, der amerikanische Präsident sei ein guter Freund von mir. Würde mich das in den Augen anderer Leute zu etwas Besonderem machen? Nein, würde es nicht, weil jeder insgeheim denken würde, was für ein Schwätzer. Doch wenn umgekehrt der amerikanische Präsident in einem Interview meinen Namen nennen und mich als seinen Freund bezeichnen würde, dann hätte das ein vollkommen anderes Gewicht. Genau aus diesem Grund hüpft mein Herz vor Freude, wenn ich im Johannesevangelium Kapitel 15 lese, wie Jesus zu seinen Jüngern sagt, ihr seid meine Freunde, wenn ihr tut, was ich euch gebiete. Auch Sie und ich, liebe Hörer, wir dürfen Jesu Freunde sein. Zurück zu Samuel und Saul. In Vers 22 wurde Samuel mit den Worten zitiert, siehe, Gehorsam ist besser als Opfer und Aufmerken besser als das Fett von Widdern. Und dann fügt Samuel hinzu, denn Ungehorsam ist Sünde wie Zauberei und Widerstreben ist wie Abgötterei und Götzendienst. Weil du des Herrn Wort verworfen hast, hat er dich auch verworfen, dass du nicht mehr König seist. Da sprach Saul zu Samuel, ich habe gesündigt, dass ich des Herrn Befehl und deine Worte übertreten habe, denn ich fürchtete das Volk und gehorchte seiner Stimme. Jetzt, nachdem Gott bereits den Entschluss gefasst hat, dass Saul nicht länger der König von Israel sein darf, wird Saul anscheinend einsichtig. Aber dass er nach seinem Eingeständnis, ich habe gesündigt, sofort die Entschuldigung hinterher schiebt, ich fürchtete das Volk und gehorchte seiner Stimme, das macht mich stutzig. Im Innersten seines Herzens, so jedenfalls mein Eindruck, fühlt er sich weiterhin unschuldig. Eines muss man Saul allerdings zugestehen. Die Meinung anderer Leute und was sie von einem erwarten, das kann wirklich jedem von uns heftig zusetzen. Denn tief in uns drin schlummert das Bedürfnis, von anderen gemocht und anerkannt zu werden. Und manch einer sieht es auch als seine Christenpflicht an, möglichst in Harmonie mit anderen zu leben. Das ist auch völlig in Ordnung, solange der Gehorsam gegenüber Gott die höchste Priorität bekommt. Zurück zu unserem Bibeltext. Saul gesteht also vor Samuel seinen Ungehorsam ein, verweist aber zugleich auf das Volk, das ihn dazu gebracht habe, einige Tiere der Amalekiter zurückzubehalten. Und dann bittet er Samuel, gemeinsam mit ihm vor Gott zu treten, um, ja, wahrscheinlich um darum zu beten, dass er doch weiterhin König von Israel bleiben kann. Doch Samuel ist dazu nicht bereit, zumal er ja selbst schon, Vers 11, eine ganze Nacht lang wegen dieser Sache zu Gott geschrien hat. Ab Vers 25 wird die Bitte Sauls wiedergegeben und wie Samuel darauf reagiert. Saul bittet, und nun, vergib mir die Sünde und kehre mit mir um, dass ich den Herrn anbete. Samuel sprach zu Saul, ich will nicht mit dir umkehren, denn du hast des Herrn Wort verworfen, und der Herr hat dich auch verworfen, dass du nicht mehr König über Israel seist. Und als sich Samuel umwandte, um wegzugehen, ergriff ihn Saul bei einem Zipfel seines Rocks, aber der riss ab. Da sprach Samuel zu ihm, Der Herr hat das Königtum Israels heute von dir gerissen und einem anderen gegeben, der besser ist als du. Auch lügt der nicht, der Israels Ruhm ist. Gemeint ist Gott. Und es gereut ihn nicht, denn es ist nicht ein Mensch, das ihn etwas gereuen könnte. Samuel will hier zum Ausdruck bringen, dass Gott sich die Sache mit Saul nicht einfach nur anders überlegt hat. Gottes Entschluss, Saul zum König zu machen, war nicht unüberlegt. Denn Gott ist nicht jemand, der heute so und morgen so entscheidet. Dafür aber ist Saul wankelmütig geworden. Er will einerseits Gott, dem Herrn, Opfer darbringen und meint andererseits, ihm nicht gehorsam sein zu müssen. Allein aus diesem Grund hat Gott den Entschluss gefasst, Saul die Königswürde abzuerkennen und sie einem anderen zu übertragen. Neben aller Tragik ist das für den bisherigen König auch schlichtweg ein peinlicher Vorgang. Er hat Angst davor, bloßgestellt zu werden. Weiter ab Vers 30. Saul aber sprach, »Ich habe gesündigt, aber ehre mich doch jetzt vor den Ältesten meines Volkes und vor Israel und kehre mit mir um, dass ich den Herrn, deinen Gott, anbete.« Da kehrte Samuel um und folgte Saul, und Saul betete den Herrn an. Und Samuel sprach, »Bring Agag, den König von Amalek, zu mir.« Und Agag ging hin zu ihm, zitternd, und sprach, »Fürwahr, bitter ist der Tod.« Samuel aber sprach, »Wie dein Schwert Frauen ihrer Kinder beraubt hat, so soll auch deine Mutter der Kinder beraubt sein unter den Frauen.« Und Samuel hieb den Agag in Stücke vor dem Herrn in Gilgal. An der Absicht Gottes, die Amalekiter für ihr Tun zu bestrafen und sie zu vertilgen, hat sich nichts geändert. Deshalb muss nun Samuel das tun, was Saul zu tun versäumt hat. Und hier noch die beiden letzten Verse von Kapitel 15. Und Samuel ging hin nach Rama. Saul aber zog hinauf in sein Haus zu Gibea Sauls. Und Samuel sah Saul fortan nicht mehr bis an den Tag seines Todes. Aber doch trug Samuel Leid um Saul, weil es dem Herrn gereut hatte, dass er Saul zum König über Israel gemacht hatte. Dem Herrn hat es gereut, dass er Saul zum König gemacht hatte. Fast hört es sich so an, als ob Gott letztlich eingestehen muss, doch einen Fehler gemacht zu haben, als er Saul zum König machte. Doch das ist hier nicht gemeint. Saul ist derjenige, der versagt hat. Und das tut Gott von Herzen leid. Aber weil Gott ein gerechter Gott ist, muss er Saul, den ersten König der Israeliten, durch einen anderen Mann ersetzen. Das war's mal wieder. Das war eine weitere Folge der Sendereihe Durch die Bibel. Ich hoffe, Sie schalten auch beim nächsten Mal wieder ein. Dann erfahren Sie auch, wer der Nachfolger von König Saul wird. Bis dahin, auf Wiederhören und Gottes Segen mit Ihnen.

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Die 10 Gebote. Mose rief alle Israeliten zusammen und sagte zu ihnen: Hört auf die Gesetze und Vorschriften, die ich euch heute gebe. Prägt sie euch ein und befolgt sie gewissenhaft. Am Sinai schloss der Herr, unser Gott, einen Bund mit uns. Er schloss diesen Bund nicht mit unseren Vorfahren, sondern mit uns allen, die wir hier heute am Leben sind. Der Herr sprach auf dem Berg mitten aus dem Feuer persönlich zu euch. Ich stand zwischen euch und dem Herrn, denn ihr hattet Angst vor dem Feuer und seid nicht auf den Berg gestiegen. Er sprach zu mir, und ich gab seine Worte an euch weiter. Er sagte: Ich bin der Herr, dein Gott, der dich aus der Sklaverei in Ägypten befreit hat. Du sollst außer mir keine anderen Götter haben. Du sollst dir kein Götzenbild anfertigen von etwas, das im Himmel, auf der Erde oder im Wasser unter der Erde ist. Du sollst sie weder verehren, noch dich vor ihnen zu Boden werfen, denn ich, der Herr, dein Gott, bin ein eifersüchtiger Gott. Ich lasse die Sünden derer, die mich hassen, nicht ungestraft, sondern ich kümmere mich bei den Kindern um die Sünden ihrer Eltern bis in die 3. und 4. Generation. Denen aber, die mich lieben und meine Gebote

darf kein Angehöriger deines Hauses irgendeine Arbeit verrichten. Das gilt für dich, deine Söhne und Töchter, deine Sklaven und Sklavinnen, deinen Ochsen, deinen Esel und dein übriges Vieh, sowie für alle Fremden, die bei dir wohnen. Alle deine Sklaven und Sklavinnen sollen ausruhen, so wie auch du ausruhst. Denk daran, dass du selbst einmal Sklave in Ägypten warst und dass der Herr, dein Gott, dich mit großer Macht und gewaltigen Taten aus dem Land geführt hat. Deshalb hat dir der Herr, dein Gott, befohlen, den Sabbat zu halten. Ehre deinen Vater und deine Mutter, wie der Herr, dein Gott, dir befohlen hat. Dann wird es dir gut gehen und du wirst lange in dem Land leben, das dir der Herr, dein Gott, geben wird. Du sollst nicht töten. Du sollst nicht die Ehe brechen. Du sollst nicht stehlen. Du sollst keine falsche Aussage über einen deiner Mitmenschen machen. Du sollst nicht die Frau deines Nächsten begehren. Und du sollst auch nicht sein Haus, sein Feld, seinen Sklaven oder seine Sklavin, seinen Ochsen oder Esel oder irgendetwas anderes begehren, das deinem Nächsten gehört.